Herr, unser Herrscher, wie herrlich ist dein Name in allen Landen, der du zeigst deine Hoheit am Himmel. Aus dem Munde der jungen Kinder und Säuglinge hast du eine Macht zugerichtet, um deiner Feinde willen, dass du vertilgst den Feind und den Rachgierigen. Wenn ich sehe die Himmel, deiner Finger Werk, den Mond und die Sterne, die du bereitet hast, was ist der Mensch, dass du seiner gedenkst, und des Menschen Kind, dass du dich seiner annimmst? Du hast ihn wenig niedriger gemacht als Gott. Mit Ehre und Herrlichkeit hast du ihn gekrönt. Du hast ihn zum Herrn gemacht über deine Hände Werk. Alles hast du unter seine Füße getan. Schafe und Rinder, dazu auch die wilden Tiere, die Vögel unter dem Himmel und die Fische im Meer und alles, was die Meere durchzieht. Herr, unser Herrscher, wie herrlich ist dein Name in allen Landen.

Und ich sah einen neuen Himmel und eine neue Erde. Denn der erste Himmel und die erste Erde waren vergangen, und das Meer gibt es nicht mehr. Und ich, Johannes, sah die heilige Stadt, das neue Jerusalem, von Gott aus dem Himmel herabsteigen, zubereitet wie eine für ihren Mann geschmückte Braut. Und ich hörte eine laute Stimme aus dem Himmel sagen: Siehe, das Zelt Gottes bei den Menschen, und er wird bei ihnen wohnen, und sie werden seine Völker sein, und Gott selbst wird bei ihnen sein, ihr Gott. Und Gott wird abwischen alle Tränen von ihren Augen, und der Tod wird nicht mehr sein, weder Leid noch Geschrei noch Schmerz wird mehr sein, denn das Erste ist vergangen. Und der auf dem Thron saß, sprach: Siehe, ich mache alles neu. Und er sprach zu mir: Schreibe, denn diese Worte sind wahrhaftig und gewiss. Und er sprach zu mir: Es ist geschehen, ich bin das A und das O, der Anfang und das Ende. Ich will dem Dürstenden geben aus dem Quell des Wassers des Lebens umsonst. Wer überwindet, der wird alles erben, und ich werde sein Gott sein, und er wird mein Kind sein.

Herr, du durchschaust mich, du kennst mich durch und durch. Ob ich sitze oder stehe, du weißt es. Aus der Ferne erkennst du, was ich denke. Ob ich gehe oder liege, du siehst mich. Mein ganzes Leben ist dir vertraut. Schon bevor ich rede, weißt du, was ich sagen will. Von allen Seiten umgibst du mich und hältst deine schützende Hand über mir. Dass du mich so genau kennst, unbegreiflich ist es, zu hoch, ein unergründliches Geheimnis. Wie könnte ich mich dir entziehen? Wohin könnte ich fliehen, ohne dass du mich siehst? Stiege ich in den Himmel hinauf? Du bist da. Wollte ich mich im Totenreich verbergen? Auch dort bist du.

eilte ich dorthin, wo die Sonne aufgeht, oder versteckte mich im äußersten Westen, wo sie untergeht, dann würdest du auch dort mich führen und nicht mehr loslassen. Wünschte ich mir, völlige Dunkelheit soll mich umhüllen. Das Licht um mich her soll zur Nacht werden. Für dich ist auch das Dunkel nicht finster. Die Nacht scheint so hell wie der Tag und die Finsternis so strahlend wie das Licht. Du hast mich geschaffen. Im Leib meiner Mutter hast du mich gebildet. Herr, ich danke dir dafür, dass du mich so wunderbar und einzigartig gemacht hast. Großartig ist alles, was du geschaffen hast, das erkenne ich. Schon als ich im Verborgenen Gestalt annahm, unsichtbar noch, kunstvoll gebildet im Leib meiner Mutter, da war ich dir dennoch nicht verborgen. Als ich gerade erst entstand, hast du mich schon gesehen. Alle Tage meines Lebens hast du in dein Buch geschrieben, noch bevor einer von ihnen begann. Deine Gedanken sind zu schwer für mich, o Gott. Es sind so unfassbar viele. Sie sind zahlreicher als der Sand am Meer. Wollte ich sie alle zählen, so käme ich doch nie an ein Ende. Durchforsche mich, o Gott, und sieh mir ins Herz. Prüfe meine Gedanken und Gefühle. Sieh, ob ich in Gefahr bin, dir untreu zu werden, dann hol mich zurück auf den Weg, den ich gehe.

Himmel und eine neue Erde. Denn der erste Himmel und die erste Erde sind vergangen, und das Meer ist nicht mehr. Und ich sah die heilige Stadt, das neue Jerusalem, von Gott aus dem Himmel herabkommen, bereitet wie eine geschmückte Braut für ihren Mann. Und ich hörte eine große Stimme von dem Thron her,

Und er sprach zu mir, es ist geschehen. Ich bin das A und das O, der Anfang und das Ende. Ich will dem Durstigen geben von der Quelle des lebendigen Wassers.

Und nun spricht der Herr, der dich geschaffen hat, Jakob, und dich gemacht hat, Israel. Fürchte dich nicht, denn ich habe dich erlöst. Ich habe dich bei deinem Namen gerufen, du bist mein. Wenn du durchs Wasser gehst, will ich bei dir sein, dass dich die Ströme nicht ersäufen sollen. Und wenn du ins Feuer gehst, sollst du nicht brennen, und die Flamme soll dich nicht versengen. Denn ich bin der Herr, dein Gott, der Heilige Israels, dein Heiland. Wohlan, alle, die ihr durstig seid, kommt her zum Wasser. Und die ihr kein Geld habt, kommt her, kauft und esst. Kommt her und kauft ohne Geld und umsonst Wein und Milch. Warum zählt ihr Geld da für das, was kein Brot ist, und sauren Verdienst für das, was nicht satt macht? Hört doch auf mich, so werdet ihr Gutes essen und euch am Köstlichen laben. Neigt eure Ohren her und kommt her zu mir. Höret, so werdet ihr leben.

Und er zeigte mir einen reinen Strom vom Wasser des Lebens, glänzend wie Kristall, der ausging vom Thron Gottes und des Lammes. In der Mitte, zwischen ihrer Straße und dem Strom, von dieser und von jener Seite aus, war der Baum des Lebens, der 12-mal Früchte trägt und jeden Monat seine Frucht bringt, jeweils einer. Und die Blätter des Baumes dienen zur Heilung der Völker. Und es wird keinen Fluch mehr geben. Und der Thron Gottes und des Lammes wird in ihr sein. Und seine Knechte werden ihm dienen. Und sie werden sein Angesicht sehen und sein Name wird auf ihren Stirnen sein. Und es wird dort keine Nacht mehr geben. Und sie bedürfen nicht eines Leuchters,

noch des Lichtes der Sonne, denn Gott, der Herr, erleuchtet sie. Und sie werden herrschen von Ewigkeit zu Ewigkeit. Und der Geist und die Braut sprechen: Komm. Und wer es hört, der spreche: Komm. Und wen da dürstet, der komme. Und wer da will, der nehme das Wasser des Lebens umsonst.

heute, wenn ihr seine Stimme hören werdet, so verstocket eure Herzen nicht, sondern ermahnt euch selbst alle Tage, solange es heute heißt, dass nicht jemand unter euch verstockt werde durch den Betrug der Sünde. Denn wir haben an Christus Anteil bekommen, wenn wir die Zuversicht haben,

Gott versucht auf vielerlei Weise, sich uns erkennen zu geben und eine Beziehung zu uns aufzubauen. Ständig spricht die Natur zu unseren Sinnen. Ein offenes Herz wird beeindruckt sein von der Liebe und Herrlichkeit Gottes, die sich in den Werken seiner Hände offenbart. Ein offenes Ohr kann hören und verstehen, was Gott uns durch die Natur sagen will. Die grünen Felder, die hoch aufragenden Bäume, die Knospen und Blüten, die ziehenden Wolken, der fallende Regen, der murmelnde Bach, der herrliche Himmel. Sie alle sprechen zu unserem Herzen und laden uns ein, mit ihm vertraut zu werden, der sie alle gemacht hat. Unser Heiland verknüpfte seine kostbaren Lehren mit den Dingen der Natur. Die Bäume, die Vögel, die Blumen in den Tälern, die Hügel, die Seen, der wunderschöne Himmel und auch die Ereignisse und Umstände des täglichen Lebens, sie alle verband er mit den Worten der Wahrheit, damit wir uns seine Lehren immer wieder ins Gedächtnis rufen können, sogar inmitten der Geschäftigkeit und Sorgen unseres arbeitsamen Lebens. Gott möchte, dass seine Kinder seine Werke wertschätzen und sich an der schlichten, stillen Schönheit erfreuen, mit der er unser irdisches Heim geschmückt hat. Er liebt das Schöne. Und mehr noch als alles äußerlich Anziehende, liebt er die Schönheit des Charakters. Er möchte, dass wir Reinheit und Schlichtheit pflegen, wie die Blumen in ihrer stillen Anmut. Wir brauchen nur hinzuhören. Dann erteilt uns Gottes Schöpfung kostbare Lektionen in Gehorsam und Vertrauen. Von den Sternen, die Jahrhundert für Jahrhundert auf ihren spurlosen Bahnen durch das Weltall ihrem festen Weg folgen, bis hin zum winzigsten Atom, gehorcht die ganze Natur dem Willen des Schöpfers. Gott sorgt für alles und erhält alles, was er geschaffen hat. Er, der die unzählbaren Welten

durch alle Ewigkeit hindurch bewahrt, sorgt gleichzeitig für die Bedürfnisse des kleinen braunen Spatzen, der furchtlos sein bescheidenes Lied singt. Wenn die Menschen an ihre tägliche Arbeit gehen oder beten, wenn sie sich am Abend niederlegen und am Morgen aufstehen, wenn der Reiche in seinem Palast feiert und der Arme seine Kinder um den kärglich gedeckten Tisch versammelt, hält der himmlische Vater liebevoll über jeden Wacht. Es gibt keine Träne, die Gott nicht bemerkt, kein Lächeln, das ihm entgeht. Würden wir das doch nur von ganzem Herzen glauben, dann würden wir von all den unnötigen Ängsten frei werden. Unser Leben wäre nicht so voll von Enttäuschungen, denn alles, Großes wie Kleines, würden wir Gottes Händen anvertrauen. Ihm, den die Zahl der Sorgen nicht verwirrt, den ihre Last nicht erdrückt. Wir könnten dann einen inneren Frieden genießen, den viele kaum noch kennen. Wenn du die überwältigende Schönheit der Erde auf dich wirken lässt, dann denk an die kommende Welt, die den Fluch von Sünde und Tod niemals kennen wird, wo die Natur nie wieder den Schatten des Fluches tragen wird. Stell dir die zukünftige Heimat der Erlösten vor und denk daran, dass es noch viel herrlicher werden wird, als du es dir in deinen kühnsten Vorstellungen ausmalen kannst. In der Vielfalt der Natur sehen wir nur einen ganz schwachen Schimmer von Gottes Herrlichkeit. Es steht geschrieben, was kein Auge gesehen hat und kein Ohr gehört und keinem Menschen ins Herz gekommen ist, was Gott denen bereitet hat, die ihn lieben. Gott spricht zu uns durch die Fügung von Umständen und durch den Einfluss seines Geistes auf unser Herz. Aus unseren Lebensumständen und unserer Umgebung, den Veränderungen, die täglich um uns stattfinden, können wir Wertvolles lernen, wenn unsere Herzen nur dafür offen sind. Der Psalmist sagt über Gottes Vorsehung, die Erde ist erfüllt von der Güte des Herrn. Wer weise ist, wird dies beachten, und er wird die Gnadenerweise des Herrn verstehen. Gott spricht durch sein Wort zu uns. Hier werden uns sein Wesen, sein Umgang mit den Menschen und das große Erlösungswerk noch klarer offenbart. Hier wird uns die Geschichte der Patriarchen und Propheten und anderer heiliger Männer in alter Zeit eröffnet. Sie waren Menschen, schwach wie wir. Wir lesen, wie sie sich durch die gleichen Enttäuschungen kämpften wie wir, wie sie der Versuchung erlagen wie wir und sich doch wieder ein Herz fassten und durch Gottes Gnade überwanden. Wenn wir das sehen, werden wir in unserem Streben nach Gerechtigkeit ermutigt. Füll dein ganzes Herz mit Gottes Worten. Sie sind das lebendige Wasser, das deinen Durst stillt. Sie sind das lebendige Brot vom Himmel. Jesus sagt, wenn ihr nicht das Fleisch des Menschensohnes esst und sein Blut trinkt, so habt ihr kein Leben in euch. Und er erklärt es so, die Worte, die ich zu euch rede, sind Geist und Leben. Unser Körper wird von dem aufgebaut, was wir essen und trinken. Im geistlichen Leben ist es nicht anders. Die Gedanken, mit denen wir uns beschäftigen, verleihen unserem Geist Spannkraft und Stärke. Die unendliche Barmherzigkeit und Liebe Jesu, das Opfer, das für uns gebracht wurde, verlangen nach unseren ernstlichsten und ehrfürchtigsten Gedanken. Lassen wir das Wesen unseres lieben Heilands und Fürsprechers auf uns wirken. Sinnen wir über seine Mission nach, über ihn, der kam, um sein Volk von ihren Sünden zu erlösen. Wenn wir so über die himmlischen Dinge nachdenken, werden unser Glaube und unsere Liebe wachsen. Unsere Gebete werden für Gott immer angenehmer, denn sie werden mehr und mehr mit Glauben und Liebe vermischt sein. Sie werden verständig und inbrünstig sein. Wir werden beständiger auf Jesus vertrauen und jeden Tag deutlich erleben, wie seine Kraft alle vollkommen erretten kann, die durch ihn zu Gott kommen. Wenn wir über unseren vollkommenen Heiland nachsinnen, werden wir uns wünschen, völlig zu seinem reinen Ebenbild verwandelt und wiederhergestellt zu werden. Wir werden danach hungern und dürsten, so zu werden wie er, den wir innig

lieben und verehren. Je mehr unsere Gedanken bei Christus sind, desto mehr werden wir mit anderen über ihn sprechen und ihn der Welt darstellen. Die Bibel wurde nicht nur für Gelehrte geschrieben. Ganz im Gegenteil, sie ist für die einfachen Leute bestimmt. Die großen, für die Erlösung notwendigen Wahrheiten sind kristallklar dargelegt. Niemand wird sie missverstehen oder vom Weg abkommen, es sei denn, er folgt seinem eigenen Urteilsvermögen anstatt dem deutlich offenbarten Willen Gottes. Wir sollten nicht darauf hören, was Menschen über die Lehren der Schrift sagen, sondern Gottes Wort selbst studieren. Wenn wir andere für uns denken lassen, werden unsere Kräfte verkümmern und unsere Fähigkeiten abnehmen. Wenn wir nicht genügend über wirklich Nachdenkenswertes nachsinnen, können die höheren Geisteskräfte so verkümmern, dass wir nicht mehr fähig sind, die tiefe Bedeutung von Gottes Wort zu erfassen. Dagegen weitet sich der Geist, wenn man der Beziehung der biblischen Themen zueinander nachspürt, indem man Bibelvers mit Bibelvers und Geistliches mit Geistlichem vergleicht. Nichts stärkt den Geist mehr als Bibelstudium. Kein anderes Buch hat solch eine Kraft, die Gedanken zu erheben und die Fähigkeiten zu beleben, als die weitreichenden, erhebenden Wahrheiten der Bibel. Würden die Menschen Gottes Wort studieren, wie sie sollten, dann besäßen sie eine Geistestiefe, einen edlen Charakter und eine Zielstrebigkeit, die man heutzutage nur selten findet. Doch man gewinnt nur wenig, wenn man die Schrift eilig liest. Man kann die ganze Bibel durchlesen und dabei nichts von ihrer Schönheit sehen und von ihrer tiefen, verborgenen Bedeutung erfassen. Es hat mehr Wert, einen Abschnitt so lange zu studieren, bis die Bedeutung klar und seine Beziehung zum Heilsplan offensichtlich ist, als viele Kapitel durchzulesen, ohne dabei ein bestimmtes Ziel vor Augen zu haben und eine klare Weisung zu erhalten. Weisheit können wir nicht ohne gewissenhafte Aufmerksamkeit und ohne Studium und Gebet erlangen. Manche Bibelstellen sind tatsächlich so leicht verständlich, dass man sie nicht missverstehen kann. Doch bei anderen liegt die Bedeutung nicht gleich an der Oberfläche und man kann sie auf den ersten Blick nicht erkennen. Ein Vers muss mit dem anderen verglichen werden. Wir müssen sorgfältig forschen und unter Gebet nachdenken. Solch ein Studium wird reich belohnt. So wie der Bergmann unter der Erdoberfläche Edelmetalladern entdeckt, wird auch jeder, der Gottes Wort beharrlich, wie nach einem verborgenen Schatz durchsucht, wertvollste Wahrheiten finden, die dem Blick des nachlässig Suchenden verborgen bleiben. Die inspirierten Worte, über die man im Herzen nachsinnt, werden wie Wasserströme sein, die der Quelle des Lebens entspringen. Studiere die Bibel niemals ohne Gebet. Bitte um Erleuchtung durch den Heiligen Geist, bevor du ihre Seiten öffnest. Dann wird sie dir gegeben. Als Nathanael zu Jesus kam, rief der Heiland aus: "Siehe, wahrhaftig ein Israelit, in dem keine Falschheit ist." Nathanael fragte: "Woher kennst du mich?" Und Jesus antwortete: "Ehe dich Philippus rief, als du unter dem Feigenbaum warst, sah ich dich." Jesus wird auch uns an den verborgenen Gebetsorten sehen, wenn wir ihn um Licht bitten, um zu erkennen, was Wahrheit ist. Engel aus der Welt des Lichts werden bei denen sein, die mit demütigem Herzen nach göttlicher Führung suchen. Der Heilige Geist erhöht und verherrlicht den Heiland. Er hat die Aufgabe, Christus darzustellen, die Reinheit seines Wesens und die wunderbare Erlösung, die wir durch ihn haben. Jesus sagt: "Von dem Meinen wird er nehmen und euch verkündigen." Der Geist der Wahrheit ist der Einzige, der die göttliche Wahrheit wirkungsvoll lehren kann. Wie wertvoll müssen Menschen für Gott sein, dass er seinen Sohn gab, um für sie zu sterben, und dass er seinen Geist dazu beruft, die Menschen zu lehren und beständig zu führen.

Liebe Zuschauer, wir leben in einer Welt, wo schon Kinder in der Schule lernen, wie wichtig safer Sex ist. Also Sex ohne unangenehme Folgen. Keuschheit oder sexuelle Reinheit sind heute fast zu Fremdwörtern geworden. Wenn schon Heranwachsende dazu ermutigt werden und gewohnt sind, sich Sexualpartner nach Lust und Laune auszuwählen, wie sollten sie dann eine Ehe als bindend ansehen? Dass es Ehen in dieser Welt immer schwerer haben, wenn sie denn überhaupt noch geschlossen werden, ist ihnen sicherlich schon aufgefallen. Die Ehe ist aber die stabilste Grundlage und wichtigste Keimzelle für die Gesellschaft. Mit der sexuellen Reizüberflutung in den Medien und der Werbung werden die Menschen aber dazu verleitet, Treue im Eheleben als etwas Überholtes anzusehen. Egoismus, Missverständnisse und Streitereien tun ein Übriges und gottentfremdete Ehepartner stürzen sich ins Abenteuer außerehelicher Beziehungen. Im 7. Gebot geht es um Keuschheit. Wie soll es in einer Spaßgesellschaft gelingen, nach diesem Gebot zu leben? Das Gebot sagt, du sollst nicht Ehe brechen. Die eigentliche Bedeutung dieses Gebots zeigt uns jedoch, wie wir dieses Gebot halten können. Gib mir, mein Sohn, dein Herz und du wirst nicht Ehe brechen. Um das 7. Gebot befolgen zu können, bedarf es wie bei allen anderen Geboten auch einer Schöpfung oder Neuschöpfung des Menschen. Als Gott den Menschen schuf, hat er die Ehe gestiftet. Wie erklärt die Bibel diese Stiftung im Schöpfungsbericht? Welchen Sinn sollte die Ehe erfüllen? Am Anfang schuf Gott die Erde, die Pflanzen und die Tierwelt. Als höchstes Wesen der Schöpfung bildete er den Menschen, auf Hebräisch Adam. Ein Wesen, das sich in seinem Aussehen und seiner Intelligenz wesentlich von den Tieren unterschied. Gott beauftragte Adam, die Tiere zu beobachten und ihnen dann je nach Aussehen und Verhalten passende Namen zu geben. Und Gott der Herr bildete aus dem Erdboden alle Tiere des Feldes und alle Vögel des Himmels und brachte sie zu dem Menschen, um zu sehen, wie er sie nennen würde und damit jedes lebendige Wesen den Namen trage, den der Mensch ihm gebe. Da gab der Mensch jedem Vieh und Vogel des Himmels und allen Tieren des Feldes Namen. Die Tiere zu beobachten war für Adam sicherlich eine interessante und aufschlussreiche Beschäftigung. Ihr Aussehen, die Art ihrer Bewegungen, der Klang ihrer Stimmen und so weiter. Eine wundervolle, abwechslungsreiche Vielfalt. Aber irgendwann muss Adam trotz all der Schönheit traurig geworden sein. Denn er bemerkte, dass alle Tiere einen Partner hatten. Aber er fand kein Wesen, das zu ihm gepasst hätte. Aber für den Menschen fand sich keine Gehilfin, die ihm entsprochen hätte. Deshalb fühlte sich Adam als Mensch allein und einsam. Und das war Gottes Plan. Adam sollte spüren, dass ihm ein Gegenüber fehlte. Erst dann schuf Gott für ihn eine Gefährtin. Und Gott der Herr sprach, es ist nicht gut, dass der Mensch allein sei. Ich will ihm eine Gehilfin machen, die ihm entspricht. Da ließ Gott der Herr einen tiefen Schlaf auf den Menschen fallen. Und während er schlief, nahm er eine seiner Rippen

und verschloss ihre Stellen mit Fleisch. Und Gott der Herr bildete die Rippe, die er von dem Menschen genommen hatte, zu einer Frau und brachte sie zu ihm. Als Adam erwachte, brach er in Jubel aus. Da sprach der Mensch: Das ist endlich Gebein von meinem Gebein und Fleisch von meinem Fleisch. Die soll Männin heißen, denn vom Mann ist sie genommen. Das Wort endlich deutet darauf hin, dass er sich sehr nach seiner Partnerin gesehnt hatte. Nun war der letzte physikalische Schöpfungsakt Gottes auf unserer Erde vollbracht. Danach machte Gott dem Menschen eines der schönsten Geschenke und legte damit die Grundlage für die Entstehung der Familie und damit der ganzen Menschheit. Und Gott segnete sie. Und Gott sprach zu ihnen: Seid fruchtbar und mehret euch und füllet die Erde. Weiter sagte er: Darum wird ein Mann seinen Vater und seine Mutter verlassen und seiner Frau anhängen, und sie werden ein Fleisch sein. Die Ehe und die daraus entstehende Familie ist die Krone der Schöpfung. Dass Gott Mann und Frau zusammenführte, war ein weiser Plan. Sie sollten die Keimzelle für die ganze Weltbevölkerung bilden. Dazu noch für eine Gottergebene. Die Schöpfung Evas aus der Rippe Adams bringt zum Ausdruck, wie ebenbürtig sie ihrem Mann sein sollte. Mann und Frau passten so wunderbar zusammen, als wären sie ein Leib. Auch heute kann man noch oft beobachten, dass Ehepaare sich über die Jahre immer ähnlicher werden und sich in ihren Charakteren ergänzen. Diese Erfahrung der Geborgenheit und Sicherheit für jeden Menschen ist Gottes ursprünglicher Plan. Grund genug auch, schon vor der Ehe das Gebot der Keuschheit zu beachten und sich für diese Erfahrung reinzuhalten. Wer sich für den Partner aufheben will, mit dem er den Bund fürs Leben schließen wird, der wird im Einklang mit Gottes Gebot sexuelle Zurückhaltung üben. In den Jahren vor der Eheschließung können wir schon für und um unseren zukünftigen Ehepartner beten. Denn Gott weiß am besten, wer zu uns passt und wer nicht. Ist eine Ehe erst einmal geschlossen, sind die Ehepartner nach Gottes Plan bis zum Tod untrennbar miteinander verbunden. Das schulden wir schon allein den Kindern, die uns geboren werden. Aber leider haben sich die Menschen von diesem Plan weit entfernt. Sie gaben sich ihrer Lust hin und trennten sich von ihren anstrengenden Partnern. Sie folgten ihren schwankenden Gefühlen und suchten sich andere Partner. Deshalb fügte Jesus hinzu: Was nun Gott zusammengeführt hat, das soll der Mensch nicht scheiden. Die Menschen lösten sich von Gottes Schöpfungsordnung und suchten sich Partner nach ihrem eigenen Gutdünken. Sie nahmen sich von allen jene zu Frauen, die ihnen gefielen. Gott bezogen sie dabei nicht mehr ein. Deshalb musste Gott die von ihm abgefallenen Menschen ermahnen: Du sollst nicht die Ehe brechen. Er wollte damit diese Grundlage der menschlichen Existenz schützen. Diesen edlen, erhabenen Bund zwischen Mann und Frau. Oberflächlich betrachtet könnte man meinen, das siebte Gebot gelte nur für Verheiratete und nicht für Ledige. Dann würden für Unverheiratete nur 9 Gebote gelten. Ähnlich wäre es bei Kindern, deren Eltern nicht mehr leben. Das fünfte Gebot hätte ihnen nichts mehr zu sagen und auch für sie würden nur 9 Gebote gelten. Damit wären schon 2 der 10 Gebote nur für einen eingeschränkten Personenkreis gültig, sodass eigentlich nur von 8 allgemein gültigen Geboten die Rede sein könnte. Schauen wir uns das beim siebten Gebot einmal näher an. Das hebräische Wort Naaf im siebten Gebot kann mit Ehebrechen, Huren, Fremdgehen und Unzuchttreiben übersetzt werden und beschreibt damit jedes Verhalten, das eine Ehe gefährdet. Dabei spielt es keine Rolle, ob dies meine Ehe oder die eines anderen ist, ob die Ehe gerade besteht oder erst irgendwann in der Zukunft geschlossen wird. Zu diesem ehebrecherischen Verhalten gehört eine ganze

Palette sexueller Verhaltensweisen, vor allem außerehelicher Sex. Dass das Gebot aber noch viel mehr meint, hat Jesus von Nazareth deutlich gemacht. Ihr habt gehört, dass zu den Alten gesagt ist, du sollst nicht Ehe brechen. Ich aber sage euch, wer eine Frau ansieht, um sie zu begehren, der hat in seinem Herzen schon Ehebruch mit ihr begangen. Der Mensch sieht auf das, was vor Augen ist, der Herr aber sieht das Herz an. Wie kann ein Mensch diesem hohen Maßstab entsprechen? Da sprachen die, welche es hörten, wer kann denn dann überhaupt errettet werden? Jesus aber sprach, was bei den Menschen unmöglich ist, das ist bei Gott möglich. Es gibt nur einen Weg zur ursprünglichen, von Gott gewollten Ehe- und Familienordnung zurück. Dieser Weg ist Jesus. Er hat gesagt, ich bin der Weg, die Wahrheit und das Leben. Er möchte, dass wir Neuschöpfung und Wiedergeburt erleben. Wandelt im Geist, so werdet ihr die Lust des Fleisches nicht vollbringen. Die Frucht des Geistes aber ist Liebe, Freude, Friede und Langmut, Selbstbeherrschung, Keuschheit. Die aber Christus angehören, haben das Fleisch gekreuzigt samt den Leidenschaften und Lüsten. Die durch Jesus erlösten, neu gestalteten Menschen werden das Gebot der Keuschheit, der sexuellen Reinheit befolgen. Denn für sie ist es eine Verheißung. Gib mir, mein Sohn, dein Herz und du wirst nicht Ehe brechen.

Kinder sind eine Gabe des Herrn und Leibesfrucht ist ein Geschenk. So heißt es im Psalm 127, Vers 3. Wenn Sie ein Baby in Ihren Armen halten oder mit Ihrem 4- oder 10-jährigen Kind die Straße entlang gehen, dann denken Sie daran, Ihr Kind ist ein Geschenk Gottes, das Sie umsorgen, pflegen und auch ein Stück weit führen dürfen. Es ist ein unverwechselbares Original. Wer sonst hat dieselben Wesenszüge, dieselben Fähigkeiten und dasselbe Aussehen wie ihr Kind? Jedes Kind ist einzigartig und wurde von Gott mit ungeahnten Möglichkeiten ausgestattet. Was für ein herrliches Geschenk! Ein Geschenk, für das die Eltern große Verantwortung tragen. Und dieses Vorrecht, Eltern zu sein, sollte so hoch eingeschätzt werden, dass wir bereit sind, unsere eigenen Wünsche und Pläne beiseite zu schieben und das zu tun, was für unsere Kinder am besten ist. Diese verantwortungsvolle und lang andauernde Aufgabe beginnt bei der Geburt. Oder? Eigentlich noch früher. Sie beginnt bereits beim Ungeborenen im Mutterleib. Wahrscheinlich ist den meisten von uns bekannt, dass ein Kind bereits im Mutterleib hören und tasten kann, sowie einen Geschmackssinn hat. Dr. Michelle Clemens, ein Forscher aus London, hat schon vor langem entdeckt, dass 16 Wochen alte Ungeborene deutlich ruhiger wurden, wenn man ihnen zum Beispiel Musik von Mozart vorspielte, aber heftig anfingen zu strampeln, wenn sie Rockmusik hörten. Das heißt, die Kinder werden schon im Mutterleib geprägt. Ein Kind kann sogar seelischen Schaden von seinen Eltern zugefügt bekommen, bevor es überhaupt geboren wird. Tim LaHaye schreibt in seinem Buch Aufklären, aber wie? Mir ist ein Fall bekannt, wo ein Säugling schon einige Minuten nach der Geburt anfing zu schreien, sobald er die Stimme seines Vaters hörte. Als man die Eltern befragte, gaben sie zu, dass sie während der Schwangerschaft einige heftige Auseinandersetzungen gehabt hatten. Dieses unglückliche kleine Mädchen kam schon mit der Angst vor dem eigenen Vater auf die Welt. Es hatte gelernt, sich vor dessen Stimme zu fürchten, als es noch im Mutterleib war. Ist das nicht traurig? Es gibt auch reichlich Beweismaterial dafür, dass eine Frau die Gesundheit ihres Kindes beeinträchtigen kann. So kann zum Beispiel geringer Alkoholkonsum in der Schwangerschaft zu Hirnleistungsstörungen und geistigen Entwicklungsverzögerungen des Kindes führen. Andererseits unterstützt eine vollwertige Ernährung die gesunde Entwicklung ihres Kindes. Unser Verhalten wird in jeglicher Beziehung Einfluss auf unsere Kinder nehmen. Egal, ob das die Ernährung, unsere Alltagsbeschäftigung oder unsere Beziehung im Zwischenmenschlichen betrifft. Deshalb sollte die Erziehung zu Hause nicht als zweitrangig betrachtet werden. Sie ist, richtig angewandt, nämlich die beste Grundlage jeder guten Ausbildung. Und die Väter und Mütter haben von Gott die Fähigkeit bekommen, den Charakter ihrer Kinder zu formen. Das Wort Charakter kommt übrigens aus dem Griechischen und bedeutet eingravieren. Es beschreibt das Typische an einem Menschen, die Wesenszüge, die sein Leben kennzeichnen. Nancy von Pelt schreibt in ihrem Buch Herausforderung,

Erziehung. Ein guter Charakter bedeutet innere Stärke und sittliche Größe. Dazu gehören Aufrichtigkeit, Selbstbeherrschung, Rücksicht auf andere, Treue zu biblischen Überzeugungen, sittliche Ideale, Gewissenhaftigkeit und die Fähigkeit, sein Temperament unter Kontrolle zu haben. Sind das nicht schöne Ziele? Unser Kind zu einem selbstbeherrschten, aufrichtigen, gewissenhaften Menschen zu erziehen. Die eigentliche Charakterbildung beginnt nach der Geburt. Die verschiedenen Eigenschaften, die den Charakter ausmachen, müssen nach und nach entwickelt und erlernt werden. Der Charakter wird auch nicht durch einen Schritt in die falsche Richtung bestimmt. Die Wiederholung einer Handlung macht sie zu einer Gewohnheit und formt den Charakter entweder zum Guten oder zum Schlechten. Gute Charaktere können also nur durch ausdauernde, unermüdliche Anstrengungen geformt werden, indem jede Fähigkeit nach Gottes Prinzipien eingesetzt wird. Horace Bushnell sagt, jede Mutter und jeder Vater sollte sich eins klar machen. Wenn ihr Kind 3 Jahre alt ist, haben sie bereits mehr als die Hälfte von dem geleistet, was insgesamt für seine Charakterbildung ausschlaggebend sein wird. Und Studien haben tatsächlich belegt, dass die ersten 5 bis 6 Lebensjahre einen Menschen am stärksten prägen. Ja, die Kinder nehmen Eindrücke auf wie Wachs und halten sie fest wie Marmor. Wie leicht lässt sich Wachs formen und wie schwer Marmor bearbeiten. Wie sehr trifft hier das Sprichwort zu, wie ein Spross gebogen wird, so neigt sich der Baum. Und genau das gilt auch für unsere Kinder. Das heißt also, groß ist die Verantwortung derer, die es auf sich nehmen, einen Menschen zu leiten. Wahre Väter und Mütter sehen darin eine Vertrauensaufgabe, die für sie nie ganz erlischt. Das Kind fühlt vom ersten bis zum letzten Tag die Macht des Bandes, mit dem es an das Herz der Eltern geknüpft ist. Die Handlungen, die Worte, der bloße Blick der Eltern prägen es unaufhörlich zum Guten oder zum Bösen hin. Deshalb können wir uns auch zu Recht die Frage stellen, wie kann man dieser großen Verantwortung überhaupt gerecht werden? Eltern benötigen tatsächlich mehr als menschliche Weisheit für jeden Schritt, damit sie wissen, wie sie ihre Kinder für ein nützliches und glückliches Leben erziehen können. Doch keine Angst! Gott hat uns nicht nur Kinder geschenkt, sondern er möchte uns bei dieser sehr wertvollen Aufgabe auch helfen. In Jakobus Kapitel 1, Vers 5 macht er uns ein wunderbares Angebot. Hier heißt es, wenn es aber jemanden unter euch an Weisheit mangelt, so bitte er Gott, der jedermann gern gibt und niemanden schilt, so wird sie ihm gegeben werden. Gott selbst möchte jedem Weisheit geben, der sie erbittet. Und er kennt das Wesen unserer Kinder besser, als wir es kennen. Er kannte sie sogar, bevor sie gezeugt wurden. Das sagt uns Gott in Jeremia Kapitel 1, Vers 5. Hier heißt es, ich kannte dich, ehe ich dich im Mutterleib bereitete. Er weiß also am besten, wie wir auf unsere Kinder den besten Einfluss nehmen können. Denn er ist ja ihr Schöpfer. Und ihm liegt viel daran, dass unsere Kinder den rechten Weg gehen, weil er uns liebt und nur das Beste für uns und unsere Kinder möchte. Er ging schließlich bis ans Kreuz für uns. Und in Johannes Kapitel 3, Vers 16 heißt es, denn so hat Gott die Welt geliebt, dass es seinen eingeborenen Sohn gab, damit jeder, der an ihn glaubt, nicht verloren geht, sondern ewiges Leben hat. Gott möchte, dass wir uns diese Liebe auch zu unseren Kindern schenken lassen. Er wird die Eltern durch den Alltag führen, wenn sie bereit sind, von ihm zu lernen. Vielleicht fragen Sie sich, wie man von Gott durch den Alltag sich führen lassen kann. Ja, genau das hat uns Jesus vorgelebt, als er auf dieser Erde war.
Er ist uns in allem das beste Vorbild. Und von ihm heißt es in Matthäus,

Kapitel 14, Vers 23, dass er die Gemeinschaft mit seinem Vater suchte, denn von ihm erhielt er die Kraft und Weisung für den jeweiligen Tag, um mit den jeweiligen Situationen recht umzugehen. Und diese Möglichkeit steht auch uns, jedem Vater, jeder Mutter, jedem Einzelnen zur Verfügung. Verbringen Sie jeden Tag Zeit mit Gott, indem Sie mit ihm im Gebet sprechen, wie mit einem Freund. Dann lesen Sie aus seinem Wort, um von seinem Leben zu lernen. Die Bibel erzählt uns, wie Jesus mit Kindern, Verwandten, Freunden, Feinden, Leidenden und Sündern umging. Und wenn wir seine Liebe und seine freundliche Art betrachten, wie er mit Freund und Feind umgegangen ist, wird sich das auf den Umgang mit unseren Kindern übertragen. Betrachten wir nur einmal kurz, wie Jesus mit den Kindern umging. Als eines Tages Kinder zu Jesus gebracht wurden, meinten die Jünger, er habe keine Zeit für die Kinder. Er habe viel wichtigere Dinge zu tun. Es waren doch Menschen da, die viel dringendere Angelegenheiten hatten. Kranke sollten geheilt werden, wichtige Gespräche standen an. Wieso sollte er sich jetzt mit den Kindern beschäftigen? Doch Jesus teilte ihre Meinung überhaupt nicht. Im Gegenteil, er sagte, lasst die Kinder und wehret ihnen nicht, zu mir zu kommen, denn solchen gehört das Himmelreich. Durch diese Reaktion zeigt er ganz deutlich, dass ihm die Kinder wichtig waren. Und was muss das für die Kinder und auch die Eltern bedeutet haben? Jesus nahm sich bei den vielen Aufgaben die Zeit, den Kindern volle Aufmerksamkeit zu schenken. Und er nahm sich nicht nur die Zeit, er gab dieser Zeit echte Qualität. Er nahm sie in seine Arme, er legte die Hände auf sie und segnete sie. Wie angenommen müssen sie sich gefühlt haben. Wie angenehm muss die Unterhaltung gewesen sein. Ich kann mir vorstellen, wie sehr die Kinder Jesus ins Herz geschlossen haben und wie sehr sich die Menschen, die die Kinder zu Jesus gebracht hatten, gefreut haben. Ob es die Mütter, Väter oder Großmütter waren, Jesus hatte sie und ihre Kinder nicht abgewiesen. Er segnete die Kinder sogar. Und Jesus möchte auch heute noch die Mütter segnen. Mütter und Väter und alle, die Verantwortung für die Kinder tragen. Er möchte aber auch die Kinder segnen, ihre Kinder, aber in erster Linie durch sie, durch ihr Verhalten. Erinnern Sie sich? Die Kinder werden unser Handeln nachahmen und das Handeln der Menschen, mit denen sie im Kontakt stehen. Womit werden wir sie prägen? Werden wir ihnen gute Gewohnheiten beibringen? Gute oder schlechte Gewohnheiten, die in der Kindheit und Jugend angenommen werden, bleiben oft das ganze Leben über haften. Wie sorgfältig sollten wir diese Zeit nutzen? Vielleicht sind Ihre Kinder bereits Teenager und Sie entdecken, dass Sie einen falschen Kurs gefahren sind. Verzweifeln Sie nicht, denn mit Gott ist es möglich, neu zu beginnen. Er möchte Ihnen gerne helfen und sein Wort gilt auch heute noch. Er lädt uns ein, kommt her zu mir, alle, die ihr mühselig und beladen seid, ich will euch erquicken. Das heißt also, kommt her zu mir, die ihr mit Sorgen beladen seid, die ihr müde seid, ich will euch Kraft geben. Bitten Sie Gott um Weisheit, wie Sie mit Ihrem bereits heranwachsenden Kind umgehen sollen. Lernen Sie von ihm, wie Sie bestimmte Probleme angehen können, wann der richtige Zeitpunkt dafür ist und welchen Tonfall Jesus selbst wohl anwenden würde. Vielleicht müssen Sie ihn neu beginnen und es Gott zulassen, erst bei Ihnen persönlich Veränderungen vorzunehmen. Tun Sie das. Ihr Kind wird es merken und das wird eine neue Chance sein. Es ist sicherlich schwieriger, als wenn man im Kleinkindalter gute Charaktere bildet. Aber es ist niemals zu spät, neu zu beginnen. Gott wird uns dabei helfen, denn er, der Schöpfer aller Menschen, nimmt starken Anteil an unserem Familienleben. Es liegt ihm viel daran, dass Eltern ihre Aufgabe ernst nehmen und dass sie ihren Familienkreis gegen böse Einflüsse von außen verteidigen
Und gemeinsam mit ihm ist es möglich. Paul

Paulus sagt in Philipper Kapitel 4, Vers 13, ich vermag alles durch den, der mich mächtig macht. Das ist doch ein wunderbares Versprechen, dass wir genügend Kraft und Fähigkeit von Gott bekommen, um zu Hause gute Lehrer zu sein, um dieses Geschenk, unsere Kinder, nach Gottes Willen zu führen. Ich fasse kurz zusammen. Gott hat uns mit Kindern beschenkt und er möchte, dass es ihnen gut geht. Er möchte, dass sie gute Charaktere entwickeln, und zwar ab der frühesten Kindheit. Diese Verantwortung hat er uns Eltern übertragen. Doch Gott möchte uns bei dieser Aufgabe helfen, denn er kennt die Kinder besser als wir selbst. Schließlich ist er ihr Schöpfer. Nehmen wir das Angebot Gottes heute schon dankbar in Anspruch und erleben dadurch seine Hilfe. Ich wünsche Ihnen Gottes Segen.

Fürchte dich nicht, denn ich habe dich erlöst. Ich habe dich bei deinem Namen gerufen, du bist mein. Wenn du durchs Wasser gehst, will ich bei dir sein, dass dich die Ströme nicht ersäufen sollen. Und wenn du ins Feuer gehst, sollst du nicht brennen, und die Flamme soll dich nicht versengen. Ich bin der Herr, dein Gott.

die volle christliche Reife erreichen. Dem aber, der überschwänglich tun kann, über alles hinaus, was wir bitten oder verstehen, nach der Kraft, die in uns wirkt, dem sei Ehre. Wenn ihr Gott zu eurer Stärke macht, dann könnt

lebte er auch unter den entmutigendsten Umständen, eine Höhe und Breite christlicher Vollkommenheit erlangen, die ihr kaum für erreichbar haltet. Eure Gedanken können auf ein höheres Niveau erhoben werden. Ihr könnt edle Ziele haben, die Wahrheit klar erfassen und Absichten und Pläne hegen, die weit über alle schmutzigen Beweggründe hinausgehen. Wenn ihr Charaktervollkommenheit erreichen möchtet, sind sowohl Gedanken als auch Taten erforderlich. Kommt ihr mit der Welt in Berührung, dann solltet ihr euch davor hüten, den Beifall von Menschen zu sehr zu suchen und sich nach ihren Meinungen zu richten. Pflegt die Gabe der Bescheidenheit und klammert euch in eurer Hilflosigkeit an Christus. Inmitten des Durcheinanders und der Versuchungen der Weltmenschen um euch her, könnt ihr euch in aller Freundlichkeit die innere Unabhängigkeit bewahren. Wenn ihr täglich mit Gott Gemeinschaft pflegt, dann lernt ihr, Menschen so einzuschätzen, wie er es tut. Die auf euch ruhende Pflicht, der leidenden Menschheit zu helfen, wird ein williges Echo finden. Ihr gehört nicht euch selbst. Euer Herr erhebt heilige Ansprüche auf eure besten Regungen und den höchsten Dienst eures Lebens. Er hat das Recht, euren Körper und euren Geist bis zur äußersten Grenze eurer Fähigkeiten zu seiner Ehre und Verherrlichung einzusetzen. Welches Kreuz ihr auch immer zu tragen aufgefordert sein mögt, ihr solltet es klaglos annehmen. Viele leben ohne Gott und ohne Hoffnung in der Welt. Sie sind schuldbeladen, verdorben und heruntergekommen, in Satans Schlingen gefangen und versklavt. Und doch ist Christus gerade solcher Menschen wegen vom Himmel gekommen, um sie zu befreien. Sein tiefstes Mitgefühl, sein Wohlwollen und seine unermüdlichen Anstrengungen richten sich auf sie, denn sie stehen am Rande ihres Ruins. Sie leiden unter ihren unbefriedigten Wünschen, ihren ungeregelten Trieben und dem Verdammungsurteil ihres eigenen Gewissens. Sie sind in jeder Beziehung elend. Ihr jetziges Leben gleitet ihnen aus der Hand. Und sie haben keine Aussicht auf das zukünftige Leben. Ihr habt ein wichtiges Arbeitsfeld und ihr solltet aktiv und wachsam sein und dem Ruf des Meisters gerne und rückhaltlos gehorchen.

0: we start out thinking that, you know, we're just going to live happily ever after, and that's the way it's intended to be.
1: Nun, wenn wir heiraten, so erwarten wir, dass wir von nun an immer glücklich und zufrieden leben werden. Und so war es ja auch gemacht.
0: But we, like many others, found out that it just doesn't happen magically or automatically.
1: Aber wir haben es erfahren in unserem Leben und wir erkennen, dass das Glück nicht automatisch kommt.
0: So this message is entitled Malfunction to Miracles.
1: Und dieser Titel für

0: dieses Vortrags heißt, also von schlechter Funktion, von Fehlfunktion zur guten Funktion, zum Wunder.
1: So, about two months after we were married,
0: nach 2 Monaten, nachdem wir verheiratet waren,
1: I was scheduled to go to one of my colleagues' wedding.
0: War ich eingeladen, auf die Hochzeit eines Freundes zu gehen.
1: And my wife of 2 months knew about this. We had talked about it before we were ever married.
0: Meine Frau wusste noch, bevor wir heiraten, dass ich auf diese Hochzeit gehen musste.
1: And we thought that we had come up with a reasonable plan.
0: Und ich dachte, wir hätten einen guten Plan gemacht.
1: And that was that since my wife really didn't know my friend's family or really didn't know him.
0: Und während meine Frau ja nicht ihn noch seine Familie kannte.
1: And since I was going to be busy from the time I left until the time I came home.
0: Und so, wie ich wusste, ich werde sehr beschäftigt sein an dieser Hochzeit, von dem Zeitpunkt, wo ich weggehe, bis dass ich nach Hause komme.
1: And since it was going to cost us to fly from Chicago to Boston.
0: Und es hätte uns einen doppelten Flug gekostet, von Chicago nach Boston zu fliegen.
1: And we were both savers, money
0: wir
1: savers.
0: Waren beide sparsam.
1: I suggested that she stay home.
0: Habe ich ihr vorgeschlagen, sie kann ja zu Hause bleiben.
1: This was a malfunction.
0: Und das ist sicherlich eine Fehlfunktion.
1: But she thought it was okay too.
0: Aber sie dachte auch, dass es gut ist so.
2: He did say that he was going to be busy all weekend, and I knew that. I mean, we were just married. I knew how busy a wedding weekend can be. So I agreed with that. I thought that's a good idea. I can stay home. I can get some things done at home, and it's just a couple of days. Sorry.
0: Ja, es war sie hat es verstanden, dass es halt nur ein paar Tage waren, wo sie alleine sein sollte.
2: So that's a good idea. I've got plenty of things to do.
0: Ich hatte viel zu tun, so dachte ich, es ist eine gute Idee, allein zu bleiben.
2: So it's time to drive him to the airport.
0: So jetzt sind wir dabei, zum Flughafen zu fahren, und er fährt, damit ich ihn dort lasse und dann nach Hause komme.
2: And this is in the days when you could drive to the airport and park your car.
0: Und das ist in den Tagen, konnte man noch zum Flughafen fahren und sein Auto parken.
2: And you could go with your husband all the way to the airplane, to the gate.
0: Und man konnte zu der Zeit noch bis zum Einstieg ins Flugzeug den Partner begleiten.
2: So I assume that's what we're going to do.
0: Und ich dachte, das ist das, was wir tun werden.
2: Because we're in love.
0: Weil wir waren ja
2: and
0: verliebt.
2: And we want to have all the time we can together before
0: und
2: we're separated.
0: Wir wollen die meiste Zeit, die wir haben, miteinander verbringen.
2: And he drives up to the departures.
0: Und er fährt hin
2: door.
0: Zum Abflug.
2: Not to the parking lot.
0: Nicht in den Parkplatz.
2: And he gets out and he just says, gives me a hug and kiss goodbye. And
0: und er kommt raus, umarmt mich, gibt mir einen Abschiedskuss und
2: I get in the car, go back to work.
0: Und ich gehe zurück mit dem Auto zur Arbeit.
1: This was another malfunction.
0: Das ist eine andere Fehlfunktion.
1: An unintentional malfunction.
0: Eine unabsichtliche Fehlfunktion.
1: Because I was just trying to be thinking of her not having to miss work.
0: Weil ich wollte ja nur, dass sie nicht zu viel Zeit aus der Arbeit verpasst.
1: Being efficient.
2: Yes.
0: Ich wollte ja effizient sein.
2: And I was thinking I would have at least another hour with him before he had to leave.
0: Und ich dachte, ich würde zumindest noch eine Stunde mit ihm verbringen, bevor er wegginge.
1: That's why I said it was a malfunction.
0: Deshalb habe ich gesagt, es ist eine Fehlfunktion.
2: So I go back to work.
0: So gehe ich zurück zur Arbeit.
2: Go home that evening.
0: Gehe an dem Abend nach Hause.
2: Now this is a long time ago. This is before they had cell phones, okay?
0: 35 years ago. Gab es vor 35 Jahren noch keine.
2: 35 years ago this month.
0: Keine Handys.
2: And I'm waiting in the evening for him to call me to tell me that he got there safe.
0: Und ich warte am Abend, dass er mich anruft, dass er gut angekommen ist.
2: And he never called me.
0: Aber er ruft nicht an.
1: It's another malfunction.
0: Eine andere Fehlfunktion.
1: You'll see that there's a lot of malfunctions along the way.

0: viele Fehlfunktionen, viele Fehler gibt.
1: So this is Thursday evening.
0: Und das ist jetzt Donnerstagabend.
1: Friday I go to work.
0: Freitag gehe ich in die Arbeit.
1: Friday night I come home.
0: Freitag komme ich nach Hause.
1: Hang around the telephone.
0: Sitze um das Telefon herum, das nie läutet.
1: Sabbath I go to church.
0: Sabbat gehe ich in die Gemeinde.
1: I come home.
0: Ich komme nach Hause.
1: Have all afternoon by myself.
0: Den ganzen Nachmittag hatte ich für mich.
1: Hanging around the telephone.
0: Bin neben dem Telefon.
1: Never rings.
0: Es klingelt nie.
2: Can I say something?
1: Oh, go ahead. Sorry.
0: Kann ich was sagen?
2: About this point in the message, I'm feeling like I should be down behind the pulpit or under the pulpit.
0: Jetzt fühle ich mich so, wie wenn ich irgendwo unter dem Pult verschwinden müsste.
2: Because I did think about her.
0: Weil ich habe ja an sie gedacht. Woher soll ich das wissen?
2: She just didn't know I was thinking about her.
0: Aber sie wusste nicht, dass ich an sie dachte.
2: But we were very busy.
0: Aber wir waren sehr beschäftigt.
2: And we were in a strange house. I didn't know the people we were staying with.
0: Und wir waren in einem fremden Haus. Ich kannte die Leute nicht, wo wir wohnten.
2: And this is back in the days when, you know, the phone was still hooked on the wall.
0: Und das war in den Zeiten, wo das Telefon immer noch an der Wand hing.
2: And you had to pay to call long distance.
0: Und du musstest bezahlen, um eine Ferngespräch zu führen.
2: You're not having any sympathy, are you?
0: Ja, ich habe kein Mitleid mit mir, oder?
2: How many remember those days?
0: Wie viele erinnern Sie an die Tage?
1: Okay.
2: Oh, about a dozen. Okay.
0: Ein Dutzend.
2: So it's not a good excuse.
0: Das ist keine gute Entschuldigung.
2: It's a malfunction.
0: Es ist eine okay? Fehlfunktion.
1: Well,
2: so keep going.
1: Sunday all day, you know, there's no phone call, and the wedding is on Sunday afternoon.
0: Ist kein Telefon. Anruf auch am Sonntagvormittag und die Hochzeit ist am Sonntagnachmittag.
1: And so Monday morning I'm driving back to work and he is supposed to be flying back to Chicago.
0: Und am Montagmorgen fahre ich zur Arbeit und er sollte zurückfliegen nach Chicago.
1: And let me tell you how the emotions started from the beginning to the end of the weekend.
0: So wie ich sage euch, wie uns meine Gefühle sich verändert haben, seitdem er weg war und bis er kam.
1: First I put good construction on the no calling.
0: Zuerst habe ich gute Absichten oder hinter dem Nicht-Anrufen versucht zu tun.
1: He's busy.
0: Er ist beschäftigt.
1: He's with somebody he doesn't know.
0: Er ist mit jemandem, den er nicht kennt.
1: Maybe he doesn't feel comfortable asking to use their phone.
0: Er fühlt sich nicht wohl, das Telefon
1: and so it started like that.
0: Zu benutzen.
1: By the end of the weekend,
0: aber nach dem Ende des Wochenendes,
1: these are the thoughts that are going through my mind.
0: Waren dies die Gedanken, die durch meinen Kopf gingen?
1: I mean, I wonder if he's even missing me.
0: Ich frage mich, ob er mich überhaupt vermisst.
1: He's at this wedding and he's going to be marching down the aisle with another young lady.
0: Er ist an dieser Hochzeit und er wird dort mit einer anderen,
1: not to marry, but just as a groomsman.
0: Als Brautjungfer mit einer anderen Mädchen.
1: Maybe he's having so much fun he doesn't even remember that he's married.
0: Vielleicht hat er so viel Spaß, dass er sich nicht mal erinnert, dass er schon verheiratet ist.
1: So it's Monday morning and I'm thinking I gotta go
0: Montag
1: pick him up.
0: Früh und ich denke, ich muss ihm jetzt gehen und
1: my
0: abholen.
1: My feelings are hurt.
0: Ich habe schlechte Gefühle.
1: I am upset.
0: Ich bin geärgert.
1: Okay, you can do all the nonverbal motions over here. And I'm thinking I could drive to the airport and park the car in the parking lot and I could meet him when he comes out of the airplane.
0: Und so denke ich, ich kann das Auto parken am Flughafen und hineingehen und wenn er gerade aus dem Flugzeug steigt, ihn sofort an der Tür zu
1: because
0: treffen.
1: I missed him so much, I can
0: weil ich
1: hardly
0: so,
1: wait to see him again.
0: Vermisst habe. Und mich so freute, ihn wiederzusehen.
1: But
0: aber
1: the negative side was more powerful than the positive side,
0: aber unfortunately. Die negative Seite war unglücklicherweise viel stärker wie die positive.
1: We're talking about malfunction here.
0: Wir sprechen hier über Fehlfunktion, über
1: so
0: Fehler.
1: I decided,
0: so habe ich mich entschlossen,
1: since he just is going to drop himself off,
0: dass er sich nur so ausgestiegen war letztens beim Abfahren.
1: Pick him up at the baggage pickup.
0: Werde ihn also nur dort erwarten, wo das Gepäck rauskam.
1: I'm not going to go in and stand there waiting for him to come off the plane.
0: Dass er aus dem Flugzeug raussteigt.
1: I won't say anymore. Go ahead and talk.
2: Yeah, basically, I was a monster.

0: Two months into the marriage.
1: Nach zwei Monaten stellt sich heraus, dass ich ein Monster war.
0: Now, so we need to look at the malfunctions that happened.
1: So, wir müssen uns also das betrachten, was diese Fehlfunktionen, wie sie entstanden.
2: Before we go there, let me tell you what the meet when we met each other, what it was like.
1: Aber lasst uns mich das erklären, was war, als wir uns getroffen haben. Danach.
2: I was really, I truly was excited and relieved and happy to see him.
1: Ich war so begeistert und erleichtert, ihn wieder zu sehen.
2: But I wanted him to feel bad that
1: Aber
2: he never called me.
1: Dass er sich schlecht fühlt, weil er mich nie angerufen hat.
2: And I wanted him to feel really sorry because my weekend was miserable.
1: Und ich wollte, dass er sich wirklich schlecht fühlt, weil mein Wochenende so ein miserables
2: gewesen
1: war.
2: So he gave me a big hug. He was all happy.
1: So, er war auch ganz glücklich, hat mich erstarrt und fest umarmt.
2: He was a little bit too happy.
1: Dachte, er ist ein bisschen zu glücklich.
2: And he talked about all his great weekend.
1: Wir sprachen über dieses wunderschöne Wochenende.
2: And the more excited he got about all the fun he had.
1: Und je mehr Freude er empfand, während er mir diese das Wochenende erzählte.
2: You ladies know, the more upset I was about all the misery I had.
1: So umso ärgerlicher wurde ich für das Übel, das ich erlebt hatte an dem Wochenende.
0: So, that's just obviously I'm responsible for a lot of malfunctions.
1: So, es ist offensichtlich, dass ich ziemlich verantwortlich bin für eine Fehlfunktion.
0: And see, a lot of the problem is that, how can I say this? Guys just don't get it. Okay,
1: can you interpret that? Eines der Probleme ist es, dass die Jungs es einfach nicht kapieren.
0: Often we are clueless about how women think.
1: Wir sind also ohne Idee, ohne Hinweis, wie eine Frau wirklich denkt.
0: And of course, I was terrible for not calling. Okay?
1: There's no question. Es war schlimm, dass ich nicht angerufen habe. Da gibt's keine Diskussion drüber.
0: But I was thinking about her a lot.
1: Aber ich habe die ganze Zeit an sie gesagt.
0: But she just never knew it.
1: Aber sie wusste es noch nicht.
0: And that's a huge disconnect.
1: Und das ist ein großer Bruch.
0: And I have learned many lessons over the years, haven't I, dear?
1: Und ich habe viele Lektionen gelernt über die Jahre.
0: But we want to talk about the malfunction and how it worked in this example.
1: Und wir wollen über diese Fehlfunktion sprechen, wie wir es in diesem Beispiel finden.
0: And so we're going to be talking about what we call the misses.
1: Und wir wollen über das sprechen, was wir vermissen.
0: That means words like misconception.
1: Wir über die Fehlverständnis.
0: Misconduct.
1: Fehlverhalten.
0: Miscommunication.
1: Fehlkommunikation.
0: Misunderstanding.
1: Fehlverständnis.
0: So now you understand all the misses.
1: Ja, Missverständnis, ja.
0: So, the very first thing that happened was that we had some misconceptions about the plan.
1: So, das erste, wo der Fehler war, ist, dass wir ein falsches Verständnis über den Plan hatten, den wir gemacht hatten.
0: And I want to tell the men why this happens on our side.
1: Und ich möchte euch Männern das erklären, weil das von unserer Seite ausgeht, warum uns das passiert.
0: When men get married,
1: wenn Männer heiraten,
0: to the love of our life,
1: mit der Liebe des Lebens zusammenkommen,
0: she becomes a very important part of our lives.
1: Dann bekommt sie und wird sie ein sehr wichtiger Bestandteil unseres Lebens.
0: But only a part of our lives.
1: Aber nur ein Teil unseres Lebens.
0: Most men don't even know that.
1: Und viele Männer wissen das überhaupt nicht.
0: Because we don't think about it in those terms.
1: Weil wir denken nicht so darüber nach.
0: This is my wife.
1: Dies ist mein Leben.
0: I love her.
1: Ich liebe sie.
0: I'm honored to introduce her to people.
1: Sie ist meine Frau. Sie nicht mein Leben. Sie ist meine Frau und ich bin
0: geehrt. She's the most important part of my life.
1: Sie den anderen Menschen vorzustellen und sie ist der wichtigste Teil meines Lebens.
0: But it's different for women.
1: Aber es ist unterschiedlich für Frauen.
0: When a woman marries a man.
1: Wenn eine Frau einen Mann heiratet,
0: the man becomes her life.
1: Dann wird der Mann ihr Leben.
0: Her whole world.

0: was dahinter steht, nämlich die Familie, okay, so wie wir sie kennen, zu zerstören.
1: So I'm saying in God's original plan.
0: So in Gottes originalen Plan.
1: And so my wife is seeing this through a whole different set of eyes.
0: Sieht das mit anderen Augen wie ich.
1: And I'm thinking we're saving money.
0: Und ich denke, wir sparen an Geld.
1: We're being more efficient.
0: Wir sind mehr effizient.
1: She doesn't know the people anyway.
0: Sie kennt die Leute ja sowieso nicht.
1: All wrong conceptions.
0: Das sind alles falsche Ideen, falsche
1: Vorstellungen. The biggest misconception was that we don't need to be separated 2 months after we're married.
0: Das größte Fehlverständnis oder Missverständnis war, dass wir sollten nicht
1: That's how our whole
0: getrennt
1: problem
0: werden nach 2 Monaten nach unserer Ehe für dieses
1: the whole problem got started.
0: So entstand das ganze Problem
1: in our world,
0: in unserer Welt.
1: Eve and Adam separated.
0: Auch Eva und Adam waren getrennt.
1: And that's when sin began to happen.
0: Dann, als die Sünde begann zu passieren.
1: So, the other thing that was a misconception.
0: Die andere Sache, warum es wo ein Fehler war.
1: I told her I was only going for the weekend.
0: Ich habe ihr gesagt, ich werde nur fürs Wochenende weg sein.
1: Friday through Sunday.
0: Freitag von bis Sonntag.
1: Okay, so she was willing to agree with that.
0: So, sie war willig damit, war einverstanden damit.
1: But now as time goes on, we check the flights.
0: Aber jetzt, wo die Zeit vorwärts geht und wir müssen nach den Flügen schauen.
1: I can't get there in time for the rehearsal dinner.
0: Ich kann also nicht am Sonntag dort ankommen, bevor das Hochzeit beginnt.
1: A rehearsal, thank you. I gotta get there on Thursday night.
0: So muss ich schon am Donnerstagabend anreisen.
1: The wedding's on Sunday.
0: Und die Hochzeit ist am Sonntag.
1: The reception Sunday night.
0: Die Hochzeitsfeiern selbst am Sonntagabend oder das Essen.
1: I'm a groomsman.
0: Ich bin einer der Brautjungfern.
1: I'm singing for the wedding.
0: Ich bin ein Sänger eingeladen dort, um zu singen.
1: I can't just leave.
0: Ich kann nicht einfach weg
1: so
0: sein.
1: So I come home on Monday.
0: So komme ich erst am Montag nach
1: Now
0: Hause.
1: Now we're separated for even longer.
0: Nun kommt es heraus, dass wir nicht nur fürs Wochenende, sondern für längere
1: Then
0: Zeit.
1: I've got another misconception.
0: Und da war eine andere Fehlidee.
1: I'm thinking my wife is going to be so excited to see me after being gone for that long.
0: Und ich denke, meine Frau wird so begeistert sein, mich wieder zu sehen, nachdem ich nach Hause komme.
1: She was excited to see me.
0: Sie war glücklich, also und begeistert.
1: She did miss me.
0: Sie hat mich vermisst.
1: But she was not on my same page.
0: Aber sie war nicht eins mit mir.
1: I found that out within about 5 minutes.
0: Nach etwa 5 Minuten habe ich das festgestellt.
2: Here's another misconception.
0: Und hier ist eine andere Fehlfunktion, ein anderes Fehlverhalten.
2: How we think we would handle something.
0: So wie wir uns vorstellen, manchmal mit einer Sache umzugehen.
2: We assume our spouse will think the same way.
0: So denken wir, wird unser Ehepartner in derselben Art und Weise denken.
2: Because I thought that he would call me, I just assumed he would call me.
0: So weil ich yep. dachte, er würde mich anrufen, habe ich das selbstverständlich gehalten, dass er wahrscheinlich mich anrufen wird.
2: And I when in my work at the hospital, I traveled sometimes for my business, for my work.
0: Und wenn ich für mein beruflich unterwegs war.
2: And every time I was gone,
0: und jedes Mal, wenn ich irgendwo unterwegs war,
2: I always called him,
0: habe ich ihn angerufen,
2: to let him know I was there safely,
0: dass
2: even
0: ich
2: before
0: dort
2: we were married,
0: sicher angekommen bin.
2: And after we were married.
0: Und auch nachdem wir geheiratet
2: so
0: haben.
2: I assumed that he would just call me because that's what I would have done.
0: So habe ich angenommen, dass er dasselbe tut, weil ich es so geübt war zu tun.
2: So we expect the other person to think and respond the way we would, and we never talk to them about it. That's
0: so,
2: a very big misconception.
0: So ist ein großes Fehlkonzept, ein Fehlgedanke, dass wir erwarten, dass der andere so denkt und so handelt, wie wir es gewohnt sind zu tun.
1: So what we are going to go through right now,
0: was wir jetzt durchsprechen wollen,
1: with all these misses,
0: mit all diesen vermissten, diesen Fehlfunktionen,
1: we call a pattern of malfunction.
0: Da gibt es ein gewisses Modell, ein Vorbild, wie diese Fehlfunktionen auftreten, diese
1: And
0: Fehler
1: every
0: auftreten.
1: Marriage has malfunctions.
0: Und jede Ehe hat Fehlfunktionen.
1: And every marriage develops

0: patterns of malfunction.
1: Und jede Ehe entwickelt gewisse Modelle, gewisses des Vorgehens.
0: And we want you to be thinking about how it works when things go wrong in your marriage.
1: Und so müssen wir verstehen, was ist los, wenn Dinge in unserer Ehe nicht richtig laufen.
0: So the next is misconduct.
1: So jetzt ist das nächste ist ein Fehlverhalten.
0: I had some serious misconduct not calling my wife.
1: Ich hatte große Fehlverhalten, indem ich meine Frau nicht angerufen habe.
0: That is unacceptable conduct.
1: Das ist ein unakzeptierbares Verhalten.
0: And I recognized that very clearly in the whole situation when I got home.
1: Und ich habe das sehr wurde mir sehr bewusst, nachdem ich nach Hause gekommen bin.
0: I also experienced some misconduct because of my single mentality in a married experience.
1: Ich habe mich auch fehlverhalten, weil ich gewisse Dinge nicht verstand, wie es ist, sich zu verhalten, wenn man verheiratet ist.
0: Let me just explain this briefly to men.
1: Und dies möchte ich besonders den Männern erklären.
0: Because I see this over and over again in the last 26 years of
1: ministry. Weil ich habe dieses überall begegnet in den letzten 26 Jahren.
0: Man gets married.
1: Ein Mann heiratet.
0: Especially at the beginning of the marriage.
1: Und besonders am Anfang seiner Ehe.
0: And he wants everything in his life to continue as it was when he was single.
1: Und er möchte, dass alles, was im Leben als Einzelner getan hat, wo noch nicht verheiratet war, auch weiter tut.
0: If he has been going fishing with his friends,
1: wenn fischen ging mit seinen Freunden,
0: he still goes fishing with his friends.
1: Dann geht immer noch weiter fischen mit seinen Freunden.
0: If he plays tennis with his buddies, he plays tennis with
1: wenn
0: his buddies.
1: Tennis spielt mit seinen Freunden, so spielt weiterhin Tennis mit seinen Freunden.
0: And what ends up happening unintentionally,
1: und wohin das hinführt, unabsichtlich,
0: is that his wife begins to feel like she is just an add-on.
1: So dass die Frau empfindet, sie ist nur ein Anhängsel von ihm.
0: Because he's not going fishing with his wife.
1: Weil nimmt sie ja nicht mit zum Fischen.
0: Okay, that's what happens.
1: Das ist das, was passiert.
0: So here's how it plays out in the wedding I went to.
1: So this is jetzt wie mein Verhalten war an der Hochzeit, wo ich hinging.
0: This is not a conscious decision.
1: Das ist nicht etwas Bewusstes, eine bewusste Entscheidung.
0: But my wife is not by my side.
1: Aber meine Frau ist nicht bei meiner Seite.
0: I've only been married 2 months.
1: Ich bin nur 2 Monate verheiratet.
0: No, I didn't do anything bad.
1: Nun, ich habe nichts Böses getan.
0: Because your imaginations were already starting to work.
1: Vielleicht hat eure Vorstellungskraft sich schon.
0: But my conduct was more single-minded than it should have been.
1: Aber mein Verhalten war an dieser Hochzeit mehr im Sinne, dass ich wie ein Single Mensch aufgetreten bin als ein Verheirateter.
0: In the foolishness of the whole setting.
1: Ich bin hineinbezogen worden in die nicht schönen Spaße, die man dort macht.
0: I got involved in the frivolity.
1: In die Frivolität.
0: I got involved in the kind of, I'm going to call it flirtatious conduct of the rest of the bridal party.
1: So, das heißt, man hat sich nicht so gut verhalten, indem man sehr frei war mit dem Rest der Hochzeitsgäste.
0: No, I didn't flirt with any of the girls.
1: Und ich habe nicht mit den Mädels irgendwas gemacht.
0: But I got involved in the spirit of the frivolity.
1: Aber ich bin diesen Geist der Frivolität, des Spaßes eingegangen.
0: Same kind of thing happened at the rehearsal dinner.
1: Dasselbe fand sich bei jedem Treffen statt.
0: So this is misconduct.
1: Und das ist ein Fehlverhalten.
0: I wouldn't have done that the same way if my wife was at my side.
1: Ich hätte das nicht in derselben Art und Weise getan, wäre meine Frau an meiner Seite gewesen.
0: It is not good for man to be alone.
1: Es ist nicht gut, dass der Mensch alleine ist.
0: And it is not good for wives to wander off from their husbands.
1: Und es ist auch nicht gut, dass Frauen sich von ihren Männern trennen.
0: This was misconduct.
1: Dieses war ein Fehlverhalten.
0: Because of misconception.
1: Weil es eine Fehlkonzeption, Fehlgedanke war.
2: And there's misconduct on my side.

0: Because I'm allowing the negative feelings to take a superior position in my thinking.
1: Und es war so ein Fehlverhalten von meiner Seite, dass die negativen Gedanken die Herrschaft übernahmen.
0: I loved him. I was excited about him coming back. I could hardly wait to see him.
1: Ich liebte ihn. Ich wollte, war gespannt, ihn wieder zu sehen. Ich konnte es kaum erwarten, ihn
0: But my
1: sehen.
0: Response to him when we got together was very cold.
1: Aber meine Antwort auf das, als ich ihn empfang, war sehr kalt.
0: That's misconduct.
1: Und das ist ein Fehlverhalten.
0: And the more he shared about his exciting weekend, the colder I got.
1: So je stärker und schöner er sprach von seinem schönen und begeisternden Wochenende, umso stärker wurde ich in meiner Verhalten.
0: And that type of response only pushes our husband to want to go back to where it's happy out there and having fun.
1: Und das macht, dass der Mann sich dann eher geneigt fühlt, dorthin zu gehen, wo er dann mehr Spaß hat.
2: Creates a negative cycle.
1: Es ist also ein negativer Zyklus, der sich da ausbildet.
2: We call it a fatal cycle.
1: Wir nennen das ein Teufelskreis, ein fataler Kreis.
2: That's why if we don't break this cycle,
1: und wenn wir diesen Teufelskreis nicht brechen, dann beginnen wir uns zu trennen voneinander.
2: So now we want to talk about our miscommunication.
1: So jetzt wollen wir über den dritten Punkt sprechen, und das ist das Fehlkommunizieren, also nicht gut miteinander zu kommunizieren.
2: There was miscommunication from the very beginning of this process.
1: So da war ein klares Fehlverhalten in der Kommunikation miteinander.
2: So there was misconceptions, there was misconduct. Now so, we're getting into miscommunication.
1: Wir hatten also Fehlvorstellungen, Fehlverhalten, und jetzt kommen wir zu einer mangelnden Kommunikation.
2: And because I completely missed communication by telephone.
1: Und dadurch, dass ich die Kommunikation ganz verpasst habe, dass ich nicht angerufen habe.
2: When I got home, met her at the airport, I miscommunicated again.
1: Habe ich natürlich, als ich sie am Flughafen angetroffen habe, genauso fehlkommuniziert in falscher Weise.
2: Here's what my communication should have been like when I met her at the airport.
1: Und hier hätte meine Kommunikation anders sein können, als ich sie am Flughafen antraf.
2: Oh, honey, I am so happy to be with you again.
1: Oh, Liebling, ich bin so glücklich, dich wieder zu sehen, mit dir zu sein.
2: I did say that.
1: Ich habe das gesagt.
2: And she could tell that. Okay.
1: Sie kann das sagen.
2: But instead of going into all of my stories,
1: aber anstelle zu all meinen Geschichten zu erzählen,
2: because she used to always be interested in my stories before,
1: weil sie war ja immer interessiert an meinen Geschichten.
2: But what she needed to hear from me,
1: aber was sie von mir hätte hören sollen,
2: is that you are still the love of my life.
1: Du bist immer noch die Liebe meines Lebens.
2: I didn't find anybody there that I liked better than you.
1: Ich habe da niemanden gefunden, den ich lieber mag wie dich.
2: But I put all my energy into telling her all about my fun.
1: Aber ich habe all meine Energie dazu verwendet, ihr über meinen Spaß zu
2: that
1: erzählen.
2: That was miscommunication.
1: Das war sicherlich eine mangelnde Kommunikation.
2: And the more I communicated that, the worse her countenance became.
1: Und je mehr ich darüber sprach, und so umso dunkler wurde ihr Angesicht.
2: Which made our communication even miss by more.
1: Und damit wurde unsere Kommunikation noch mangelhafter und fehlerhafter.
0: So what did you say? Oh, when he could tell that I was, you know, not very happy.
1: So als er sich Rechenschaft gab, dass ich nicht die glücklichste war.
2: Here I go, more confessions.
1: Jetzt muss ich noch mehr bekennen.
0: Here's another miscommunication.
1: Ein anderes Fehl.
2: So I said, okay, so I didn't call you. So what's the big deal about not calling you?
1: So, dann habe ich noch gesagt, ja, ich habe dich nicht angerufen, aber was ist jetzt so ein großes Problem, dass ich nicht angerufen habe?
2: This is Classic miscommunication.
1: Das ist eine klassische

0: klassische Fehlkommunikation.
1: Justification, right?
0: Er rechtfertigt sich.
1: And my response was just as big a miss as his was.
0: Und meine Antwort war genauso ein großes Fehlverhalten wie also Fehlkommunikation wie seine auch.
1: He's justifying and I'm going to be very defensive.
0: Er rechtfertigt sich und ich werde mich wehren.
1: So I said, so I'm really not that important to you, am I?
0: Oh, so bin ich nicht gerade so wichtig für dich, nicht wahr?
1: You think that nurtures the relationship?
0: Glaubt ihr, dass so eine Kommunikation die Beziehung pflegt?
2: So, so then the communication goes downhill very quickly. It goes into, I mean, come on, don't make this more than it is.
0: Diese Kommunikation geht dann in die Tiefe und sie geht dann zu dem Punkt, sagt, warum übertreibst du jetzt?
2: But the reality is, I'm making it less than it really is.
0: Aber die Realität ist, ich mache es kleiner, als es wirklich ist.
2: So I'm minimizing it.
0: Ich minimalisiere es.
2: She's maximizing it.
0: Sie maximiert es.
2: And we are steadily moving apart.
0: Und wir entfernen uns voneinander.
2: Which quickly escalates into a loud, who can talk over the top of the other?
0: Was dann eskaliert in der Situation, wer lauter reden kann über den anderen oder dem anderen.
2: Other option.
0: Oder die andere Option.
2: Silence.
0: Stille.
2: And boy, she could be really good with the silence.
0: Und sie kann wirklich gut sein im Schweigen.
2: I mean, it was loud and clear.
0: Es war laut und deutlich, ihr Schweigen.
2: But nonetheless, it's miscommunication.
0: Es war eine Misskommunikation.
2: And then what happens?
0: Fehlkommunikation.
2: Here's what happens in this kind of miscommunication.
0: Und was fehlt, was passiert, was folgt auf so eine Art von Kommunikation?
2: We go into our corners. I like to picture a boxing ring. Okay?
0: Und ich versuche das jetzt mit einem Boxring zu
2: vergleichen.
0: You
2: know, you do that in boxing here?
0: Yeah.
2: Okay. And so we go into our corners.
0: Und jeder geht in seine Ecke zurück.
2: And the only time we come out now,
0: und das einzige ist, wenn wir jetzt aus diesem Ring, aus der Ecke rauskommen,
2: is to see if the other person is changing.
0: Um zu sehen, ändert sich der andere wirklich?
2: And if they're not changing,
0: und wenn er sich nicht ändert,
2: we either throw a punch,
0: schlagen wir zu,
2: or we go back into our corner.
0: Oder wir ziehen uns zurück in unseren Kreis.
2: It depends on how our personality is.
0: Es kommt auf unsere Persönlichkeit an.
2: If he hasn't changed,
0: wenn er sich nicht verändert hat,
2: if she hasn't changed,
0: wenn sie sich nicht verändert hat,
2: I'll just throw a jab.
0: Dann kommt ein Haken.
2: Go back into my corner.
0: Und dann gehe ich wieder zurück in meine Ecke.
2: And it gets worse.
0: Und so wird's immer schlimmer.
2: It's the fatal cycle.
0: Es ist der Teufelskreis.
2: And then the devil wants us to convince ourselves that we've made a mistake.
0: Und dann möchte der Teufel uns überzeugen, dass wir einen Fehler gemacht haben, als wir geheiratet haben. Ich kann nicht leben mit dieser Person. Wir sind nicht kompatibel. Wir sind nicht.
2: It goes downhill very quickly.
0: Und dann geht das Ganze sehr schnell den Berg herunter, hinab.
1: So from the miscommunication we hit the next miss.
0: So von der Fehlkommunikation kommen wir zum vierten Miss, zum vierten Fehlverhalten.
1: Are you following in your own experience?
0: Some of them are. Das Ganze nachvollziehen in eurer eigenen Erfahrung.
1: It's not a wedding, but you've all had your.
0: Es geht nicht um eine Heirat.
1: Malfunction.
0: Aber ihr versteht, wo die Fehlfunktionen
1: and
0: sind.
1: Now we're going into misunderstandings, which is growing the
0: gehen
1: problem.
0: Wir dahin, dass wir uns gar nicht mehr verstehen, ist Missverständnis.
1: He thinks I'm too sensitive.
0: Er denkt, ich bin zu empfindlich.
1: He thinks maybe my hormones are off.
0: Er denkt wirklich, vielleicht
1: he
0: sind die Hormone ausgeschaltet.
1: Things that women have problems with
0: und
1: are happening.
0: Er denkt eine Haufen Sachen, dass warum Frauen so reagieren, wenn sie reagieren.
1: Because of course it can't be anything to do with him, right?
0: Es hat ja mit ihm nichts zu tun, wie sich verhält.
2: Well, I mean, I know it was bad that I didn't call.
0: Yeah, ja,
2: I mean,
0: ich weiß, es war ja falsch, dass ich nicht angerufen
2: but it's
0: habe.
2: Way too much being made out of it now.
0: Aber es ist viel zu viel, was gemacht wird.
1: My misunderstanding is growing.
0: Mein Missverständnis wächst.
1: We are the more we're trying to talk through it, the bigger it's getting to be a mess.
0: Und je mehr wir das durcharbeiten, umso größer wird es zu einem Katastrophe.
1: The more defensive he is, the bigger hurt I have.
0: Und je mehr er sich wehrt, umso stärker fühle ich mich.

0: mich verletzt.
1: So he really doesn't care, does he?
0: So er kümmert sich gar nicht.
1: I mean, really, maybe he doesn't even really love me like I thought he loved me.
0: Vielleicht liebt er mich denn doch noch nicht so, wie ich dachte, er liebt mich.
1: And you know, our enemy is very good at putting those kind of thoughts right in the frontal lobe of our minds to keep it going.
0: Unser Feind setzt uns diese Gedanken schnell in unseren frontalen Hirnlappen, so dass wir dann in diese Richtung gehen.
1: That there's good news.
0: Aber es gibt gute Botschaft, gute Nachricht.
1: We have a God who's more powerful than our adversary.
0: Wir haben einen Gott, der ist mächtiger wie unser Feind.
1: And if we are willing to allow him to be in our heart.
0: Und wenn wir willig sind, dass unser Herz in unserem Herzen wohnt,
1: any malfunction.
0: Dann kann jede Fehlfunktion,
1: and
0: die dort
1: every
0: existiert,
1: malfunction.
0: Und jegliche Fehlfunktion,
1: no matter
0: die dort
1: how
0: ist,
1: little it seems,
0: so egal wie klein sie ist,
1: or how big it's gotten,
0: oder wie groß sie geworden ist,
1: and he can turn that into a miracle of restoring the relationship.
0: Und kann das in einen in ein Wunder zurückbringen, um die Beziehung wieder herzustellen.
1: So we gave you a simple example.
0: So wir haben ein kleines einfaches Beispiel.
1: We dissected it.
0: Wir haben es seziert,
1: so we can see all the components in action.
0: So dass wir die einzelnen Komponenten sehen konnten, wie sie sich verhalten haben.
1: And now what we want to do is focus on how do we turn malfunction into living happily ever after.
0: Und jetzt wollen wir darüber sprechen, wie wir aus dieser Fehlfunktion eine richtige Funktion herstellen und danach ewig weiter glücklich leben.
2: You see, every marriage here understands, and I understand that it's getting late in the day and everybody's getting tired.
0: Und ich weiß, dass jeder, der hier verheiratet ist, diese Dinge versteht, und ich verstehe auch, dass wir jetzt alle müde sind, weil wir auch spät.
2: But every marriage here has their cycle of malfunction.
0: Aber jede Ehe hat seinen Zyklus der Fehlfunktion.
2: When he does this, I do this.
0: Wenn das macht, dann tue ich das.
2: When she says this, I respond this way.
0: Sagt, dann antworte ich
2: and
0: so.
2: It's predictable.
0: Und man kann schon voraussagen, wie
2: and
0: es passiert.
2: It is also breakable. We can change the cycle.
0: Es ist aber auch veränderbar. Man kann diesen Zyklus unterbrechen.
2: And we can recognize it. It was amazing when we were in the UK.
0: Und wir können es verstehen und können es verändern. Wir waren jetzt in England.
2: We were just finishing one of our family retreats, which was over in the UK.
0: Wir haben gerade ein Familienwochenende gehabt, oder
2: so we're there for 5 days.
0: Für über 5 Tage.
2: So we have more time with the people.
0: Und dort konnten wir mit mehreren Menschen Zeit verbringen, wenn
2: and
0: 5 Tage zusammen
2: we
0: ist.
2: Shared this malfunction to miracles.
0: Und wir haben dieses auch dort vorgetragen.
2: And we had 2 couples come to us within a short time.
0: Und nach dem Vortrag kamen zwei Ehepaare, und eines davon sagte Folgendes:
2: We are just on the verge of doing our next cycle of malfunction.
0: Wir sind gerade dabei, in den nächsten Zyklus unsere Fehlfunktion einzutreten.
2: She said, "This is amazing timing."
0: Und das ist ein erstaunliches Timing. Wie sagt man? Erstaunlicher Zeitpunkt.
2: She said, "When you shared this cycle,"
0: als ihr diesen Zyklus beschrieben habt,
2: she said, "It was like you were speaking directly about our experience."
0: War es, wie wenn ihr genau über unsere Erfahrung sprecht?
2: And she said, "We want to break this cycle."
0: Und sie sagten, wir wollen diesen Teufelskreis unterbrechen.
2: Because we know that we are right on the verge of going into it again.
0: Weil wir wissen, wir sind genau dabei, es wieder zu tun.
2: Right here at this retreat.
0: Genau hier an diesem Treffen.
2: And if we go there again,
0: wenn wir dann wieder da hineingehen,
2: we will be separated.
0: Dann werden wir uns trennen.
2: Now they're not going to get a separation.
0: Nicht, dass sie sich trennen.
2: And divorce.
0: But
2: she said, "We'll be."
0: Scheiden.
2: We will not be speaking to each other.
0: Aber wir werden wieder nicht reden miteinander.
2: It will affect our children.
0: Es wird unsere Kinder betreffen.
2: It will affect every good thing we're trying to do at this retreat.
0: Und es wird alles Gute, was wir versuchen an diesem in dieser Freizeit zu tun, vernichten.
2: And we want to break the cycle now.
0: Und wir wollen jetzt diesen Teufelskreis brechen.
2: Her and her husband are sitting there.
0: Sie und ihr

0: Mann saßen dort von uns.
1: We're saying praise God.
0: Und wir haben gesagt, lobe den Herrn.
1: Because it can be different.
0: Weil es kann verändert werden.
1: And I want to tell you, it is so exciting to see the power of God.
0: Es ist so begeisternd zu sehen, wie die Kraft Gottes.
1: It's one of the things that keeps us going excitedly in this ministry.
0: Und das ist das, was uns hält in dieser Aufgabe, die wir haben, und uns motiviert und uns begeistert.
1: We had three couples in this last retreat in the UK.
0: Wir hatten drei Ehepaare während dieser Tage in England.
1: That personally came to us.
0: Die persönlich mit uns gesprochen haben.
1: We don't know how many of them just went to the Lord and they're working
0: through it. Wir wissen nicht, wie viele direkt zum Herrn gegangen sind, um damit das zu unterbrechen.
1: But three couples that are actually breaking and have broken the cycle of their malfunction.
0: Und drei Ehepaare, die während dieser Zeit diesen Teufelskreis unterbrochen haben.
1: They're experiencing communication, and in one case, married over 50 years.
0: Und in einem Fall waren es ein älteres Ehepaar, das schon über 50 Jahre verheiratet war.
1: And I want to be respectful, but they're almost like kids again.
0: Aber ich möchte sehr respektvoll über sie sprechen, aber sie sind fast wie Kinder jetzt.
1: They are experiencing communication at a level they have not experienced in over 10 years.
0: Und sie kommunizieren jetzt wieder in einer Art und Weise, wie sie es nicht erfahren haben für die letzten 10 Jahre.
1: We get excited about that.
0: Und das macht uns sehr glücklich.
1: Can you understand that?
0: Könnt ihr das verstehen?
1: We want to see your cycle
0: of
1: malfunction broken.
0: Euren Teufelskreis sehen, dass er unterbrochen wird.
1: And made whole.
0: Und ganz gemacht wird.
1: And it can happen.
0: Und es kann passieren.
1: Here's a few simple steps.
0: Hier einige ganz einfache Schritte.
1: Let me just read a verse here.
0: Wir wollen einen Bibelvers hier lesen.
1: 1 Corinthians 7, verse 3. Let the husband render unto the wife due benevolence. And likewise also let the wife unto her husband.
0: Der Mann leiste dem Weibe die schuldige Freundschaft, desgleichen das Weib dem Manne.
2: So what this text is saying is that for us as wives or for the husband,
0: dieser Text sagt uns, dass das, was für uns als Ehefrauen und als Ehemänner zusteht,
2: that our focus is to promote our spouse's good and happiness.
0: Wir wollen also unseren Blick dahin wenden, dass wir das Glücklichsein in der anderen Person fördern.
1: Can I give him a thought on here? Let me just step in here and say that we want to, in this moment, give love.
2: Yes.
0: Wir wollen in diesem Moment Liebe geben.
1: Instead of holding out.
0: Und es nicht zurückhalten.
1: Instead of repelling the other person.
0: Den anderen abzuweisen.
1: Punish the other person.
0: Bestrafen den anderen.
1: Until we get love.
0: Bis wir Liebe bekommen.
1: And we stay in our corners.
0: Und wir stehen in unseren Ecken.
1: If one of you.
0: Wenn einer von euch
1: in this cycle,
0: in diesem Teufelskreis,
1: just one,
0: nur einer,
1: determines by the grace and power of God,
0: entscheidet sich durch die Gnade
1: to show und Kraft this kind Gottes, of benevolence, this kind of giving of love,
0: diese Liebestätigkeit zeigt, indem er Liebe gibt.
1: And I'm talking about a willingness to do this for more than one try.
0: Und das zu tun, nicht nur einmal es zu versuchen.
1: And let's say it's the wife.
0: Und nehmen wir an, die Frau macht den ersten Schritt.
1: The wife here is just saying, I am going to love my undeserving husband the way God loves me as an undeserving sinner.
0: Gehe und werde meinen Mann, der nicht wert ist, ihn gern zu haben, so lieben, wie Gott mich lieb hat, weil ich ein unliebsamer Sünder bin.
1: Kill this guy with kindness.
0: Ich werde diesen Mann mit Freundlichkeit töten.
1: I'm going to overwhelm him with my love.
0: Ich werde ihn überschütten mit meiner Liebe.
1: I'm telling you, this will have an impact.
0: Ich sage euch, das wird eine Kraft haben.
2: But it can't happen if we're just trying to make it happen because we're supposed to.
0: Aber es kann nicht passieren, wenn wir es nur aus Pflicht heraus tun.
2: It happens because that's the desire in our heart.
0: Es passiert dann, wenn es der Wunsch unseres Herzens
2: ist,
0: dass wir mit Gott zusammenarbeiten und diesen Teufel

0: Teufelskreis unterbrechen.
1: And that we want to build our relationship right. back to a
0: Und
1: healthy, happy relationship.
0: Unsere Beziehung wieder aufbauen, dass sie glücklich und
1: so we're
0: going
1: to give you the seven steps to break the malfunction.
0: Wir gehen durch die sieben Schritte, um diese Fehlfunktion zu unterbrechen.
1: Or you'll skip the ones that the points that aren't comfortable.
0: Schreibt sie auf euch, weil ihr werdet die.
2: And if you don't have paper,
0: werdet ihr nicht.
1: Put it on your device.
2: Get the DVD.
0: Und wenn ihr kein nicht zu schreiben habt, dann holt euch das DVD.
1: The first obvious point we have to recognize is that we have a problem with malfunction.
0: Das erste ist, wir müssen anerkennen, dass wir fehlfunktionieren.
1: At the beginning, you got to recognize you got a problem.
0: Wir müssen uns Rechenschaft geben, dass wir ein Problem
1: Identify
0: haben.
1: It.
0: Wir müssen es genauestens bezeichnen.
1: What are the triggers for it?
0: Welche sind die Triggerpunkte, die es hervorholen?
1: Be honest.
0: Sei ehrlich.
1: Got to recognize it.
0: Man muss das verstehen.
2: And I want to say in context of recognizing it, we all recognize it when it's happening.
0: Ich denke, wir alle geben uns Rechenschaft an, wenn es passiert.
2: And normally when we recognize it when it's happening, we want to blame the other person for the dysfunction.
0: Und wenn es passiert, dann sind wir geneigt, den anderen die Schuld zu geben, wenn es passiert.
2: What we did in our marriage,
0: und was wir in unserer Ehe gemacht haben,
2: is we sat down together to talk meaningfully outside of the cycle of malfunction.
0: Und so haben wir uns zusammengesetzt, damit wir sinnvoll miteinander sprechen außerhalb dieses Teufelskreises.
2: We talked about how it happens.
0: Wir haben analysiert, wie es dazu gekommen ist.
2: And therefore we This number one is we saw the cycle, the pattern of the malfunction.
0: So haben wir eben das Muster der Fehlfunktion identifizieren können und sehen können, wie es
2: number two,
0: aufkommt. Der zweite Schritt nach der Identifikation.
2: Take ownership of your side, your part of the cycle.
0: So übernimm Verantwortung für deinen Teil dieses Teufelskreises.
2: You see, we broke down our little scenario of 2 months after marriage.
0: Wir haben also dieses kleine Ereignis 2 Monate nach unserer Hochzeit erklärt oder dargestellt.
2: That means we talked about the misconception.
0: Wir haben über die Misskonzeption,
2: we talked about the misconduct.
0: Über das, ja, über
2: the miscommunication.
0: Fehlverhalten, über die Fehlkommunikation.
2: And the misunderstanding.
0: Und über das Missverständnis gesprochen.
2: We discussed each aspect.
0: Wir haben jeden einzelnen Aspekt besprochen.
2: My side,
0: meine Seite,
2: her side,
0: und ihre Seite.
2: We didn't talk about it in an argument.
0: Wir haben nicht darüber gesprochen, indem wir uns
2: we talked
0: gestritten
2: about
0: haben,
2: it in terms of positive change.
0: Sondern wir haben es so besprochen, wie es möglich ist, positiv verändern zu können.
2: And we each took ownership of
0: my part. Übernahm Verantwortung für seinen Teil dieses Kreises.
1: Number three.
0: Nummer drei.
1: You've identified it.
0: Nachdem ihr also am Punkt 1
1: identifiziert
0: habt, ihr seht euren Teil des Ganzen.
1: Now comes a very exciting step.
0: Und jetzt kommt ein sehr entscheidender oder begeisternder Schritt.
1: What am I going to do? What am I willing to do to change it?
0: So, was will ich jetzt willig zu tun,
1: how
0: um es zu verändern.
1: Well, I not why isn't he going to what is he going
0: nicht,
1: to do?
0: Nicht was er tun wird,
1: but how will I
0: sondern
1: choose
0: wie ich
1: to relate the next time
0: wählen
1: in those circumstances.
0: Werde, um zu handeln in einer ähnlichen Umstand.
1: If we don't think about it ahead of time,
0: wenn wir nicht im Voraus darüber nachdenken,
1: if we don't put our desire and our will to want change and to think about how that really looks,
0: und wenn wir es nicht vorstellen können, wie das wirklich stattfindet,
1: when we enter into the cycle of malfunction, we are destined to go back and participate in the malfunction part.
0: Wir kommen wieder in dieselbe Situation, dann geben wir uns nicht Rechenschaft und fallen in dasselbe Muster der Fehlkommunikation und Fehlfunktion.
2: So one of the things I did as a husband.
0: So als eines der Dinge, die ich als Ehemann getan habe,
2: because I recognized I was falling short.
0: Und ich habe erkannt, ich bin zu kurz gekommen, ich bin zu kurz
2: gewesen.
0: Doesn't do any good
2: to blame her.

0: nicht die Schuld auf sie zu geben.
1: And so I made a commitment to for my part to my wife.
0: So habe ich für meine Seite einen Schluss gefasst.
1: And to the Lord,
0: mit dem Herrn,
1: to start studying how to be a Christian husband.
0: Zu studieren, wie verhält sich ein christlicher Ehemann?
1: How to deal with self as a man?
0: Wie ich mit meinem Ich umzugehen habe als ein Ehemann.
1: And I also began to study personally about how to be the father God wanted me to be.
0: Und dann habe ich angefangen zu studieren, wie muss ein Vater sein im Sinne Gottes.
1: These were the three areas I was failing in daily.
0: Das waren die drei Bereiche, mit denen ich mich täglich beschäftigte.
1: And it was showing up most as a husband.
0: Und es kam als erstes oder meistens in der Beziehung als Mann hervor.
1: It was pointing back to not knowing how to really die to self and be committed to God.
0: Aber letztendlich war die Wurzel des Ganzen, dass ich nicht wusste, wie mein Ich gekreuzigt wird und wie ich mit Gott wandeln sollte.
1: And so I started going to the concordance and looking up everything I could find in the Bible and the spirit of prophecy about being a husband.
0: Und so ging ich an die Konkordanz und habe rausgesucht aus der Bibel und auch aus dem Geist der Weissagung, was und wie muss ein richtiger Ehemann sein.
1: And I started praying for God to apply these principles to my life.
0: Und ich habe zu Gott gebetet, dass er mir hilft, wie soll ich diese Grundsätze in mein Leben hineinbringen und umsetzen.
1: So, do you think that it made any difference in my life?
0: Glaubt ihr, dass das mein Leben verändert hat?
1: What do you think?
0: Was denkt ihr? Ja.
1: She said amen. Because she saw it.
0: Weil sie okay? hat's gesehen.
1: She experienced it.
0: Sie hat's erfahren.
1: And so that's the commitment that I made.
0: Das ist mein Entschluss, den ich gemacht habe.
1: I've challenged many men to that.
0: Und ich möchte und habe viele Männer dazu aufgefordert, das auch zu tun.
1: I remember a friend of mine in my house.
0: Ich weiß, ein Freund von mir in unserem Heim zu Hause.
1: He was so distraught.
0: Er war so
1: distraught, upset.
0: Er war so geärgert.
1: Because of the dysfunction of his family, his marriage.
0: Für über seine Fehlfunktion in seiner Familie, in seiner Ehe.
1: He said, I don't know what to do.
0: Ich weiß nicht, was ich tun soll.
1: I said, do you really want to do something about it?
0: Willst du wirklich was tun?
1: Yes.
0: Yeah.
1: You really want help?
0: Willst du wirklich Hilfe erfahren?
1: You want to see your marriage change?
0: Möchtest du deine Ehe sehen, wie sie sich
1: you
0: ändert?
1: You want to be a better man?
0: Möchtest du ein besserer Mann sein?
1: Yes, he said. He
0: ja,
1: started getting excited.
0: Ich werde begeistert.
1: I said, are you willing to lay down all of the studies you're doing right now on prophecy?
0: Möchtest du, bist du jetzt willig, alle deine prophetischen Studien zur Seite zu tun?
1: Now don't misunderstand me here.
0: Versteht mich nicht falsch hier.
1: We need to understand Daniel Revelation.
0: Wir können Daniel und müssen Daniel und Offenbarung verstehen.
1: But if we are so well versed in prophecy,
0: aber wenn wir uns so gut in der Prophetie
1: auskennen,
0: but we have
1: no connection with our wife,
0: aber haben keine Beziehung zu unserer Frau,
1: and our children never get access to us,
0: und unsere Kinder haben keine Zeit so für uns,
1: and we're too busy,
0: und wir sind so beschäftigt,
1: and we have no practical godliness,
0: und dann haben wir keine praktische Gottseligkeit.
1: I knew this man very well.
0: Ich kannte diesen Mann sehr gut.
1: I said, are you willing?
0: Bist du willig?
1: Yes.
0: Yes.
1: Ja. I said, so here's what you study.
0: Jetzt gebe ich dir etwas auf zum Studieren.
1: I'm not telling you what to do.
0: Ich sage dir nicht, was du tun
1: but
0: sollst.
1: You're asking me a question.
0: Aber du hast mir eine Frage gestellt.
1: I'm going to tell you what I have been doing.
0: Und ich werde dir sagen, was ich getan habe und tue.
1: He got excited.
0: Und er wurde auch begeistert.
1: He went home.
0: Er ging nach Hause.
1: I didn't see him again for 6 months.
0: Ich habe ihn 6 Monate nicht mehr gesehen.
1: Lived quite a ways away from us.
0: Weil er eine Weile entfernt lag, wohnte von uns.
1: Next time we got together,
0: als wir uns wieder trafen,
1: he wanted to talk to me.
0: Wollte mit mir sprechen.
1: I was hoping that I could hear good news.
0: Und ich hoffte, gute Nachricht.
1: He said it's gotten worse.
0: Zu hören. Aber er sagte, es ist schlimmer geworden.
1: I couldn't believe it.
0: Konnte es nicht glauben.
1: I said, and you've been doing this study?
0: Und du hast das studiert, was ich dir gesagt habe?
1: No, I quit doing it about 3 days after I started.
0: Na, er sagte, ich habe nach 3 Tagen aufgegeben, nachdem ich versucht habe.
1: I said, why?
0: Warum?
1: You want to know the real reason?
0: Willst du wissen, den wahren Grund?
1: He said it was easy to study prophecy.
0: Es war leichter, Prophetie zu studieren.
1: When I started seeing what God was asking me to be as a man.
0: Weil ich, als ich anfing zu sehen, was zu studieren, was Gott wollte, dass ich tue. Als Ehemann und was er wollte, dass ich meiner Frau
1: and
0: gebe.
1: The commitment to my children,
0: und die Hingabe für meine Kinder.
1: I laid it.

0: down.
1: Habe ich es wieder auf die Seite gelegt.
0: Don't do that.
1: Tu das nicht.
0: I want to tell you it was the best study I ever entered into.
1: Es war das beste Studium, das ich je gemacht habe.
0: And I have never completely laid it down.
1: Und ich habe es nie ganz aufgegeben.
0: Because there I have found the secret of breaking the cycle as a man.
1: Weil dort habe ich das Geheimnis gefunden, um diesen Teufelskreis als Ehemann zu unterbrechen.
2: Which perfectly leads into the fourth key, and that is recognize that we can't do it of ourselves.
1: Und das führt zum vierten Punkt. Du musst dir Rechenschaft geben, dass du es aus dir selbst nicht heraus tun kannst.
2: We need God, the miracle working power in us, that we are motivated to make those changes.
1: Wir brauchen die wunderwirkende Kraft Gottes, sodass wir motiviert sind, diese Veränderungen vorzunehmen.
2: And that's why the study is so important.
1: Deshalb ist dieses Studium dieser Themen so wichtig.
2: And for us as ladies, we need to pay attention to our role as a wife, as number one.
1: Und wir müssen als Ehefrauen schauen, welches ist unsere Rolle in der Ehe.
2: We have plenty there to keep our minds occupied and to challenge us to grow with the Lord. We don't need to be worried about what my man is supposed to be doing.
1: Wir haben genug Herausforderungen, was wir lernen müssen in unserem Wandel mit Gott, und müssen uns nicht beschäftigen, wie sich der Mann ändern muss.
2: So recognize we cannot change without God working in us.
1: Gebt euch zuerst Rechenschaft, wir können es nicht ändern, bevor die Gnade Gottes
2: and invite
1: nicht in
2: God
1: uns wirkt.
2: To work in us.
1: Und bittet Gott, dass er es in uns tut.
0: Number five.
1: Nummer 5.
0: Give each other permission to say it's happening. The cycle is starting to happen again.
1: Gebt euch die Erlaubnis gegenseitig, dass einer dem anderen es sagen kann, der Zyklus, der Teufelskreis fängt wieder an.
0: We have done this.
1: Und wir haben uns das getan
0: we still
1: und wir tun es auch immer noch.
0: We just did it last week.
1: Nur letzte Woche haben wir wieder geübt.
0: It is important to give each other the permission to say it's starting to happen right now.
1: Es ist wichtig, dass man dem anderen die Erlaubnis gibt, einen es zu sagen, aha, es fängt wieder an.
0: And because we have identified how it happens,
1: weil wir aber eben im ersten Schritt es gesehen haben, wie es passiert,
0: if we really want to overcome the cycle.
1: Wenn wir wirklich den Zyklus brechen wollen,
0: it doesn't matter how it's coming back in.
1: Es spielt keine Rolle, wie es wieder auftritt.
0: Whether I say to my wife,
1: ob ich jetzt zu meiner Frau sage,
0: honey, the way
1: Liebling,
0: that you said that to me right now is like the old pattern, remember?
1: Die Art und Weise, wie du jetzt zu mir gesprochen hast, ist wie die alte Gewohnheit, das
0: or
1: alte
0: she
1: Muster.
0: Says to me,
1: oder sie sagt zu mir,
0: she says to me, honey,
1: Liebling,
0: the tone of your voice is changing.
1: Der Ton deiner Stimme ändert sich.
0: The intensity I see in your eyes.
1: Die Leuchte deiner Augen ändert sich.
0: At that moment,
1: in dem Moment,
0: the cycle is just starting.
1: Der Kreis will gerade beginnen.
0: And the Holy Spirit calls to our hearts.
1: Und der Geist Gottes spricht zu unseren Herzen.
0: And I say, thank you.
1: Und ich
0: honey.
1: Sage, danke, Liebling.
0: Thank you.
1: Dankeschön.
0: You're right.
1: Du hast recht.
0: I could feel it.
1: Ich spüre es.
0: I don't want us to go there again.
1: Ich möchte da nicht mehr zurückgehen.
0: You feel the power of that.
1: Und dann fühl dir die Kraft.
0: This is practical Christianity.
1: Dies ist praktisches Christentum.
0: This is letting God intercept us when self is getting momentum.
1: Das ist Gott Erlaubnis zu geben, uns zu helfen, wenn unser Ich die Herrschaft übernehmen will.
0: So number 6.
1: So Nummer 6.
0: We need to start praying specifically.
1: Wir müssen anfangen zu spezifisch zu beten
0: about my side of the cycle,
1: über meinen Teil des

0: Teufelskreises.
1: That God will make me more sensitive to him.
0: Dass Gott mich mehr empfindlich macht zu ihm.
1: And less sensitive to myself.
0: Und weniger empfindlich zu meinem eigenen Ich.
1: And praying for my wife.
0: Für sie zu beten.
1: That my wife will be given the grace that she needs.
0: Dass meine Frau die Gnade bekommt, die sie braucht.
1: To do those things God is asking her to do.
0: Dass, damit sie die Dinge tun kann, die Gott sie
1: this
0: ermahnt zu tun.
1: Specifically,
0: dieses spezifische Gebet
1: is even more powerful when we do it together.
0: Wird zu einer großen Kraft, wenn wir es gemeinsam tun.
1: And we are.
0: Und wir tun das.
1: And it has been a dramatic, big part of our lives to pray together out loud.
0: Und es ist eine große und groß dramatische Veränderung in unser Leben gekommen, als wir laut miteinander zusammen gebetet haben.
1: Because when we pray out loud,
0: weil wenn wir laut beten,
1: we enter into another dimension of deeper bonding and intimacy with each other.
0: Wir kommen in eine engere, intime Beziehung zueinander.
1: And it's also very hard to be a phony when you're praying out loud about these kind of things.
0: Und es ist sehr schwer, nicht aufmerksam zu sein, wenn du hörst, wie dein Partner laut betet.
1: Because quite honestly, without God in the picture, we can't even pray about these kind of things.
0: Ohne Gott zu haben im Bild, können wir über diese Dinge gar nicht beten.
2: And the last point.
0: Und jetzt kommt der letzte Punkt.
2: If you fail.
0: Wenn du fällst, wenn der Zyklus wieder beginnt. Und sicherlich werdet ihr fallen. Wenn
2: you dip back into the cycle.
0: Und du kommst zurück in denselben Punkt.
2: Don't give up.
0: Gib nicht auf.
2: We have to retrain our responses, how we think. It takes time to do that.
0: Wir müssen diese Dinge üben, bis wir sie wirklich können. Und dafür brauchen wir Zeit.
2: The grooves in our mind of malfunction are very deep. They're very trackable.
0: Die Furchen in unserem Geist, die wir gewohnt sind durch die Fehlfunktionen, sind tief, bis sie entfernt werden.
2: Regroove our responses in our mind
0: und wir müssen
2: on God's program.
0: Wir müssen sie verändern nach Gottes Vorstellung.
2: So if and when we fail,
0: so auch dann, wenn wir fallen,
2: we don't say, well, I knew it was never going to work for us anyway. It worked
0: nicht,
2: for them, but it never going to work for
0: es
2: us.
0: Es wird für uns nie funktionieren. Es hat für andere funktioniert, für sie vielleicht aber nicht
2: we
0: in unserer Beziehung.
2: Give up.
0: Wir geben nicht auf.
2: We need to get up.
0: Wir stehen auf.
2: Readjust, reconnect and go forward. We know God will change us.
0: Wir kommen wieder zusammen, verbinden uns, weil wir wissen, Gott wird uns helfen, uns zu verändern.
1: And we want to end on this beautiful note, okay?
0: Und ich möchte beenden mit einem wunderbaren Text.
1: The words of Jesus in Luke 18 verse 27.
0: In Lukas 18, 27.
1: And Jesus said, the things which are impossible with men are possible with God.
0: Er aber sprach, was bei den Menschen unmöglich ist, das ist bei Gott möglich.
1: It may feel impossible.
0: Es mag sein, dass du fühlst, es ist unmöglich.
1: The devil will tell you that it's impossible.
0: Der Teufel wird dir sagen, es ist unmöglich.
1: But
0: aber
1: the devil has always been the liar.
0: Und ist immer ein Lügner.
1: But God says that it is
0: aber
1: possible.
0: Gott sagt, es ist möglich.
1: And the only reason it's possible with God is because God changes us.
0: Und weil es möglich ist mit Gott, weil Gott uns verändert.
1: And that's good news.
0: Und das ist eine gute Nachricht.
1: And we want to see your malfunction
0: und wir werden,
1: be turned to miracles.
0: Eure Fehlfunktion in eurer Beziehung umgewandelt sehen in ein Wunder, nämlich eine gute Beziehung.
1: And we want to sing you a song to close.
0: Und wir möchten ein Lied singen am Ende.
1: And it's called Forever Friends.
0: Das Lied es sagt, wir sind Freunde für immer.
1: And God wants us to be forever.

0: Forever friends.
1: Und Gott möchte, dass wir für immer Freunde bleiben und sind.
0: Never enemies.
1: Nie Feinde sind.
0: Sometimes only feels like allies.
1: Manchmal wie Alliierte.
0: But allies are always against the common foe, and that's the devil.
1: Aber Alliierte sind immer gemeinsam gegen den tatsächlichen Feind, das ist der Böse.
0: And good allies are best of friends.
1: Und gute Alliierte sind die besten Freunde.
0: So we'll sing that for you now.
1: So wir werden das jetzt für euch singen.

Es ist gut, ein Missionar Gottes zu sein. Es ist im Prinzip das Beste, was einem im Leben passieren kann. Aber ein Missionar hat auch seine Herausforderungen und Schwierigkeiten. Und ich möchte von Paulus lesen, der auch ein Missionar war. War Paulus ein Missionar? Ja. Und er hat hier in Römer Kapitel 9 von Vers 1 erzählt er etwas, was ihn auf dem Herzen sehr bewegt. Er sagt: Ich sage die Wahrheit in Christus und lüge nicht, wie mir Zeugnis gibt mein Gewissen in dem Heiligen Geist, dass ich große Traurigkeit und Schmerzen ohne Unterlass in meinem Herzen habe. Ich habe gewünscht, verbannt zu sein von Christus für meine Brüder, die meine Gefreundeten sind nach dem Fleisch, die da sind von Israel, welchen gehört die Kindschaft und die Herrlichkeit und der Bund und das Gesetz und der Gottesdienst und die Verheißungen, welche auch sind die Väter und aus welchen Christus herkommt nach dem Fleisch, der da ist Gott über alles, gelobt in Ewigkeit. Amen. Was will der Paulus hier aussagen? Was tut ihm weh? Es ist ja seine Erfahrung in der Mission. Was schmerzt ihn in der Mission am meisten? In der Mission schmerzt ihn, dass seine Brüder nach dem Fleisch, die Israeliten, aus denen auch Christus kommt, aus denen alles herkommt,

lehnen die Botschaft ab. Es ist auch für mich, und das ist mein Bericht, den ich geben will vom letzten Jahr, eines der schwierigsten Dinge zu verstehen, dass sogenannte geistliche Menschen, die sozusagen Tag und Nacht manchmal beten, dennoch die Botschaft des Evangeliums, und ich kann ja nur sagen, die ich verkündige, ablehnen. Das macht mir Schwierigkeiten. Weil du kommst zu deinen Brüdern, sie haben dieselben Lehren wie du, sie halten denselben Tag, sie sind eifrig und sind sogar Missionare und wollen in der Welt was umsetzen, aber sie lehnen das Wort ab. Und das ist für mich nicht Verständnis. Ich kann es auf den ersten Blick nicht verstehen, wie die, die am geistlichsten sind oder so vorgeben, die geistlichsten sind, dennoch, wenn das Wort kommt, und ich muss ja sagen, jeder Missionar muss ja seine Botschaft gewiss sein, muss er? Ja oder nein? Paulus war sich seiner Botschaft gewiss. Er sagte, was das Evangelium, was ich euch verkündige, das ist das Wahre. Weil ich habe es ja nicht von Menschen empfangen, sondern von Gott. Und er wollte das als Autorität zeigen. Ich sage euch etwas, das ist nicht, kommt nicht von mir. Warum sind die, die am gläubigsten sind, die allerschwierigsten mit dem Wort der Wahrheit zu erreichen? Sind nicht die Ungläubigen. Sind nicht die, da draußen weit weg sind, die so weg und ferne von Gott sind, wie die, die vorgeben, Gott zu dienen. Und es sind nicht einmal die, die auf der linken Seite sind. Ihr wisst, was ich mit links meine? Das sind die, die mehr nördlich wohnen. Die sind die, die es leichter nehmen mit dem Leben. Die nicht so ernst sind in ihrem Ansatz, Gott zu dienen. Es sind nicht mal die, die am entferntesten sind, sondern es sind die, die auf der anderen Seite stehen. Die, die recht, man sagt jetzt mal, rechtsgläubig sind. Die achten, ob du ein bisschen Salz mit Zucker vermischst. Die achten, ob du, ich weiß es nicht, was ihr wisst, ob du Zehnten zahlst aus dem Kümmel oder aus was. Die achten auf Details. Aber letztendlich fehlt die Essenz. Und es muss den Paulus sehr geschmerzt haben. Ich bin noch nicht dort, wo der Paulus ist. Nicht, dass er mich falsch versteht. Der Paulus ist in der Lage zu sagen, ich würde mein Leben, mein ewiges Leben geben, damit sie errettet würden. Ich wünschte, von Christus verbannt zu sein, nur dass sie es schaffen. Das heißt, ihr seht, dem Paulus geht es um sich. Der Paulus hat ein ehrliches, ernstes Interesse für seine Brüder, die es nicht kapieren. Die vorgeben, etwas zu sein, aber etwas anders sind. Er ist nicht ein Richter, so wie ich. Ich habe noch in mir Dinge, die würden diesen Menschen gerne die Wahrheit vor den Kopf stoßen. Ich würde noch gerne mit dem Hammer hineinhauen und würde sagen, die müssen es doch machen.

Aber ich wünsche mir die Erfahrung des Paulus, der sagt, ich habe in meinem Herzen Schmerz, aber ich kann den Schmerz ausdulden und ich tue alles, was es geht, dass meine Geschwister, die nach meinem Fleisch sind, nicht verloren gehen. Der Paulus war selbstlos. Es ging ihm nicht um sich. Es ging ihm nicht um das Recht. Es ging ihm auch nicht, dass er im Mittelpunkt steht. Ihm ging es allein, dass diese seine Geschwister nicht in der Lage sind, die Dinge zu begreifen. Könnt ihr Jesus verstehen, als er auf dem Berg steht, vor dem Einzug nach Jerusalem, in der Woche, vor dem er getötet wird, dass er wankt und schwankt, als er Jerusalem sieht und anfängt zu weinen und sagt, wie kann ich dich aufgeben? Ich habe dich gesucht. Ich habe gesucht, dass ich dich erreiche. Aber Jerusalem, du tötest die Propheten. Und alles, was ich versucht habe, dich zu sammeln wie eine Henne ihre Küken, hat versagt. Könnt ihr den Schmerz spüren? Denkt nur an eure Kinder. Ja, weil da führt man ja am besten. Alles, was ich getan habe, hat nicht wirklich geholfen. Wisst ihr, eines der größten Probleme des Missionars ist, er will auf der einen Seite Erfolg sehen, aber er sieht ihn kaum. Weil er arbeitet im Glauben. Gott gibt auch mir Erfolgsgeschichten. Er ermutigt mich, dass ich auf dem richtigen Weg bin. Aber es ist nicht das Große, was daraus kommt. Es ist nicht das Alltagserlebnis. Das Alltagserlebnis ist eher, wenn du zu den Deinen kommst, wo du erwartest, dass sie es aufnehmen. Wo du erwartest, sie müssen das doch einfach annehmen und umsetzen, dass sie es nicht begreifen. Das ist die Not. Und es sind ja nicht Menschen, die Juden, die Paulus, von denen Paulus spricht, sind nicht Menschen, die nicht eifern. Schaut, was er sagt in Römer 10. Liebe Brüder, meines Herzens Wunsch ist, und ich flehe auch zu Gott für Israel, dass sie selig werden, denn ich gebe ihnen das Zeugnis, dass sie eifern um Gott, aber mit Unverstand. Mir ist diese Tage ein Gedanke gekommen, und ich bin ja zu Hause, also kann ich ihn sagen. Den kann man nicht überall sagen, Gedanken, die einem kommen. Aber wenn man zu Hause ist, dann kann man ihn äußern. Ihr wisst ja, dass nächstes Jahr das 500. Jahr der Reformation ist. Und ich muss kein Prophet sein, um zu sagen, dass die, die heute und nächstes Jahr beweinen, dass die Reformation zu Ende ist, die Ersten werden, die Verfolgung der Gläubigen beginnen. Sie werden die Ersten sein, die gegen die Reformation ist. Das heißt, die, die heute beweinen, dass die Reformation zu Ende ist, sind die Ersten, die die Reformation, die kommt, ablehnen werden und zur Verfolgung greifen. Es ist genauso, oder ich nehme es, ich sage es ja voraus, ich nehme es aus dem Wort Gottes. Jesus sagt, ihr, die ihr die Gräber der Propheten besorgt. Ja? Ihr kümmert euch um diese Gräber. Aber ihr seid die Ersten, die die Steine aufheben und mich ans Kreuz nageln werden. Es ist so eine Finsternis in uns, dass wir, die Juden haben gesagt zur Zeit Jesus, wären wir gelebt zur Zeit der Propheten, wir hätten nicht so gehandelt. Ihr müsst es wissen, meine Lieben, die Blindheit ist so groß. Die Dunkelheit

Einheit in unserer Welt, und ich möchte nicht Welt sagen, unserer Gemeinde, ist so groß, dass man sie mit dem Messer schneiden kann. Und sie ist bei denen groß, die etwas beweinen, dass es angeblich zu Ende ist und es sozusagen bereuen, dass die Reformation nicht mehr weitergeht. Aber sie sind die, die der Reformation am meisten widerstehen und wahrscheinlich am ehesten dann, wenn das Licht kommt. Weil glaubt ihr, das Licht kommt? Glaubt ihr, es gibt ein Kommen eines Lichtes? Es wird kommen. Jesus hat ja gesagt, es kommt der Elia. Er wird kommen. Aber wer wird ihn annehmen? Wer? Und ich muss von nur meiner Erfahrung, auch von dieser Erfahrung von Römer 9 bis Römer 11 sagen, wisst ihr, dass Gott sich die ungläubigen Menschen bewahrt für die Zeit der Ernte? Diese Länder, die wir heute als säkulär ansehen, wo wir sagen, die sind, die am spätestens das Evangelium annehmen, weil sie heute so, wie soll ich sagen, nicht gläubig sind, weil sie heute vom Glauben auch nichts hören wollen. Ich sage euch, diese Leute hat sich Gott bewahrt und bewahrt sich Gott für die Zeit des Spätregens. Und sie werden es, die meisten von ihnen, werden erlöst werden. Weil in Römer Kapitel 9 steht es so am Ende, wie er denn auch durch Hosea spricht: Ich will das mein Volk heißen, das nicht mein Volk war, und meine Liebe, die nicht meine Liebe war. Und es soll geschehen an dem Ort, da zu ihnen gesagt ward: Ihr seid nicht mein Volk, sollen sie Kinder des lebendigen Gottes genannt werden. Wisst ihr, wer das waren? Die Heiden. Was für ein Apostel war der Paulus? Ein Apostel. Was blieb ihm anders übrig? Was blieb ihm anders übrig, als dass er irgendwo anders noch geht, wenn deine eigenen Brüder dich ablehnen, was bleibt dir übrig? Ich hätte nie gedacht, dass das die Erfahrung ist in der Realität. Wisst ihr, man liest die Bibel. Man hat eine gewisse Erfahrung, weil ich lese ja aus der Kindheit und bin in der Adventgemeinde aufgewachsen. Und ich arbeite ja in der Adventgemeinde sozusagen. Und dennoch habe ich noch nie von einem Ungläubigen, bin ich noch nie von einem Ungläubigen abgelehnt worden. Ich bin von einem Ungläubigen noch nie kritisiert, kann mich nicht erinnern. Ich bin von einem Ungläubigen noch nie hintenrum geredet worden. Ich bin von Ungläubigen noch nie gestoppt worden, irgendwo zu reden. Oder dass man mich nicht empfiehlt. Das ist mir noch nie passiert. All das passiert mir nur unter meinen Geschwistern. Und nicht unter denen, die das Ganze so ernst nehmen, sondern gerade unter denen, die das Ganze ernst nehmen. Und ich muss mich fragen, was macht uns blind in der Geistlichkeit? Warum waren die Juden eifrig? Und wir als Adventisten, ich sehe einen Trend, wir werden eifriger. Aber ich sehe nicht einen Trend, dass wir eifriger werden im Verstand. Sondern wir sind Missionare, wir wollen nach außen gehen, aber wir haben keinen Verstand dabei. Weil wir etwas nicht verstehen. Wir sind geistlich, wir sind ernst, aber wir haben etwas nicht verstanden im Verstand. Ich habe einen Patienten, also nicht einen Patienten, ich habe ihn getroffen, an der Tür einer Gemeinde, und er ist krank, er hat einen Tumor in seinem Kopf, der schon lange langsam wächst, und

seine Frau wollte gern, dass ich mich um ihn als Menschen kümmere, als Patientin. Und er war an der Tür und ich habe ihm gesagt, ja, sehr gern, wir können darüber reden, warum, was die Ursache ist für dieses Leiden. Und er antwortete mir und sagte, ich bin so mit Gott verbunden. Ich bete Tag und Nacht. Mit anderen Worten, mir fehlt nichts. Bei mir ist alles in Ordnung. Das hat mich so in meinem Herzen berührt, dass der Mensch in seiner Spiritualität, in seiner Geistlichkeit so fortgeschritten ist, dass er die Vernunft ausschließt. Dass ein Tumor eine Ursache hat, glaubt ihr? Dass nichts zufällig kommt, glaubt ihr? Auch Hiobs Krankheit hatte eine Ursache. Hatte sie? Ganz klar. So lasst sie uns heraussuchen und finden. Beim Hiob lag die Ursache nicht bei ihm. Aber bei den meisten unserer Krankheiten liegt die Ursache bei uns. Und warum? Weil wir unvernünftig sind. Ich habe in meiner Bibel nicht gefunden, dass Gottes Volk verloren geht, weil sie nicht beten. Oder habt ihr das gefunden in der Bibel? Ist es die fehlende Geistlichkeit, die uns fehlt, damit wir vorwärts kommen? Was fehlt uns denn? Gott sagt, mein Volk stirbt von Mangel an Erkenntnis, auch durch den Hosea. Mein Volk, das sind wir, das Volk Israel, mein Volk stirbt von Mangel an Erkenntnis. Und wisst ihr, welche Erkenntnis uns fehlt? Es ist nicht die Schriftkenntnis, die uns fehlt. Weil da kennen wir uns aus. Wisst ihr, was wir brauchen, damit wir nicht mit der Schrift und mit unserer Geistlichkeit verloren gehen? Wir brauchen die Gesetze der Natur zu verstehen. Menschen haben ein Bild von der Erlösung, das nie stimmen kann, weil sie die Gesetze der Funktion sowohl der Chemie, der Materie und des Geistes nicht kennen. Obwohl diese Gesetze offensichtlich sind, man muss sie nicht erraten, sie sind da sichtbar für jeden. Und interessanterweise reden wir über Dinge, die nie stimmen können. Ich habe mir diese Woche jemand angehört, der relativ bekannt ist, der Einfluss von Margaret Davis, ja, ist euch vielleicht ein Begriff, sie hat auch ein Buch geschrieben. Und jemand hat mir eine E-Mail geschickt und den Link auf YouTube, sagt, ich habe noch nie so eine gute Botschaft über die Rechtfertigung des Glaubens gehört wie bei ihr. Und ich habe sie vor Jahren mal gehört und habe gesagt, ich höre mal rein. Was ist denn so besonders an der ganzen Sache? Und ich musste feststellen, dass die Botschaft, die sie sagt, nicht dasselbe ist, was ich verstanden habe. Und zwar gibt es dieses Element, das uns, weil wir den Verstand nicht anwenden oder nicht wissen, das Gesetz. Die Frage ist die, kann Gott uns besitzen oder nicht? Ist mein Gläubigwerden eine Passivität oder eine Aktivität? Wenn ich gläubig werde, übergebe ich mein Leben sozusagen und jetzt geht Jesus und lebt es für mich oder lebe ich es? Zusammen mit Jesus. Was ist die Wahrheit? Weil alles, was du tun musst, ist dein Leben

was wird gesagt heute? Gott zu übergeben. Und er arbeitet dann in dir. Übrigens, das ist dasselbe Konzept bei dem Mann mit den 40-Tage-Büchern. Dieser Mann, der Dennis Smith, der diese Bücher schreibt, ich kann seine Theologie nicht bejahen, weil sie ist eine Theologie, wo du dich hingibst, dass dich jemand besitzt. Das ist Erniedrigung des menschlichen Wesens, wie es Gott geschaffen hat. Könnt ihr das verstehen? Oder? Es ist die Unvernunft. Wir predigen und sagen, gib dich hin, Jesus wird in dir das Ganze tun. Du musst nur Ja sagen. Du musst dich immer nur übergeben. Und wir haben doch gute Bibeltexte. Wir können die nehmen und sagen, ah, schau das, das steht doch dort geschrieben. Aber wisst ihr, wir sind so einseitig. Wenn Gott in mir das Werk tun muss, das, was wir erwarten, dass er es tut, indem wir glauben, er tut es ohne mich. Oder ich spiele nur einen passiven Teil dabei. Dann werde ich verloren gehen oder ich bleibe blind. Der Geist des Menschen ist per Gesetz der 10 Gebote, nicht möglich, besessen zu sein. Man kann den Geist des Menschen nicht besitzen. Man kann ihn nicht steuern. Er muss sich per Gesetz immer selber steuern. Auch der vom Teufel oder von Dämonen Besessene steuert sich selbst. Aber er ist völlig gehorsam dem, der ihm die Eingebung gibt. Aber er tut selbst. Es kann niemand anders an seine Stelle tun. So, lasst uns das verstehen, per Gesetz ist es nicht möglich. Die 10 Gebote sagen es. Und ich habe gefragt, ob ich die 10 Gebote euch letztes Mal erklärt habe. Und Andreas hat mir gesagt, ja, du hast es. Könnt ihr noch erinnern an die 10 Gebote? In den 10 Geboten werden 2 Tätigkeiten beschrieben. Das Nehmen und das Geben. Sagt mir, wer an eurer Stelle kann nehmen? Und wer an eurer Stelle kann geben? Geht das? Geht das? Wenn unser Problem ist, dass wir denken, dass jemand uns beherrschen muss, das heißt, Übergabe ist beherrschen, dann haben wir die Bibel nicht verstanden. Lasst uns ganz kurz den Paulus lesen in Galater 2. Ich bin aber durchs Gesetz, dem Gesetz gestorben, auf das ich Gott lebe. Ich bin mit Christus gekreuzigt. Ich lebe aber, doch nicht ich, sondern Christus lebt in mir. Denn was ich jetzt lebe im Fleisch, das lebe ich in dem Glauben des Sohnes Gottes, der mich geliebt hat und sich selbst für mich hingegeben hat. Ich werfe nicht weg die Gnade Gottes und so weiter. So, was versteht ihr aus diesem Text? Wer tut das Werk? Ich lebe nicht, aber ich lebe aber, doch nicht ich, sondern Christus lebt in mir. Denn was ich jetzt lebe im Fleisch, das lebe ich in dem Glauben des Sohnes Gottes, der mich geliebt hat und sich selbst für mich dahingegeben hat. Wer ist hier aktiv? Der Paulus ist der Aktive. Aber nach wem richtet er sich in seiner Aktivität? Nach Christus. Ellen White sagt so klar und deutlich, wie es noch nie sagen kann, in ihrem Buch das Leben Jesu, in Kapitel 50, wo es steht, wo es sagt, ich bin das Licht der Welt, dass es ist die Aufgabe der Seele, die Sünde aus seinem Herzen zu entfernen. Ich bin es, der das tun muss. Aber wir haben nicht verstanden, dieses Werk. Deshalb predigen wir etwas, das am Tage des Sturmes nicht

aushalten wird. Geschweige denn heute, wir sind heute schwach, weil wir nicht wissen, wie es geht, aber wenn die Not kommt, dann werden wir alle, wenn wir nicht gefestigt sind und das mit Verstand, dann werden wir eifrig sein und gläubig. Aber es wird der Glaube und der Eifer wird uns nicht nutzen, wenn uns der Verstand fehlt. Es ist so erstaunlich, dass wir nicht einmal nachdenken wollen. Ja? Wenn ich irgendwo hingehe und versuche, eine Frage zu stellen, die zum Nachdenken erregt, die auch das in Frage stellt, was wir bisher immer so getan haben. Wie wird darauf reagiert? Wie wird darauf reagiert? Offen? Sind wir gläubige Menschen, Verstandesmenschen oder sind wir Gefühlsmenschen? Was sehen Sie? Was treibt unseren Eifer an? Der Verstand oder das Gefühl? Ich hoffe doch, der Verstand. Ich hoffe doch, mit dem Verstand können wir Zeugnis geben für das, was wir glauben. Der Paulus wusste, ich bin mit Christus gekreuzigt. Stimmt das? Bist du am Kreuz gekreuzigt? Versteht ihr? Er wusste, Christus und er ist eins. Es ist eine Identifikation mit ihm, aber nicht eine Identifikation in der Persönlichkeit, sondern eine Identifikation in dem Sein, wenn ich es so will. In dem Glauben, im Charakter. Christus wurde ich, aber ich kann nur durch den Glauben Christus werden. Das ist die Erlösung. Christus musste Mensch werden. Er musste Adam werden und in Adam sind wir alle. Wie viel Prozent von Adam bist du? Wie viel Prozent? 100%. So, wenn Christus Adam wird, sind wir alle in Christus. Und wenn er Adam wurde, wurde er ich. Deshalb nimmt der Paulus es ganz persönlich und sagt, ich bin am Kreuz gestorben. Ich Christus. Ich bin mit Christus gekreuzigt. Und ich lebe nicht mehr. Oder ich lebe, aber nun nicht mehr, wie ich gelebt habe im alten Wesen, sondern in dem neuen Wesen des Geistes. Aber wer tut's? Ich tut's. Die Verantwortung wird uns nie genommen werden, für was wir tun oder nicht tun. Menschen können sich noch so übergeben zu Gott. Sie können noch so sich vornehmen, nie mehr mit Handy zu spielen oder nie mehr, wer weiß ich was, tun. Sie werden es nicht schaffen, weil sie haben nicht im Verstand verstanden, worum es geht. Es geht nicht um die Abhängigkeit, also um die Tat, sondern es geht, woher die Tat entspringt. Und da sind wir blind. Da sind wir total blind. Wir glauben, wenn wir nicht mehr rauchen, dann haben wir was geschafft. Wir haben nichts geschafft. Wir glauben, wenn wir nicht mehr ins Internet gehen oder wenn wir gewisse Abhängigkeiten nicht mehr haben, dann glauben wir haben es geschafft. Wir haben es nicht geschafft. Weil wir haben nicht verstanden, in unserem Verstand, dass es eine Wurzel gibt für diese Dinge. Diese Wurzel muss aus unserem Leben entfernt werden. Sonst werden wir nicht stehen. Es bringt nichts, Menschen nach vorne zu rufen und sagen, gib das Rauchen auf. Ich muss den Menschen zeigen, warum er raucht. Ich muss den Menschen zeigen, wo die Wurzel der Sünde ist. Und die Wurzel ist, dass sein Geist an etwas gebunden ist, das er nicht einmal weiß. Und das macht ihn blind gegenüber der Realität. Und das sage ich euch, je mehr wir wissen, tut es weh. Wir müssen eine Gemeinde werden, die nicht nach Gefühlen strebt, auch nicht nach einer Erfahrung des Gefühls,

sondern nach einer Verstandeserfahrung. Was Jesus am Kreuze hielt, war sein Verstand, nicht sein Gefühl. Sein Gefühl sagte ihm, du bist von Gott verlassen. Weil er war ja auch in dieser Situation drin. Aber er sagte, aber ich bin Gottes

Die meisten unserer Erweckungsprediger oder Erweckungsgeschichten kommen und wollen uns ein gutes Gefühl vermitteln. Die Menschen werden dahin gerafft mit einem guten Gefühl. Deshalb kommt die Musik, deshalb kommen die verschiedenen Sachen. Aber ihr müsst nicht die Trommeln hören, um ein gutes Gefühl euch erzeugen zu können. Das ist nicht notwendig. Und du bist dennoch verkehrt. So, ich hoffe, wir haben eine Botschaft verstanden. Und ich möchte, dass wir uns, jeder Einzelne, prüfen. Bin ich jemand, der eifert mit Vernunft? Oder bin ich jemand, der eifert mit Unvernunft? Weil Eifer ist gut. Ist Eifer schlecht? War Paulus nicht ein Eiferer für den Herrn? Mit Vernunft oder Unvernunft? Mit Vernunft danach, aber davor, ja, da war er, ja, und danach war das Licht gekommen, hat Jesus begegnet. Und jetzt finden wir den Paulus. Findet ihr die Schriften des Paulus herausfordernd im Lesen oder sagen sie, alles ist klar, glaube und du bist erlöst? Ist das, was Paulus vermittelt? Wenn ihr Paulus lest, wenn ihr Römerbrief lest, ist das, dass er sagt, wunderbar, einmal gelesen, hast alles verstanden. Ist das es? Der Geist wird angeregt zum Nachdenken, er wird angeregt zum Forschen, er wird angeregt zum Überlegen, was hat er gemeint? Deshalb müsste jeder, der die Bibel liest, immer offener werden, immer vernünftiger, immer verstandesmäßiger. Was glaubt ihr, erkennen wir Gott mit dem Gefühl oder mit dem Herz, mit dem Verstand? Was soll denn siegen in unserem Leben? Unsere Neigung, die gut oder schlecht sein kann, oder soll siegen die Vernunft, dass man sagt, ich tue das, weil ich die und die Argumente habe? Was soll siegen in unserem Leben? Es muss der Verstand siegen. Eifer reicht nicht aus. Gebet reicht nicht aus. Geistlichkeit, Ehrlichkeit reicht nicht aus. Gott hat uns ein Wort gegeben und die Natur, damit wir Verstandesmenschen werden und sind. Und er hat uns gezeigt, was zählt im Verstand. Und ich bin so dankbar, heute Morgen hat der Herr besonders zu mir gesprochen, als die Kleine vom Josef den Text gelesen hat aus Jesaja 48, 17. Jesaja 48, 17 ist ein Text, den ich gelesen habe vor 13 Jahren und etwas, ich weiß nicht mehr ganz genau den Zeitpunkt. Aber ich habe damals, und ich tue es auch heute noch, wenn ich etwas lese, und ich bitte vorher Gott, dass er zu mir spricht. Dann nehme ich das persönlich. Und als er gesagt hat, ich bin der Herr, der Heilige in Israel. Denn so spricht der Herr, der Heilige in Israel. Ich bin dein Erlöser, der dich lehrt, was nützlich ist. Und der dich leitet auf dem Wege, den du gehst. Ja? Ich habe nicht gelernt aus Büchern, was ich verkündige. Ich habe, was ich erzähle, ist nicht Buchwissen. Es ist ein Wissen, das mir Gott die Gnade gegeben hat, in der Praxis zu erlernen. Am Objekt, am Patienten. Und ohne ihn hätte ich es nie gesehen. Aber ich bin so dankbar, dass das Wissen, das ich erkläre, die Erkenntnisse des Gesetzes, die ich heute verkündige, sind nicht aus Büchern. Ich habe es nirgendwo abgeguckt. Es ist aus der Beobachtung und durch die Gnade Gottes, der dich lehrt, was nützlich ist. Wisst ihr, die Botschaft der Gesundheit, die ich heute verkündige, ist eine ganz, ganz simple. Wir denken, um damit zu beenden, wir denken, in all unseren Programmen, hier ist der Balken, das ist
Herzgeschichte. Hier haben wir

hier den Diabetes. Hier haben wir den Schlaganfall. Hier haben wir Krebs. Und wisst ihr, dass alle aus einer einzigen Wurzel kommen? Und was wir machen bis jetzt in unserer medizinischen, auch in der medizinischen Missionarentätigkeit, wir versuchen, hier ein bisschen wegzuradieren. Aber wisst ihr, je mehr wir wegradieren, kommen 10 neue Krankheiten. Weil wir berühren die Grenze, die Wurzel wie viel? Gar nicht. Wie viel Erfolg kann unser ich meine jetzt nur, was unsere Gemeinde tut. Wie viel Erfolg können wir haben? Wir haben Programme für Diabetes, wir haben Programme für Krebs, wir haben Programme für Depression, wir haben Programme, ich weiß nicht für was. Wisst ihr, dass sie nicht funktionieren? Weil sie die Wurzel gar nicht berühren, woher die Krankheit kommt. Aber wisst ihr, wie schwer es ist, gegen meine Kollegen zu sagen, hey, ihr jätet nur Unkraut, ihr streitet nur die Blätter ab. Es nützt nichts. Es kommen 10 nach. Warum haben wir es nicht? Weil hier ist Verstand. Hier ist Gesetz. Hier sind Dinge, auf die du dich basierst, die hundertprozentig sind. Das hier sind Effekte. Wenn du nach den Effekten jagst, wirst du es nicht erreichen. Das ist dasselbe wie mit der Sünde. Hier ist die sündige Natur. Alle bösen Taten kommen aus einer Wurzel. Was wollen wir tun? Wollen wir diese Dinge hier wegstreichen oder wollen wir die Wurzel wegnehmen? Aber die Wurzel sieht man nicht, wenn man nicht Vernunft hat. Ich kann die Wurzel nicht sehen, außer durch die Gnade Gottes auf einmal und durch die Dinge, die nicht zu widerrufen sind, die nicht veränderbar sind. Wir arbeiten an der Oberfläche. Wie viel Erfolg werden wir haben? Wie wird Jesus mit uns zufrieden sein? Wird er mit uns zufrieden sein? Nein, genauso wenig wie mit den Juden. Deshalb, wir haben ja noch eine Stunde nachher, wir leben am Ende dieser Zeit. Aber ich möchte euch wirklich zum Nachdenken bringen. Bist du ein Christ, der seinen Verstand einsetzt? Basierst du deinen Glauben auf etwas, was nicht zu verändern ist? Nicht einmal durch deine Subjektivität in deinem Geist. Nicht durch das, was du denkst, durch deine Neigung. Nichts kann dir das wegnehmen, weil der Verstand dir sagt, das geht oder das geht nicht. Was uns halten wird, ist die Erkenntnis des Evangeliums. Was uns halten wird, ist die Vernunft. Deshalb sagt die Bibel, den Heiligen erkennen ist Verstand. Und wir, die wir sagen, wir kennen ihn, wir müssen vernünftige Menschen sein. Wenn wir nur geistlich und unvernunft sind und wir reden irgendetwas, ohne dass wir wissen, was wir reden, dann lieber schweigen. Ja, es geht um alles oder nicht. Wollen wir wirklich das Ziel erreichen? Und ich möchte noch diesen einen Gedanken, den ich dann nachher weiter ausarbeiten möchte in der Predigt, in der Nachmittagsstunde. Um wen geht es denn letztendlich bei der ganzen Sache? Wenn es um Erlösung geht, geht es um dich? Willst du erlöst werden um dich? Willst du erlöst werden um dich? Jemand sagt ja. Ja, jemand sagt ja. Aber ich möchte euch sagen, solange wir denken, wir werden erlöst um unser Willen oder wir wollen die Erlösung um unser Willen, schaffen wir es nicht. Wir müssen verstehen, wir wollen erlöst werden um Gottes Willen. Ich lebe, weil ich möchte, dass sein Kind nicht verloren geht. Das ja ich bin. Aber es geht um ihn, nicht um mich. Wenn es um uns noch weitergeht, werden wir es nicht schaffen. Deshalb müssen wir verstehen, wie das Gesetz geht. Wenn das Gesetz alles selbstlos ist, dann kann es nie um mich gehen.
Dann Paulus

ging es nicht um seine Erlösung. Ging es um seine Erlösung? Sonst hätte sie nicht aufgeben können. Denn Paulus ging es allein um Gottes Ehre, weil er war Gottes Kind. Um wen drehst du dich im Leben? Für wen tust du, was du tust? Das wollen wir am Nachmittag besprechen. Das ist eine entscheidende Frage, die an der Wurzel steht, nicht an der Oberfläche. Weil an der Oberfläche kannst du Gutes tun, aus dem Bösen und aus dem Guten. Aber an der Wurzel steht die Frage, für wen tue ich, was ich tue? Und das, weil ich am Nachmittag vertiefen und uns dahin bringen, dass wir verstehen, in dieser ganzen Sache geht es um ein Werk Gottes, wo wir gerufen sind, es zu tun in Gnade. Und es hängt von uns ab. Nicht passiv, sondern aktiv. Es zu tun und zu vollenden. Amen. Unser Vater, du bist im Himmel. Wir danken dir, dass du uns dein Wort gegeben hast, aber auch die nicht übersehbaren Gesetze der Natur. Dein Gesetz ist in allem geschrieben. Aber es ist erstaunlich, dass gerade das, was unserem Geist Verstand geben würde, ignorieren wir und sehen es nicht. Wir lieben es eher, auf einer Fantasiewolke zu schweben, die am Ende sich erweisen wird, dass sie uns nur betrogen hat. Möchte ich deshalb bitten, dass wir ausgeglichene Menschen werden, die dir dienen, die nicht nur geistlich sind, sondern den Geist, das Geistliche und den Verstand zusammen nutzen, die wissen, was sie glauben, nicht aufgrund einer Theorie, nicht aufgrund nur eines Wortes, sondern weil sie ein Gesetz erkennen, was dahinter steht, dass ihr Leben, wonach sie sich ihr Leben richten können. Wir haben nicht verstanden, wie wichtig es ist, die Gesetze der Natur zu kennen, weil sie könnten uns zeigen, was auch du in der Bibel sagst, über das, was wir tun oder nicht tun sollen. So bitte ich dich, o Heiland, hab Gnade mit uns. Da das jetzt unsere Gemeinde hier ist, die du ja gesegnet hast über die Jahre hinweg, so bitte ich dich, hilf und lass uns wachsen in dir. Und lass dieses kleine Örtchen, diese kleine Gruppe doch ein Licht werden in dieser Welt, das ein Evangelium verkündigt, das sich nicht auf Gefühle stützt, nicht auf philosophische Theorien, sondern auf die Grundsätze

Heute, wenn ihr seine Stimme hören werdet, so verstocket eure Herzen nicht, sondern ermahnt euch selbst alle Tage, solange es heute heißt, dass nicht jemand unter euch verstockt werde durch den Betrug der Sünde. Denn wir haben an Christus Anteil bekommen, wenn wir die Zuversicht von Anfang

0: It was 1972 when my pastor friend was deported from Uganda by Idi Amin.
1: Es war 1972, als ein Freund von mir, der ein Prediger ist, von Uganda weggegangen ist.
0: He said it was a privilege because the alternative was being brought to a concentration camp and shot.
1: Nun, das war ein Vorrecht für ihn, sagte er, denn die andere Alternative, die er hatte, war in ein Konzentrationscamp zu gehen und erschossen zu werden.
0: They could not bring any of their personal property except for one small luggage and one carry-on bag, couldn't weigh more than 44 pounds.
1: Sie konnten nichts mitnehmen außer ein kleines Gepäckstück, was 22 Kilo wog.
0: And they could only take out $150 from their bank account per family.
1: Und sie durften pro Familie 150 Dollar aus der Bank herausnehmen pro Familie.
0: When he was on the bus going to the airport, people were wailing and crying that they had lost everything.
1: Und als er zum Flughafen ging, hat er ganz viele Menschen gesehen, die dort geweint haben, weil sie alles verloren hatten.
0: And he had to remind them that they still had their lives.
1: Und er musste sie daran erinnern, dass sie immer noch ihr Leben hatten.
0: From there, the church transported him to Ethiopia. This was early 1973.
1: Und von dort ging es nach Äthiopien. Das war in den frühen 1972er Jahren.
0: And the church union worker there said, "Don't worry, what happened in Uganda could never happen in Ethiopia."
1: Und die Gemeindeleitung sagte, was da passiert ist in Uganda, wird niemals in Äthiopien passieren.
0: He said, why not? He said two reasons. Number one, we're a Christian country.
1: Warum and
0: number
1: nicht?
0: Two, we respect personal property.
1: Erstens, weil wir ein christliches Land sind und zweitens, weil wir das Eigentum von Menschen respektieren.
0: A year later, he had to eat those words.
1: Nun, in ein Jahr später kam es doch ganz anders.
0: There was the Marxist Revolution.
1: Da war die Revolution von Marx.
0: They didn't care much about the older people. They really wanted to get the youth.
1: Und sie wollten eigentlich nicht die ältere Generation haben. Sie wollten wirklich die junge Generation haben.
0: They closed all schools, both public and private, from 10th grade through university.
1: Alle Schulen wurden geschlossen, öffentlichen, aber auch die privaten, von der zehnten Schulklasse weg.
0: And they put them in camps of 150, where they brainwashed them on atheistic Marxist philosophy.
1: Und sie haben sie in Camps gebracht, wo sie zu 150 jeweils waren. Und sie haben so eine Art Gehirnwäsche bekommen, wo sie den Atheismus gelehrt bekommen haben und die Gedanken von Marx.
0: They could not pray, they could not read their Bible.
1: Beten und sie durften auch nicht die Bibel lesen.
0: They could not go to church on Sabbath.
1: Sie durften am Sabbat nicht in die Gemeinde gehen.
0: They had to work on Sabbath.
1: Sie mussten arbeiten am Sabbat.
0: And the worst thing about it, they had to raise their left arms and shout out things such as, God is an imposter and Jesus is a devil.
1: Und sie mussten ihren linken Arm aufheben und sagen, Gott gibt es nicht und Christus ist der Teufel.

0: If you refused to do this, you were brought to the concentration camp and you were either shot or stoned to death.
1: Und wenn du es nicht gemacht hast, dann wurdest du ins Konzentrationslager gebracht und entweder wurdest du erschossen oder gesteinigt.
0: For 2 solid years they kept these kids under that kind of pressure.
1: Und für 2 Jahre lang hatten die Kinder diesen Druck erleben müssen.
0: We had 8,000 Seventh-day Adventist youth at that point and only one person was willing to die for Christ.
1: Zu dieser Zeit hatten wir 8,000 Jugendliche, adventistische Jugendliche, und nur einer war bereit, für Jesus Christus zu sterben.
0: She was a young girl, very shy, very much of an introvert.
1: Sie war ein schüchternes Mädchen, sehr introvertiert.
0: They put her in the stocks for 3 months straight. Like she couldn't even leave to go to the bathroom. You can imagine the mess that she was living in.
1: Sie war für 3 Monate eingesperrt. Sie konnte nicht einmal auf die Toilette gehen.
0: Time after time, they kept at her. Just renounce your faith in God. Renounce your faith in God. She said no.
1: Und immer wieder sagte man ihr, gib deinen Glauben auf, gib deinen Glauben auf. Und sie sagte immer wieder nein.
0: Finally, the prison guard, he was a large man, probably about 250 pounds. He was enraged that this little 15-year-old girl was defying him.
1: Und so ein Gefängniswärter, der sicherlich so um die 125 Kilo wog, war sehr bös erregt darüber, dass da ein kleines Mädchen von 15 Jahren einfach ihren Glauben nicht aufgeben möchte.
0: He took her out of the stocks and threw her on the floor and jumped on her repeatedly. He broke her back.
1: Und dieser Wärter ist auf sie draufgesprungen mehrere Male und hat ihren Rücken gebrochen.
0: She's still paralyzed from the waist down.
1: Sie ist bis nach unten hin gelähmt.
0: But still, to this day, she has never given up her faith in God.
1: Aber bis heute hat sie ihren Glauben nie aufgegeben in Christus.
0: What went wrong? Our kids knew our doctrines.
1: Was ist falsch gelaufen? Die Jugendlichen kannten doch die Lehren.
0: But in talking with them afterwards, they might have known our doctrines, but they didn't have a deep connection with Jesus Christ.
1: Wenn man mit ihnen nachher geredet hat, dann hat man gesehen, sie kannten schon sehr wohl die Lehren und die Doktrinen, aber sie haben keine enge Verbindung mit Jesus Christus gehabt.
0: They did not have assurance of salvation.
1: Sie hatten diese Sicherheit der Erlösung nicht.
0: And some people may die for ideas or philosophies.
1: Manche möchten sterben für Ideen oder Philosophien.
0: But it's a person that we think about, and that's Jesus.
1: Und wir aber reden hier von einer Person, von Jesus Christus.
0: We are getting closer and closer to an impending crisis ourselves in this world.
1: Wir wollen Christus immer näher kommen in dieser Welt.
0: There are earthquakes, strange weather patterns, asteroids, sinkholes, global financial ruin.
1: Also es gibt ganz viele Zeichen der Zeit, Erdbeben und finanzielle Geschehen, die da sind, und etliche andere Zeichen.
0: Moral decay in our state alone, they've just legislated that marijuana is no longer a crime, and people are growing it now in Colorado, and also they just signed last week, the governor 2 weeks ago, same-sex marriage. You know, things are upside down.
1: Alles geht den Bach hinunter, auch in der moralischen, in den bereichen Beziehung, zum Beispiel, dass Marihuana keine kriminelle Sache mehr ist. Oder kurz vor 2 Wochen zuvor hat man in Colorado auch die Verträge unterschrieben, dass gleichgeschlechtlichen Ehen okay sind.
0: It says in 1 Timothy that there will come a time when churches will not be able to stand sound doctrine. That time has come now.
1: Im Timotheus steht, dass die Lehren in der Gemeinde nicht mehr wertgeschätzt werden und diese Zeit ist gekommen, auch in unseren Gemeinden.
0: All of this with the impending ecumenical movement, and we know that the stage is being set, and we are soon looking at the return of Jesus Christ.
1: Die ganze ökumenische Bewegung, die wir sehen, und wir wissen ganz genau, Jesus Christus kommt bald.
0: But we know before we come to that time that there will be a time of trouble. Amen.
1: Wir wissen ganz genau, bevor wir zu dieser Zeit kommen, wird es eine Zeit des Trübsals geben.
0: How can we stand? How will our youth stand? How will our older people stand?
1: Wie können wir aber bestehen? Wie können wir stehen? Wie können die älteren Generationen bestehen und auch die jüngere Generation bestehen? Wie kannst du stehen?
0: Let's turn in our Bibles to Revelation 14.
1: Komm mit mir in Offenbarung 14.
0: And let's look at the description of God's people in the last days.
1: Und schauen wir uns mal die Beschreibung an des Volkes in der letzten Zeit.
0: Revelation 14, verse 12.
1: Offenbarung 14, Vers 12.
0: Here is the patient.

0: patience of the saints, here are those who keep the commandments of God and the faith of Jesus.
1: Hier ist das Ausharren der Heiligen, welche die Gebote Gottes und den Glauben Jesu bewahren.
0: It does not say faith in Jesus, it says faith of Jesus.
1: Es sagt nicht Glauben an Jesus, sondern es sagt Glauben Jesu.
0: It is not the fact that we just have to believe in Jesus, we must have the faith of Jesus. So what kind of faith did Jesus have?
1: Es ist nicht einfach nur so, dass wir den Glauben an Jesus haben, sondern den Glauben Jesu haben. So was für einen Glauben hatte Jesus?
0: Turn with me if you will in your Bibles to Luke 8 verses 22 through 25.
1: Und wir wollen jetzt in Lukas 8 hineingehen, Vers 22 bis 25. Mm-hmm.
0: 22 through
1: 25. Also Kapitel 8, 22 bis 25.
0: Now it happened on a certain day that he got into a boat with his disciples, and he said to them, "Let us cross over to the other side of the lake." And they launched out.
1: Und es geschah an einem der Tage, dass er in ein Boot stieg, er und seine Jünger, und er sprach zu ihnen, "Lasst uns übersetzen an das jenseitige Ufer des Sees." Und sie fuhren ab.
0: But as they sailed, he fell asleep, and a windstorm came down on the lake, and they were filling with water and were in jeopardy.
1: Während sie aber fuhren, schlief er ein. Und es fiel ein Sturmwind auf den See, und das Boot füllte sich mit Wasser, und sie waren in Gefahr.
0: And they came to him and woke him, saying, "Master, Master, we are perishing." Then he arose and rebuked the wind and the raging of the water, and they ceased, and there was a calm. But he said to them, "Where is your faith?" And they were afraid and marveled, saying to one another, "Who can this be? For he commands even the winds and the water, and they obey him."
1: Sie traten aber hinzu und weckten ihn auf und sprachen, "Meister, Meister, wir kommen um." Er aber stand auf, bedrohte den Wind und das Gewoge des Wassers. Und sie legten sich, und es trat Stille ein. Er aber sprach zu ihnen, "Wo ist euer Glaube?" Erschrocken aber erstaunten sie und sagten zueinander, "Wer ist denn dieser, dass er auch den Winden und dem Wasser gebietet?" Und sie gehorchen ihm.
0: Jesus did not worry about the wind and the waves, not because he had the power to help them cease, but because he trusted in his Father's care.
1: Jesus machte sich keine Sorgen um das Wasser und um die ganzen Wellen und den Sturm, nicht weil er die Kraft hatte, sie zu beruhigen, sondern weil er ganz besonders vertraute, dass der Vater sich sorgen wird um ihn.
0: Time after time, people tried to take his life. Several times, they tried to stone him. Several times, he just escaped right out from right underneath them. And so it is with us. No man can touch you until God says it's time.
1: Immer wieder wollten Menschen Jesus töten, steinigen. Immer wieder sind sie ihm nachgegangen. Aber sie konnten ihn nicht töten. Und das Gleiche ist auch bei uns. Niemand kann dich berühren, außer Gott sagt, es ist jetzt Zeit.
0: If you entrust your life to God as Jesus entrusted it to his Father, no man can touch you unless God says it is time and
1: it's
0: okay. Wenn
1: du dein Leben genauso Jesus gibst, wie er es getan hat, dann kann dich niemand berühren.
0: Let's turn now to Isaiah 50 verses 4 and 5.
1: Und wir gehen jetzt in Jesaja 50 hinein.
0: Jesus was in constant communion with his Father, and he spent a great part of the morning in prayer to him.
1: Jesus hatte immer Kommunikation mit dem Vater, und eine große Zeitspanne verbrachte er ganz besonders am Morgen. Jesaja 50, Vers 4 und 5.
0: Every day that Jesus was alive, the Father would guide him to the woman at the well, to different people to heal. It was always the Father who was doing his work to that day, guiding him.
1: Jeden Tag hat ihn der Vater geführt. Ob es dahin war jetzt, dass er zum Brunnen geht, ob er die Frau angetroffen hat oder die anderen Erfahrungen, die Jesus gemacht hat. Es war immer Gott, der ihn geleitet hat.
0: In Isaiah 50, verses 4 and 5.
1: Jesaja 50, Vers 4 und 5.
0: And this is speaking of Jesus.
1: Spricht hiervon und über Jesus.
0: It says, "The Lord God has given me the tongue of the learned, that I should know how to speak a word in season to him who is weary. He wakens me morning by morning. He awakens my ear to hear as the learned. The Lord has opened my ear, and I was not rebellious, nor did I turn away."
1: Der Herr, Herr, hat mir die Zunge eines Jüngers gegeben.

0: damit ich erkenne, den Müden durch ein Wort aufzurichten. Er weckt mich ja morgen für morgen, weckt er mir das Ohr, damit ich höre, wie Jünger hören. Der Herr, Herr hat mir das Ohr geöffnet und ich bin nicht widerspenstig gewesen und bin nicht zurückgewichen.
1: Jesus had such a close connection with his Father that the Father wakened him every morning.
0: Die Verbindung zum Vater war so eng, dass er ihn jeden Morgen auferweckt hat.
1: I don't know about you. I'm not personally much of a morning person, but my husband is.
0: Ich weiß nicht, wie es euch geht. Ich bin nicht gerade die Morgenperson, aber mein Ehemann ist eine Morgenperson.
1: And for the last 6 years, my husband has not needed an alarm clock.
0: Und für die letzten 6 Jahre hat mein Ehemann keinen Wecker gebraucht.
1: He asks God to wake him up that morning to spend time with him.
0: Er hat Gott immer gefragt, dass er ihn aufwecken mag, um Zeit mit ihm verbringen zu dürfen.
1: And day after day, he wakes them up.
0: Für Tag wird er aufgeweckt.
1: Even if he has to get up very, very early in the morning for an early morning flight.
0: Auch wenn er aufstehen muss für einen ganz, ganz frühen Flug.
1: God wakes him up very early in order to have that time with him and be able to make the flight.
0: Ruft Gott ihn noch viel früher aufzustehen, damit er Zeit mit ihm verbringen kann und noch den frühen Flug erwischen kann.
1: Jesus also had trials and crises, as we talked about this morning in the Garden of Gethsemane.
0: Jesus hatte auch Versuchungen, schwierige Zeiten, durch die er gehen musste, auch wie wir es gelesen haben heute Morgen im Garten Gethsemane.
1: We know 3 times he uttered that prayer, Lord, you know, if you are willing that this cup be taken to me, yet not my will, but your will. Over and over and over he said that prayer.
0: 3 Mal hat er das Gebet gesprochen, wenn du diesen Kelch von mir wegnehmen kannst, dann nimm ihn weg von mir.
1: And yet he was still willing to do his Father's will, even if it meant being a curse.
0: Und er war willig, den Willen Gottes zu tun, auch wenn es bedeuten würde, ein Fluch Gottes zu werden.
1: It was during this time the biggest temptation of his entire life that he yearned for comfort from his friends, especially the 3 closest to him, Peter, James and John, in his inner circle.
0: Er sehnte sich gerade in dieser großen Versuchungszeit, dass seine engsten Freunde Petrus, Jakobus und Johannes ihm helfen würden, dass sie beistehen und mitbeten werden.
1: And yet Satan took that from him too, for their eyes were very weary. You see, they were on Satan's enchanted ground.
0: Und es schreibt die Bibel, dass die Augen dann sehr schwer geworden sind. Und ihr müsst verstehen, sie waren irgendwie auf dem Boden Satans gelandet.
1: Do you know that oftentimes Satan will put us to sleep?
0: Weißt du, dass Satan uns oft oder manchmal auch Schlaf in den Schlaf wiegt?
1: I have a friend who knows a missionary who went to Africa and he came face to face with a man who was possessed.
0: Ich habe einen Freund, der nach Afrika ging und er hat einen getroffen, der dort besessen war.
1: Now he kind of didn't know what he was doing and he actually wound up having a conversation with this demon.
0: Und er wusste nicht genau, was er tut und dann hat er diese Konversation mit diesem Dämon begonnen.
1: And one of the questions that he said to him is, do you ever go to church? Oh, I know what it was. He said to him, yes, we go to church on Sabbath.
0: Und er fragte, geht ihr eigentlich auch in die Gemeinde? Und er sagte, ja, ja, wir gehen in die Gemeinde am Sabbat.
1: And he says, what do you do there?
0: Und er fragte, was macht ihr denn dort?
1: He says, we put the people to sleep.
0: Wir bringen die Menschen in den Schlaf.
1: So that's oftentimes what he does to break our connection with God.
0: Es ist oft die Zeit, wo wir diese Verbindung mit Gott verlieren.
1: Now poor Jesus is all alone and he clutches the dark cold ground almost as if to prevent himself being torn further and further away from his Father.
0: Und Jesus ist ganz alleine, er legt sich da auf den Boden, er hält sich fest am Boden, wie wenn er sich festhalten möchte, damit er nicht noch weiter weggeht vom Vater.
1: A short time before he stood like a mighty cedar. The strong winds blew and he would not bend.
0: Kurze Zeit vorher stand er noch wie so ein Eroberer. Der Wind hat geweht, aber er stand da und er hat gesprochen und der Wind wurde ruhig.
1: Now in his frail humanity, not able to use his divine power and still completely dependent on God, he is like a reed bent and beaten by the angry storm, sweating great drops of blood.
0: Und hier ist er jetzt. Er kann diese göttliche Kraft, die er vorhin verwendet hat, gar nicht verwenden. Aber er vertraut ganz dem Vater. Er ist derjenige, der jetzt von diesem Sturm Satans hin und her geworfen wird.
1: In Desire of Ages, it says,
0: im Leben Jesu sagt es folgendes.
1: 3 times has Jesus uttered that prayer

0: Dreimal hat Jesus dieses Gebet gesprochen.
1: Three times has humanity shrunk from the last crowning sacrifice.
0: Dreimal hat er davon zurückgeschreckt, von diesem großen Opfer.
1: But now the history of the human race comes up before the world's redeemer.
0: Aber jetzt kommt die Geschichte der ganzen menschlichen Rasse vor den Erlöser.
1: He sees that the transgressors of the law, if left to themselves, must perish.
0: Und er sieht, dass die Übertreter des Gesetzes, wenn sie allein gelassen werden, bestraft werden.
1: He beholds their impending fate and his decision is made. He will save man at any cost to himself.
0: Er sieht das Schicksal ihrer und er macht seine Entscheidung. Er möchte den Menschen retten, was immer es kosten mag.
1: Turn with me if you will to Hebrews 12 verse 2.
0: In Hebräer 12 Vers 2 lesen wir Folgendes.
1: And it says, looking unto Jesus, the author and finisher of our faith, who for the joy that was set before him endured the cross, despising the shame, and has sat down at the right hand of the throne of God.
0: Indem wir hinschauen auf Jesus, den Anfänger und Vollender des Glaubens, der um der vor ihm liegenden Freude willen die Schande nicht achtete und das Kreuz erduldete und sich gesetzt hat zur Rechten des Thrones Gottes.
1: What was that joy that was set before him?
0: Was war diese vor ihm liegende Freude, die er hatte?
1: Could it be the big celebration he was going to have in heaven?
0: War es diese große Feier im Himmel?
1: Could it be that he would be glorified now by his father?
0: Dass er einfach nur verherrlicht wird von seinem Vater?
1: No. The joy that was set before him was you and it was me.
0: Diese vor ihm liegende Freude warst du und ich.
1: It was his children of the fallen race.
0: Seine Kinder, die vorher gefallen sind.
1: It was having his children be reconciled back to himself.
0: Dass sie wieder mit ihm versöhnt sind.
1: What was the faith of Jesus?
0: Nun, was war der Glaube Jesu?
1: He came with a heart so big to an ungrateful world.
0: Er kam in eine Welt, die so undankbar war.
1: The faith of Jesus is a faith that looks past the current circumstances and knows that his father is there.
0: Es ist ein Glaube Jesu, der nicht auf die Umstände schaut, sondern es hat einen Glauben gehabt, der wusste, dass der Vater da ist.
1: It's a faith that takes his eyes off of what's happening on this earth and places it on heaven.
0: Ein Glaube, der die Augenversion weggenommen hat von dem, was hier auf der Welt passiert und nach oben in den Himmel fokussierte.
1: It's knowing that the things that we can see are temporary, but the things that we cannot see are eternal.
0: Ein Glaube, der weiß, dass das, was wir sehen, zeitlich ist, aber die Dinge, die wir nicht sehen, ewig sind.
1: And it is finally a faith that takes their eyes off of self and puts it on others.
0: Es war ein Glaube, der von sich selbst weggeschaut hat und auf den anderen geschaut hat.
1: This is the faith of Jesus and this is the only faith that would allow us to get through the tough times ahead.
0: Das ist der Glaube Jesu und das ist der einzige Glaube, der uns durch die schwierigen Zeiten in der Zukunft durchführen kann.
1: This is the faith that characterizes the last remnant, those who are called God's people in the last days.
0: Es ist auch der Glaube der Übrigen, der Glaube von denjenigen, die in der letzten Zeit bestehen werden.
1: Just as Jesus persevered by thinking of us in his time of trial, so we will overcome by looking to Jesus in our time of trial.
0: So wie Jesus also überwindet hat, als er auf uns geschaut hat und dann dadurch weitermachte, so können wir auch überwinden, indem wir auf Jesus schauen und dadurch durch die schwierigen Zeiten gehen.
1: Satan knows this very well.
0: Satan weiß es natürlich.
1: In fact, in the spirit of prophecy it says, the enemy of God and man is not willing that this truth, justification by faith, be brought to the people, because he knows that if the people receive it fully, his power will be broken.
0: Natürlich weiß es auch Satan recht genau und er möchte nicht, dass dieser Glaube, der Glaube durch die Rechtfertigung Jesu Christi zu den Menschen gebracht wird. Denn wenn sie das wüssten, würde die Kette Satans gebrochen werden.
1: Let's turn now to Matthew 14.
0: Hier in Matthäus 14.
1: Verses 22 through 33.
0: Und dort Vers 22 bis 33.

0: Matthäus 14, 22.
1: Jesus walks on the sea.
0: Jesus geht auf dem See.
1: Immediately, starting in verse 22, immediately Jesus made his disciples get into the boat and go before him to the other side, while he sent the multitudes away.
0: Und sogleich nötigte er die Jünger, in das Boot zu steigen und ihm an das jenseitige Ufer voraus zu fahren, bis er die Volksmengen entlassen habe.
1: And when he had sent the multitudes away, he went up on the mountain by himself to pray. Now when evening came, he was alone there.
0: Und als er die Volksmengen entlassen hatte, stieg er für sich allein auf den Berg, um zu beten. Als es aber Abend geworden war, war er dort allein.
1: But the boat was now in the middle of the sea, tossed by the waves, for the wind was contrary.
0: Das Boot aber war schon mitten auf dem See und litt Not von den Wellen, denn der Wind war ihnen entgegen.
1: Now in the fourth watch of the night, Jesus went to them walking on the sea. And when the disciples saw him walking on the sea, they were troubled, saying, "It is a ghost!" And they cried out in fear.
0: Als aber in der vierten Nachtwache kam er zu ihnen, indem er auf den See einherging. Und als die Jünger ihn auf dem See einhergehen sahen, wurden sie bestürzt und sprachen, "Es ist ein Gespenst!" Und sie schrien vor Furcht.
1: And I'm sure that might have been a scary sight for them, since the fourth watch was 3 a.m. to 6 a.m. in the morning.
0: Das war sicherlich sehr furchtsam für sie. Das war zwischen 3 Uhr morgens und 6 Uhr morgens.
1: But immediately Jesus spoke to them, saying, "Be of good cheer, it is I, do not be afraid."
0: Sogleich aber redete Jesus zu ihnen und sprach, "Seid guten Mutes, ich bin es, fürchtet euch nicht."
1: Isn't that just like our God? He always says so many wonderful things to us. Be of good cheer, fear not, let not your heart be troubled, peace to you.
0: Ist es nicht unser wunderbarer Gott, der so immer zu uns redet und uns ermutigt, der sagt, hab keine Angst, geh mutig vorwärts, der Friede sei mit dir.
1: And Peter answered him and said, "Lord, if it is you, command me come to you on the water." So he said, "Come." And when Peter had come out of the boat, he walked on the water to go to Jesus.
0: Petrus aber antwortete ihm, sprach, "Herr, wenn du es bist, so befiehl mir, auf dem Wasser zu dir zu kommen." Er aber sprach, "Komm." Und Petrus stieg aus dem Boot und ging auf dem Wasser und kam auf Jesus zu.
1: But as he was looking to Jesus and on the water, all of a sudden he realized that the wind was getting really blustery and it distracted him. And he took his eyes off of Jesus and thought of the wind and then looked down and he go, uh-oh, and he started to sink.
0: Und als er so aus dem Boot stieg und auf dem Wasser ging, hat ihn plötzlich dieser Wind stark gewischt. Er hat sich ablenken lassen von diesem Wind. Er hat schaut kurz zu Jesus geschaut, er hat auf das Wasser geschaut und oh, es ging nach unten.
1: And he cried out to Jesus, "Save me."
0: Und er rief aus, "Rette mich."
1: Immediately Jesus stretched out his hand.
0: Und Jesus nahm die Hand, hat ihn gefangen.
1: "Oh, you of little faith, why did you doubt?"
0: Du mit dem kleinen Glauben, warum hast du denn gezweifelt?
1: Are there times in your life when you're looking at the wind and the waves instead of Jesus?
0: Gibt es Zeiten in deinem Leben, wo du auf die Wellen schaust und auf den Sturm schaust anstatt auf Jesus?
1: And Jesus says, "Why do you doubt? Where is your faith? Haven't I proven myself to you over and over and over again?"
0: Warum zweifelst du? Habe ich dir nicht immer und immer und immer wieder bewiesen, dass ich mit dir bin?
1: Like Peter, we look to surrounding circumstances and difficulties and we're afraid.
0: Wir schauen auf die Umstände, wir schauen auf die Dinge, die uns umgeben und wir haben plötzlich Angst.
1: Oftentimes we rehearse our problems over and over and over till we're so obsessed with them we can't think of anything else.
0: Wir wiederholen und sprechen über die Probleme und Probleme und Probleme, dass wir so besessen sind von dem, dass wir gar nichts mehr anderes denken können.
1: Back in 1933 it was very dangerous work when they were erecting the Golden Gate Bridge in San Francisco.
0: Which year was that?
1: 1933.
0: Im Jahre 1933 war es recht eine sehr gefährliche Arbeit, als das Golden Bridge, also die Golden Brücke dort in San Francisco, gebaut worden ist.
1: During that time, many construction workers were killed.
0: Viele der Arbeiter sind gestorben.
1: They called themselves the Highway to Hell Club because many men would lose their lives and it was very difficult to get men to work on that bridge.
0: Und sie nannten auch diese Straße ursprünglich so der halbe Weg zur Hölle, Club oder Verein, weil es sehr viele gestorben sind und nicht sehr viele dort arbeiten wollten.
1: So they stopped construction on the bridge and they built a safety net, just as one

0: does in a circus under an acrobat.
1: Und so haben sie erstmal aufgehört, mit der Brücke weiterzumachen und haben erstmal so ein Sicherheitsnetz gespannt.
0: Funny thing though is once they built safety net, no one was dropping off anymore.
1: Das Interessante war dabei, nachdem sie dieses Netz gespannt haben, ist niemand mehr runtergefallen.
0: Without the net, these guys were up there thinking, what if I fall? What if I fall? What if I fall? What if I fall?
1: Denn vorher waren die Arbeiter da und haben gearbeitet und haben gesagt, was ist, wenn ich fall? Was ist, wenn ich fall? Was ist, wenn ich fall?
0: But with the net, they could stop worrying about it and they could focus on their work.
1: Aber mit dem Netz haben sie aufgehört, sich Sorgen zu machen und haben sich konzentriert auf die Arbeit.
0: Jesus is our safety net. Amen.
1: Jesus ist unser Sicherheitsnetz. Sagt ihr dazu Amen?
0: We need to stop worrying about and rehearsing all of our problems and worries and focus on him and the work he's called us to do. Amen.
1: Wir müssen aufhören, uns Sorgen zu machen. Wir müssen all unsere Lasten und Sorgen auf ihn werfen und unsere Arbeit tun, die er uns gesagt hat zu tun.
0: You know, there was a tightrope walker who put a tightrope from one end of the Niagara Falls to the other, joining the United States with Canada. And the tightrope walker walked from one end to the other, and he had crowds underneath them, and they were excited about what he was doing.
1: Und dieses Hochseil wurde jetzt gespannt, da bei den Niagara-Fällen, und er ist da so entlang gegangen und die Menge war begeistert, wie er das macht.
0: And then he said to them, how many of you believe that I can take a wheelbarrow with someone in there safely from one end to the other?
1: Und dann fragte er, wer von euch glaubt daran, dass ich einen Schubkarren nehmen kann, in dem einer drin sitzt und von einer Seite zur anderen Seite durchfahren kann.
0: Funny thing is, all of a sudden the crowd stopped applauding and all of a sudden you could hear a pin drop. Not one person was willing to get into that wheelbarrow.
1: Und plötzlich hörte man aber nichts mehr, denn keiner war irgendwie davon begeistert, in diesen Schubkarren sich hineinzusetzen.
0: That's the difference between faith and trust. A faith that says, oh, I believe, and one that is willing to get into God's wheelbarrow.
1: Nun, das ist der Unterschied zwischen Vertrauen und Glauben. Man kann natürlich sagen, ja, ich glaube an Gott, aber Vertrauen bedeutet eigentlich, dass man wirklich sich in den Schubkarren Gottes hineinsetzt und dass er uns überbringen kann.
0: Now some of us may be willing to get into that wheelbarrow as long as we could have one foot out so we can put the brake on it in case he's taking us somewhere that we don't want to go, right?
1: Einige von uns würden sich ja in den Schubkarren hineinsetzen, wenn wenigstens ein Fuß draußen ist, damit wir bremsen können, wenn es nicht in die richtige Richtung geht.
0: But Jesus wants us to trust him completely and take that foot out and put it back in that wheelbarrow.
1: Aber Jesus möchte, dass wir diesen einen Fuß, der noch draußen ist, wirklich hineinnehmen und ihm ganz vertrauen.
0: Remember, when we are praying and committing our lives to God, don't be surprised when more trials come your way.
1: Nun, wenn wir beten, dann denke natürlich dran, es kommen natürlich mehr Schwierigkeiten auf dich zu.
0: After all, what type of curriculum will he need to take us through in order to bring us through the time of trouble?
1: Aber was für ein Curriculum muss Jesus haben, damit er uns durchbringen kann und lernen kann, damit wir durch diese schwierigen Zeiten gehen?
0: When you are beset with troubles and problems, know that it was God's workmanship preparing you for that time.
1: Wenn du Probleme und Schwierigkeiten in deinem Leben erlebst, dann wisse, das ist ein Werkzeug Gottes, um dich vorzubereiten für diese Zeit.
0: Now Satan's strategy
1: is
0: to take our eyes off of Christ and to focus it on ourselves or on other things.
1: Ist natürlich, dass wir auf uns selber uns konzentrieren oder auf andere Dinge uns konzentrieren.
0: When we take our focus off of Christ, we are easy prey for his temptations.
1: Wenn wir unsere Augen nämlich wegnehmen von ihm, dann hat das natürlich ganz einfach mit der Versuchung.
0: In fact, I want to read to you from Steps to Christ, page 71.
1: Und hier aus dem Schritte zu Jesus, aus englischen Version, Seite 71.
0: When the mind dwells upon self, it is turned away from Christ, the source of strength and life.
1: Wenn die Gedanken Gottes auf sich selbst fokussieren, dann nimmt es unseren Augen weg von Christus. Nämlich Christus, der die Stärke und die Kraft unseres Lebens ist.
0: Hence it is Satan's constant effort to keep the attention diverted from the Savior and thus prevent the union and communion of the soul with Christ.
1: Denn es ist Satans konstante Anstrengung, die Aufmerksamkeit wegzunehmen vom Erlöser und damit wir diese Union

0: und die wir vorher hatten und diese Gemeinschaft mit ihm nicht mehr in Christus haben.
1: The pleasures of the world, life's cares and perplexities and sorrows, the faults of others or our own faults and imperfections, to any or all of these he will

0: oder unsere eigenen Fehler oder Unvollkommenheiten. Entweder eins davon oder alle diese Dinge möchte er, dass wir uns darauf konzentrieren, damit wir weggehen von Christus.
1: He tries to take your mind off of Christ.
0: Weg von Christus, deine Gedanken.
1: There are three big ways that he works to try to destroy you.
0: Und er möchte es auf mindestens drei Arten machen, um dich zu zerstören.
1: Number one, he tries to blind you from understanding the gospel.
0: Dich blind zu machen, was das Evangelium ist.
1: Number two, he entices you to sin.
0: Er möchte dich ermutigen zur Sünde.
1: And number three, once you have sinned, he tells you that you are not worthy and that God cannot accept you now.
0: Und drittens, wenn du gesündigt hast, dann möchte er sagen, dass du nicht würdig bist und Gott dich niemals annehmen kann.
1: So how can you resist the devil? How can you fight against this?
0: So wie kannst du dem Teufel widerstehen? Wie kannst du ankämpfen gegen ihn?
1: James 4 has the answer.
0: Jakobus 4 hat die Antwort.
1: 1. Peter.
0: Oh, 1. Petrus, Entschuldigung.
1: I'm sorry, did I say it's James? Sorry.
0: Jakobus.
1: Sorry. James. James 4.
0: Kapitel 4, Vers
1: Verse 7 and 8.
0: 7 und 8.
1: Therefore submit to God, resist the devil and he will flee from you. Draw near to God and he will draw near to you.
0: Unterwerft euch nun Gott, widersteht aber dem Teufel und er wird von euch fliehen. Naht euch Gott, und er wird sich euch nahen. Säubert die Hände, ihr Sünder, und reinigt die Herzen, ihr Wankelmütigen.
1: No matter how much Satan will discourage you, I want you to know that the answer is to submit and come near to God. That's how you resist Satan.
0: Egal wie stark Satan dich entmutigt, ich möchte dich ermutigen, dass du dich Gott unterwirfst und ihm nahe kommst.
1: You cannot fight Satan on your own.
0: Denn du kannst Satan nicht alleine bekämpfen.
1: Trying to fight Satan on your own is like my friend Chris here trying to get into the boxing ring with the heavyweight champion of the world. One punch and he will be out.
0: That's right.
1: Right?
0: Das ist wie wenn jetzt Karen auf die Weltmeisterschaft vom Boxen gehen würde und ein Boxer und Karen wäre K.O.
1: But if Chris were to say, Jesus, you're my big brother. You come into the ring and fight against Satan. We know one punch and Satan will be out.
0: Aber wenn Karen jetzt nun Jesus einladet, in diesen Ring zu kommen, dann würde Jesus mit einem Schlag Satan K.O. schlagen.
1: And that is the secret to how to fight Satan is through Jesus. We need to keep our eyes focused on Jesus. Amen?
0: Und das ist eigentlich dieser Sieg, den wir in Jesus haben dürfen, unsere Augen auf Jesus zu lassen. Sagt ihr dazu Amen? Mhm.
1: And now let's turn to Hebrews 2.
0: Jetzt gehen wir noch zu Hebräer 2.
1: Hebrews 2, and we're going to be reading verses, Hebrews 12. Hebrews 12.
0: Also Hebräer Kapitel 12.
1: And we're reading verses 2 and 3.
0: Und dort Vers 2 und 3.
1: Looking unto Jesus, the author and finisher of our faith, who for the joy that was set before him endured the cross, despising the shame, and has sat down at the right hand of the throne of God. For consider him, that is Jesus, who endured such hostility from sinners against himself, lest you become weary and discouraged in your souls.
0: Indem wir hinschauen auf Jesus, den Anfänger und Vollender des Glaubens, der um der vor ihm liegenden Freude, willen die Schande nicht achtete und das Kreuz erduldete und sich gesetzt hat zur Rechten des Thrones Gottes. Den betrachtet, den, der so großen Widerspruch von den Sündern gegen sich erduldet hat, damit ihr nicht ermüdet und in euren Seelen ermattet.
1: When you find someone weary and discouraged, you can bet that they are not spending any real time with Jesus.
0: Wenn jemand ermüdet ist oder ermattet ist, dann kann man fast wetten darauf, dass er nicht viel Zeit mit Jesus verbringt.
1: In order for us to have peace,
0: um wirklich für uns Frieden zu erlangen,
1: in order to be victorious,
0: um für uns sieghaft zu sein,
1: in order to have strength

0: and to overcome,
1: um Stärke zu haben und überwinden zu können,
0: we turn to Jesus.
1: Drehen wir uns zu Jesus.
0: Again and again and again.
1: Und immer wieder und immer wieder.
0: Our last verse, Isaiah 26, verses 3 and 4.
1: Wir gehen jetzt in den letzten Vers hinein, in Jesaja. Und dort, Jesaja 26, Vers 3 und 4.
0: You will keep him in perfect peace, whose mind is stayed on you, because he trusts in you. Trust in the Lord forever, for in Yahweh the Lord is everlasting strength, and he brings down those who dwell on high.
1: In Vers 3 steht, bewährten Sinn bewahrst du in Frieden, weil er auf dich vertraut. Vertraut auf den Herrn für immer, denn in Jah, dem Herrn, ist ein Fels der Ewigkeit.
0: Do you want peace in your life? Do you need strength each day? Do you need guidance and help in overcoming? The answer is looking to Jesus.
1: Brauchst du Jesus in deinem Leben? Brauchst du Kraft und Stärke, Leitung und Überwinden in deinem Leben? Dann ist die Antwort Jesus.
0: Amen. Let's pray.
1: Amen. Lasst uns beten.
0: Our Lord, you are such a mighty God and you can keep us from falling.
1: You can, Gott, du bist so ein allmächtiger Gott. Du kannst uns davon abhalten, dass wir fallen.
0: You can present us faultless before your throne without blemish.
1: Du kannst uns fehlerlos hinstellen, ohne irgendeinen Schmutzfleck.
0: You are the loving Father and who is looking for their prodigal sons and daughters and wanting to run towards them when they come.
1: Du bist der liebende Vater, der nach dem verlorenen Sohn Ausschau hält und am liebsten auch entgegenrennt.
0: Help us, Lord, to continue to look to you each day.
1: Hilf uns, dass wir jeden Tag auf dich schauen.
0: Help us, Lord, when we are weak and discouraged and take our eyes off of you.
1: Herr, hilf uns, wenn wir schwach sind und entmutigt sind und wenn wir unsere Augen von dir abgewandt haben.
0: Help us, Lord, for you are our only hope and we know that you are coming back again soon.
1: Hilf uns, denn du bist unsere eigene Hoffnung, einzige Hoffnung und wir wissen, du kommst bald wieder.
0: So strengthen us and give us faith that will be like the one that Jesus had.
1: So stärke uns und gib uns diesen Glauben, den Jesus hatte.
0: And all God's people said,
1: und das Volk Gottes sagte, Amen.

und ich sah einen neuen Himmel und eine neue Erde. Denn der erste Himmel und die erste Erde sind vergangen, und das Meer ist nicht mehr. Und ich sah die heilige Stadt, das neue Jerusalem, von Gott aus dem Himmel.

die volle christliche Reife erreichen. Dem aber, der überschwänglich tun kann, über alles hinaus, was wir bitten oder verstehen, nach der Kraft, die in uns wirkt, dem sei Ehre. Wenn ihr Gott zu eurer Stärke macht, dann könnt ihr auch unter den entmutigendsten Umständen eine Höhe und Breite christlicher Vollkommenheit erlangen, die ihr kaum für erreichbar haltet. Eure Gedanken können auf ein höheres Niveau erhoben werden. Ihr könnt edle Ziele haben, die Wahrheit klar erfassen und Absichten und Pläne hegen, die weit über alle schmutzigen Beweggründe hinausgehen. Wenn ihr Charaktervollkommenheit erreichen möchtet, sind sowohl Gedanken als auch Taten erforderlich. Kommt ihr mit der Welt in Berührung, dann solltet ihr euch davor hüten, den Beifall von Menschen zu sehr zu suchen und sich nach ihren Meinungen zu richten. Pflegt die Gabe der Bescheidenheit und klammert euch in eurer Hilflosigkeit an Christus. Inmitten des Durcheinanders und der Versuchungen der Weltmenschen um euch her könnt ihr euch in aller Freundlichkeit die innere Unabhängigkeit bewahren. Wenn ihr täglich mit Gott Gemeinschaft pflegt, dann lernt ihr, Menschen so einzuschätzen, wie er es tut. Die auf euch ruhende Pflicht, der leidenden Menschheit zu helfen, wird ein williges Echo finden. Ihr gehört nicht euch selbst. Euer Herr erhebt heilige Ansprüche auf eure besten Regungen und den höchsten Dienst eures Lebens. Er hat das Recht, euren Körper und euren Geist bis zur äußersten Grenze eurer Fähigkeiten zu seiner Ehre und Verherrlichung einzusetzen. Welches Kreuz ihr auch immer zu tragen aufgefordert sein mögt, ihr solltet es klaglos annehmen. Viele leben ohne Gott und ohne Hoffnung in der Welt. Sie sind schuldbeladen, verdorben und heruntergekommen, in Satans Schlingen gefangen und versklavt. Und doch ist Christus gerade solcher Menschen wegen vom Himmel gekommen, um sie zu befreien. Sein tiefstes Mitgefühl, sein Wohlwollen und seine unermüdlichen Anstrengungen richten sich auf sie, denn sie stehen am Rande ihres Ruins. Sie leiden unter ihren unbefriedigten Wünschen, ihren ungeregelten Trieben und dem Verdammungsurteil ihres eigenen Gewissens. Sie sind in jeder Beziehung elend. Ihr jetziges Leben gleitet ihnen aus der Hand. Und sie haben keine Aussicht auf das zukünftige Leben. Ihr habt ein wichtiges Arbeitsfeld und ihr solltet aktiv und wachsam sein und dem Ruf des Meisters gerne und rückhaltlos gehorchen.

0: Isaiah 28, verse 9.
1: In Jesaja 28, Vers 9
0: is badly translated in your Bible.
1: Ist im Deutschen nicht sehr gut übersetzt.
0: It is a question, who will he teach knowledge?
1: Es ist eine Frage, in der es heißt, wen will der denn Erkenntnis lehren?
0: But these words, they say, are not in the original.
1: Die Worte, die wir hier in der Luther-Übersetzung finden, wen sagen sie, die finden sich nicht wirklich im Originaltext.
0: It is an important question. Who will he make to understand doctrine?
1: Denn es ist eine wirklich wichtige Frage. Wen will denn er Erkenntnis lehren?
0: The answer is in the verse.
1: Die Antwort liegt im Vers verborgen.
0: Those that are weaned from the milk and drawn from the breast.
1: Denen, die entwöhnt sind von der Milch, denen, die von der Brust abgesetzt sind.
0: In other words.
1: Mit anderen Worten.
0: If you want God to teach you doctrine,
1: wenn Gott möchte, dass du Erkenntnis vermittelst und lehrst,
0: you must not be like an infant.
1: Dann darfst du nicht so sein wie ein Baby.
0: The baby is dependent on someone to feed him.
1: Ein Baby ist davon abhängig, dass jemand anders ihn füttert.
0: If no one gives him food, he will die.
1: Und wenn das Baby von niemandem gefüttert wird, dann wird es sterben.
0: And for many Christians, this describes their religious experience.
1: Und das beschreibt exakt die Erfahrung vieler Christen.
0: They are dependent on someone to teach them and bring them step by step.
1: Sie sind abhängig davon, dass andere sie Schritt für Schritt geistlich nähren.
0: But when you are ready to be weaned, do you know the word weaned? When you're ready to leave your dependence on men.
1: Wenn du aber an den Punkt kommst, dass du deine Abhängigkeit von Menschen verlässt,
0: God is ready to take up the job of teaching you personally.
1: Wird erst dann Gott seine Aufgabe übernehmen, um dich persönlich zu lehren.
0: Look at verse 10.
1: Schaut in Vers 10.
0: For precept must be upon precept, precept upon precept.
1: Now this is totally different. It's totally different.
0: Don't look at verse 10.
1: Schaut Vers 10 einfach nicht an.
0: Verse 10 communicates the idea that God wants us to compare scripture with scripture.
1: Der Kerngedanke des Verses hier in Vers 10 möchte uns mitteilen, dass Gott seine Erkenntnis Schriftstelle für Schriftstelle erläutert.
0: So you just told him what I said in English, didn't you?
1: I told him the same. Hope so.
0: Have you heard of this idea?
1: Habt ihr schon mal davon gehört, von diesem Gedanken?
0: That it is a faulty way to interpret the Bible to compare scripture with scripture.
1: Dass jemand zu euch gesagt hat, das ist der falsche Weg, dass ihr die Bibel so interpretieren wollt, dass ihr Schriftstelle mit Schriftstelle vergleicht.
0: A more popular method,
1: eine sehr populäre Methode,
0: is to try to get the meaning out of the text itself.
1: Ist der Ansatz, dass man die Bedeutung direkt aus dem Text herausliest.
0: The student will try to find the meaning of each word.
1: Der Bibelstudent versucht dann, die Bedeutung jedes einzelnen Wortes herauszufinden.
0: He will study the organization and maybe he will try to graph the sentences.
1: Und er wird dann beim Versuch der Interpretation versuchen, Wortbilder zu zeichnen aus dem Text heraus.
0: But there is a problem with this plan.
1: Aber hier gibt es mit dieser Vorgehensweise ein Problem.
0: God never intended that the Bible would be understood without study.
1: Gott hat die Bibel nie dafür gedacht, dass sie

0: die verstanden wird, ohne dass man sie wirklich in ihrer Fülle studiert.
1: When he reveals the truth to a prophet,
0: wenn er seine Wahrheit einem Propheten offenbart,
1: that prophet uses his own vocabulary.
0: Dann wird der Prophet sein eigenes Vokabular verwenden.
1: It's easy to see this in Greek in the New Testament.
0: Ihr könnt das ganz einfach sehen im Griechischen im Neuen Testament.
1: 1. Peter und 2. Peter are so different.
0: Wenn ihr nur ersten Brief und zweiten Brief von Petrus anschaut, werdet ihr sehen, sie sind so verschieden voneinander.
1: One of them has the Greek ability of a fisherman.
0: In einem Brief seht ihr den Schreibstil eines Fischers.
1: And the other of a scribe.
0: Und in dem anderen den eines Schriftgelehrten.
1: Peter was the author of both.
0: Obwohl Petrus der Autor beider Briefe war.
1: But he had a scribe to help him with the second letter.
0: Aber beim Verfassen des zweiten Briefes hat er einen Gehilfen, einen Schriftgelehrten an seiner Seite, der ihm half beim Verfassen.
1: In the first letter, his own vocabulary was the limit. I'll say this right.
0: In seinem ersten Brief merkt man, wie sein Vokabular limitiert ist. Mm-hmm.
1: If I say an idea and another pastor says the same idea.
0: Wenn ich nun jetzt einen Gedanken äußere und ein anderer Pastor den gleichen Gedanken äußert,
1: it is not likely that we will use the same words.
0: Dann ist es sehr unwahrscheinlich, dass wir dieselben Worte verwenden.
1: I will make more sense to someone and he will make more sense to someone else.
0: Ich bin für einige unter euch, dann ja, macht meine Aussage mehr Sinn und für andere wiederum macht die Aussage des anderen Pastors mehr Sinn.
1: So the Bible could have been written like the Quran.
0: Die Bibel hätte also auch so geschrieben werden können wie der Koran.
1: It could be a large book with one author.
0: Ein großes Buch mit einem Autor.
1: But God intended that many men would contribute.
0: Aber Gott hat es so vorgesehen, dass viele Personen hier ihren Beitrag leisten.
1: And if we have a difference of opinion about a chapter in Isaiah,
0: und wenn wir jetzt zum Beispiel hier über ein bestimmtes Kapitel im Buch Jesaja unterschiedliche Meinungen haben,
1: we could resolve our difference by seeing what is found in Matthew or Jeremiah.
0: Können wir letztendlich unsere unterschiedlichen Auffassungen dadurch klären, dass wir nachschauen, was hier in Jeremia oder anderen Büchern steht über diesen Gedanken?
1: I want to try to say this again and then I'll go to a different point.
0: Möchte das noch mal kürzer formulieren und dann möchte ich einen anderen Punkt ansprechen.
1: God never intended that you would progress from dependence on your parents to independence.
0: Gott hat nie vorgesehen, dass du dadurch wächst, dass du abhängig bist von deinen Eltern und auch darin abhängig bleibst.
1: Rather, he intended that you would progress from being very dependent on your parents to being very dependent on God. I don't know if you can, it looks like a big X. Let me try this thought again. As you develop, as you mature and have less and less dependence on your parents,
0: go ahead. Indem du reifer wirst in deinem biblischen Verständnis, wirst du weniger und weniger abhängig von deinen Eltern.
1: God intended that at the same time you would learn to depend more and more fully on him.
0: Und gleichzeitig lernst du mehr und mehr abhängig zu sein von Gott.
1: So that an adult would be as fully dependent on God as a baby is on his parents.
0: Das heißt, in dem Verhältnis, wie ein Erwachsener abhängig ist von Gott direkt, in gleichem Maße ist ein Baby abhängig von seinen Eltern.
1: So, what I'm trying to say is that God is willing to teach us.
0: Was ich einfach sagen will, ist, Gott möchte uns selbst lehren.
1: If we are willing to throw ourselves as dependent on him to teach us.
0: Wenn wir uns ganz auf ihn werfen, wird er uns auch lehren.
1: To compare scripture with scripture.
0: Indem wir Schrift mit Schrift vergleichen.
1: Turn to Revelation chapter 3.
0: Bitte schlagt mit mir Offenbarung Kapitel 3 auf.
1: Revelation chapter 3, and we're looking at verse 18.
0: Und wir schauen jetzt hier den Vers 18 etwas an.

0: counsel thee to buy of me gold tried in the fire.
1: Ich rate dir, dass du Gold von mir kaufst, das im Feuer geläutert ist.
0: You remember Jesus said that as a church we are poor.
1: Könnt ihr euch erinnern, wir haben gehört heute, dass Gott sagt, dass wir als Gemeinde arm sind.
0: And then he asks us to buy gold.
1: Und dann rät er uns, Gold zu kaufen.
0: More than that, he says, when you buy the gold, you will be rich.
1: Mehr als das, er sagt, wenn wir dieses Gold kaufen, werden wir sogar reich.
0: So our question is, how can a poor person buy gold?
1: Unsere Frage, die wir jetzt stellen wollen, ist, wie kann eine Person, die arm ist, Gold kaufen?
0: Look at Isaiah 55.
1: Schaut bitte in Jesaja Kapitel 55.
0: Before I speak about the chapter,
1: bevor ich jetzt über dieses Kapitel spreche,
0: I understand that the economy is doing poorly in some parts of Germany.
1: Möchte ich kurz bemerken, dass ich weiß, dass die Ökonomie, also die Wirtschaft hier in Deutschland, in vielen Teilen Deutschlands sehr, sehr am Zerbrechen ist.
0: Maybe some of you will lose your job.
1: Manche von euch werden vielleicht in der nahen Zukunft ihre Anstellung verlieren.
0: If you lose your job,
1: wenn du deine Anstellung verlierst,
0: I hope you can find another.
1: Dann hoffe ich, dass du eine andere findest.
0: But in between the two times,
1: aber in der Zeit zwischen diesen beiden Momenten,
0: I hope you will not be sitting in your house.
1: Hoffe ich, dass du nicht in dieser Zeit in deinem Haus sitzt.
0: God can employ you.
1: Gott kann dich anstellen.
0: There's plenty of work to do.
1: Es gibt eine Menge an Arbeit, die zu verrichten ist.
0: There's no reason for anyone to be idle.
1: Es gibt niemanden von keinen Grund für irgendjemanden von uns stolz zu sein.
0: I'm thinking right now about a magazine called Young Disciple Magazine. Have you heard of this magazine?
1: No,
0: no you haven't. I'll spell it on the board for you.
1: Okay.
0: All right. Young Disciple Magazine.
1: Also es gibt hier ein Magazin, das heißt dieses Young Disciple Magazine, frei übersetzt wie das Magazin der jungen Jünger.
0: It's a publication designed for children between the ages of about 11 and 16.
1: Es ist, hat seine Zielgruppe auf Kinder und Teenager gerichtet im Alter zwischen 8 und 16.
0: It has revolutionized the spiritual life of thousands of young people in America.
1: Und in Wirklichkeit hat dieses Magazin tausende von Teenagern ihr geistliches Leben revolutioniert.
0: When these young people become 15 years old,
1: wenn diese jungen Leute 15 Jahre alt werden,
0: instead of dreaming to be movie stars,
1: dann träumen sie in diesem Alter nicht mehr davon Schauspieler zu werden.
0: They want to be missionaries.
1: Sondern Missionare zu sein.
0: You know, this has already been translated into Romanian.
1: Und diese Zeitschrift wurde bisher schon in Rumänisch übersetzt.
0: Someone should do it in German.
1: Und jemand sollte es in Deutsch tun.
0: So when you lose your job,
1: wenn du also deine Anstellung verlierst,
0: you will not be unemployed.
1: Dann wirst du nicht einfach ohne Aufgabe
0: I mean, it's one example, right? You will keep yourself busy.
1: Das ist nur ein Beispiel, um dich selbst beschäftigt zu halten.
0: I thought of it because there's a summer camp in this coming summer that will be studying Isaiah 55.
1: Und ich denke darüber jetzt deswegen nach, weil im Sommer wird es ein Jugendcamp geben, die genau das zum Thema hat, Jesaja 55.
0: Look at verse 1.
1: Schaut mal hier in Vers 1.
0: Ho, everyone that thirsteth.
1: Wohlan, alle, die ihr durstig seid.
0: Come to the waters.
1: Kommt her zum Wasser.
0: He that has no money.
1: Und die ihr kein Geld habt.
0: Come, buy and eat.
1: Kommt her, kauft und esst.
0: Come, buy wine and milk without money and without price.
1: Kommt her und kauft ohne Geld und umsonst Wein und Milch.
0: It looks

0: Like a good verse for Laodicea.
1: Das scheint ein guter Text zu sein für Laodicea.
0: It speaks about buying with no money.
1: Hier geht es um das Kaufen ohne Geld.
0: And what is it that we, how do we buy?
1: Und was ist es, dass wir kaufen können ohne Geld?
0: Look in the middle of verse 2.
1: Schaut bitte etwa in der Mitte des zweiten Verses.
0: Hearken diligently unto me.
1: Hört doch auf mich.
0: And verse 3. Incline your ear.
1: Und in Vers 3 lesen wir, neigt eure Ohren her.
0: Hear and your soul shall live.
1: Höret, so werdet ihr leben.
0: Three times it says listen.
1: Dreimal wird hier erwähnt, dass wir hören sollen.
0: How do we buy when we have no money?
1: Wie können wir also kaufen, wenn wir kein Geld haben?
0: We give attention.
1: Wir schenken unsere Aufmerksamkeit.
0: We listen to what God says.
1: Wir hören genau zu, was Gott uns zu sagen hat.
0: When the Puritans would think about this idea, do you know the history of America, the Puritans?
1: Wenn die als damals in der Geschichte Amerikas die Puritaner diesen Gedanken verfolgt haben,
0: they talked about it until it became an idiom.
1: Dann wurde es für sie eine Art Idiom, ein Sprachgebrauch, ein Sprichwort.
0: We say, pay attention.
1: Wir sagen, sei aufmerksam.
0: Yeah, do you have anything like that in German? Pay attention? Probably not.
1: Not the same.
0: Do you remember, the gold represents faith and love.
1: Könnt ihr euch erinnern, das Gold steht für die Glauben, der in der Liebe tätig ist.
0: So now you're thinking about Romans.
1: So, jetzt denkt ihr nochmal zurück an den Römerbrief.
0: Faith comes by hearing, hearing the word of God.
1: Der Glaube kommt aus dem Hören und das Hören aus dem Wort Gottes.
0: So what, turn back to Revelation 3.
1: Lasst uns zurückgehen in Offenbarung 3.
0: Revelation 3, and we're looking at verse 18.
1: Dort schauen wir nochmal in den Vers 18.
0: So I counsel thee to buy of me gold tried in the fire.
1: Ich rate dir, dass du Gold von mir kaufst, das im Feuer geläutert ist.
0: That you may be rich.
1: Damit du reich werdest.
0: And now listen to the next thing.
1: Und jetzt hört zu, was hier steht.
0: And white raiment, that you may be clothed.
1: Und weiße Kleider, damit du sie anziehst.
0: And that the shame of your nakedness do not appear.
1: Und die Schande deiner Blöße nicht offenbar werde.
0: Some people do not understand the righteousness of Jesus.
1: Einige Menschen verstehen nicht die Gerechtigkeit Jesu.
0: They think of it as being invisible.
1: Sie denken, dass es etwas Unsichtbares ist.
0: But this isn't how Jesus speaks about it.
1: Aber das ist nicht so, wie Jesus darüber spricht.
0: Do you see in the verse that if the church is naked, it can be seen and it is shameful?
1: Seht ihr, dass in dem Vers deutlich gemacht wird, dass wenn die Gemeinde hier dieses ermangelt, dass es dann sichtbar ist, ihre Schande und ihre Blöße?
0: I want to explain how this is so.
1: Ich möchte das kurz erklären, warum das so ist.
0: If I say that you are rich,
1: wenn ich sage, dass du reich bist,
0: if I treat you as if you're rich,
1: wenn ich dich so behandle, als ob du reich seist,
0: this is the idea of the word imputed. I'm imputing to you riches.
1: Dann ist das exakt der Gedanke, der damit ausgedrückt werden will, wenn es heißt, dass ich Reichtümer dir zurechne.
0: If I give to you riches,
1: wenn ich dir aber Reichtümer gebe,
0: this is the idea of imparting riches.
1: Das ist dann dieser Gedanke des verliehenen Reichtums.
0: At least in English, people get very confused between these ideas, to impute and to impart.
1: It's the same in German.
0: Oh, okay.
1: Also im Englischen wie im Deutschen werden viele oft verwirrt durch diesen beiden Begriffe verliehen und zugerechnet.
0: But if you understand the nature of the word of God,
1: Wenn du aber wirklich die Natur und das Wesen des Wortes Gottes verstehst,
0: you will never be confused about this again.
1: Wirst du

0: über diese zwei Begriffe verwirrt sein.
1: If we had kept reading in Isaiah 55,
0: wenn wir jetzt Jesaja 55 weitergelesen hätten,
1: we would have found that God says that his word is like water.
0: Dann finden wir den Gedanken, dass er sagt, dass sein Wort wie Wasser ist.
1: I mean, the water comes down from heaven.
0: Das Wasser, das vom Himmel herabkommt.
1: It waters plants and grass and trees.
0: Und die Bäume und die Pflanzen und auch den Samen bewässert.
1: It is eaten by animals.
0: Wird von den Tieren gefressen.
1: Eventually it ends up in the sea.
0: Und kommt dann irgendwann mal vielleicht im Meer an.
1: And then it goes back up to heaven.
0: Und geht zurück wieder in den Himmel.
1: God said this is an illustration of his word.
0: Und das, sagt Gott, ist eine Illustration von seinem Wort.
1: When he sends it out, it goes on a mission.
0: Wenn er sein Wort aussendet, dann geht es auf eine Art Mission.
1: It has creative power.
0: Es hat schöpferische Macht.
1: It does not return to him until it accomplishes the thing he sent it to do.
0: Und es kommt nicht wieder zu ihm zurück, bevor es nicht das ausgeführt hat, wozu es gesandt war.
1: So when he says, let there be light,
0: wenn er zum Beispiel sagt, es werde Licht,
1: there's light.
0: Dann wird Licht.
1: But when he says, be fruitful and multiply,
0: aber wenn er sagt, seid fruchtbar und mehret euch,
1: that word is still on this earth.
0: Dann ist dieses Wort immer noch auf dieser Erde.
1: It's still producing springtime and harvest.
0: Dann produziert dieses Wort noch immer Frühling und Erntezeit.
1: And it will not return to God until it accomplishes the thing he sent it to do.
0: Und es wird nicht vorher zu Gott zurückkehren, bevor es nicht das verrichtet hat, wozu es gesandt wurde.
1: So if I say, Peter is righteous.
0: Wenn ich jetzt nun sage, Petrus ist gerecht.
1: Maybe I tell the truth and maybe I'm telling a lie.
0: Dann kann es sein, dass ich vielleicht die Wahrheit sage, vielleicht aber auch die Unwahrheit.
1: But my words have no impact on Peter.
0: Aber meine Worte haben keine Auswirkung auf Petrus.
1: But if God says Peter is righteous,
0: wenn aber Gott sagt, Petrus ist gerecht,
1: his word goes on a mission.
0: Dann geht sein Wort auf eine Art Mission.
1: It works in the life of Peter.
0: Dann wirkt dieses Wort im Leben Petrus.
1: And as long as Peter will allow it to do so.
0: Und solange Petrus bereit ist, dem Wort das zuzugestehen, dann wird das Wort das vollrichten, wozu es gesandt war.
1: It will make Peter righteous.
0: Es wird Petrus gerecht machen.
1: So for God, his imputing in parts.
0: Also für Gott ist es so, dass seine Verleihende auch wirklich gerechnet wird. Ja, die zugerechnete verliehen wird. Es ist,
1: and so when he covers you with his robe of righteousness,
0: wenn er also jetzt dich mit dem Kleid seiner Gerechtigkeit deckt,
1: that
0: und kleidet,
1: that robe is changing you.
0: Dann wird dieses Kleid dich verändern.
1: And I want to show you in what way it changes you.
0: Und ich möchte dir zeigen, in welcher Art und Weise es dich verändert.
1: Look at Colossians chapter 3.
0: Lasst uns in Kolosser Kapitel 3 aufschlagen.
1: Colossians 3 in verse 10.
0: Und dort in Kapitel 3, Vers 10.
1: It says, and have put on the new man.
0: Wie heißt es? Und den neuen angezogen, den neuen Menschen angezogen,
1: which is renewed in knowledge after the image of him that created him.
0: Der erneuert wird zur Erkenntnis nach dem Ebenbild dessen, der ihn geschaffen hat.
1: What does it mean to put on the new man?
0: Was bedeutet es, den neuen Menschen anzuziehen?
1: Look at verse 12.
0: Schaut in Vers 12.
1: Put on therefore as the elect of God.
0: So zieht nun an als die Auserwählten Gottes,
1: holy and beloved,
0: als die Heiligen und Geliebten,
1: bowels of mercies, kindness, humbleness of mind,
0: herzliches Erbarmen, Freundlichkeit,
1: meekness, long suffering,
0: Demut, Sanftmut und Geduld.
1: When you think about verse 12,
0: wenn ihr über Vers 12 nachdenkt,
1: is this visible or invisible?
0: Ist dann diese Beschreibung sichtbar oder unsichtbar?

0: unsichtbar. Go ahead, you can answer. Pretend you're in America.
1: Also denkt einfach, ihr seid in Amerika. Ihr könnt einfach antworten.
0: Yeah, it's visible, isn't it?
1: Es ist sichtbar.
0: Look at verse 13.
1: Lasst uns in Vers 13 schauen.
0: Forbearing one another and forgiving one another.
1: Und ertrage einer den anderen und vergebt euch untereinander.
0: If any man has a quarrel against any, even as Christ forgave you, so also do ye.
1: Wenn jemand Klage hat gegen den anderen, wie der Herr euch vergeben hat, so vergebt auch ihr.
0: And above all these things, put on charity.
1: Und über alles dies zieht an die Liebe,
0: which is the bond of perfectness.
1: Die da ist das Band der Vollkommenheit.
0: When Jesus says to the church that you are naked,
1: wenn Jesus seiner Gemeinde sagt, du bist nackt,
0: the church imagines that she's covered with this robe of righteousness.
1: Und die Gemeinde glaubt, dass sie gekleidet ist mit diesem Kleid der Gerechtigkeit.
0: But the world can see her temper.
1: Aber die Welt ihr Temperament sehen kann.
0: They can feel her impatience.
1: Dann kann die Welt diese Ungeduld sehen.
0: They know how she reacted when she was hurt.
1: Und sie sehen und merken es, wie die Gemeinde reagiert, wenn sie verletzt wird.
0: The nakedness of the church is visible and shameful.
1: Die Nacktheit der Gemeinde ist sichtbar und auch eine Schande.
0: And what we learn in Colossians 3,
1: und was wir hier lesen in Kolosser 3,
0: is that we have something to do with putting on the robe of righteousness.
1: Hat damit zu tun, dass wir das Kleid der Gerechtigkeit anziehen.
0: Look at 2 Peter chapter 1.
1: Lasst uns nochmal in 2. Petrus Kapitel 1 aufschlagen.
0: Second Peter 1, and we're going to look at verse 4.
1: Und dort im ersten Kapitel wollen wir uns Vers 4 anschauen.
0: We'll start with the end of the verse.
1: Und wir beginnen dort am Ende des Verses.
0: Corruption is in the world through lust. You can say the whole phrase if you need to, but I'm looking for that idea.
1: Yeah. Der verderblichen Begierde der Welt, der ihr entronnen seid.
0: Corruption is the process of getting worse.
1: Verderbtheit ist der Prozess, um wirklich es noch schlechter zu machen.
0: Why is the world getting worse?
1: Warum wird die Welt immer schlimmer?
0: It is because the world is following the lusts.
1: Der Grund liegt daran, dass die Welt dem Prinzip der Lust folgt.
0: As long as we make our decisions based on our appetites,
1: solange wir unsere Entscheidungen gegründet auf unseren Appetit tätigen,
0: our character will continue to degenerate.
1: Wird unser Charakter immer weiter degenerieren.
0: This is very practical.
1: Das ist sehr praktisch.
0: Some people don't like theology, they want practical.
1: Manche mögen keine Theologie, sie wollen Praxis.
0: So God gave those people 2 or 3 meals a day.
1: So hat Gott den Menschen 2 bis 3 Mahlzeiten pro Tag gegeben,
0: where they can practice thinking what is reasonable, what is just, what is sensible.
1: Wo sie darüber entscheiden können, was ist vernünftig, was ist praktisch und was ist auch wirklich angemessen.
0: Instead of serving their bellies.
1: Anstatt ihrem Bauch zu dienen.
0: In America, some foods have warnings on the back.
1: In Amerika gibt es Nahrungsmittel, die Warnschilder auf ihrer Packung haben.
0: That this has been shown to cause cancer in laboratory animals.
1: Und da steht zum Beispiel drauf, es wurde herausgefunden, dass diese Nahrungsmittel Krebs bei Versuchstieren produziert hat.
0: And it is a good question. Why do we eat it?
1: Und es ist eine gute Frage. Warum essen wir es dann?
0: The world is getting worse because God's system has been reversed.
1: Die Welt wird immer schlimmer, weil Gottes System auf den Kopf gestellt wurde.
0: It would be as if the motor of the car was also steering it.
1: Es wäre so, wenn bei einem Auto, bei einem Fahrzeug, der Motor dafür verantwortlich wäre, das Fahrzeug zu lenken.
0: I can't think of a good illustration. I'm sorry for that one.
1: Mir fällt gerade leider keine

0: bessere Illustration ein. Entschuldigt bitte.
1: You're still in verse 4.
0: Wir sind immer noch in Vers 4.
1: How do we escape that kind of corruption?
0: Wie entkommen wir dieser Form der Verderbtheit?
1: If we are escaping corruption, then we are improving instead of degenerating.
0: Wenn wir der Verderbtheit entkommen, entfliehen, dann werden wir, statt zu degenerieren, werden wir uns verbessern.
1: Now go to the beginning of the verse.
0: Geht jetzt an den Anfang des Verses.
1: Whereby are given unto us exceeding great and precious promises.
0: Durch sie sind uns die teuren und allergrößten Verheißungen geschenkt.
1: I lead teams of call porters during school breaks.
0: Während den Sommerpausen führe ich einige von den Studentenbuchevangelisten an.
1: Do you have call porters in Germany?
0: Habt ihr Buchevangelisten in Deutschland? Of course.
1: So if you lose your job, you can always do this.
0: Also wenn du deine Angestellung verlierst, dann kannst du jederzeit Buchevangelist werden.
1: When I find a call porter who is discouraged,
0: wenn ich einen Buchevangelisten treffe, der entmutigt ist,
1: I ask him, what promises are you claiming?
0: Dann frage ich ihn, an welche Verheißung klammerst du dich?
1: Faith is something that you do with the word of God.
0: Glaube ist etwas, was du tust in Verbindung mit dem Wort Gottes.
1: If he has promises in his mind, they are a stability to him.
0: Wenn sie die Verheißungen Gottes in ihrem Gedanken hin und her bewegen, dann gibt es eine Art der Stabilität in ihrer Arbeit.
1: But if he is like Peter in the water,
0: aber wenn sie wie Petrus auf dem Wasser sind,
1: he is not thinking about the promises.
0: Dann denkt er nicht wirklich über die Verheißung Gottes nach.
1: He believes them, but they do not have his attention.
0: Er glaubt sie, aber sie haben nicht seine Aufmerksamkeit.
1: And what he wants to do is to give the attention to the promises.
0: Und was sie tun sollen, ist letztendlich, dass sie ihre Aufmerksamkeit auf die Verheißungen richten.
1: Does verse 4 begin with the word that indicates something from the verse before, wherefore, for this reason?
0: Yes.
1: So, how do we get the promises?
0: So, wie bekommen wir diese Verheißungen?
1: Verse 3 was the one we learned about earlier.
0: Vers 3 ist der Text, den wir schon etwas früher angeschaut haben.
1: It says that we get everything we need through the knowledge of God.
0: Es heißt hier, dass alles, was wir brauchen, dadurch bekommen, dass, ja, durch die Erkenntnis Gottes.
1: You find the promise in the Bible.
0: Ihr findet diese Verheißung in der Bibel.
1: And as you learn to know Jesus,
0: und indem wir Jesus kennenlernen,
1: you are encouraged to believe the promise.
0: Seid ihr ermutigt, auch der Verheißung zu glauben.
1: When you live by the promises,
0: wenn du durch die Verheißungen lebst,
1: you partake of the divine nature.
0: Wirst du Teilhaber der göttlichen Natur.
1: That's how Peter says that Jesus lives in your heart.
0: Das ist die Art und Weise, wie Petrus es ausdrückt, wenn er damit sagen will, dass Jesus in unserem Herzen lebt.
1: So Paul said, you're strengthened by the Spirit.
0: Was Paulus sagt, ist, dass wir durch den Geist gestärkt werden.
1: Peter says that you partake of the divine nature.
0: Petrus formuliert es so, dass er sagt, wir werden Teilhaber der göttlichen Natur.
1: They both agree that this is how to escape the lust.
0: Beide sind sich darüber aber einig, dass das der Weg ist, wie wir der Lust des Fleisches entkommen.
1: It's by depending on the power of the word of God.
0: Es ist, indem wir uns abhängig machen von dem Wort Gottes.
1: So you find yourself discouraged.
0: Also, bist du selbst entmutigt?
1: Look for promises.
0: Dann schau nach Verheißungen.
1: My favorite one is 2 Corinthians 12:9.
0: Meine Lieblingsverheißung ist 2. Korinther 12, Vers 9.
1: Maybe we can take time to look at that.
0: Vielleicht nehmen wir uns einen Augenblick, um das schnell anzuschauen.
1: 2. Corinthians 12,
0: 2. Korinther 12,
1: in verse 9.
0: Und dort in Vers 9.
1: And Jesus said to Paul, my grace is sufficient for you.
0: Und Jesus sprach zu Paulus, lass dir an meiner Gnade genügen.
1: My strength is made perfect in weakness.
0: Denn meine Kraft ist in den Schwachen mächtig.
1: And then Paul responds.
0: Und dann antwortet Paulus,
1: most gladly therefore will I rather glory in my weaknesses, that the power of Christ may rest upon me.
0: Darum will ich mich am allerliebsten rühmen meiner Schwachheit, damit die Kraft Christi bei mir wohne.
1: So when I feel weak,
0: Wenn ich mich also

0: so schwach fühle,
1: I think of the promise.
0: Dann denke ich an diese Verheißung.
1: His grace is sufficient.
0: Seine Gnade reicht für mich aus.
1: He can show himself powerful through my weaknesses.
0: Er kann sich mächtig erweisen in meiner Schwäche.
1: I can even be pleased that I am not so strong.
0: Ich kann sogar wirklich zufrieden sein, auch dann, wenn ich nicht so stark bin.
1: Because of the opportunity it gives to God to show his power.

0: man eine Verheißung in Anspruch nimmt.
1: Turn back to 2 Peter 1.
0: Lasst uns zurückgehen zu 2. Petrus, Kapitel 1.
1: We're looking at a series of verses that some people call Peter's ladder.
0: Wir haben jetzt durch einige Verse uns bewegt, die manche nennen die Leiter Petri.
1: I'd like to help you understand this ladder.
0: Und ich möchte euch helfen, diese Leiter zu verstehen.
1: Look at verse 5.
0: Schaut in Vers 5.
1: And beside this.
0: Und neben diesem,
1: that is beyond overcoming by the promises.
0: Das jetzt durch die Verheißungen uns angeboten ist.
1: And beside this, give all diligence.
0: So, go ahead. So wendet alle Mühe daran.
1: Add to your faith virtue.
0: Und erweist in eurem Glauben Tugend.
1: Why faith before virtue?
0: Warum steht hier der Glaube vor der Tugend?
1: Because it's impossible to have it in the opposite direction.
0: Weil es unmöglich ist, das auf den umgekehrten Weg zu erleben.
1: When we live by faith,
0: wenn wir durch Glauben leben,
1: God says we are righteous,
0: und Gott sagt, wir sind gerecht,
1: and his word begins to clean our heart,
0: dann beginnt das Wort uns zu verändern und unser Herz zu reinigen.
1: There's no way to be clean before you have faith.
0: Es gibt keinen Weg, zuerst rein zu sein, bevor man Glauben hat.
1: So add to your faith virtue and to virtue knowledge.
0: Also erweist in eurem Glauben Tugend und in der Tugend Erkenntnis.
1: This is why you cannot trust men who have their PhD in theology.
0: Und das ist der Grund, warum du keinem Menschen vertrauen kannst, der seinen Doktortitel hat.
1: And you also cannot trust men who do not have a degree in theology.
0: Und deswegen könnt ihr auch nicht Menschen vertrauen, die einen Abschluss haben, die keinen Abschluss haben in Theologie.
1: What I'm saying is that if a man who does not have God's spirit here,
0: was ich sagen möchte ist, wenn ein Mensch nicht den Geist Gottes hat, wie hier dargestellt,
1: if he studies the Bible 40 hours a week,
0: wenn die Bibel angenommen 40 Stunden pro Woche studiert,
1: if he does this for 6 years,
0: und wenn das 6 Jahre lang durchführt,
1: he still cannot understand it.
0: Kann dennoch die Bibel nicht verstehen.
1: Even if he memorizes it.
0: Selbst dann, wenn sie auswendig lernt.
1: Daniel 12:10 says, none of the wicked will understand.
0: In Daniel 12 heißt es,
1: Vers 10.
0: Im Vers 10 heißt es, niemand von den Bösen wird die Bibel verstehen.
1: Jesus said, if any man will do my will, he will know of the doctrine.
0: Und Jesus sagt, wenn jemand den Willen meines Vaters tun will, so wird erkennen, ob ich aus mir selbst rede.
1: 1. Corinthians 11:19.
0: 1. Korinther 11, Vers 19.
1: It says there must be heresies in the church.
0: Sagt uns, dass Heresien in die Gemeinde eingeführt werden.
1: So that you can see which people are approved.
0: Damit wir erkennen, welche Menschen erprobt sind.
1: Yeah. So these are just different ways to say the same idea.
0: Das sind nur verschiedene Wege, den gleichen Gedanken zu formulieren.
1: You cannot have knowledge.
0: Du kannst keine Erkenntnis haben,
1: until you have virtue.
0: Es sei denn, du hast zuvor Tugend.
1: It's when you've been cleaned that God will be your teacher.
0: Can you be?
1: Yeah, it's when your life has been changed that God can help you understand.
0: Erst wenn unser Leben gereinigt ist, kann Gott uns Erkenntnis schenken.
1: Look at verse 6.
0: Schaut Vers 6 an.
1: And to knowledge add temperance.
0: Und in der Erkenntnis Enthaltsamkeit.
1: Why knowledge before self-control?
0: Warum Erkenntnis bevor es zur Selbstkontrolle kommt?
1: You know, there was a time when Martin Luther had a great deal of self-control.
0: Es gab eine Zeit, in der Martin Luther wirklich zu den Menschen gehörte, die ein großes Maß an Selbstkontrolle hatten, Selbstbeherrschung.
1: He was a monk.
0: Er war ein Mönch.
1: He was able to prevent himself from getting married.
0: Er war in der Lage dadurch, sich der Ehe zu verschließen.
1: Of course I know he got married, but I'm speaking about before, you know?
0: Wir wissen, dass später heiratete, aber wir sprechen jetzt in seiner Zeit zuvor.
1: And there were other monks that exhibited tremendous self-control.
0: Und es gab

0: Es gab auch andere Mönche, die ein sehr hohes Maß an Selbstbeherrschung praktizierten.
1: They would deny themselves food for many weeks.
0: Sie haben zum Beispiel für viele Wochen lang Nahrungsaufnahme verweigert.
1: Or deny themselves the comfort of a bed.
0: Oder es verweigert, auf einem Bett zu schlafen.
1: But what do you call temperance that comes before knowledge? What do you call self-control that comes before knowledge?
0: Was ist es, dass du die Selbstbeherrschung, die Enthaltsamkeit verstehst, dass sie vor der Erkenntnis, wenn sie vor der Erkenntnis kommt?
1: I would call it fanaticism.
0: Das müsste man nennen Fanatismus.
1: Knowledge teaches us when we need to deny ourselves or how we need to deny ourselves.
0: Die Erkenntnis lehrt uns, wie wir uns selbst verleugnen sollen.
1: I mean, when I come to the meal,
0: wenn ich zum Beispiel jetzt zur Nahrungsaufnahme komme,
1: my knowledge tells me what God has said about eating.
0: Dann sagt mir meine Erkenntnis viel darüber, was Gott mir sagte, was ich essen soll.
1: Instead of denying every appetite,
0: anstelle jetzt jede Form des Appetits zu verleugnen,
1: and just say no, I will not eat.
0: Und zu sagen, nein, ich werde jetzt nicht essen.
1: I know to deny my desires for harmful things.
0: Dann weiß ich durch die Erkenntnis, die schädlichen Dinge abzulehnen.
1: I think you understand that knowledge must come before self-control.
0: Ich denke, es ist verständlich für uns, dass Erkenntnis vor der Selbstkontrolle, vor der Selbstbeherrschung kommen muss.
1: Verse 6. And to temperance add patience.
0: Und der Enthaltsamkeit Geduld.
1: Patience is a special type of temperance.
0: Geduld ist eine spezielle Form der Enthaltsamkeit.
1: It is the control of your reactions.
0: Es ist die Kontrolle deiner inneren Reaktionen.
1: To unpleasant situations.
0: Für unangenehme Situationen in unserem Leben.
1: If you have not learned how to control your appetites and your desires,
0: wenn du es nicht gelernt hast, deine Wünsche und deinen Appetit zu zügeln,
1: in the day-to-day activity of life,
0: dann wird in den alltäglichen Aktivitäten deines Lebens,
1: you cannot be ready to react properly to the more severe tests of human interactions.
0: Wirst du nicht in der Lage sein, die komplexeren Angelegenheiten des Lebens im Zwischenmenschlichen zu meistern.
1: So it is impossible for an intemperate man to be patient.
0: Es ist also für jemanden, der unbeherrscht ist, wichtig, Geduld zu lernen.
1: Look at verse 6.
0: Schauen wir nochmal in Vers 6.
1: And to patience add godliness.
0: Und der Geduld und in der Geduld Frömmigkeit.
1: Do you remember what Jesus said?
0: Könnt ihr euch erinnern, was Jesus sagte?
1: Those that live godly in Christ Jesus will suffer persecution.
0: Er sagte uns, die im Gott gewollten Glauben leben, werden Verfolgung erleiden.
1: Whenever you find the word patience in Revelation,
0: wann immer ihr in der Offenbarung das Wort Geduld findet,
1: it is a reference to God's people dealing properly with persecution.
0: Dann dreht es sich meist darum, dass es hier darum geht, wie Gottes Volk in angemessener Weise mit Verfolgung umgeht.
1: Even in the third angel's message.
0: Selbst in der Dreiengelsbotschaft.
1: Where it says, here is the patience of the saints.
0: Wo es heißt, hier ist die Geduld der Heiligen.
1: It is a prophecy that we will be persecuted.
0: Das ist letztendlich eine Prophezeiung, dass wir verfolgt werden.
1: When will we be persecuted?
0: Wann werden wir verfolgt werden?
1: It's when we live in a godly way.
0: Wenn wir Gott gewollt leben.
1: I don't have time to prove this to you.
0: Ich habe jetzt nicht die Zeit, das euch zu beweisen.
1: But virtue is like cleaning the inside of the cup.
0: Tugend ist im Wesentlichen das, was verantwortlich ist, was in der Tasse sozusagen reine macht.
1: And godliness is cleaning the outside of the cup.
0: Und Frömmigkeit ist das, was das Äußere der Tasse reinigt.
1: It is reforming the life to be in harmony with God's principles.
0: Es reformiert das Leben

0: gemäß den Prinzipien Gottes.
1: And it is these reforms that bring on persecution.
0: Und diese Reformen führen letztendlich zur Verfolgung.
1: So it is a terrible disaster.
0: Es ist also eine schreckliche Katastrophe,
1: when people reform their life,
0: wenn Menschen ihr Leben reformieren,
1: before they have reached this round of the ladder,
0: bevor sie an diese Sprosse der Leiter gekommen sind.
1: When Satan opposes them,
0: wenn nun Satan sie angreift,
1: they do not have the virtue or the faith or the self-control to relate properly.
0: Dann haben sie wirklich nicht die Tugend, auch nicht die Selbstbeherrschung und auch nicht die Geduld, um das zu ertragen.
1: And this problem is so common,
0: und dieses Problem ist so allgemein antreffbar,
1: that people associate bad attitudes with reformed lives.
0: Dass Menschen schlechte Gewohnheiten in Verbindung bringen mit Lebensreform.
1: Peter's ladder is a sensible development.
0: Die Leiter Petrus ist eine gemäßigte Entwicklung unseres Charakters.
1: Look at verse 7.
0: Schaut in Vers 7.
1: And to godliness, brotherly kindness.
0: Und in der Frömmigkeit brüderliche Liebe.
1: You remember we talked earlier about love and the end of time?
0: Ihr erinnert euch, dass wir etwas früher über die Liebe in der Endzeit gesprochen?
1: Paul said to Timothy that we should have, or to the Thessalonians, we should have love for each other.
0: Ihr erinnert euch, dass Paulus zu den Thessalonikern schrieb, dass wir Liebe zu allen Menschen haben sollen.
1: This is our practice place for love.
0: Das ist hier unser Übungsplatz, um Liebe zu praktizieren.
1: In your personal homes,
0: zu Hause bei euch,
1: and in your local church,
0: und auch in eurer Ortsgemeinde,
1: God intends that we will practice being warm and affectionate and resolving our issues.
0: Hat Gott das vorgesehen, dass wir hier üben, warmherzig zu sein und gegenseitig uns die Liebe zukommen zu lassen.
1: So brotherly kindness is the step just before the final one.
0: Also brüderliche Liebe ist sozusagen quasi die letzte Sprosse, bis wir oben ankommen.
1: Love for our brothers before love for the world in general.
0: Also die Liebe zu unseren Geschwistern als Vorstufe für die Fähigkeit, Menschen im Allgemeinen zu lieben.
1: I hope you will think about Peter's ladder.
0: Ich hoffe, dass ihr über die Leiter Petrus nachdenkt.
1: There is a tremendous promise at the end of it.
0: Es gibt nämlich eine beeindruckende Verheißung am Ende dieser Leiter.
1: I closed my Bible, but yours is still open. 2 Peter 1 and verse 8.
0: Und die findet ihr in Vers 8, in 2. Petrus 1.
1: If these things be in you and abound,
0: denn wenn dies alles reichlich bei euch ist,
1: they make you that you shall neither be barren nor unfruitful in the knowledge of our Lord Jesus Christ.
0: Wird's euch nicht faul und unfruchtbar sein lassen in der Erkenntnis unseres Herrn Jesus Christus.
1: This ladder is the means of making our knowledge fruitful in this world.
0: Diese Leiter ist sozusagen das Mittel, um unsere Erkenntnis fruchtbar werden zu lassen in dieser Welt.
1: Look at verse 9.
0: Schauen wir in Vers 9.
1: He that lacks these things is blind and cannot see afar off.
0: Wer dies aber nicht hat, der ist blind und tappt im Dunkeln.
1: He has forgotten that he is purged from his old sins.
0: Und hat vergessen, dass er rein geworden ist von seinen früheren Sünden.
1: Verse 10.
0: Und Vers 10.
1: Wherefore the rather, brethren,
0: darum, liebe Brüder,
1: give diligence to make your calling and election sure.
0: Bemüht euch, desto mehr eure Berufung und Erwählung festzumachen.
1: For if you do these things, you shall never fall.
0: Denn wenn ihr dies tut, werdet ihr nicht straucheln.
1: For so an entrance shall be ministered unto you abundantly into the everlasting kingdom of our Lord and Savior, Jesus Christ.
0: Und so wird euch reichlich gewährt werden der Eingang in das ewige Reich unseres Herrn und Heilands, Jesus Christus.
1: So I will review and close.
0: Ich werde dies alles nochmal zusammenfassen und schließen.
1: Last night,
0: gestern Abend,
1: we talked about the way truth works.
0: Haben wir darüber studiert, wie Wahrheit funktioniert.
1: That when it has our attention, it changes us.
0: Dass, wenn sie unsere ganze Aufmerksamkeit bekommt, sie uns verändert.
1: And we read here in 2 Peter,
0: und wir lasen hier in 2. Petrus,
1: that we

0: constantly remind people about the present truth.
1: Dass wir Menschen konstant an die gegenwärtige Wahrheit erinnern.
0: The verse that we read was the next verse in 2 Peter. The verse after we just read. Okay, where we ended now, the next verse is that one.
1: Da, wo wir jetzt gerade geendet haben, ist der nächste Vers genau der Gedanke, den wir gerade erwähnt haben.
0: The things we need to remind each other about,
1: nämlich die Tatsache, dass wir uns gegenseitig daran erinnern sollen,
0: are the power of the knowledge of Jesus.
1: Ist die Macht, die in der Erkenntnis Jesu steckt.
0: The value of the promises.
1: Der Wert der Verheißungen.
0: The need of having the divine nature inside of us.
1: Die Notwendigkeit, die göttliche Natur in uns wirksam zu haben.
0: The reality of overcoming the flesh.
1: Die Realität, das Fleisch zu überwinden.
0: The importance of adding to our faith virtue.
1: Die Wichtigkeit, zu unserem Glauben die Tugend hinzuzufügen.
0: And going beyond conversion to understand the Bible.
1: Und über die Bekehrung hinauszugehen, um die Bibel zu verstehen.
0: To take our knowledge of the Bible and to sensibly control ourselves.
1: Um die Erkenntnis aus der Bibel heraus zu verwenden, um uns selbst zu beherrschen.
0: And that way prepare ourselves to even be self-controlled when we're being opposed.
1: Und dann selbst da in der Lage zu sein, selbst wenn wir angefochten werden, darin Bestand zu haben.
0: Then we're ready for persecution.
1: Dann sind wir auch bereit für Verfolgung.
0: And we can safely reform our lives.
1: Und dann können wir auch auf sichere Weise unser Leben reformieren.
0: Then persecution will come.
1: Dann wird die Verfolgung auch kommen.
0: But when persecution comes, we cannot afford to have a love that grows cold.
1: Doch wenn die Verfolgung kommt, können wir uns nicht erlauben, dass wir eine Liebe haben, die kalt geworden ist.
0: We cannot cherish ill feelings against our persecutors.
1: Wir können dann auch nicht irgendwelche irregeleiteten Gefühle entwickeln gegen unsere Verfolger.
0: We practice for that time by cherishing brotherly love for each other.
1: Wir üben jetzt für diese Zeit, indem wir uns als Geschwister in Liebe begegnen.
0: And then beyond all these things or above all these things, we add charity.
1: Und über all das hinaus fügen wir hinzu die brüderliche Liebe.
0: According to Colossians, this is the bond of perfection.
1: Gemäß von Paulus ist das das Band der Vollkommenheit.
0: If we do these things, we will never fall.
1: Wenn wir das tun, werden wir nie fallen.
0: Amen.
1: Amen.

0: Good afternoon again.
1: Noch einmal willkommen heute Nachmittag.
0: I notice when I say good afternoon, you don't answer me.
1: Ich nehme wahr, dass wenn ich euch begrüße, ihr mir nicht antwortet.
0: Now let me try it again.
1: Lasst es mich noch mal versuchen.
0: Good afternoon to all nice people. Thank you very much. I am happy to see you.
1: Ich bin wirklich froh, euch zu sehen.
0: And I say that from my heart.
1: Und ich sage das wirklich von ganzem Herzen.
0: A lot of people have very little tolerance for spiritual things.
1: Viele Menschen haben sehr kleinen Toleranzbereich für geistliche Botschaften.
0: But some of you have been here since this morning, and I'm very pleased you stayed.
1: Und manche von euch sind seit heute Morgen hier, und ich bin sehr froh, dass ihr geblieben seid.
0: May God bless the children for the musical performance.
1: Möchte Gott auch die Kinder segnen für ihre Darstellung.
0: It's not so much a performance, but a musical act of worship.
1: Es ist weniger eigentlich eine Darstellung als eine Form der musikalischen Anbetung.
0: Performance is for the world, worship is for the church.
1: Darstellung ist für die Welt, aber in unserem Kreis ist es Anbetung.
0: Are your cell phones still turned off?
1: Sind eure mobilen Telefone immer noch ausgeschaltet?
0: Please.
1: Bitte.
0: And remember to pray for us while we speak.
1: Und erinnert euch nochmals, dass ihr nicht aufhört, für uns zu beten, während
0: How
1: wir
0: many
1: sprechen.
0: Of you have prayed for us? May I see your hands?
1: Wer hat bisher für uns gebetet?
0: Thank you very much.
1: Vielen Dank.
0: God bless you for that.
1: Gott möchte euch segnen.
0: And favor number three, think.
1: Denkt auch an den dritten Gefallen, den ihr mir tun könnt.
0: Denkt. And I will just believe everyone has been thinking.
1: Und ich möchte einfach mal davon ausgehen, dass jeder von euch bisher gedacht hat.
0: Our title for this message is On Dangerous Ground.
1: Der Titel unserer jetzigen Botschaft ist Auf gefährlichem Boden.
0: Let us pray.
1: Lasst uns beten.
0: Our loving Father in heaven, we bow in your presence again.
1: Unser himmlischer Vater, wir beugen uns erneut in deiner Gegenwart.
0: We can never come to you too much.
1: Wir können niemals oft genug zu dir kommen.
0: We ask you now, dear God, in the name of Jesus, to bless us.
1: Und wir bitten dich jetzt auch im Namen Jesu, dass du uns segnest.
0: Grant us an understanding of your word.
1: Bitte segne uns mit Verständnis deines Wortes.
0: And let us accept that word into our hearts.
1: Und dass wir auch dieses Wort annehmen in unserem Herzen.
0: It is only when we do that that the word changes us.
1: Denn nur wenn wir das tun, wird das Wort uns verändern.
0: Speak through me and my brother, I pray.
1: Ich bitte dich, sprich durch mich und auch durch meinen Bruder.
0: In Jesus' name, amen.
1: In Jesu Namen, amen.
0: I also want to extend a welcome to those listening still by internet.
1: Ich möchte auch ein weiteres Mal all jene willkommen heißen, die über das Internet uns zuhören.
0: I thank God for modern technology.
1: Ich danke Gott für die moderne Technologie.
0: That allows His word to go all over the world.
1: Die uns erlaubt, heute das Wort in die ganze Welt zu predigen.
0: So God bless those of you who are listening by your computer.
1: Also all jenen Gottes Segen, die durch ihren Computer hier mit zugeschaltet sind.
0: On dangerous ground.
1: Auf gefährlichem Boden.
0: Let us go to Numbers chapter 15. We shall begin a reading of verse 32.
1: Lasst uns das vierte Buch Mose aufschlagen und dort im Kapitel 15 und dort von Vers 2 anlesen.
0: Numbers chapter 15, reading from verse 32.
1: Entschuldigung, Kapitel 15, Vers 32.
0: The Bible says, And while the children of Israel were in the wilderness, they found a man that gathered sticks on the Sabbath day.
1: Und die Bibel sagt hier, als nun die Israeliten in der Wüste waren, fanden sie einen Mann, der Holz auflas am Sabbattag.
0: And they that found him gathering sticks brought him unto Moses and Aaron and unto all the congregation.
1: Und die ihn dabei gefunden hatten, wie er das Holz auflas, brachten ihn zu Mose und zu Aaron und vor die ganze Gemeinde.
0: And they put him in ward because it was not declared what should be done to him.
1: Und sie legten ihn gefangen, denn es war nicht klar bestimmt, was man mit ihm tun sollte.
0: And the Lord said unto Moses, The man shall be surely put to death. All the congregation shall stone him with stones without the camp.
1: Der Herr aber sprach zu Mose, Der Mann soll des Todes sterben, die ganze Gemeinde soll ihn steinigen draußen vor dem Lager.
0: Verse 36.
1: Vers 36.
0: And all the congregation brought him without the camp and stoned him. And he died as the Lord commanded Moses.
1: Da führte die ganze Gemeinde ihn hinaus vor das Lager und steinigte ihn, so dass er starb, wie der Herr dem Mose geboten hatte.
0: This sounds like a very harsh judgment from God.
1: Und das hört sich an, als wäre es ein sehr hartes Urteil Gottes.
0: That this man was gathering sticks on the Sabbath day.
1: dass dieser Mann, der jetzt am Sabbattag hier Stöcke aufsammelt,
0: and God told Moses, put him to death.

0: Und Gott jetzt hier zu Mose sagt, steinigt ihn zu Tode.
1: And the way he was put to death.
0: Und die Art und Weise, wie man ihn jetzt zu Tode bringt,
1: he was stoned to death.
0: War die der Steinigung.
1: But the entire congregation of the Israelites participated in his death.
0: Und wir lesen hier, dass

0: for dealing with sin in the church.
1: Was wir hier zunächst lernen sollen, ist, dass die gesamte Gemeinde verantwortlich ist, wenn es darum geht, wie man mit Sünde umgehen soll.
0: Now, why did God act the way he did?
1: Warum hat Gott so gehandelt, wie wir es hier lesen?
0: Let us remember something about sin.
1: Lasst uns etwas in Erinnerung rufen, was wir bisher über Sünde gelernt haben.
0: The Bible says the wages of sin is death.
1: Die Bibel sagt uns, der Lohn der Sünde ist der Tod.
0: Many of us do not realize what a terrible thing sin is.
1: Viele von uns realisieren nicht wirklich, wie schrecklich Sünde wirklich ist.
0: I am sure that in Germany,
1: ich bin mir sicher, dass hier in Deutschland,
0: if you steal a bicycle,
1: wenn du hier in diesem Land ein Fahrrad stiehlst,
0: you are not sentenced to death.
1: Wirst du hier sicherlich nicht zu Tode verurteilt.
0: If you steal a banana from the supermarket,
1: wenn du im Supermarkt eine Banane stiehlst,
0: you are not given 15 years in prison.
1: Dann wirst du auch nicht 15 Jahre ins Gefängnis verurteilt werden.
0: As the crime gets big, the sentence gets bigger.
1: Und gemäß der Schwere des Vergehens wird auch natürlich die Strafe immer größer.
0: But there is something interesting about the way God deals with sin.
1: Aber es gibt etwas sehr Interessantes an dem, was wir erkennen können, wie Gott mit Sünde umgeht.
0: If you commit a little sin,
1: wenn du eine kleine Sünde begehst,
0: God's punishment is death.
1: Wird Gottes Urteil das Todesurteil sein.
0: If you commit a large sin,
1: wenn du eine große Sünde tust,
0: God's punishment is death.
1: Wird Gottes Strafe dafür der Tod sein.
0: Listen carefully, my friends.
1: Und bitte hört mir, liebe Freunde, genau
0: God
1: zu.
0: Has one punishment for sin, and that is death.
1: Gott hat nur eine Form der Strafe für Sünde, und das ist der Tod.
0: That is not a statement on how harsh God is.
1: Und das sagt nichts darüber aus, ob Gott jetzt hart wäre.
0: It is a statement on how terrible sin is.
1: Es zeigt nur und macht deutlich, wie schrecklich Sünde ist.
0: Sin is so bad.
1: Sünde ist so schlimm.
0: In the eyes of God.
1: Aus der Sicht Gottes.
0: That the only response he has to sin is death.
1: Dass er nur auf eine Art und Weise darauf reagieren kann, und das ist der Tod.
0: That should tell us.
1: Das sollte uns klar machen.
0: That what we call little sins.
1: Dass das, was wir normalerweise die kleinen Sünden nennen,
0: are deadly in the eyes of God.
1: In Wirklichkeit aus der Sicht Gottes tödlich ist.
0: The Bible teaches us Jesus died for sin.
1: Die Bibel lehrt uns, dass Jesus für die Sünde starb.
0: For which sin did Jesus die? Only murder?
1: Für welche Sünde starb Jesus? Nur für Mord?
0: Did he die for a little lie?
1: Starb er auch für eine kleine Lüge?
0: Did he die for cheating on your taxes?
1: Starb er auch dafür, dass wir betrügen mit unseren Steuern?
0: Jesus Christ died for all sin.
1: Jesus Christus starb für jede Sünde.
0: Because the wages of sin is death.
1: Denn der Lohn der Sünde ist der Tod.
0: I repeat, this does not tell us how harsh God is.
1: Ich wiederhole, das sagt uns nichts darüber aus, ob Gott hart
0: it
1: sei.
0: It tells us how serious and deadly sin is.
1: Es zeigt uns nur, wie ernst und wie tödlich Sünde selbst ist.
0: If a surgeon is operating on a cancer patient,
1: wenn nun ein Arzt an einem Patient, einem Krebspatient, eine Operation durchführt,
0: it's cancer of the liver.
1: Sagen wir mal einfach, es wäre Leberkrebs.
0: The surgeon cuts the person open.
1: Er macht einen Schnitt und schneidet den Patienten
0: and
1: auf.
0: Tries to remove that cancer.
1: Und versucht jetzt den Krebs zu entfernen.
0: And he tries to remove all the cancer.
1: Und er versucht natürlich jetzt den gesamten Krebs zu entfernen.
0: Because the surgeon knows.
1: Denn der Arzt weiß genau,
0: if he leaves a little area that still has cancer,
1: dass wenn er nur einen kleinen Teil übrig lässt, der vom Krebs befallen ist,
0: with time, that cancer will spread again.
1: Wird im Laufe der Zeit der Krebs erneut sich ausbreiten.
0: Because that little spot is deadly.
1: Denn dieser kleine Rest, dieser Überrest ist tödlich.
0: What we call a little sin,
1: das, was wir kleine Sünde nennen,
0: is as cancerous as a big sin.
1: Ist genauso tödlich wie die große Sünde.
0: The little sins are more deadly than the big sins.
1: Genau genommen sind die kleinen Sünden noch tödlicher
0: because
1: als die großen.
0: Because it is easy to overlook a little sin.
1: Denn es ist viel einfacher, eine kleine Sünde zu übersehen.
0: No one listening to me is a mass murderer.
1: Keiner, der hier sitzt und zuhört, ist ein Massenmörder.
0: We don't do that.
1: Wir tun sowas nicht.
0: We were properly raised by our parents.
1: Wir sind wohlerzogen durch unsere Eltern.
0: No one listening to me steals cars.
1: Keiner, der hier zuhört, wird wahrscheinlich Autos stehlen.
0: Those are big sins.
1: Das sind große Sünden.
0: We don't do that.
1: Wir machen so

0: sowas nicht.
1: We are polite people.
0: Wir sind freundliche Menschen.
1: I'll ask you a question, don't answer me.
0: Ich möchte eine Frage stellen und bitte antwortet nicht.
1: How many of us have lied?
0: Wie viele von uns haben schon gelogen?
1: How many of us have held envy against someone?
0: Wie viele von uns waren schon eifersüchtig auf jemanden anderen?
1: Now you're not put in prison in Germany for having envy.
0: Nun wirst du für Eifersucht in Deutschland nicht ins Gefängnis gebracht.
1: The government does not fine you if you're jealous.
0: The government
1: does not give you a ticket.
0: Ja,
1: die, if you're jealous.
0: Die Regierung wird nicht uns bestrafen aufgrund von Eifersucht, ja.
1: But in God's court.
0: Aber in dem Gerichtssaal Gottes.
1: If you have envy in your heart.
0: Wenn wir hier jetzt Missgunst jemanden gegenüber empfinden.
1: You know what the punishment is?
0: Wissen wir, was dann die Strafe dafür ist?
1: You tell me.
0: Sagt es mir.
1: Death.
0: Tod.
1: In God's court.
0: In Gottes Gerichtsraum.
1: If you tell a little lie.
0: Wenn du eine kleine Sünde erzählst.
1: The punishment is death.
0: Wird die Strafe dafür der Tod sein.
1: I stress again.
0: Ich sage es noch einmal.
1: This does not teach us how harsh God is.
0: Das sagt nichts darüber aus, wie hart Gott
1: it
0: ist.
1: It teaches us what a terrible thing sin is of any size.
0: Es lehrt uns nur, wie schrecklich Sünde ist, egal wie groß sie ist.
1: So this man was found breaking the Sabbath.
0: Also wurde jetzt dieser Mann hier in 4. Mose gefunden, wie er den Sabbat bricht.
1: Let me tell you something about sin.
0: Lasst mich euch noch etwas über Sünde sagen.
1: When the church does not deal with sin.
0: Wenn die Gemeinde sich nicht um die Sünden kümmert,
1: sin spreads.
0: Wird die Sünde sich ausbreiten.
1: You see, people like to watch each other.
0: Wisst ihr, wir Menschen, wir lieben es, andere zu beobachten.
1: And if the church allows me to get away with the sin.
0: Und wenn die Gemeinde es erlaubt, mir gegenüber erlaubt, dass ich in Sünde lebe.
1: Someone watching will say, well, if he can do it, I can do it.
0: Wird jemand anderes mich beobachten und sagen, wenn er das tun kann, kann ich das auch.
1: Then someone else says, if he can do it and she can do it, then I can do it.
0: Und jemand anderes wird wiederum sagen, wenn er oder sie das tun kann, dann werde ich es auch tun können.
1: And in time, everyone is doing something.
0: Und schließlich wird jeder irgendwo etwas tun.
1: Now God does not want this Sabbath breaking to spread.
0: Und Gott möchte nicht, dass der Sabbatbrechen sich ausbreitet.
1: Because God requires obedience.
0: Denn Gott erwartet von uns Gehorsam.
1: But God is also merciful.
0: Aber Gott ist genauso gut gnädig.
1: And he does not want to destroy anyone else.
0: Und er möchte nicht irgendjemand anders.
1: So God comes up with a plan.
0: Dafür bestrafen und deswegen hat Gott einen Plan.
1: As we continue with the message on dangerous ground.
0: Indem wir jetzt weiter in dieser Botschaft uns weiter bewegen auf gefährlichem Boden.
1: After God told Moses that that man must die, and the man died.
0: Nachdem jetzt Gott dem Mose sagte, dass dieser Mann sterben sollte, und er starb auch.
1: The Bible says in verse 37 of Numbers 15.
0: Sagt uns die Bibel im selben Kapitel in Vers 37.
1: And the Lord spake unto Moses, saying.
0: Und der Herr sprach zu Mose.
1: Speak unto the children of Israel.
0: Rede mit den Israeliten und sprich zu
1: and
0: ihnen.
1: And bid them that they make them fringes in the borders of the garments throughout their generations.
0: Dass sie und ihre Nachkommen sich Quasten machen an den Zipfeln ihrer Kleider.
1: And that they put upon the fringe of the borders a riband of blue.
0: Und blaue Schnüre an ihren und an die Quasten der Zipfel tun.
1: And it shall be unto you for a fringe.
0: Und dazu sollen die Quasten euch dienen, so oft,
1: that ye may look upon it,
0: dass so oft ihr sie anseht,
1: and remember all the commandments of the Lord and do them.
0: Sollt ihr an alle Gebote des Herrn denken und sie tun.
1: Now, God is saying, I want you to put on your clothes a blue strip.
0: Was Gott hier sagen will ist, ich möchte, dass an deinem Kleid eine blaue Schnur befestigt wird.
1: As a visual reminder.
0: Als eine visuelle Erinnerung,
1: that I want you to obey my commandments.
0: Dass ich möchte, dass du meinen Geboten folgst.
1: The Bible says God is not willing that any should perish.
0: Die Bibel sagt uns, dass Gott nicht möchte, dass irgendjemand
1: God
0: stirbt.
1: Prefers to bless people than to punish them.
0: Gott bevorzugt es und liebt es, Menschen zu segnen, bevor er sie straft.
1: And it is important to know this about God.
0: Und es ist wichtig, dass wir das über Gott wissen.
1: A God who sent his only son to die.
0: Ein Gott, der seinen einzigen Sohn sandte, damit er stirbt,
1: is not a God that likes to punish people.
0: Ist nicht ein Gott, der es mag, Menschen zu bestrafen.
1: No parent listening to me now loves to punish their children.
0: Kein

0: Einer unter den Eltern unter uns liebt es, seine Kinder zu bestrafen.
1: But sometimes, you know, it's necessary.
0: Aber ihr wisst, dass es manchmal nötig ist.
1: And then you tell your child what to do to avoid punishment.
0: Und du wirst auch deinen Kindern sagen, was sie tun können, um diese Strafe aus dem Weg zu gehen.
1: Because when you punish your child, it hurts you.
0: Denn wenn du dein Kind strafen musst, verletzt es dich selbst.
1: And so God told Moses, tell the Israelites, put a ribbon of blue on your garments.
0: Und so sagt Gott dem Mose gegenüber, bitte sag den Israeliten, dass sie an ihre Kleider diese kleine blaue Schnur bringen sollen.
1: That when you look on that ribbon of blue, you will remember to obey my commandments.
0: Dass wenn immer ihr auf diese blauen Schnüre schaut, euch daran erinnert, meine Gebote zu halten.
1: God punishes no man who obeys his commandments.
0: Gott wird niemals einen Menschen bestrafen, der seine Gebote befolgt.
1: Let me say that differently.
0: Lasst mich das anders erklären.
1: God's punishments are only for those who break his commandments.
0: Gottes Strafen sind nur für jene, die seine Gebote brechen.
1: And so God said, and it shall be unto you for a ribbon of blue.
0: Und Gott sagt uns, es soll so sein, wegen dieser blauen Schnüre,
1: that you may look upon it and remember all the commandments of the Lord and do them.
0: Dass wenn ihr darauf schaut, euch daran erinnert, alle meine Gebote zu halten.
1: And that ye seek not after your own heart and your eyes.
0: Und dass ihr nicht danach trachtet, das, was von eurem, nach eurem Herzen ist oder was vor euren Augen kommt, euch nicht davon verführen lasst.
1: What does God mean by that?
0: Was meint Gott damit?
1: Let me tell you.
0: Ich möchte es euch erzählen.
1: We see things differently from God.
0: Wir betrachten Dinge anders, als Gott es tut.
1: Now God wants us to see things the way he sees them.
0: Aber Gott möchte, dass wir die Dinge so betrachten, wie er sie betrachtet.
1: When you see the world through God's eyes.
0: Wenn du nun die Welt durch die Augen Gottes betrachtest.
1: When you view your life through God's eyes.
0: Wenn du dein eigenes Leben betrachtest durch die Augen Gottes.
1: That's when you and God come into conformity.
0: Das ist wenn der Moment, wo Gott und du in Übereinstimmung kommen.
1: So God tells the Israelites.
0: So sagt also Gott den Israeliten,
1: when you look at the ribbon of blue,
0: wenn ihr also die blauen Schnüre anschaut,
1: you must suspend what you think and what you feel.
0: Müsst ihr euch abwenden von dem, was du siehst und was du spürst oder empfindest.
1: And do what I say.
0: Und das tun, was ich dir sage.
1: That's God's eyes.
0: Das sind die Augen Gottes.
1: That's God's view.
0: Das ist seine Sicht.
1: Do what I say.
0: Tu, was ich dir sage.
1: The Bible says,
0: die Bibel sagt uns,
1: there's a way that seems right to a man.
0: Sie sagt uns, dass ein Weg vor den Augen des Menschen recht erscheinen mag.
1: But the end of that way is death.
0: Aber am Ende dieses Weges wartet der Tod.
1: So God says, don't act according to what you think is right.
0: So sagt Gott uns, handle nicht danach, nachdem wie es dir scheint richtig zu sein.
1: Obey my commandments.
0: Halte meine Gebote.
1: In other words,
0: mit
1: obedience
0: anderen Worten,
1: is life.
0: Gehorsam bedeutet Leben.
1: So we serve a God.
0: Wir dienen einem Gott,
1: who desires that everyone would live in accordance with his law,
0: der sich danach sehnt, dass jeder Mensch in Übereinstimmung mit seinem Gebot lebt,
1: so that he might bless them and bless them and bless them,
0: damit er sie segnen und überreich segnen kann.
1: Now let's go to John chapter 6.
0: Lasst uns jetzt das Buch Johannes Kapitel 6 aufschlagen.
1: We have just found out,
0: wir haben jetzt gerade herausgefunden,
1: that God requires obedience to his commandments,
0: dass Gott Gehorsam gegenüber seinem Gebot erwartet.
1: Now people need to know that.
0: Menschen und wir selbst müssen das wissen.
1: That disobedience leads to death.
0: Dass Ungehorsam immer zum Tode führt.
1: And obedience is life.
0: Und Gehorsam das Leben bedeutet.
1: If I know something about God.
0: Wenn ich jetzt über Gott etwas erfahre.
1: And I keep it from you.
0: Und es dir vorenthalte.
1: And as a result of your ignorance, you live a life of disobedience.
0: Und aufgrund deiner Ignoranz, du jetzt dein Leben in Ungehorsam lebst.
1: You are on dangerous ground.
0: Dann wirst du auf gefährlichem Boden dich bewegen.
1: John chapter 6, reading verse 63.
0: Und wir lesen jetzt Johannes Kapitel 6, Verse 63.
1: John 6, reading verse 63.
0: Johannes 6, 63.
1: Jesus says, it is the Spirit that quickeneth.
0: Da sagt Jesus, der Geist ist, der lebendig macht.
1: The flesh profiteth nothing. The words that I speak unto you, they are spirit and they are life.
0: Das Fleisch ist nichts nütze. Die Worte, die ich zu euch geredet habe, die sind Geist und sind Leben.
1: Jesus Christ is very clear.
0: Jesus Christus ist hier sehr klar.
1: He said, my words give life.
0: Er sagt, meine Worte schenken das Leben.
1: They bring you alive, spiritually.
0: Sie bringen euch geistlich zum neuen Leben.
1: The word of God is the word of life.
0: das Wort Gottes

0: Es ist das Wort des Lebens.
1: The same word that said, "Let there be light," and there was light.
0: Es ist dasselbe Wort, das sagte, es werde Licht und es wurde Licht.
1: That's the same powerful word we find from Genesis to Revelation.
0: Das ist dasselbe machtvolle Wort, das wir finden vom ersten Buch Mose bis hin zur Offenbarung.
1: And so Jesus says, "My words are life."
0: Und so sagt Jesus, meine Worte sind das Leben.
1: But the word is also called the truth.
0: Aber das Wort wird genauso die Wahrheit genannt.
1: In John 17:17 the Bible says.
0: In Johannes 17 Vers 17 sagt die Bibel.
1: Sanctify them through thy truth.
0: Heilige sie in der Wahrheit.
1: Thy word is truth.
0: Dein Wort ist Wahrheit.
1: So when Jesus says the words that I speak unto you, they are life.
0: Wenn also Jesus jetzt sagt, die Worte, die ich zu euch rede, sind das Leben.
1: He could have said the truth that I speak unto you is life.
0: Könnte er genauso sagen, die Wahrheit, die ich zu euch gesprochen habe, die sind das Leben.
1: Because the words Christ speaks are truth.
0: Denn die Worte, die Jesus Christus spricht, sind Wahrheit.
1: Now, if that truth.
0: Nun, wenn diese Wahrheit
1: is withheld from you.
0: Dir vorenthalten wird.
1: Life is withheld from you.
0: Dann wird in Wirklichkeit das Leben dir vorenthalten.
1: And the truth I am stressing today.
0: Und die Wahrheit, die ich heute betonen möchte.
1: That is withheld from many people.
0: Dass es vielen Menschen vorenthalten wird.
1: Is the fact that God still requires us to live by His commandments.
0: Dass Gott dennoch von uns fordert, nach seinen Geboten zu leben.
1: Now, why did I say on dangerous ground as the title for this message?
0: Warum habe ich für diese Botschaft den Titel gewählt, auf gefährlichem Boden?
1: There are churches where the truth is not preached.
0: Es gibt heute Gemeinden, in der die Wahrheit nicht gepredigt wird.
1: And while the members may be comfortable,
0: und warum auch die Gemeindeglieder sich sehr wohl fühlen,
1: they are dying.
0: Während sie sterben.
1: As I told you, I believe it was this morning or last night.
0: Ich habe das gestern Abend oder auch heute Morgen
1: the Bible
0: betont.
1: Is a book of opposites.
0: Die Bibel ist ein Bibel der Widersprüchlichkeiten, if the der Gegensätze.
1: Truth, if the truth is life,
0: wenn die Wahrheit Leben ist,
1: what is error?
0: Was ist dann Irrtum?
1: Say it loud. What is error?
0: Sagt es ruhig laut. Was ist
1: death.
0: Irrtum? Tod.
1: Error or lies lead to death.
0: Irrtum und Lügen führen zum Tod.
1: The truth is life.
0: Die Wahrheit ist das Leben.
1: And ye shall know the truth, and the truth shall make you free.
0: Ihr werdet die Wahrheit erkennen, und die Wahrheit wird euch frei machen.
1: The truth gives freedom.
0: Die Wahrheit schenkt euch Freiheit.
1: Error keeps you in bondage.
0: Aber Irrtum hält euch gefangen.
1: There are churches that deliberately preach error.
0: Es gibt Gemeinden, die frei heraus den Irrtum verkündigen.
1: To hold on to their members.
0: Um ihre Gemeindeglieder festzuhalten.
1: Because the members represent a financial investment.
0: Denn die Gemeindeglieder sind in Wirklichkeit eine finanzielle Investition.
1: Let me say that again, and this is a biblical statement.
0: Und das, was ich jetzt hier sage, sage ich nochmal, denn es ist eigentlich ein biblisches Statement.
1: In 2. Peter chapter 2, verse 3.
0: In 2. Petrus Kapitel
1: 2. Peter chapter 2, verse 3.
0: 2 Vers 3.
1: Peter is talking about false teachers.
0: Spricht Petrus hier über falsche Lehrer.
1: And he says, and through covetousness.
0: Und er sagt, und aus Habsucht
1: shall they with feigned words make merchandise of you.
0: Werden sie euch mit erdichteten Worten zu gewinnen suchen.
1: There are ministers who run churches like businesses.
0: Es gibt Prediger, die Gemeinden betreiben wie ein Geschäft.
1: I don't mean they run the church efficiently.
0: Sie haben jetzt die Gemeinde nicht wirklich angemietet, um effektiv zu sein.
1: I mean they run it as a money-making machine.
0: Ich meine, sie mieteten eine Gemeinde als eine Geldmaschine.
1: And they do everything to hold on to the members.
0: Und sie unternehmen alles, um die Gemeindeglieder an sich zu binden.
1: Even if it means preaching error to keep them comfortable and keep them in the seats.
0: Selbst dann, wenn es das bedeutet, dass sie Irrtum predigen, um ihre Gemeindeglieder ihnen wohlergeht und sie sich wohlfühlen.
1: In churches like that.
0: In Gemeinden wie diesen
1: the members are on dangerous ground.
0: Sind die Gemeindeglieder auf gefährlichem Boden.
1: Because no amount of error, however pleasant it sounds.
0: Denn egal wie viel Irrtum, selbst dann, wenn er sich angenehm anhört,
1: can save a man or a woman from death.
0: Kann eine Person vor dem Sterben bewahren.
1: But the carnal nature,
0: aber die fleischliche Natur,
1: it loves messages,
0: liebt die Botschaften,
1: that do not call for obedience.
0: Die nicht dazu aufrufen, gehorsam zu sein.
1: Most people will go to a church.
0: Die meisten Menschen werden sich Gemeinden suchen.
1: That tells them you can do whatever you like.
0: Die uns erzählen, du kannst tun und lassen, was du willst.
1: Let me say that again, with respect.
0: Lasst mich das nochmal sagen.
1: You find a church.

0: eine Gemeinde findest,
1: where people can essentially do what they like.
0: Wo die Gemeindeglieder im Buchstäblichen tun können, was sie wollen.
1: And the church has no discipline.
0: Und die Gemeinde keine Disziplin hat.
1: And you'll find a crowded church.
0: Und wenn ihr eine angefüllte Gemeinde findet,
1: because the very nature of a sinner,
0: weil die Natur eines Sünders
1: is to do whatever he or she likes,
0: dazu führt, dass sie tut, was sie möchte.
1: But Jesus Christ raised up the church.
0: Aber Jesus Christus jetzt kam, um diese Gemeinde zum Leben zu erwecken,
1: carry on his message,
0: um seine Botschaft weiterzugeben,
1: a message of righteousness,
0: die Botschaft der Gerechtigkeit.
1: And righteousness is right doing by the power of Jesus Christ.
0: Und wir haben gelernt, dass Gerechtigkeit bedeutet, das Gebot Gottes, Gebot Jesu zu halten.
1: So if there are two churches,
0: wenn wir also jetzt zwei Gemeinden haben,
1: one says you can't smoke,
0: die eine sagt, du kannst nicht rauchen,
1: you can't drink,
0: du darfst nicht trinken,
1: you can't download pornography on your computer,
0: und du kannst auch auf deinem Computer keine Pornografie laden.
1: The other church says you can drink,
0: und die andere Gemeinde sagt, du kannst trinken,
1: you can smoke,
0: du kannst auch rauchen,
1: you can go to the whorehouse,
0: und du kannst auch ins Hurenhaus gehen,
1: you can go to the casino,
0: und du kannst ins Casino gehen.
1: Just come to church once a week,
0: und du brauchst nur einmal in der Gemeinde,
1: and bring the offering,
0: einmal in der Woche in die Gemeinde.
1: Most people will go to that church,
0: kommen und dort deine Gaben geben,
1: because it matches the way we are born.
0: Die meisten Leute in diese Gemeinde gehen, weil nämlich die Gemeinde genau diese Dinge anspricht, in denen wir natürlicherweise geboren sind.
1: But that is dangerous ground.
0: Aber das ist gefährlicher Boden.
1: Safe ground.
0: Der sichere Boden
1: is the ground where people live in accordance with God's will.
0: Wo die sind, ist dort, wo die Menschen gemäß der Schrift und der Gebote leben.
1: I told you this morning,
0: ich habe euch heute Morgen gesagt,
1: the problem with the sinner,
0: das Problem mit einem Sünder
1: the
0: ist,
1: sinner hates God's law,
0: dass er das Gebot Gottes hasst.
1: Now, let's take a look at Revelation.
0: Lasst uns einen kurzen Blick in die Offenbarung
1: there
0: werfen.
1: Are two women in the book of Revelation.
0: Es gibt in der Offenbarung zwei Frauen.
1: Now, Revelation is a symbolic book.
0: Nun, wir wissen, dass die Offenbarung ein Buch ist, der Symbole.
1: And the symbols have to be interpreted that you may discover what the book is teaching.
0: Und wir wissen, dass die Symbole interpretiert werden müssen, damit wir herausfinden, was dieses Buch uns lehren will.
1: In prophecy,
0: in der Prophetie,
1: and the main prophetic books are Daniel, Revelation.
0: Und ich meine hier hauptsächlich in den Büchern Daniel und Offenbarung.
1: There are others, but the two main ones are Daniel, Revelation.
0: Es gibt natürlich andere prophetische Bücher, aber hauptsächlich in Daniel und Offenbarung.
1: In prophecy, a woman represents a church.
0: Bedeutet in der Prophetie eine Frau eine Kirche.
1: A pure woman represents the pure church.
0: Eine reine Frau bedeutet eine reine Gemeinde.
1: And an immoral woman represents the fallen church.
0: Und eine unmoralische Frau bedeutet eine gefallene Kirche.
1: Let's look at the two women.
0: Lasst uns diese zwei Frauen näher
1: Revelation
0: betrachten.
1: 12, reading from verse 1.
0: Offenbarung 12, und hier lesen wir von Vers 1.
1: Our subject is on dangerous ground.
0: Und unser Thema ist auf gefährlichem Boden.
1: Revelation chapter 12, reading from verse 1.
0: Hier von Vers 1 in Offenbarung 12.
1: The Bible says, and there appeared a great wonder in heaven.
0: Und die Bibel sagt uns, es erschien ein großes Zeichen am Himmel.
1: A woman clothed with the sun.
0: Eine Frau, die mit der Sonne begleitet.
1: And the moon under her feet.
0: Und dem Mond unter ihren Füßen.
1: And upon her head a crown of 12 stars.
0: Und auf ihrem Haupt eine Krone mit 12 Sternen.
1: Now she is described,
0: nun wird sie hier so beschrieben,
1: as entirely surrounded by light,
0: dass sie umgeben ist komplett mit Licht.
1: In the Bible, light represents life.
0: In der Bibel repräsentiert Licht das Leben.
1: Light also represents truth.
0: Licht bedeutet aber auch in der Bibel Wahrheit.
1: So this woman,
0: also haben wir hier diese Frau.
1: She's all light.
0: Sie ist total umgeben von Licht.
1: Let's contrast her with another woman.
0: Lasst uns sie im Kontrast und im Vergleich vergleichen mit einer anderen Frau.
1: Revelation 17.
0: Offenbarung Kapitel 17.
1: Reading from verse 1.
0: Und dort lesen wir auch.
1: Well, let's read from verse 3 just to save time. Revelation 17, reading from verse 3.
0: Um Zeit zu sparen, lesen wir von Vers 3 in Offenbarung 17.
1: The Bible says, so he carried me away in the spirit into the wilderness.
0: Und er brachte mich, so heißt es hier, im Geist in die Wüste.
1: And I saw a woman sit upon a scarlet-colored beast.
0: Und ich sah eine Frau auf einem scharlachroten Tier sitzen.
1: Full of names of blasphemy.
0: Das war voller lästerlichen Namen und hatte
1: having seven heads and 10 horns.
0: Hatte 7 Häupter und 10 Hörner.
1: Verse 4.
0: Vers 4.
1: And the woman was arrayed in what? Scarlet.
0: Und die Frau war begleitet in was?
1: And
0: mit
1: purple color.
0: Purpur und Scharlach.
1: And decked in gold, precious stones and pearls.
0: Und geschmückt mit Gold und Edelsteinen und Perlen.
1: Now I want you to look at the colors that this woman has.
0: Und ich möchte, dass ihr jetzt die Farben genau anschaut, die diese Frau trägt.
1: Scarlet color.
0: Scharlach.
1: Purple.

0: und Purpur.
1: Gold.
0: Gold.
1: Are the three colors mentioned?
0: Diese drei Farben werden hier erwähnt.
1: Let's take a look at the colors on the outfit of the high priest.
0: Und jetzt lasst uns die Farben anschauen auf den Kleidern des Hohepriesters.
1: And in the wilderness, Aaron represented, he was the high priest.
0: Und in der Wüste repräsentierte Aaron,
1: and he represented Christ.
0: Den Hohepriester, und er repräsentierte in Wirklichkeit Christus.
1: Exodus 28, let's read verses 2 and 5.
0: Und lasst uns dazu 2. Mose 28 aufschlagen.
1: Exodus is the second book of the Bible.
0: Es ist das zweite Buch der Bibel.
1: We're reading verses 2 and 5.
0: Wir lesen hier aus Kapitel 28, Verse 2 und 5.
1: And God tells Moses,
0: und Gott sagt hier Aaron,
1: and thou Moses, shalt make holy garments for Aaron for glory and for beauty.
0: Und du sollst Aaron, deinem Bruder, heilige Kleider machen, die herrlich und schön sein.
1: When Aaron was carrying out his work as the priest in the sanctuary,
0: als nun Aaron seinen Dienst als Hohepriester im Heiligtum ausübt,
1: he had to be dressed a certain way.
0: Hatte er sich nach einer bestimmten Art und Weise anzuziehen.
1: When he was functioning as a priest in the sanctuary.
0: Wenn er jetzt hier als Priester im Heiligtum dient,
1: Verse 5.
0: Und jetzt schauen wir Vers 5.
1: Tells us what was taken to make the garments.
0: Und jetzt sehen wir, was benutzt wurde als Material, um diese Kleider herzustellen.
1: And they shall take gold,
0: und sie sollen Gold
1: and blue and purple and scarlet,
0: und blauen und roten Purpur und Scharlach nehmen
1: and fine linen,
0: und feine Leinwand.
1: But look at the colors.
0: Aber schaut die Farben an.
1: Gold,
0: ihr habt hier Gold,
1: blue,
0: blau,
1: purple, scarlet,
0: Purpur und Scharlach.
1: Now let's look at the colors of the woman in Revelation 17.
0: Und lasst uns noch mal die Farben anschauen von der Frau in Offenbarung 17.
1: She had gold.
0: Sie hat hier Gold.
1: She had purple.
0: Sie ist hier Purpur.
1: She had scarlet.
0: Und auch mit Scharlach.
1: What she is missing.
0: Was aber bei ihr fehlt ist,
1: in her color scheme,
0: in ihrem Farbenschema,
1: is the color blue.
0: Ist die Farbe blau.
1: Now based on our reading in Numbers 15.
0: Nun, wenn wir zugrunde des Textes, den wir in
1: Numbers 15,
0: in 4. Mose 15 lasen,
1: God chose the color blue,
0: zeigt uns Gott hier die Farbe blau,
1: as the color to represent his commandments and obedience,
0: als Farbe, die dazu dienen soll, uns daran zu erinnern, an seine Gebote und dass wir ihnen gehorsam sind.
1: And so the high priest,
0: und deswegen hatte der Hohepriester, hatte er Gold,
1: that represents faith,
0: das in Wirklichkeit Glauben darstellt.
1: Purple,
0: er hat auch Purpur,
1: that represents a king,
0: das ein Königtum darstellt.
1: He has scarlet,
0: er hat auch Scharlach,
1: that represents blood,
0: das in Wirklichkeit das Blut darstellt.
1: He has blue,
0: er hatte auch Blau,
1: that represents the law or obedience,
0: das in Wirklichkeit das Gesetz und Gehorsam
1: but
0: repräsentiert.
1: The woman of Revelation 17,
0: aber die
1: verse 4,
0: Frau in Offenbarung 17, Vers 4,
1: she has gold,
0: sie hat Gold,
1: she has purple,
0: sie hat auch Purpur,
1: she has scarlet,
0: sie hat auch Scharlach,
1: but no blue,
0: aber sie trägt kein Blau.
1: Something is missing in that woman.
0: Bei dieser Frau vermissen wir etwas.
1: Now let's read verse 5. Find out who that woman is.
0: Lasst uns jetzt in Vers 5 herausfinden, wer diese Frau ist.
1: Revelation 17 verse 5.
0: Offenbarung 17 Vers 5.
1: The Bible says, and upon her forehead was a name written.
0: Und auf ihre Stirn, sagt die Bibel, war geschrieben ein Name.
1: Mystery Babylon the Great.
0: Ein Geheimnis, das große Babylon.
1: The mother of harlots and abominations of the earth.
0: Die Mutter der Hurerei und aller Gräuel auf Erden.
1: In prophecy,
0: in der Prophezeiung,
1: Babylon represents all false religious beliefs and teachings.
0: Stellt Babylon die Summe aller falschen Lehren und falschen Religionen dar.
1: Let me say that again.
0: Lasst mich das nochmal sagen.
1: In prophecy,
0: in der Prophetie,
1: Babylon represents,
0: repräsentiert Babylon
1: false teachings,
0: falsche Lehren.
1: This woman represents,
0: diese Frau repräsentiert also
1: Babylon.
0: Babylon.
1: Her name is Babylon.
0: Ihr Name ist Babylon.
1: The woman in Revelation 12,
0: die Frau aber in Offenbarung 12,
1: represents the true church of God,
0: repräsentiert die wahre Gemeinde Gottes.
1: Because the light with which she is surrounded,
0: denn sie ist umgeben von Licht,
1: is the truth of God,
0: nämlich der Wahrheit Gottes.
1: This woman in 17,
0: die Frau aber in Offenbarung 17,
1: representing the false church,
0: repräsentiert eine falsche Gemeinde.
1: She has all the colors except blue.
0: Sie hat all diese Farben außer der Farbe blau.
1: What that is teaching us, among other things,
0: was das unter anderen Dingen uns lehrt,
1: is that there are many churches,
0: ist, dass es viele Kirchen gibt,
1: that in every aspect look genuine,
0: die in jedem Aspekt

0: ihres Lebens original aussehen mag.
1: But when you study what they believe,
0: aber wenn du studierst, was sie wirklich glauben,
1: you will discover,
0: werdet ihr entdecken,
1: that they have little regard for the law of God.
0: Dass sie sich wenig darum kümmern, was das Gesetz Gottes
1: ausmacht. The color blue is missing.
0: Die Farbe blau fehlt.
1: And when there is no obedience to God's law,
0: und wenn es keinen Gehorsam gegenüber dem Gebot Gottes gibt,
1: you may know with certainty,
0: dann werdet ihr mit Sicherheit wissen,
1: that that is not the place to be.
0: Dass das nicht der Ort ist, wo ihr euch aufhalten solltet.
1: Those who truly worship God,
0: diejenigen, die wirklich in Wahrhaftigkeit
1: will
0: Gott anbeten,
1: obey God,
0: werden auch Gott
1: because
0: gehorchen.
1: The highest form of worship is obedience to God.
0: Denn die höchste Form der Anbetung ist Gehorsam gegenüber Gott.
1: You remember the case of Samuel and Saul.
0: Denn ihr wisst den Fall von Samuel und Saul.
1: God told Saul to destroy all the Amalekites.
0: Hat Gott jetzt Saul geboten, alle Amalekiter zu vernichten?
1: Saul went and destroyed most of everything.
0: Und Saul ging jetzt dorthin und er vernichtete die meisten dieser Nation.
1: He brought back some animals and he brought back the king.
0: Und er hat dann einige von den Tieren, von ihren Tieren zurückgebracht, aber auch den amalekitischen König.
1: And the Lord told Samuel that he was unhappy with Saul.
0: Und Gott sagte und ließ jetzt Saul wissen, dass er sehr unglücklich ist darüber, über sein Verhalten.
1: Because Saul had disobeyed.
0: Denn Saul war hier ungehorsam.
1: And Samuel said to Saul.
0: Und Samuel sagt jetzt zu Saul.
1: Let's go to 1 Samuel chapter 15, reading from verse 22.
0: Und lasst uns hier 1. Samuel jetzt aufschlagen.
1: 1 Samuel 15, reading from verse 22. Here's what God tells
0: Saul. Und da lesen wir in Kapitel 15 von Vers 22 an.
1: And God gives the words to Samuel to tell Saul.
0: Und diese Worte kommen direkt von Gott, die Samuel empfängt.
1: And Samuel said to Saul.
0: Und er spricht hier Samuel zu
1: Hath
0: Saul.
1: Hath the Lord as great delight in burnt offerings and sacrifices?
0: Meinst du, dass der Herr Gefallen habe an Brandopfer und Schlachtopfer?
1: As in obeying the voice of the Lord?
0: Gleich wie am Gehorsam gegenüber der Stimme Gottes?
1: Behold, to obey is better than sacrifice.
0: Siehe, Gehorsam ist besser als Opfer.
1: And to hearken than the fat of rams.
0: Und aufmerken besser als das Fett von Widdern.
1: Now in those days.
0: Nun in jenen Tagen.
1: The way people worship God.
0: War die Art und Weise, wie die Menschen Gott anbeteten,
1: they would bring a sacrifice.
0: Jene, dass sie ihm ein Opfer darbrachten.
1: They would bring an animal.
0: Sie brachten also ein Tier,
1: a little goat, a little sheep.
0: Ein Bock oder ein Schaf.
1: They would sacrifice that animal.
0: Sie haben dieses Tier geopfert.
1: The animal's blood would represent the blood of Christ who would come to die.
0: Und dieses Blut dieser Tiere repräsentierte jetzt den kommenden Christus, der für unsere Sünden sterben solle.
1: And that was God, what God required.
0: Und das ist, was Gott von uns gegenüber fordert.
1: Even though God required that,
0: obwohl Gott jetzt dieses Opfer gefordert hatte,
1: and it was he that set up that system,
0: und es war er selbst, der dieses System
1: when
0: installierte,
1: Saul disobeyed God,
0: als aber jetzt Saul Gott ungehorsam war,
1: Saul, God told Saul to obey is better than sacrifice.
0: Sagt jetzt Gott zu Saul, Gehorsam ist besser als Opfer.
1: Bringing a sacrifice was a form of worship.
0: Ein Opfer zu bringen war eine Form der Anbetung.
1: So what God is saying,
0: was Gott hier eigentlich wirklich sagt,
1: the highest form of worship is to do what I say.
0: Ist die höchste Form der Anbetung ist das zu tun, was ich dir sage.
1: And he says in verse 23.
0: Lasst uns Vers 23
1: For rebellion is as the sin of witchcraft.
0: Denn Ungehorsam ist Sünde wie Zauberei.
1: What is witchcraft?
0: Was ist Zauberei?
1: That's working with the devil.
0: Das ist die hängt zusammen mit dem Teufel.
1: The Bible says,
0: die Bibel sagt
1: when
0: uns,
1: you disobey God,
0: wenn du Gott ungehorsam
1: it's the
0: bist,
1: same thing as practicing witchcraft.
0: Es ist dasselbe vor Gott, als wenn du Zauberei betreibst.
1: Because if you're not obeying God,
0: denn wenn du Gott nicht gehorsam
1: then you are cooperating with someone else,
0: dann wirst du mit jemand anderem kooperieren.
1: And that other person is the devil.
0: Und diese andere Person ist der Teufel.
1: And so rebellion is as a sin of witchcraft.
0: Und so ist Rebellion, Ungehorsam, die gleiche Sünde wie Zauberei.
1: And stubbornness as iniquity and idolatry.
0: Und Widerstreben ist wie Abgötterei und Götzendienst.
1: Because thou hast rejected the word of the Lord.
0: Weil du das Herrn Wort verworfen hast.
1: He also hath rejected thee
0: from
1: being king.
0: Hat er auch dich verworfen, dass du nicht mehr König seist.
1: It is very serious, my friends.
0: Und es ist sehr ernst, liebe Freunde.
1: God told Samuel to tell Saul.
0: Gott hat es Samuel gesagt, Saul weiterzugeben.
1: When you reject my word.
0: Wenn du mein Wort ablehnst,
1: I reject you.
0: Werde ich dich auch
1: Let
0: ablehnen.
1: Me say that again.
0: Lass mich das nochmal sagen.
1: When a man or a woman rejects the word of God,
0: wenn ein Mann oder eine Frau das Wort Gottes ablehnt,
1: God comes to the place,
0: wird Gott an den Punkt kommen,
1: where he rejects that person.

0: wo er auch diese Person ablehnen
1: wird. Does not happen overnight.
0: Das passiert natürlich nicht in einer Nacht.
1: Using his Holy Spirit,
0: indem er seinen Heiligen Geist benutzt,
1: God tries to touch that person's heart.
0: Versucht er, diese bestimmte Person zu erreichen
1: when
0: in seinem Herzen.
1: Refuses to turn around,
0: wenn aber diese Person es ablehnt, umzukehren,
1: God has no choice,
0: hat Gott keine andere
1: but
0: Wahl,
1: to reject that person.
0: Als diese Person abzulehnen.
1: And God told Saul,
0: und Gott sagt also jetzt zu Saul,
1: because thou hast rejected the word of the Lord,
0: weil du das Wort des Herrn ablehntest,
1: he also hath rejected thee.
0: Hat er auch dich abgelehnt,
1: from being king,
0: dass du König seist.
1: And so we see this woman in Revelation 17.
0: Und so sehen wir diese Frau in Offenbarung 17.
1: Because there is no blue,
0: weil hier die Farbe blau nicht
1: representing
0: vorhanden ist,
1: the commandments of God,
0: die das repräsentiert, dass wir die Gebote Gottes beachten,
1: representing obedience,
0: die Gehorsam repräsentiert,
1: a rejection of God's commandments is a rejection of God,
0: wird die Ablehnung der Gebote Gottes in Wirklichkeit auch die Ablehnung Gottes selbst bedeuten.
1: Let me say that again.
0: Lass mich das nochmal sagen.
1: A rejection of God's commandments.
0: Das Ablehnen der Gebote Gottes
1: is a rejection of God.
0: Ist das Gleiche, als wenn wir Gott selbst ablehnen.
1: A rejection of God's word.
0: Ein Widerstreben gegen das Wort Gottes
1: is a rejection of God.
0: Ist ein Widerstreben gegen Gott selbst.
1: Now you may say this preacher has been mentioning the commandments all day.
0: Du wirst vielleicht sagen, ja, dieser Prediger hier, der redet den ganzen Tag schon über die Gebote.
1: I mention them all day,
0: ja, ich erwähne sie den ganzen Tag.
1: Because they are the problem area for us.
0: Denn die Gebote Gottes sind das Problemfeld für uns.
1: Every sinner has one problem with God.
0: Jeder Sünder hat nur ein einziges Problem mit Gott.
1: And that is that God has a law.
0: Und das ist, dass Gott ein Gesetz hat.
1: And God wants everyone to obey.
0: Und dass Gott möchte, dass jeder dieses Gebot
1: is
0: hält.
1: The only problem a sinner has with God.
0: Das ist das einzige Problem, das ein Sünder mit
1: if
0: Gott
1: God
0: hat.
1: Could destroy his law now, if God could destroy the law now,
0: wenn Gott es möglich machen könnte, das Gebot selbst zu vernichten und aufzulösen,
1: sinners would no longer have a problem with God.
0: Dann hätte jeder Sünder kein Problem mehr
1: because
0: mit Gott.
1: Then they could do whatever they like.
0: Dann könnten sie nämlich tun, was sie wollen.
1: Which is what sinners love.
0: Das ist nämlich das, was der Sünder
1: let
0: liebt.
1: Me do what I want.
0: Lass mich tun, was ich
1: don't
0: will.
1: Tell me what to do.
0: Erzähl mir nicht, was ich tun
1: but
0: soll.
1: That kind of a life leads to destruction,
0: aber
1: and God
0: diese
1: knows
0: Art
1: that.
0: Des Lebens führt zu Vernichtung, wie es zu Mose gesagt wurde.
1: So God said, here is the life to live.
0: Und so sagt Gott, hier ist das Leben, das ihr leben sollt.
1: A life I can bless.
0: Ein Leben, das ich segnen kann.
1: I'll bless not only you, says God, I'll bless your family.
0: Ich werde nicht nur dich segnen, sagt Gott, sondern auch deine ganze Familie.
1: And that is a life of obedience to God's law.
0: Und das ist das Leben des Gehorsams gegenüber den Geboten Gottes.
1: The same life Jesus lived.
0: Dasselbe Leben, das Jesus lebte.
1: So when you find yourself in a church,
0: wenn du dich also in einer Gemeinde wiederfindest,
1: where God's law is dismissed,
0: wo das Gebot Gottes nicht beachtet wird,
1: you are on dangerous ground,
0: dann befindest du dich auf gefährlichem Boden.
1: Because the only reason why there's a hellfire,
0: denn der einzige Grund, warum es ein Feuer gibt, der Hölle,
1: is because the law was broken,
0: ist, weil das Gebot gebrochen wurde.
1: And the reason why we'll have a new earth,
0: und der Grund, warum wir eine neue Erde haben werden,
1: because there will be a place for those who have obeyed God's law,
0: ist, dass es einen Platz geben wird für diejenigen, die Gottes Gebote gehalten haben.
1: So I ask you again,
0: so möchte ich euch nochmal fragen.
1: Don't answer me.
0: Bitte antwortet mir nicht.
1: Are you on dangerous ground?
0: Befindest du dich auf gefährlichem Boden?
1: Does your church recognize the law of God?
0: Hält sich deine Gemeinde an die Gebote Gottes?
1: When I say the law, I mean all 10.
0: Wenn ich das Gebot meine, dann meine ich alle 10.
1: 9 are not enough.
0: 9 sind nicht genug.
1: God is very precise.
0: Gott ist hier sehr genau.
1: God gave 10 commandments.
0: Gott gab uns 10 Gebote.
1: Everyone is necessary.
0: Und jedes einzelne ist für uns lebenswichtig.
1: Indeed, they're all connected.
0: Im Grunde genommen sind sie alle miteinander verbunden.
1: And so the Bible says, if you break one, you've broken all.
0: Und das ist der Grund, warum die Bibel sagt, wenn du eines brichst, hast du alle gebrochen.
1: If you have a chain around your neck,
0: wenn du eine Kette um deinen Hals gewickelt hast,
1: how many links need to break for that chain to fall off your neck?
0: Wie viele Kettenglieder müssen dann zerbrechen, damit dein Kopf wieder freikommt?
1: One.
0: Eins.
1: All 10 commandments.
0: Alle 10 Gebote.
1: Were spoken by God.
0: Wurden durch Gott gesprochen.
1: All 10 commandments.
0: Alle 10 Gebote.
1: Came from his heart.
0: Kommen aus seinem Herzen.
1: Which one will you change?
0: Welches der 10 möchtest du verändern?
1: The Bible says the law of God is perfect.
0: Die Bibel sagt, das Gebot des Herrn ist vollkommen.
1: How do you change something that's perfect?

0: Wie willst du etwas verändern, das vollkommen ist?
1: Any change,
0: jede Veränderung
1: in a perfect thing,
0: in einer vollkommenen Sache,
1: is a crime against that thing.
0: Ist ein Verbrechen an dieser Sache.
1: I don't think you understood what I just said.
0: Ich denke nicht, dass ihr wirklich verstanden habt, was
1: when
0: ich sage.
1: Something is perfect,
0: wenn etwas vollkommen ist,
1: you leave it as it is.
0: Dann lass es, wie es ist.
1: You cannot improve it.
0: Du kannst es nicht verbessern.
1: You can disrespect it.
0: Du kannst es nur deinen Respekt dieser Sache entziehen.
1: But you cannot improve it or change it.
0: Aber du kannst es nicht wirklich verändern oder verbessern.
1: And so this law of life,
0: und so sehen wir, dass dieses Gebot des Lebens,
1: these 10 commandments,
0: diese 10 Gebote,
1: let me tell you something else about them.
0: Lasst mich noch etwas anderes über sie sagen.
1: I'll just come a little closer to you, if you don't mind.
0: Und wenn es euch nichts ausmacht, komme ich euch ein wenig näher.
1: In the judgment,
0: im Gericht,
1: when God decides who goes to heaven or hell,
0: wenn Gott entscheiden wird, wer in den Himmel oder wer in die Verdammnis gehen wird.
1: And by the way, listen carefully to me.
0: Und nebenbei bemerkt, hört genau zu, was ich sage.
1: Heaven and hell are real.
0: Himmel und die Verdammnis sind real.
1: Those who obey God,
0: diejenigen, die Gott gehorchen,
1: will be placed in a brand new world that God will make.
0: Wird Gott in eine neue, wunderbare Welt setzen.
1: Those who persist in disobeying God,
0: diejenigen, die an dem Ungehorsam festhalten,
1: will be destroyed by fire.
0: Werden durch Feuer vernichtet.
1: That's what the Bible says.
0: Das ist, was die Bibel sagt.
1: How does God determine who goes to the fire, who goes to the new world?
0: Nach welchen Kriterien wird Gott entscheiden, wer in die ewige Welt gehen wird und wer verdammt werden wird?
1: The standard is his law.
0: Sein Standard und seine Grundlage ist sein Gesetz.
1: Those who have obeyed his law by the power of Christ.
0: Diejenigen, die durch die Kraft Christi sein Gebot gehalten haben,
1: saved.
0: Sind gerettet.
1: Those who have disregarded the law of God.
0: Diejenigen, die sein Gebot gebrochen haben,
1: lost.
0: Sind verloren.
1: The wisest man who ever lived, Solomon.
0: Der weiseste Mann, der jemals lebte, Salomo.
1: He said, "Let us hear the conclusion of the whole matter."
0: Sagte im Predigerbuch, lasst uns die Summe aller Lehre hören.
1: Fear God.
0: Fürchtet Gott.
1: And keep his commandments.
0: Und haltet seine Gebote.
1: For this is the whole duty of man.
0: Dann das gebührt allen Menschen.
1: God requires nothing from you.
0: Gott erwartet nichts von dir.
1: That falls outside of his commandments.
0: Das außerhalb seiner Gebote irgendwo zu platzieren wäre.
1: The whole duty of man.
0: Die ganze Pflicht, die Gott erwartet von Menschen,
1: up in the Ten Commandments.
0: Wird zusammengefasst in den 10 Geboten.
1: And Solomon goes on to say,
0: und Salomo sagt deshalb weiter,
1: for God shall bring every work into judgment with every secret thing.
0: Denn Gott wird alles Verborgene ins Gericht bringen.
1: Whether it be good or whether it be bad.
0: Egal, ob es gut oder böse sei.
1: And so in the judgment,
0: also werden wir sehen, in dem Gericht,
1: the standard by which God decides who's saved or who's lost is the law.
0: Ist der Standard, die Grundlage, anhand Gottes entscheiden wird, wer verloren oder gerettet sein wird, das Gesetz.
1: When someone hides that law from you,
0: wenn jemand das Gesetz vor dir verbirgt,
1: they are placing you on dangerous ground.
0: Dann setzt er dich in Wirklichkeit auf gefährlichen Boden.
1: How do you prepare for a physics exam?
0: Wie bereitest du dich vor für ein Examen, für ein Abschlussexamen in der Physik?
1: You study physics.
0: Du wirst Physik studieren.
1: Not history.
0: Nicht Geschichte.
1: You study physics.
0: Du wirst Physik studieren.
1: How do you prepare for a final exam based on the law?
0: Wie wirst du dich für ein Abschlussexamen vorbereiten, wo es um das Gebot Gottes geht?
1: You abolish the law?
0: Wirst du dich vorbereiten, indem du das Gebot brichst? Nein, indem du das lebst.
1: By the power of Jesus Christ.
0: Durch die Kraft Jesu Christi.
1: So that you may pass that exam.
0: So dass du dieses Examen auch bestehen wirst.
1: Based on God's law.
0: Auf der Grundlage des Gesetzes Gottes.
1: My brothers and sisters,
0: liebe Schwestern und Brüder,
1: are you on dangerous ground?
0: Befindest du dich auf gefährlichem Boden?
1: You are Seventh-day Adventists, most of you.
0: Die meisten von euch sind Siebenten-Tags-Adventisten.
1: So you may think you're on safe ground.
0: Und deswegen wirst du wahrscheinlich denken, du bist auf sicherem Boden.
1: Because the Seventh-day Adventist Church believes in all 10 commandments.
0: Denn die Siebenten-Tags-Adventisten glauben allen 10 Geboten.
1: Including the fourth, which says the seventh day, which is today, is the Sabbath of the Lord.
0: Eingeschlossen dem vierten Gebot, das sagt, dass der vierte Tag, dass der siebte Tag der Tag des Herrn ist.
1: It's not just what we believe, it's what the Bible says.
0: Das ist nicht, was wir einfach glauben, das ist das, was die Bibel sagt.
1: But you may not be safe just because you're Seventh-day Adventist.
0: Aber du musst nicht gerettet sein, nur deswegen, weil du Siebenten-Tags-Adventist bist.
1: Some of the greatest dangers to a church come

0: from within the church.
1: Einer der größten Gefahren für unsere Kirche und Gemeinde kommt von innen aus unserer Kirche.
0: When Christ was tried before Pilate,
1: als nun Christus gebracht wurde vor Pilatus,
0: the Jews brought him to Pilate.
1: Kamen auch die Juden vor Pilatus,
0: not the Romans.
1: Nicht die Römer.
0: The Jews were the church.
1: Die Juden damals repräsentierten seine Gemeinde, seine Kirche.
0: Pilate said, "This man is innocent."
1: Pilatus sagte, dieser Mann ist unschuldig.
0: I find no fault in him.
1: Ich finde keine Schuld an ihm.
0: The Jews said, "Kill him."
1: Die Juden sagten, tötet ihn.
0: The greatest danger to the church.
1: Die größte Gefahr für unsere Kirche
0: comes from the church.
1: Kommt aus unserer Kirche.
0: Jesus was betrayed.
1: Jesus wurde verraten.
0: Not by a Roman soldier.
1: Nicht von einem römischen Soldaten.
0: By a disciple.
1: Sondern von einem Jünger.
0: So the fact that you're in the Seventh-day Adventist Church.
1: So die Tatsache also, dass du dich in einer Glied bist der Siebenten-Tags-Adventisten.
0: Should not lead you to put your head on a pillow and go to sleep.
1: Sollte nicht bedeuten, dass du jetzt deinen Kopf auf ein Kopfkissen legst und einfach einschläfst.
0: Because there are forces within the church.
1: Denn es gibt Kräfte in unserer Gemeinde.
0: That would love to put God's law on a low level of importance.
1: Die nichts lieber tun wollen, als das Gebot Gottes auf einen Level zu bringen, dass dem gleichkommt, dass es keine Bedeutung
0: the
1: mehr
0: very
1: hat.
0: Law that is the standard in the judgment.
1: Dasselbe Gesetz, das wirklich der Standard ist im Gericht.
0: Some people are trying to remove.
1: Sind manche Menschen dabei, dieses Gesetz zu entfernen?
0: You have to decide.
1: Und du musst entscheiden.
0: I do not want to live on dangerous ground.
1: Ich möchte nicht auf gefährlichem Boden leben.
0: I want to live in obedience to God's law.
1: Ich möchte in Gehorsam gegenüber dem Gebot Gottes leben.
0: It's a law of life.
1: Es ist nämlich das Gesetz des Lebens.
0: It makes you safe.
1: Es wird dich in Sicherheit führen.
0: It protects you from many regrets in your life.
1: Und es schützt dich und bewahrt dich davor vor vielen Dingen, die du bereuen wirst.
0: It protects your family.
1: Es beschützt deine Familie.
0: It protects your children.
1: Und es beschützt deine Kinder.
0: Blesses your health.
1: Und es segnet deine Gesundheit.
0: And through faith in Jesus Christ.
1: Und durch den Glauben in Christus Jesus.
0: It fits you for a place in God's new world.
1: Macht es dich bereit für den Platz, den Gott vorgesehen hat für dich in der neuen Welt.
0: And so I say, as I bring this message to close.
1: Und während ich jetzt diese Botschaft hier zu einem Abschlusspunkt bringe.
0: If you are on dangerous ground.
1: Wenn du dich auf gefährlichem Boden befindest.
0: If you're a member of a church.
1: Wenn du ein Glied der Gemeinde bist.
0: That does not keep the Sabbath.
1: Das nicht den Sabbat hält.
0: You need to pray and say to God, God,
1: dann solltest du beten und sagen, Gott,
0: open my eyes.
1: Bitte öffne meine Augen.
0: I need to make a decision.
1: Ich muss eine Entscheidung treffen.
0: To go where God's law is respected.
1: Und dorthin zu gehen, wo Gottes Gebote respektiert werden.
0: If you go to a church,
1: wenn du in eine Gemeinde gehst,
0: that tells you you can do whatever you like.
1: Die sagt, du kannst leben, wie du willst.
0: You are on dangerous ground.
1: Dann befindest du dich auf gefährlichem Boden.
0: If you go to a church,
1: wenn du zu einer Kirche gehst,
0: that does not preach righteous living,
1: die nicht das predigt, dass du ein gerechtes Leben leben sollst, ein aufrichtiges
0: you
1: Leben,
0: are on dangerous ground.
1: Dann befindest du dich auf gefährlichem
0: and by the
1: Boden.
0: Grace of God, you need to move.
1: Und bei der Gnade Gottes und durch seine Gnade solltest du gehen.
0: And I'll tell you where to move to.
1: Und ich sage euch, wohin ihr gehen sollt.
0: I want you to consider the Seventh-day Adventist Church.
1: Ich möchte, dass du darüber nachdenkst, Siebenten-Tags-Adventist zu werden.
0: Because I am one.
1: Denn ich bin einer?
0: No.
1: Nein, nicht deswegen.
0: Because I have studied what that church believes.
1: Weil ich studiert habe, was diese Kirche glaubt.
0: And while many of the members are hypocrites.
1: Und weil viele ihre Glieder Heuchler sind.
0: The teachings of the church are biblical and they're right.
1: Die Lehren dieser Gemeinde sind richtig und korrekt.
0: Don't choose a church.
1: Wähle nicht eine Kirche.
0: Because you think all the members are holy.
1: Weil du denkst, alle die Glieder, die sich darin befinden, sind
0: you will
1: heilig.
0: Never find that church.
1: Du wirst niemals eine Gemeinde finden, die
0: you
1: das
0: choose
1: hat.
0: A church based on what it teaches.
1: Wähle die Kirche aus auf Grundlage dessen, was sie lehrt.
0: Jesus began the early church.
1: Die erste Kirche, die Jesu gründete,
0: with 12 men,
1: waren 12 Männer.
0: And he himself said,
1: und er selbst sagte,
0: one of them is a devil.
1: Einer von ihnen ist ein Teufel.
0: Referring to Judas.
1: Und meinte damit Judas.
0: The early church formed by Christ.
1: Die erste Gemeinde wurde durch Jesus Christus selbst
0: geformt. It had a devil.
1: Und es war ein Teufel in ihr.
0: You don't avoid the church because they're bad members.
1: Lehne eine Gemeinde nicht deswegen ab, weil sie Glieder haben, die nicht wirklich dem entsprechen, was du dir vorstellst.
0: What does the church teach?
1: Du musst daran entscheiden, was die Gemeinde und Kirche lehrt.
0: If your church does not uphold God's commandments,
1: wenn die Kirche, in der du dich befindest, nicht die Gebote Gottes emporhebt,
0: with all respect,
1: mit all dem Respekt gegenüber,
0: you are on dangerous ground.
1: dann befindest du dich dennoch auf

0: gefährlichen Boden.
1: And you need to move.
0: Und du musst gehen.
1: Jesus said, other sheep I have.
0: Jesus sagt, ich habe andere Schafe,
1: which are not of this fold,
0: die nicht zu diesem Stall gehören.
1: Them also I must bring.
0: Auch sie muss ich herzurufen.
1: You know who the devil hates?
0: Wisst ihr, was der Teufel hasst?
1: Use your reasoning. I'm about to close. Reason with me.
0: Jetzt am Schluss dieser Botschaft, bitte benutzt euren Verstand.
1: Revelation 12, 17 says,
0: Offenbarung 12,
1: and the dragon was angry with the woman.
0: Vers 17 sagt, und der Drache war zornig
1: the
0: mit der Frau.
1: The dragon represents Satan.
0: Und der Drache repräsentiert
1: the woman represents the true church of God.
0: Und die Frau repräsentiert die wahre Gott,
1: the Bible doesn't
0: Gottes.
1: Say the dragon was angry with the world.
0: Es heißt hier in der Bibel nicht, der Drache war zornig mit der Welt.
1: The dragon was angry with the church.
0: Der Drache war zornig mit der Gemeinde, mit
1: and
0: der
1: the
0: Kirche.
1: Verse tells you which church.
0: Und der Vers zeigt euch, welche Kirche.
1: The church that keep the commandments of God.
0: Die Gemeinde, die Gottes Gebote hält.
1: Why is the devil angry with the church that lifts up God's commandments?
0: Warum ist der Teufel zornig mit dieser Kirche, weil sie die Gebote Gottes
1: hochhält? If you use the rule of opposites, which is in the Bible.
0: Wenn ihr dieses Prinzip der Gegensätze, die in der Bibel wir finden, anwendet.
1: If the Satan is angry with the church that obeys God's law.
0: Wenn nun also dann nach dieser Anwendung der Prinzipien Satan zornig ist mit dieser Kirche.
1: Then he's pleased with churches that disobey God's law.
0: Die Gebote Gottes hält, dann können wir daraus schließen, dass er zufrieden ist mit der Kirche, die Gebote Gottes übertritt.
1: What I'm saying is hard, but I need to say it.
0: Was ich sage hier ist hart, aber ich muss es sagen.
1: Satan hates those who keep the commandments,
0: wenn Satan diejenigen hasst, die Gebote Gottes halten,
1: then he is fine with those who break the commandments.
0: Dann ist es alles in Ordnung mit ihm, mit denjenigen, die Gebote Gottes brechen.
1: You ought to be with the group.
0: Ihr solltet zu der Gruppe gehören.
1: That Satan hates.
0: Die Satan hasst.
1: Because if Satan hates that group.
0: Denn wenn Satan diese Gruppe hasst.
1: Using the rule of opposites.
0: Indem wir dieses Prinzip der Gegensätze verwenden.
1: That's the group God loves.
0: Dann ist das die Gruppe, die Gott liebt.
1: A group that honors his commandments.
0: Die nämlich seine Gebote ernst nimmt.
1: I repeat.
0: Ich wiederhole.
1: Satan is not angry with the world.
0: Satan ist nicht im Zorn und Widerstreit mit
1: he
0: der Welt.
1: He is not angry with all churches.
0: Er ist auch nicht wirklich im Zorn und im Kampf gegen all diese Kirchen.
1: The Bible identifies the church that Satan hates.
0: Die Bibel identifiziert die Kirche, die Satan hasst.
1: The church that keeps the commandments of God.
0: Es ist die Kirche, die Gebote Gottes hält.
1: If you're on dangerous ground.
0: Wenn du dich auf gefährlichem Boden befindest.
1: By the grace of Christ.
0: Durch die Gnade unseres Herrn.
1: Asking him to give you courage.
0: Bitte ihn darum, dass er dir Kraft gibt.
1: Move.
0: Und verlasse diese Kirche.
1: And if you don't have the power to move,
0: und wenn du die Kraft nicht hast, sie zu verlassen,
1: say, God, I want to move. You move me.
0: Dann sag bitte, Herr, ich möchte gehen. Bitte beweg du mich heraus.
1: And he will move you.
0: Und er wird dich herausführen.
1: Because he cannot save you in error.
0: Denn er kann dich nicht im Irrtum retten.
1: I must ask you,
0: und deswegen muss ich dir die Frage stellen.
1: Is there anyone who thinks that he or she is on dangerous ground? Can I see your hand?
0: Gibt es jemanden, der möge seine Hand aufheben, der sagt und glaubt, dass er auf gefährlichem Boden sich befindet? Der möge seine Hand heben.
1: Someone needs to move.
0: Jemand, der sagt, ich muss meine Kirche wechseln.
1: Let me see your hand.
0: Dann lass mich deine Hand sehen.
1: God bless you.
0: Gott segne dich.
1: God bless you. Someone needs to move.
0: Gibt es jemanden, der erkennt, dass ich
1: God bless you.
0: Die Gemeinde wechseln muss.
1: Bless you, my good brother. God bless you. Someone else.
0: Noch jemand.
1: I want to ask you to move. Stay where you are. I just want you to raise your hand. I am. God bless you, sister.
0: Gott I'm on dangerous Schwester. Ground,
1: and I need to move.
0: Und wer von euch ist zu der Erkenntnis gekommen? Ich muss mich bewegen.
1: Any place that disregards God's commandments is dangerous ground.
0: Jeder Ort, der die Gebote Gottes nicht respektiert, ist gefährlicher Boden.
1: If you are a member of a Seventh-day Adventist church,
0: wenn du Glied bist einer Gemeinde des Siebenten Tags Adventisten, einer lokalen Kirche,
1: where some people are trying to minimize God's law,
0: wo einige Leute versuchen, das Gebot Gottes zu minimieren, und
1: you may need to leave that church and join another Seventh-day Adventist church.
0: Dann mag es sein, dass du vielleicht diese Gemeinde wechselst und in eine andere Adventgemeinde gehst.
1: Don't stay on dangerous ground.
0: Stehe nicht auf gefährlichem Boden.
1: Anyone else? I'm on dangerous ground and I need to move.
0: Jemand anders, der sagt, ich befinde mich auf gefährlichem Boden und ich muss mich bewegen.
1: If you think you don't have the power to move, say, God, move me.
0: Und wenn du glaubst, dass du nicht die Kraft dazu hast, dann bitte

0: Gott, dass er dich bewegt.
1: Someone else.
0: Jemand anders.
1: Raise that hand. And I'll pray.
0: Dann werde ich beten.
1: Obey God.
0: Gehorche Gott.
1: Obedience is life.
0: Gehorsam ist das Leben.
1: Disobedience or sin is death.
0: Ungehorsam oder Sünde bedeutet den Tod.
1: Every head bowed, every eye closed.
0: Lasst uns unser Haupt neigen, während wir beten.
1: Loving Father in heaven.
0: Unser himmlischer Vater.
1: We thank you, dear God, that you care about us.
0: Wir danken, dass du ein Gott bist, der sich um uns kümmert.
1: You are not willing that any of us should perish.
0: Du möchtest nicht, dass einer von uns verloren gehe.
1: Father, you desire us to obey your commandments.
0: Vater, du möchtest und dein Wunsch ist es, dass wir deinen Geboten folgen.
1: Because then you can bless us abundantly.
0: Denn dann kannst du uns die Fülle an Segen schenken.
1: Father, most of the world disregards your law.
0: Vater, die Mehrheit dieser Welt übertritt deine Gebote.
1: And Satan is happy with most of the world.
0: Und Satan freut sich über die meisten hier in dieser Welt.
1: But we want to be among the few.
0: Aber wir wollen unter jenen sein, unter den wenigen,
1: through a relationship with Jesus Christ,
0: durch die Beziehung durch Jesus Christus dein Gebot
1: who himself
0: ehren,
1: kept his father's commandments.
0: Der selbst die Gebote seines Vaters
1: hält. Now, loving God, hear this humble prayer.
0: Nun, unser liebender Vater, höre unser
1: there
0: demütiges
1: are people
0: Gebet.
1: On dangerous ground right now as we pray.
0: Jetzt, während wir hier beten, gibt es Personen
1: and they
0: hier,
1: need to move.
0: Die auf gefährlichem Boden sind und die sich
1: some
0: bewegen
1: of them may
0: müssen.
1: Be terrified.
0: Manche von ihnen mögen erschreckt sein.
1: In their hearts they're saying to you, move me, God, move me.
0: Und werden in ihrem Herzen sagen, bitte Herr, führe
1: then,
0: mich heraus.
1: Father, move them, I pray.
0: Und dann bitte ich dich, dann bewege
1: from
0: sie heraus.
1: Dangerous ground of disobedience.
0: Aus dem gefährlichen Grund des der Ungehorsam.
1: To the solid rock of obedience through Jesus Christ.
0: Zu dem festen Felsen des Gehorsams Jesus Christus.
1: Father in heaven.
0: Unser himmlischer Vater.
1: Remind us now.
0: Bitte erinnere uns jetzt daran,
1: that sin leads to death.
0: Dass Sünde immer zum Tode führt.
1: It is because of sin that Jesus died.
0: Es ist wegen der Sünde, dass Jesus sterben musste.
1: And sin is a transgression of your law.
0: Und Sünde bedeutet die Übertretung deines Gesetzes.
1: Give us a heart that loves to do what's right.
0: Gib uns ein Herz, das da sich liebt.
1: And that hates sin.
0: Dass die Sünde hasst und dein
1: grant
0: Gebot liebt.
1: Your spirit now, I pray.
0: Bitte gib uns deinen Heiligen Geist.
1: Let that spirit work in our hearts.
0: Lass diesen Geist in unserem Herzen wirken.
1: To convict us to do what is right in your sight.
0: Uns davon zu überzeugen, was recht ist in deinen
1: bless
0: Augen.
1: Us all, we pray.
0: Bitte segne uns.
1: In Jesus' name.
0: Was wir bitten in Jesu Namen.
1: Amen.
0: Amen.

Herr, unser Herrscher, wie herrlich ist dein Name in allen Landen, der du zeigst deine Hoheit am Himmel. Aus dem Munde der jungen Kinder

Gott spricht zu uns durch die Natur und die Offenbarung, durch seine Vorsehung und den Einfluss seines Geistes. Doch das allein reicht noch nicht aus. Es ist auch notwendig, dass wir unser Herz vor ihm ausschütten. Um geistliches Leben und Kraft zu haben, brauchen wir engen Umgang mit unserem himmlischen Vater. Unsere Gedanken mögen zu ihm gezogen werden. Wir mögen über seine Werke, seine Barmherzigkeit und seine Segnungen nachdenken, doch das bedeutet noch nicht, im vollsten Sinne mit ihm zu sprechen. Mit Gott zu sprechen, heißt, ihm das zu sagen, was tatsächlich in unserem Leben geschieht. Beten bedeutet, Gott unser Herz wie einem Freund zu öffnen. Nicht, weil es notwendig wäre, Gott zu sagen, wer oder was wir sind. Nein, sondern damit wir fähig werden, ihn zu empfangen. Das Gebet holt nicht Gott zu uns herunter, es hebt uns zu ihm hinauf. Als Jesus auf der Erde war, lehrte er seine Jünger, wie sie beten sollten. Er wies sie an, Gott ihre täglichen Bedürfnisse mitzuteilen und alle ihre Sorgen bei ihm abzulegen. Und seine Zusicherung, dass ihre Bitten erhört würden, gilt auch uns. Jesus betete oft, als er unter den Menschen lebte. Unser Heiland identifizierte sich mit unseren Bedürfnissen und Schwächen, indem er ein Bittender wurde. Auch er ging mit seinen Bitten zu Gott und bat seinen Vater um neue Kraft, um für seine Pflichten und Schwierigkeiten gewappnet zu sein. Er ist in allem unser Vorbild. In all unseren Schwachheiten ist er unser Bruder und wurde in allem versucht wie wir. Doch als der Sündlose schreckte er von Natur aus vor dem Bösen zurück. Er erduldete Kämpfe und Seelenqual in einer Welt der Sünde. Sein Menschsein machte das Gebet für ihn zu einer Notwendigkeit und zu einem Vorrecht. In der Zwiesprache mit seinem Vater fand er Trost und Freude. Wenn er, der Heiland der Menschen, der Sohn Gottes, spürte, dass er das Gebet brauchte, wie viel mehr sollte uns schwachen, sündhaften Sterblichen bewusst sein, wie sehr wir inniges, beständiges Gebet brauchen. Menschen, die das Gebet vernachlässigen, werden von der Finsternis des Bösen umgeben. Die Versuchungen, die der Feind ihnen einflüstert, verleiten sie zur Sünde. Und das alles nur, weil sie nicht von dem Vorrecht Gebrauch machen, das Gott ihnen mit dem Gebet geschenkt hat. Warum beten die Söhne und Töchter Gottes so ungern, wodurch das Gebet der Schlüssel in der Hand des Glaubenden ist? Mit ihm können sie das Vorratshaus des Himmels öffnen, in dem die grenzenlosen Reichtümer des Allmächtigen aufgehäuft sind. Wenn wir nicht unaufhörlich beten und immerzu auf der Hut sind, laufen wir Gefahr, sorglos zu werden und vom richtigen Weg abzukommen. Der Feind versucht beständig, uns den Weg zum Gnadenthron zu versperren. Damit will er verhindern, dass wir durch ernstes Bitten und aufrichtigen Glauben Gnade und Kraft erhalten, um der Versuchung zu widerstehen. Es gibt bestimmte Bedingungen, unter denen wir erwarten können, dass Gott unser Gebet hören und beantworten wird. Eine Grundbedingung ist, dass wir spüren, wie sehr wir seine Hilfe brauchen. Er hat verheißen, ich werde Wasser auf das Durstige gießen und Ströme auf das Dürre. Haben wir Unrechtes im Herzen vor oder halten wir an einer uns bekannten Sünde fest, wird uns der Herr nicht erhören. Doch das Gebet eines reuigen, gebrochenen Herzens

nimmt er immer an. Wenn wir jedes uns bekannte Unrecht in Ordnung gebracht haben, dann dürfen wir darauf vertrauen, dass Gott unser Gebet beantworten wird. Mit unseren eigenen Leistungen können wir uns niemals Gottes Gunst erwerben. Allein die Würdigkeit Jesu wird uns retten. Nur sein Blut wird uns reinigen. Und dennoch ist es unsere Aufgabe, die Bedingungen zu erfüllen, um bei Gott angenommen zu werden. Eine weitere Bedingung für siegreiches Gebet ist der Glaube. Wer zu Gott kommt, muss glauben, dass er ist und dass er die belohnen wird, welche ihn suchen. Jesus sagte zu seinen Jüngern: Alles, was ihr auch immer im Gebet erbittet, glaubt, dass ihr es empfangt, so wird es euch zuteil werden. Nehmen wir ihn beim Wort? Die Zusicherung Gottes ist weitreichend und grenzenlos. Treu ist, der sie gegeben hat. Wenn wir um etwas bitten und es nicht sofort erhalten, sollten wir dennoch glauben, dass der Herr uns hört und unsere Gebete beantworten wird. Wir sind so fehlbar und kurzsichtig, dass wir manchmal um Dinge bitten, die für uns kein Segen wären. Und unser himmlischer Vater beantwortet unsere Gebete in seiner Liebe so, dass er uns gibt, was das Beste für uns ist, nämlich das, was wir uns selbst wünschen würden, könnten wir alle Dinge mit von Gott erleuchteten Augen so sehen, wie sie wirklich sind. Werden unsere Gebete scheinbar nicht erhört, dann müssen wir uns an der Verheißung festklammern, denn die Zeit der Erhörung wird mit Sicherheit kommen und wir werden den Segen erhalten, den wir am meisten brauchen. Wenn wir zu Gott kommen und ihn um Barmherzigkeit und Segen bitten, dann sollte unser Herz von Liebe und Vergebungsbereitschaft erfüllt sein. Wie können wir beten und vergib uns unsere Schuld, wie auch wir vergeben unseren Schuldigern und gleichzeitig Unversöhnlichkeit im Herzen hegen? Wenn wir erwarten, dass unsere eigenen Gebete erhört werden, müssen wir den anderen in gleicher Weise und gleichem Maße vergeben, wie wir Vergebung erhoffen. Auch Beharrlichkeit im Gebet ist eine Bedingung für Gebetserhörungen. Wollen wir im Glauben und in der Erfahrung wachsen, brauchen wir das beständige Gebet. Wir müssen beharrlich im Gebet sein, ausdauernd im Gebet und mit Danksagung wachen. Petrus ermahnt die Gläubigen, besonnen zu sein und nüchtern zum Gebet. Bete im Kämmerlein. Und wenn du an deine tägliche Arbeit gehst, dann erhebe dein Herz oft zu Gott. So lebte Henoch mit Gott. Diese stillen Gebete steigen wie kostbarer Weihrauch vor den Gnadenthron. Satan kann den nicht überwinden, dessen Herz auf Gott gerichtet ist. Kein Zeitpunkt oder Ort ist ungeeignet, um Gott eine Bitte vorzubringen. Nichts kann uns davon abhalten, das Herz in ernstem Gebet zu erheben. Im Gedränge der Straßen oder mitten in einer geschäftlichen Verabredung können wir eine Bitte hinauf zu Gott senden und um göttliche Führung bitten, so wie es Nehemia tat, als er mit seinem Anliegen vor König Artaxerxes war. Überall, wo wir sind, können wir ein Kämmerlein der Gemeinschaft mit Gott finden. Unsere Herzenstür sollten wir immer offen halten und Jesus einladen, zu uns zu kommen und als himmlischer Gast im Herzen zu bleiben. Auch wenn uns eine vergiftete, verdorbene Atmosphäre umgibt, brauchen wir ihren Gestank nicht einzuatmen. Wir können vielmehr in der reinen Luft des Himmels leben. Indem wir uns durch ernsthaftes Gebet in Gottes Gegenwart erheben, können wir jede Tür zu unreinen Vorstellungen und unheiligen Gedanken schließen. Wessen Herz offen für Gottes Hilfe und Segen ist, der wird in einer heiligeren als der irdischen Atmosphäre leben und beständige Gemeinschaft mit dem Himmel haben.

Erzähl Gott deine Nöte, Freuden, Sorgen, deinen Kummer und deine Ängste. Du kannst ihn nicht belasten. Du kannst ihn nicht ermüden. Ihm, der die Haare auf deinem Kopf zählt, sind die Bedürfnisse seiner Kinder nicht gleichgültig. Die Beziehung zwischen Gott und jedem Menschen ist so tiefgehend und ausgeprägt, als gäbe es keine andere Person sonst auf der Erde, für die er sorgen würde. Als wäre sie die einzige, für die er seinen geliebten Sohn gegeben hat. Jesus sagte: Ich habe euch erwählt, damit der Vater euch gibt, was auch immer ihr ihn bitten werdet in meinem Namen. Doch im Namen Jesu zu beten bedeutet mehr, als am Anfang oder Ende des Gebets seinen Namen zu nennen. Es bedeutet, in Jesu Sinn und Geist zu beten und an seine Verheißungen zu glauben, sich auf seine Gnade zu verlassen und seine Werke zu tun. Gott will nicht, dass irgendjemand von uns zum Einsiedler oder Mönch wird und sich aus der Welt zurückzieht, um sich der Anbetung zu widmen. Unser Leben muss wie das Leben Christi sein, zwischen der Einsamkeit der Berge und der Menschenmenge. Wer ausschließlich betet, wird bald ganz aufhören zu beten oder seine Gebete werden zu einer formalen Routine werden. Wenn sich die Menschen aus dem sozialen Leben zurückziehen, weg von dem Platz, wo sie ihre christliche Pflicht tun und ihr Kreuz tragen sollen, wenn sie nicht mehr ernstlich für den Meister wirken, der so ernstlich für sie wirkte, verlieren ihre Gebete an Inhalt und sie haben keinen Anreiz mehr zur Hingabe. Ihre Gebete werden selbstbezogen und selbstsüchtig sein. Sie werden unfähig, für die Bedürfnisse der Menschheit oder den Aufbau des Reiches Christi zu beten und um Kraft für ihre Arbeit zu ringen. Unsere Anbetung sollte nicht nur aus Bitten und Empfangen bestehen. Lasst uns nicht ständig nur an unsere Bedürfnisse denken und niemals an die Wohltaten, die wir empfangen. Wer Dank opfert, der ehrt mich. Lasst uns ehrfürchtig und freudig vor unseren Schöpfer kommen mit Dankliedern und Lobgesang.

Herr, du durchschaust mich, du kennst mich durch und durch. Ob ich sitze oder stehe, du weißt es. Aus der Ferne erkennst du, was ich denke. Ob ich gehe oder liege, du siehst mich. Mein ganzes Leben ist dir vertraut. Schon bevor ich rede, weißt du, was ich sagen will. Von allen Seiten umgibst du mich und hältst deine schützende Hand über mir. Dass du mich so genau kennst, unbegreiflich ist es, zu hoch, ein unergründliches Geheimnis. Wie könnte ich mich dir entziehen? Wohin könnte ich fliehen, ohne dass du mich siehst? Stiege ich in den Himmel hinauf? Du bist da. Wollte ich mich im Totenreich verbergen? Auch dort bist du.

eilte ich dorthin, wo die Sonne aufgeht, oder versteckte mich im äußersten Westen, wo sie untergeht, dann würdest du auch dort mich führen und nicht mehr loslassen. Wünschte ich mir, völlige Dunkelheit soll mich umhüllen. Das Licht um mich her soll zur Nacht werden. Für dich ist auch das Dunkel nicht finster. Die Nacht scheint so hell wie der Tag und die Finsternis so strahlend wie das Licht. Du hast mich geschaffen. Im Leib meiner Mutter hast du mich gebildet. Herr, ich danke dir dafür, dass du mich so wunderbar und einzigartig gemacht hast. Großartig ist alles, was du geschaffen hast, das erkenne ich. Schon als ich im Verborgenen Gestalt annahm, unsichtbar noch, kunstvoll gebildet im Leib meiner Mutter, da war ich dir dennoch nicht verborgen. Als ich gerade erst entstand, hast du mich schon gesehen. Alle Tage meines Lebens hast du in dein Buch geschrieben, noch bevor einer von ihnen begann. Deine Gedanken sind zu schwer für mich, oh Gott. Es sind so unfassbar viele. Sie sind zahlreicher als der Sand am Meer. Wollte ich sie alle zählen, so käme ich doch nie an ein Ende. Durchforsche mich, oh Gott, und sieh mir ins Herz. Prüfe meine Gedanken und Gefühle. Sieh, ob ich in Gefahr bin, dir untreu zu werden, dann hol mich zurück auf den Weg, den ich gehe.

0: The topics are grace and faith.
1: Es geht um Gnade und es geht um Glauben.
0: And the reason I put them together.
1: Und der Grund, weshalb ich diese zwei Punkte zusammen betrachten möchte.
0: In the testimony of Jesus.
1: Ist, weil uns gesagt ist im Zeugnis Jesu.
0: We are told that grace has a twin sister.
1: Dass die Gnade eine Zwillingsschwester hat.
0: And the twin sister is faith.
1: Und die Zwillingsschwester, Schwester der Gnade, das ist der Glaube.
0: So they're related.
1: Sie stehen in einer engen Beziehung.
0: Well, Paul began nine of his epistles by saying, "Grace be unto you."
1: Und Paulus begann neun seiner Briefe mit der Aussage, Gnade mit euch.
0: It was Paul's burden that the believers would understand and experience the grace of God.
1: Paulus wünschte, dass die Gläubigen die Gnade Gottes verstehen mögen und erfahren.
0: In many people's minds, the idea of grace is very vague.
1: Viele haben nur eine sehr schwache Vorstellung dessen, was Gnade wirklich bedeutet.
0: So if you ask most people, what is the definition of grace?
1: Wenn du Menschen fragst, wie definierst du Gnade?
0: They would say, grace is God's unmerited favor.
1: Wird die Antwort normalerweise sein, es ist die unverdiente Gunst, die Gott dir erweist.
0: And that is true.
1: Und das ist wahr.
0: But it's much more.
1: Aber es ist viel mehr als das.
0: The first mention of grace is in Genesis.
1: Gnade wird in der Bibel zum

0: ersten Mal erwähnt im ersten Buch Mose.
1: Genesis 6, verse 8.
0: Im ersten Buch Mose, Kapitel 6 und dort im Vers 8.
1: It says, Noah found grace in the eyes of the Lord.
0: Es heißt dort, dass Noah Gnade fand in den Augen des Herrn.
1: The last mention of it is in Revelation 22, 21.
0: Und zum letzten Mal wird Gnade in Offenbarung Kapitel 22, Vers 21 erwähnt.
1: The Bible closes.
0: Die Bibel, sie endet.
1: With this phrase.
0: Mit folgender Aussage.
1: The grace of our Lord Jesus Christ be with you all. Amen.
0: Die Gnade unseres Herrn Jesus Christus sei mit euch allen. Amen.
1: Do you think this important?
0: Meint ihr, dass das wichtig ist?
1: The Holy Spirit chose these words to close the sacred scripture.
0: Der Heilige Geist erwählte diese Worte, um den heiligen Kanon zum Abschluss zu bringen.
1: The grace of God be with us.
0: Die Gnade unseres Herrn sei mit euch allen.
1: Let's turn quickly to 2 Peter.
0: 2. Petrus.
1: Chapter 3, verse 18.
0: 2. Petrus, Kapitel 3, Vers 18.
1: Here we are told.
0: Es wird uns dort gesagt.
1: But grow in grace and in the knowledge of our Lord and Savior Jesus Christ. To him be glory both now and forever. Amen.
0: Wachst dagegen in der Gnade und in der Erkenntnis unseres Herrn und Retters Jesus Christus. Ihm sei die Ehre sowohl jetzt als auch bis zum Tag der Ewigkeit. Amen.
1: Now we're to do two things in this text.
0: Zwei Dinge sollen wir tun gemäß diesem Wort.
1: We're to grow in grace.
0: Wir sollen wachsen in der Gnade.
1: Are we growing in grace?
0: Wachsen wir in der Gnade?
1: Or are we groaning in disgrace?
0: Oder mag es sein, dass wir in der Ungnade langsam herabsinken?
1: We should be growing.
0: Wir sollten wachsen.
1: But sometimes we're failing.
0: Aber manchmal versagen wir.
1: And we wonder, oh Lord, are you ever going to be able to save me?
0: Und wir fragen uns, Herr, wirst du jemals in der Lage sein, mich zu retten?
1: We're like the unbelieving Jews.
0: Wir sind dann wie die ungläubigen Juden damals.
1: At the cross.
0: Am Kreuz.
1: He saved others.
0: Er rettete andere.
1: But himself he cannot save.
0: Aber sich selbst vermag er nicht zu retten.
1: And we think that about ourselves.
0: Und wir denken dies über uns selbst.
1: He saves others.
0: Er rettete andere.
1: But me, I don't think so.
0: Aber mich, ich kann das schwer glauben.
1: You ever felt that way?
0: Hast du schon einmal so gedacht?
1: Well, I have to be honest. I've felt that way a few times.
0: Nun, ich muss aufrichtig mit euch sein. Ich habe so einige Male empfunden.
1: We want to grow in grace.
0: Wir möchten in der Gnade wachsen.
1: And in the knowledge.
0: Und in der Erkenntnis.
1: Of our Lord and Savior Jesus Christ.
0: Unseres Herrn und Retters Jesus Christus.
1: And this knowledge is not just information and facts about Jesus.
0: Und diese Erkenntnis, das sind nicht nur Informationen und Tatsachen über Jesus.
1: This knowledge is an experience.
0: Diese Erkenntnis ist eine Erfahrung.
1: Like John said,
0: wie Johannes sagte,
1: that which we have seen,
0: das was wir gesehen haben,
1: that which we have heard,
0: das was wir gehört haben,
1: that which we have touched,
0: das was wir angefasst haben,
1: this is a personal relationship with Jesus.
0: Das ist eine persönliche Beziehung mit Jesus.
1: Are we growing in grace?
0: Wachsen wir in der Gnade?
1: Are we having a living relationship with the Savior?
0: Haben wir eine lebendige Beziehung mit dem Erlöser?
1: Do we love him?
0: Lieben wir ihn?
1: Do we serve him?
0: Dienen wir ihm?
1: Do we love sinners?
0: Lieben wir Sünder?
1: Do we serve sinners?
0: Dienen wir Sündern?
1: Only you know.
0: Du allein weißt es.
1: I want to grow in grace.
0: Ich möchte in der Gnade wachsen.
1: I want to be more like my Savior.
0: Ich möchte mehr so sein, wie er ist.
1: How about you?
0: Wie steht's mit dir?
1: Is there a German word that says Amen?
2: Amen.
1: Amen.
0: Es gibt dieses

0: Deutsche Wort auch. Amen.
1: I'm going to keep working on you Germans.
0: In diesem Bezug möchte ich an euch arbeiten dürfen, ihr lieben Deutschen.
1: Until we hear Amen, Amen.
0: Bis wir dieses Amen vernehmen, auch laut.
1: Let's turn to Ephesians.
0: Epheser.
1: The shortest song in heaven, you know what it is?
0: Wisst ihr, welches Lied im Himmel das kürzeste aller Lieder ist?
1: Halleluja, Amen. That's in Revelation.
0: Ihr findet das in der Offenbarung.
1: Halleluja, Amen.
0: Halleluja, Amen.
1: Ephesians.
0: Jetzt aber im Epheser.
1: Chapter 2.
0: Epheser Kapitel 2.
1: Here we have a famous text.
0: Ein berühmter Vers wird hier zitiert.
1: You know this text. Well, it's two places. Ephesians 2, verse 5 and verse 8.
0: Epheser Kapitel 2, Vers 5 und Vers 8. An diesen zwei Plätzen.
1: Even when we were dead in sins, hath quickened us together with Christ. By grace ye are saved.
0: Auch uns, die wir tot waren durch die Übertretungen, mit Christus lebendig gemacht, aus Gnade seid ihr errettet.
1: Verse 8.
0: Vers 8.
1: For by grace are you saved through faith.
0: Denn aus Gnade seid ihr errettet durch den Glauben.
1: Now you see here the twin sisters, grace and faith.
0: Hier seht ihr die zwei Zwillingsschwestern, Gnade und Glaube.
1: For by grace are you saved through faith, and that not of yourselves, it is the gift of God.
0: Denn aus Gnade seid ihr errettet durch den Glauben, und das nicht aus euch, Gottes Gabe ist es.
1: What does it mean to be saved by grace?
0: Was bedeutet es nun, durch die Gnade gerettet zu sein?
1: Well, it means more than unmerited favor.
0: Es bedeutet mehr als etwas, was mit unverdienter Gunst im Zusammenhang steht.
1: Here are a few definitions from the testimony of Jesus.
0: Hier haben wir einige Definitionen aus dem Zeugnis Jesu.
1: Great Controversy, page 394.
0: Die Angaben im Englischen hier aus dem großen Kampf auf der Seite page 394.
1: It's referred to as the regenerating, enlightening power of the Holy Spirit.
0: Die Gnade ist die erneuernde und erleuchtende Macht des Heiligen Geistes.
1: Christ Object Lessons 271.
0: Christi Gleichnisse 271.
1: Grace is his character.
0: Gnade, das ist sein Charakter.
1: So you can substitute these words in these texts here.
0: Du kannst also diese Definitionen einsetzen dort, wo wir das Wort Gnade in den Bibelversen gelesen haben.
1: So for example in verse 8.
0: Zum Beispiel hier im Vers 8 aus Epheser 2.
1: For by his character are ye saved through faith.
0: Denn durch seinen Charakter seid ihr errettet durch den Glauben.
1: Now that's his character being manifested in you.
0: Nun, das ist sein Charakter, der in dir jetzt sich darstellt.
1: If you have the character of Christ,
0: wenn du den Charakter Christi hast,
1: you can be saved.
0: Kannst du gerettet werden.
1: If you have the regenerating and enlightening power of the Holy Spirit, you can be saved.
0: Wenn du die erneuernde und erleuchtende Macht des Heiligen Geistes hast, kannst du gerettet werden.
1: I recently did a study.
0: Vor kurzem habe ich ein Studium mir vorgenommen.
1: On how are we saved?
0: Die Frage für mich, die Ausgangsfrage lautete, wie werden wir gerettet?
1: And you know what I found in the Bible?
0: Und wisst ihr, was ich in der Bibel gefunden habe?
1: I found 10 ways that says we are saved.
0: Ich habe 10 Wege gefunden, die Bibel uns nahelegt, wie wir gerettet werden können.
1: At least there might be more, but I found 10.
0: Es mag mehr geben, ich habe 10 Arten und Weisen der Darstellung dazu gefunden.
1: Well, that's a subject for another time.
0: Und das ist ein Thema für einen anderen Zeitpunkt.
1: I know you want to know what they are, right?
0: Ich weiß, ihr möchtet so gerne.

0: gerne jetzt wissen, was die Bibel genau über diese 10 Punkte sagt.
1: I don't have time this morning.
0: Heute Morgen habe ich dafür aber nicht die Zeit.
1: Maybe if you come to me, I can let you know later.
0: Aber wenn du zu mir kommen möchtest und mich fragen möchtest, kann ich es dir gerne sagen.
1: Or you can wait until the next time I speak here.
0: Und du möchtest nicht warten bis zum kommenden Mal, wo ich auf einer Bibelwoche hier spreche.
1: Now I did this illustration before.
0: Ich habe das schon einmal so darstellen dürfen.
1: How many have seen my illustration of grace?
0: Wer hat das schon einmal gesehen, als ich ein besonderes Darstellungsmittel einsetzte, um Gnade zu beschreiben?
1: How many have seen that?
0: I know some of you have seen it. Ich bin sicher, einige von euch haben es gesehen.
1: When I do this, remember?
0: Erinnert euch, wenn ich hier die Brieftasche aus...
1: Raise your hand, let me see how many know.
0: Wie viele haben das schon gesehen?
1: Some of you haven't seen this.
0: Und einige noch nicht.
1: All right, let me see if I can do it again.
0: Also, ich möchte es noch einmal darstellen.
1: Will you take dollars?
0: Seid ihr bereit, Dollar auch anzunehmen?
1: That's all I can do.
0: Alles, was ich tun kann gerade.
1: Okay, I need somebody in the front.
0: Also, ich brauche jetzt jemanden hier ganz vorne.
1: Who needs guild?
0: Wer braucht etwas Geld?
1: Oh. This young man here, maybe.
0: Vielleicht Markus?
1: What's your name, brother?
2: Markus.
1: Markus. All right, let me illustrate how grace works.
0: Ich möchte das jetzt darstellen, wie die Gnade wirkt.
1: You are saved by grace through faith, and that not of yourself, it is the gift of God.
0: Denn aus Gnade seid ihr errettet, durch den Glauben, und das nicht aus euch, sondern Gottes Gabe ist es.
1: All right, I have a gift for Markus.
0: Ich habe hier eine Gabe für Markus.
1: I have a question, though. You have to answer it first.
0: Und ich habe aber als erst eine Frage, und Markus muss die beantworten.
1: Did you work for this gift?
0: Hast du für diese Gabe gearbeitet?
2: No.
1: No.
0: Nein.
1: Do you really deserve it?
0: Verdienst du diese Gabe?
1: He doesn't deserve it. He didn't work for it.
0: But it's a gift. Er hat dafür gearbeitet. Er verdient sie nicht. Ist
1: Now,
0: eine Gabe.
1: We often use the expression free gift.
0: Oft sprechen wir von einer kostenlosen Gabe.
1: That's a redundant phrase.
0: Und dieses Wort, das haben wir oft gehört und wurde oft wiederholt.
1: Because a gift by its very nature is free.
0: Denn eine Gabe ist von Natur aus kostenlos.
1: All right. So I have a gift for Markus.
0: Also habe ich jetzt eine Gabe für Markus.
1: Okay, Markus, here's a gift for you.
0: Markus, eine Gabe hier für dich.
1: He didn't work for it.
0: Er hat nicht für die Gabe gearbeitet.
1: He doesn't deserve it.
0: Er verdient diese Gabe nicht.
1: But it's a gift.
0: Es ist eine Gabe.
1: Do you want this gift?
0: Möchtest du diese Gabe?
2: Yes.
1: Okay.
0: Ja.
1: He wants the gift.
0: Er möchte die Gabe.
1: Do you want the gift of God's grace?
0: Möchtest du die Gabe der Gnade Gottes? Okay.
1: How do you get it?
0: Sorry?
1: How do you get it? How do you receive it?
0: Wie erhältst du diese Gabe?
1: I'm giving the gift. You have to receive it.
0: Ich gebe dir die Gabe. Du musst sie empfangen.
1: It's going to stay here until you get it. Okay. He had to do something.
0: Seht, musste etwas tun.
1: He had to reach out.
0: Musste seine Hände ausstrecken.
1: And when he took the gift, he received it.
0: Und hat die Gabe, die ich ihm entgegenhielt, aufgenommen und empfangen.
1: And that's how we have to receive God's grace.
0: Und auf dieselbe Weise müssen wir Gottes Gnade auch empfangen.
1: By faith we believe it.
0: Durch den Glauben.
1: God holds it out to us.
0: Gott hält es uns vor.
1: But we have to do our part.
0: Aber wir sind gerufen, unseren Teil zu tun.
1: We have to receive it.
0: Wir müssen sie empfangen.
1: If he didn't reach out and
0: Hätte er
1: take
0: seine
1: the
0: Hand
1: gift,
0: nicht ausgestreckt, um die Gabe in die Hand zu nehmen,
1: would it have done him any good?
0: Hätte diese Gabe ihm irgendetwas Gutes erweisen können?
1: No, it wouldn't have helped him.
0: Nein, sie hätte ihm nicht helfen können.
1: By grace are you saved through faith.
0: Durch Gnade seid ihr errettet, durch den Glauben.
1: That not of yourself.
0: Und dies nicht aus euch.
1: You don't work for it.
0: Du arbeitest nicht
1: and
0: dafür.
1: You don't deserve it.
0: Du verdienst es auch nicht.
1: It's a gift from God.
0: Es ist eine

0: Gabe.
1: But we
0: Gottes.
1: Have to receive it by faith.
0: Aber wir müssen sie im Glauben annehmen.
1: Okay, Marcus, spend it wisely.
0: Und gebe es auf weise Art und Weise aus.
1: Regenerating, enlightening power.
0: Eine erneuernde, eine erleuchtende Macht.
1: Christ character.
0: Christi Charakter und Wesen.
1: How do you obtain it?
0: Wie erhältst du dieses Wesen, diesen Charakter?
1: By prayer.
0: Durch Gebet.
1: Do you want God's grace in your life?
0: Möchtest du Gottes Gnade in deinem Leben?
1: Start praying.
0: Beginn zu beten.
1: Like you've never prayed before.
0: Wie du nie zuvor gebetet hast.
1: Let's go to Romans.
0: Wir gehen in den Römerbrief.
1: Romans is the one book in the Bible that has more references to grace than any other book.
0: Kein anderes Buch, keine andere Schrift der Bibel erwähnt Gnade öfter als der Römerbrief.
1: Romans 5.
0: Römer 5. Römer 5, Vers 17.
1: For if by one man's offense death reigned by one, much more they which receive abundance of grace and of the gift of righteousness shall reign in life by one, Jesus Christ.
0: Denn wenn infolge der Übertretung des einen der Tod zur Herrschaft kam durch den einen, wie viel mehr werden die, welche den Überfluss der Gnade und das Geschenk der Gerechtigkeit empfangen, im Leben herrschen durch den einen Jesus Christus.
1: How much grace is available in this text?
0: Wie viel Gnade ist gemäß diesem Vers hier erhältlich?
1: What is it, how does it define grace?
0: Wie wird Gnade hier definiert?
1: There is an abundance.
0: Es gibt einen Überfluss der Gnade.
1: That means there's a lot.
0: Es gibt enorm viel Gnade.
1: Verse 20.
0: Vers 20.
1: But where the law entered that the offense might abound, but where sin abounded, grace did much more abound.
0: Das Gesetz aber ist daneben hereingekommen, damit das Maß der Übertretung voll würde. Wo aber das Maß der Sünde voll geworden ist, da ist die Gnade überströmend geworden.
1: Where sin abounded, grace did much more abound.
0: Wo das Maß der Gnade, der Sünde voll geworden ist, da ist die Gnade überströmend geworden.
1: I don't care how bad your life has been, or how bad you have been, or how sinful you have been.
0: Mir macht es nichts aus. Es spielt keine Rolle, wie sündig dein Leben gewesen sein mag.
1: Never say.
0: Sage nie.
1: He can save others, but he can't save me.
0: Nie. Er kann andere retten, aber mich kann er nicht retten.
1: Because where sin abounded, grace did much more abound.
0: Denn wo das Maß der Sünde voll geworden ist, da ist die Gnade überströmend geworden.
1: There's more than enough grace to go around.
0: Es gibt mehr als genug Gnade, um leben zu können.
1: The regenerating, enlightening, converting power of the Holy Spirit.
0: Ja, diese Gnade ist die ermächtigende und erleuchtende Macht des Heiligen Geistes.
1: I like this definition, First Selected Messages 394.
0: Ich liebe auch die Definition aus ausgewählte Schriften, Band 1, Page
1: 394.
0: 394.
1: Abundant grace. Did we just read about abundant grace?
0: Ein Überfluss an Gnade. Haben wir darüber gerade gelesen?
1: Abundant grace has been provided that the believing soul may be kept free from sin.
0: Ein Überfluss an Gnade ist gegeben worden, dass der Mensch, der glaubt, von der Sünde frei gehalten werden kann.
1: The Lord wants to keep us free from sin.
0: Der Herr möchte uns frei von Sünde bewahren.
1: Because ultimately, at some point in time,
0: denn letztendlich, an irgendeinem Punkt im Leben,
1: God's people on this earth,
0: wird Gottes Volk
1: will be

0: so finished with sin.
1: Auf dieser Erde.
0: That there won't be any sins being confessed into the heavenly sanctuary.
1: Die Erfahrung gemacht haben, dass die Sünde in ihrem Leben so zum Abschluss gekommen ist, dass keine Sünden mehr bekannt werden müssten, die in das Heiligtum gelangen müssten.
0: And when there is no longer sins going into the heavenly sanctuary.
1: Und wenn keine Sünden mehr da sind, die aufsteigen in das himmlische Heiligtum.
0: Immediately.
1: Sofort.
0: Jesus will say.
1: Wird Jesus sagen.
0: It is finished.
1: Es ist geschehen.
0: And he will cast down the censer.
1: Und wird das Weihrauchgefäß herabwerfen.
0: That point in time will come.
1: Dieser Zeitpunkt wird kommen.
0: But that point in time can be for us today.
1: Aber dieser Zeitpunkt kann für uns heute sein.
0: Paul continues in chapter 6.
1: Paulus fährt fort in Kapitel 6.
0: What shall we say then?
1: Was sollen wir nun
0: Verse
1: sagen?
0: One.
1: Vers 1.
0: Shall we continue in sin that grace may abound?
1: Sollen wir in der Sünde verharren, damit das Maß der Gnade voll werde?
0: See, this is the evangelical thinking.
1: Dies ist das evangelikale Denken oder sehr stark im evangelikalen Lager verbreitete Denken.
0: That the grace of God, the righteousness of Christ still covers you while you're continuing to sin.
1: Dass die Gnade Gottes oder die Gerechtigkeit Jesu dich immer noch bekleidet, während du weiter sündigst.
0: That's what cheap grace is.
1: Das ist billige Gnade.
0: A license to continue in sin.
1: Das ist ein Freibrief, um in der Sünde fortzufahren.
0: But the grace of God is not for us to continue in sin.
1: Aber die Gnade Gottes ist nicht gegeben, um mit der Sünde fortzufahren.
0: The grace of God is to empower us.
1: Die Gnade Gottes ist dazu da, um uns Kraft zu geben.
0: To transform us.
1: Um uns umzuwandeln.
0: To enlighten us.
1: Um uns auch zu erleuchten.
0: To convert us.
1: Um uns zu bekehren.
0: Let's turn to Titus.
1: Wir möchten in den Titusbrief gehen.
0: Titus chapter 2.
1: Titus Kapitel 2.
0: Now grace,
1: Gnade,
0: is about behavior.
1: Hängt also zusammen mit dem Verhalten.
0: That's what it says here.
1: Das steht hier.
0: So if Titus 2.
1: Titus 2.
0: Starting in verse 11.
1: Ab Vers 11.
0: For the grace of God that bringeth salvation hath appeared to all men.
1: Denn die Gnade Gottes ist erschienen, die heilbringend ist für alle Menschen.
0: It does something.
1: Sie tut etwas.
0: Verse 12.
1: Vers 12.
0: Teaching us.
1: Sie lehrt uns etwas.
0: That denying ungodliness and worldly lust, we should live soberly, righteously and godly in this present world.
1: Sie nimmt uns in Zucht oder sie erzieht, unterweist uns, damit wir die Gottlosigkeit und die weltlichen Begierden verleugnen und besonnen und gerecht und gottesfürchtig leben in der jetzigen Weltzeit.
0: See, grace in your life shows that you are changed.
1: Gnade also in deinem Leben zeigt, dass du verändert worden bist.
0: Because these attributes are about behavior.
1: Denn diese Charaktereigenschaften hier hängen oder haben mit Verhalten zu tun.
0: How are we to live?
1: Wie sollen wir leben?
0: Denying ungodliness.
1: Indem wir die Gottlosigkeit verleugnen.
0: Worldly lust.
1: Indem wir weltliche Begierde verleugnen.
0: Soberly.
1: Und besonnen sind.
0: Righteously.
1: Gerecht sind.
0: And godly.
1: Gottesfürchtig sind.
0: In this present world.
1: In dieser jetzigen Weltzeit.
0: And this is in a special context.
1: Und dies in einem ganz bestimmten Zusammenhang.
0: Our time.
1: Unserer Zeit.
0: And it tells us what that time is in verse 13.
1: Vers 13 spricht mehr von dieser Zeit.
0: Looking for that blessed hope.
1: Indem wir die glückselige Hoffnung erwarten.
0: What is the blessed hope?
1: Was ist denn die glückselige Hoffnung?
0: What is it? The blessed hope is the second coming of Christ.
1: Die Wiederkunft, das zweite Kommen Jesu Christi.
0: And the glorious appearing of the great God and our Savior Jesus Christ. That's the blessed hope.
1: Und die Erscheinung der Herrlichkeit des großen Gottes und unseres Retters Jesus.

0: Christus, das ist die glückselige Hoffnung.
1: Is this the time we're living in?
0: Leben wir in dieser Zeit?
1: Are we looking for the Savior to return?
0: Erwarten wir das Kommen des Heilands?
1: Then we have to live like it says in verse 12.
0: Dann haben wir zu leben, wie es in Vers 12 beschrieben ist.
1: The grace of God has got to do something in our lives.
0: Die Gnade Gottes muss etwas in unserem Leben bewerkstelligen.
1: The time is coming.
0: Die Zeit kommt.
1: When it's going to be very difficult.
0: Wo es sehr schwer sein wird.
1: To be a Seventh-day Adventist.
0: Ein siebenten Tags Adventist zu sein.
1: And in Revelation 6, verse 17.
0: Und in Offenbarung 6, Vers 17.
1: Let's go there.
0: Das wollen wir miteinander lesen.
1: Revelation 6, 17.
0: Offenbarung 6, Vers 17.
1: For the great day of his wrath is come, and who shall be able to stand?
0: Dort steht, denn der große Tag seines Zorns ist gekommen, und wer kann bestehen?
1: We have no conception of the magnitude of the ordeal that is going to face us.
0: Wir haben heute keine Vorstellung über die Größe der Auseinandersetzung, die auf uns zukommt.
1: And we're going to be thinking, who is going to be able to stand through this?
0: Und wir werden uns die Frage stellen, wer kann das durchstehen?
1: Well, we have a promise.
0: Wir haben eine Zusage.
1: 2 Corinthians 12, verse 9.
0: 2. Korinther 12, Vers 9.
1: There's only one way you're going to be able to do it.
0: Es gibt nur diesen einen Weg.
1: And he said unto me,
0: und hat zu mir gesagt,
1: my grace is sufficient for thee.
0: Lass dir an meiner Gnade genügen. Meine Gnade genügt dir.
1: For my strength is made perfect in weakness.
0: Denn meine Kraft wird in der Schwachheit vollkommen.
1: My strength is made perfect in weakness.
0: Meine Kraft wird in der Schwachheit vollendet, vollkommen.
1: The Bible is full of these paradoxes.
0: Die Bibel ist voll von diesen Paradoxen.
1: How can strength be made perfect in weakness?
0: Wie kann denn Kraft in Schwachheit vollendet werden?
1: How is this possible?
0: Wie ist das möglich?
1: Well, in the end,
0: nun am Ende,
1: the human race
0: wird es so sein,
1: is going to be the weakest mentally and physically that it's ever been in the entire history of this world.
0: Dass die Menschheit geschwächt sein wird, wie nie zuvor in der Geschichte, geistig, körperlich, moralisch.
1: But that doesn't matter.
0: Aber das macht nichts.
1: Because his grace,
0: denn seine Gnade,
1: is sufficient,
0: genügt,
1: and his strength,
0: und seine Kraft,
1: will be revealed in our weakness.
0: Wird offenbar werden in unserer Schwachheit.
1: You know, you think about Paul.
0: Denkt über Paulus nach.
1: Well, this promise was given in the context of this thorn in his flesh that he wanted the Lord to remove.
0: Diese Zusage wurde ihm gegeben, als er jenen Pfahl hatte, spürte in seinem Fleisch, und er wollte, dass Gott diesen Pfahl von ihm nimmt.
1: He says, I'm Paul, I'm not taking it out.
0: Ich werde
1: I'm not taking it away.
0: Dir nicht wegnehmen,
1: but,
0: antwortete der
1: but
0: Herr.
1: I'm giving you my grace.
0: Aber ich gebe dir meine Gnade.
1: That's sufficient for you.
0: Sie genügt dir.
1: Paul was one of the greatest apostles.
0: Paulus war einer der größten Apostel.
1: And he probably suffered more than any of them.
0: Und wahrscheinlich hat er mehr gelitten, als irgendeiner der anderen gelitten hat.
1: He was, I don't, there's a list of his trials somewhere. I'm
0: not sure
1: where it's at. Eine ganze
0: Liste seiner Prüfungen findet sich in den Korintherbriefen.
1: He goes through and he says, I was shipwrecked so many times. I was stoned. I was beaten. I was left for dead.
0: Und er zählt das auf hier in 2 Corinthians 11.
1: Is it in 11?
0: Yes, starting with verse 24.
1: Thank you. of the Jews.

0: Five times received I 40 stripes, save one.
1: Von den Juden habe ich 5-mal 40 Schläge, weniger einen, empfangen.
0: 5 times.
1: 5-mal.
0: Thrice, that is 3 times, I was beaten with rods.
1: 3-mal bin ich mit Ruten geschlagen worden.
0: Once I was stoned.
1: 1-mal gesteinigt worden.
0: Thrice I suffered shipwreck.
1: 3-mal habe ich Schiffbruch erlitten.
0: A night and a day I have been in the deep.
1: Einen Tag und eine Nacht habe ich in der Tiefe zugebracht.
0: In journeys often.
1: Ich bin oftmals auf Reisen
0: in
1: gewesen.
0: Perils of water.
1: In Gefahren auf Flüssen.
0: In perils of robbers.
1: In Gefahren durch Räuber.
0: In perils by my own countrymen.
1: In Gefahren von meinem eigenen Volk.
0: In perils by the heathen.
1: In Gefahren von Heiden.
0: In perils in the city.
1: In Gefahren in der Stadt.
0: In perils in the wilderness.
1: In Gefahren in der Wüste.
0: In perils in the sea.
1: In Gefahren auf dem Meer.
0: In perils among false brethren.
1: In Gefahren unter falschen Brüdern.
0: In weariness.
1: In Arbeit.
0: In painfulness. In watching often.
1: Oftmals in Nachtwachen.
0: In hunger.
1: In Hunger.
0: And thirst.
1: In Durst.
0: And fastings often.
1: Oftmals in Fasten.
0: In cold.
1: In Kälte.
0: And nakedness.
1: Und Blöße.
0: And besides those things that are without.
1: Und zu alledem, zu all diesen äußeren Bedrängnissen,
0: that which cometh unto me daily,
1: der tägliche Andrang zu mir,
0: the care of all the churches,
1: die Sorge für alle Gemeinden.
0: You want to be an apostle?
1: Möchtest du ein Apostel sein?
0: Are you prepared for this?
1: Bist du bereit dafür?
0: That's why Paul said, I die daily.
1: Und deshalb sagt Paulus, ich sterbe täglich.
0: He'd wake up.
1: Er erwacht am Morgen.
0: Oh, Lord, what's facing me today?
1: Herr, was kommt heute auf mich zu?
0: Stoning, beating.
1: Steinigung.
0: Hunger, thirst,
1: geschlagen
0: cold.
1: Werden, Hunger, Kälte, Blöße.
0: Shipwrecked.
1: Schiffbruch.
0: I don't think I want to go on missionary trips anymore.
1: Ich will nicht mehr auf Missionsreisen gehen.
0: My grace,
1: meine Gnade,
0: is sufficient for you.
1: Genügt dir.
0: Well, let's look at the twin sister.
1: Wir möchten die Zwillingsschwester jetzt uns vornehmen.
0: Satan is engaged in leading men to pervert the plain meaning of God's word.
1: Satan ist aktiv darin, dabei beschäftigt, die klarsten Aussagen der Schrift so darzustellen, dass der Mensch sie nicht mehr versteht.
0: He desires that the world should have no clear idea in regard to the plan of salvation.
1: Sein Wunsch ist es, dass der Mensch keine klare Vorstellung besitzt über den Erlösungsplan.
0: And he has been very successful.
1: Und er ist sehr erfolgreich dabei gewesen.
0: There is only one depository of truth left in this world.
1: In dieser Welt gibt es nur noch einen Ort, wo die Wahrheit sich vorfindet.
0: He has corrupted every other Christian church and faith.
1: Jede andere Kirche, jeden anderen christlichen Glauben hat er durch und durch verdorben.
0: But he cannot destroy every evidence of God's truth.
1: Aber er vermag nicht die Hinweise oder alle Hinweise der Wahrheit Gottes zu vernichten.
0: But he's been trying very hard.
1: Er hat es aber mächtig versucht.
0: In these meetings,
1: und in diesen Treffen,
0: I'm trying to help clarify the plan of salvation.
1: Versuche ich, meinen Beitrag zu leisten, damit der Erlösungsplan klar ersichtlich werden kann.
0: We need faith.
1: Wir brauchen Glauben.
0: We have to talk faith.
1: Rede Glauben.
0: You have to live faith.
1: Lebe Glauben.
0: You have to act faith.
1: Handle Glauben im Glauben.
0: That you may have an increase of faith.
1: Damit dein Glaube zunehmen kann.
0: And thus, exercising that living faith.
1: Und indem du diesen lebendigen Glauben ausübst.
0: You will grow up to strong men and women in Christ.
1: Wirst du zu einem starken Mann, zu einer starken Frau in Christus.

0: Das Heranwachsen.
1: Talk.
0: Rede.
1: Live.
0: Lebe.
1: And act.
0: Und handle.
1: Faith.
0: Glauben.
1: Now, I would submit to you that faith has a component that I would call a process.
0: Glauben, Entschuldigung, Glauben, so möchte ich einmal euch nahelegen, hat eine Komponente, und ich würde diese Komponente als einen Prozess bezeichnen.
1: God doesn't expect us to exercise faith blindly.
0: Gott erwartet nicht, dass wir blinden Glauben ausüben.
1: There's a basis for it.
0: Es gibt eine Grundlage für wahren Glauben.
1: Okay, first of all.
0: Zunächst.
1: God gives sufficient evidence.
0: Gott gibt uns ausreichend Hinweise.
1: In quantity.
0: In quantity.
1: In quantity.
0: In was die Menge betrifft.
1: And quality.
0: Und was die Qualität dieser Hinweise betrifft.
1: That appeals to the mind.
0: Unser Geist wird durch sie tief berührt.
1: So God gives us evidence.
0: Gott gibt uns die Hinweise.
1: Good quality.
0: Eine gute Qualität kommt uns da entgegen.
1: And lots of it.
0: Und ausreichend. And viele Hinweise.
1: It appeals to our mind.
0: Unser Geist wird dadurch berührt, angesprochen.
1: And then God asks us.
0: Und dann bittet uns Gott.
1: To weigh the evidence and evaluate it.
0: Diese Hinweise jetzt zu durchdenken und wie auf einer Waagschale zu wägen.
1: As it says in Isaiah, come, let us reason together.
0: Wie es in Jesaja Kapitel 1 heißt, komm und lass uns miteinander rechten.
1: And then God asks man.
0: Und dann bittet Gott den Menschen.
1: To make a decision.
0: Eine Entscheidung zu treffen.
1: Based on the preponderance of the evidence.
0: Eine Entscheidung, die in Zusammenhang steht eben mit dem Gewicht der Hinweise, die du analysieren konntest.
1: So he gives us the evidence.
0: Er gibt uns die Hinweise.
1: He says, think about it, evaluate it.
0: Er sagt dir, denke darüber nach, dass du das beurteilen kannst.
1: And then make a decision.
0: Dann triff eine Entscheidung.
1: And then God asks us to live in harmony with the evidence given.
0: Und dann fordert Gott uns auf, in Übereinstimmung mit dem Gewicht an Hinweisen zu leben, die wir erhalten haben.
1: So let me give you an example from my own life.
0: Ein Beispiel aus meinem eigenen Leben.
1: When I was coming into the Advent message,
0: als ich in die Adventbotschaft hinein gelangte.
1: Well, you, I know, maybe you don't know. Some of you might know. I came out of the hippie movement.
0: Einige von euch mögen schon wissen, ich kam aus der Hippie-Bewegung.
1: And at that time, in
0: damals,
1: the early 70s,
0: damals in den frühen 70ern,
1: back to the earth and back to nature and being natural was the big thing.
0: War das Schlagwort zurück zur Erde, zurück zur Natur, das war worum es vielen ging.
1: And vegetarianism was on the rise.
0: Viele wurden Vegetarier damals.
1: Now I grew up eating meat, eating pork, eating fish, all kinds of stuff.
0: Als ich aufwuchs, aßen wir Fleisch, aßen wir Fisch. Alles Mögliche war auf unserem Tisch.
1: I went to a used bookstore. I like books, as you might know.
0: Ihr wisst vielleicht, ich liebe Bücher.
1: And I found a whole row on the used bookstore on the shelf of red books.
0: Und ich fand eine ganze Reihe von gebrauchten Büchern dort in einem Laden, wo diese Bücher auf einem Regal angeboten wurden zum Verkauf.
1: Written by this person called Ellen G. White.
0: Und all diese Bücher, roten Bücher, waren geschrieben worden von dem Autor Ellen White.
1: And I looked at that and I went,
0: ich habe mir das angeschaut.
1: I know these books.
0: Ich kenne diese Bücher.
1: These are from the Seventh-day Adventist.
0: Die sind von den siebenten Tagsadventisten.
1: And I started looking at the titles, education.
0: Ich habe mir die Titel angeschaut, Erziehung,
1: early writings,
0: frühe Schriften,
1: Councils on diets and foods.
0: Ratschläge oder im Deutschen bewusst essen.
1: I bought the whole shelf.
0: Ich habe das ganze Regal erworben.
1: Very cheap.
0: Es war sehr kostengünstig.
1: $2 a piece.
0: $2 pro Exemplar.
1: To somebody, these were not of any value anymore.
0: Für irgendjemanden waren diese Bücher nicht mehr von großem Wert gewesen.
1: And I remember.
0: Und ich erinnere mich.
1: taking the book Counsels on Diet and Foods.
0: Ich nahm das

0: hochbewusst Essen mir vor.
1: And laying out in the park.
0: Und ich lag in einem Park.
1: And laying on my stomach.
0: Ich lag auf meinem Bauch.
1: And reading this book called Counsels on Diets and Food.
0: Und ich las dieses Buch Ratschläge über Ernährung und über was wir essen sollen.
1: And I read all of this stuff about flesh foods.
0: Und ich habe all das gelesen, was dort über Fleischkost stand.
1: God was giving me evidence.
0: Gott gab mir Hinweise.
1: Of sufficient quantity and quality.
0: Genug Hinweise, und die Qualität dieser Hinweise war bestechend.
1: And I started thinking about this.
0: Und ich habe begonnen, darüber nachzudenken.
1: I went home.
0: Ich bin nach Hause.
1: And I opened my refrigerator.
0: Ich habe meinen Kühlschrank daheim geöffnet.
1: And I had some hamburger.
0: Ich hatte einige Hamburger in meinem Kühlschrank.
1: And you know what that is, right?
0: Ihr kennt sie hier in Deutschland.
1: Yeah, you have this, right?
0: Ihr habt Hamburger hier in Deutschland.
1: Not, it's probably not so common as it is in America.
0: But it comes from Hamburg, doesn't it?
1: It
0: Oder oh, perhaps it's another Hamburger. Aber in Amerika sind Hamburger wohl viel gebräuchlicher als in Deutschland oder Hamburg.
1: Well, the way they make it is they take all the scraps that are left over of the meat when they cut the meat up.
0: Wenn die Hamburger vorbereitet werden, dann wird einfach das, was vom Fleisch übrig geblieben ist, dazu verwertet.
1: And they put it in a meat grinder.
0: Das Ganze wird dann in einen, wie nennt man ihn, Fleischwolf hineingetan, yeah. Danke.
1: And it comes out in little strings.
0: Und ihr wisst, es kommt heraus in kleinen Streifen.
1: And we make it into patties.
0: Das wird dann in Sandwich hineingelegt.
1: Hamburgers.
0: Und das ist dann der Hamburger.
1: You know about hamburgers.
0: Ihr wisst, wovon ich spreche.
1: You do have McDonald's here.
0: Wir haben McDonald's auch hier.
1: Okay, you can get hamburgers there.
0: Ihr könnt sie dort erwerben.
1: And that's what they make them out of.
0: Daraus werden sie gemacht.
1: I opened my refrigerator.
0: Ich habe meinen Kühlschrank geöffnet.
1: And this odor came out.
0: Und dieser Geruch der Hamburger kam mir entgegen.
1: And it didn't smell very good.
0: Und es roch nicht sehr gut.
1: And I said, okay.
0: Und ich sagte, gut.
1: That's it.
0: Schluss damit.
1: I'm finished with hamburger.
0: Ich möchte keine Hamburger mehr.
1: And I never had another hamburger since.
0: Und seitdem habe ich niemals mehr auch nur einen Hamburger gegessen.
1: God gave me the evidence.
0: Gott gab mir Hinweise.
1: I thought about it.
0: Ich dachte darüber nach.
1: And I made a decision.
0: Und ich habe eine Entscheidung getroffen.
1: And I've lived in harmony with that decision ever
0: Und
1: since.
0: In Übereinstimmung mit dieser Entscheidung durfte ich seither leben.
1: Well, we were at a restaurant the other day.
0: Wir waren in einem Restaurant vor kurzem.
1: On our way here.
0: Als wir hierher kamen.
1: And I ordered minestrone soup.
0: Und ich habe eine Suppe dort bestellt, minestrone Suppe.
1: Every minestrone soup I've ever eaten anywhere in the world.
0: Und diese Art von Suppe, die ich in der Welt überall schon gegessen habe,
1: is vegetarian.
0: Ist vegetarisch.
1: But in this restaurant,
0: aber in dem besagten Restaurant, wo wir jetzt gewesen sind,
1: I put my spoon in,
0: habe ich meinen Löffel hinein,
1: and
0: getan
1: I pulled
0: in
1: it up,
0: Suppe,
1: and I went, oh,
0: und habe festgestellt,
1: that's flesh food.
0: Das ist Fleischkost.
1: It had meat in it.
0: Da war Fleisch drin.
1: Well, I understand this is the way the Turks do minestrone soup.
0: Nun, ich verstehe jetzt, die Türken bereiten dieselbe Suppe auf diese Weise vor.
1: It was a Turkish-Italian restaurant, not an Italian-Italian restaurant.
0: Es war nicht ein rein italienisches Restaurant, es war ein türkisch-italienisches Restaurant.
1: I didn't eat it, I refused it.
0: Ich habe es dann nicht gegessen.
1: And they brought me another bowl of tomato soup.
0: Sie haben mir eine Tomatensuppe gebracht.
1: God gives us evidence on which to base our faith.
0: Gott gibt uns Hinweise, und auf diesen Hinweisen können wir unseren Glauben begründen.
1: It says in Matthew 17, 20.
0: In Matthäus 17, Vers 20 steht,
1: if you have faith as a grain of mustard seed.
0: Matthäus 17, 20.
1: 17, 20.
0: Wenn ihr Glauben hättet wie ein Senfkorn,
1: if you have faith as a grain of mustard seed.
0: Wenn ihr Glauben hättet, so wie ein Senfkorn.
1: The emphasis is not on the quantity.

0: Hier geht es nicht bei in diesem Vers um die Quantität.
1: Because the quantity is very small.
0: Denn es geht hier um etwas, was ganz klein ist von der Menge her.
1: Okay. If you have faith as a grain of mustard seed.
0: Wenn ihr Glauben hättet wie ein Senfkorn.
1: It's not the quantity.
0: Es geht nicht um die Quantität.
1: It's the quality.
0: Um die Qualität.
1: It's the reality.
0: Um die Realität.
1: What do you really believe?
0: Was glaubst du wirklich?
1: Do you lack faith?
0: Mangelt es dir an Glauben?
1: Can your faith be increased?
0: Kann dein Glaube zunehmen?
1: It can be.
0: Kann zunehmen.
1: How is it increased?
0: Wie nimmt dein Glaube zu?
1: Romans 10, 17.
0: Römer 10, Vers 17.
1: You know this text.
0: Ihr kennt diesen Text.
1: So then faith cometh by hearing.
0: Glaube kommt aus dem Hören, wörtlich, aus der Verkündigung.
1: And hearing by the word of God.
0: Und das Hören kommt durch Gottes Wort.
1: Do you want your faith to be increased?
0: Möchtest du, dass dein Glaube zunimmt?
1: Go to the word of God.
0: Geh zum Wort Gottes.
1: And look at what God has done for his people through the ages.
0: Und sieh, betrachte, was Gott für sein Volk durch alle Zeiten hindurch getan hat.
1: Look at his power in behalf of his people.
0: Schau dir seine Macht an, die er aufgebracht hat für sein Volk.
1: Claim his promises.
0: Beanspruche seine Zusagen.
1: And you will have an increase of faith.
0: Und du wirst erfahren, wie dein Glaube zunimmt.
1: Oh, I found a very interesting expression in the spirit of prophecy.
0: Ich habe einen sehr interessanten Ausdruck gefunden im Geist der Weissagung.
1: As you may know,
0: wie ihr vielleicht wisst,
1: I was in the United States Navy for 4 years.
0: War ich 4 Jahre bei der Marine in den Vereinigten Staaten.
1: And I like nautical illustrations.
0: Und deshalb liebe ich es, Gleichnisse zu bringen oder etwas zu illustrieren und zurückzugreifen auf die Schifffahrt.
1: So, for example, have you ever heard the expression a loose cannon?
0: Habt ihr zum Beispiel jemals gehört von dem Ausdruck eine lose Kanone?
1: Anybody familiar with this? This is an English expression.
0: Ein britischer Ausdruck.
1: Okay, you don't know what it means.
0: Oder ein britisches Sprichwort, entschuldigt.
1: Okay, I'm going to explain it to you.
0: Was bedeutet dieses Sprichwort? Ich möchte es euch erklären.
1: In the old days on sailing ships.
0: In den alten Tagen auf den Segelschiffen.
1: The cannons were on wheels.
0: Da waren die Kanonen auf Rädern.
1: And ships go like this.
0: Und ihr wisst, dass die Schiffe so sich in der See fortbewegen.
1: And if you have a loose cannon.
0: Und wenn eine Kanone nicht festgezurrt ist,
1: that's not tied down so that it can't move.
0: So dass sie sich dicht bewegen kann.
1: It starts rolling all over the deck.
0: Dann rollt diese Kanone über das Deck.
1: Creating all kinds of damage.
0: Und alles Mögliche wird zerstört.
1: So a loose cannon,
0: eine lose Kanone,
1: is if you apply it to a person,
0: wenn du es anwendest auf einen Menschen,
1: is somebody that's creating all kinds of problems.
0: Das ist jemand, der alle möglichen Probleme kreiert.
1: That's a nautical expression.
0: Das ist ein Sprichwort aus der Schifffahrt.
1: And here's just the one the spirit of prophecy uses.
0: Der Heilige Geist verwendet folgendes Sprichwort.
1: We are to walk the plank of faith.
0: Im Geist der Weissagung lesen wir, wir sollen auf den Planken des Glaubens laufen.
1: Do you know what it means to walk the plank?
0: Weißt du, was das heißt, auf den Planken zu laufen?
1: No.
0: Nein.
1: That's another nautical expression.
0: Nun, das ist wieder aus der Schifffahrt ein Ausdruck.
1: In the old days on sailing ships.
0: In den alten Tagen auf den Segelschiffen.
1: If you were a disobedient sailor.
0: Wenn du ein ungehorsamer Seemann warst.
1: And if what you did was worthy of death.
0: Und wenn das, was du getan hast, die Todesstrafe auf sich ziehen konnte.
1: They would take a plank of wood.
0: Haben sie eine Planke genommen.
1: And they would stick it over the side of the ship.
0: Und haben diese Planke über das Schiff.

0: hinausgelegt.
1: Here's the ship.
0: Hier haben wir das Schiff.
1: Here's the water.
0: Unten ist das Wasser.
1: And here are the sharks.
0: Und dort sind die Haie.
1: And you would have to walk the plank.
0: Und du musstest auf der Planke gehen.
1: Usually with a sword to your back.
0: Normalerweise mit einem Schwert, das dir in den Rücken
1: I don't want to go.
0: Gehalten wurde. Welch ein Weg.
1: It's the same with faith.
0: Dasselbe aber ist wahr in Bezug auf den Glauben.
1: You have to walk the plank of faith.
0: Du musst auf der Planke des Glaubens laufen.
1: And you have to step off into nothing.
0: Du musst den Schritt über die Planke tun, und da ist nichts.
1: That's not easy to do.
0: Es ist nicht leicht, diesen Schritt zu tun.
1: When we started our ministry in 1997,
0: als wir 1977 mit unserem Missionsdienst begannen,
1: I had to walk the plank of faith.
0: Musste ich auf der Planke des Glaubens wandeln lernen.
1: The only thing I had,
0: das Einzige, was ich hatte,
1: was the name,
0: war der Name,
1: and the logo,
0: das Logo,
1: Orion Publishing,
0: Orion Publishing, Orion Publishing.
1: No books.
0: Ich hatte keine Bücher.
1: No catalog.
0: Ich hatte keinen Katalog.
1: No customers.
0: Ich hatte keine Kunden.
1: No computer.
0: Ich hatte keinen Computer.
1: No paper.
0: Kein Papier.
1: No pencil.
0: Keinen Bleistift.
1: No paperclip.
0: Auch keine Klammer, Heftklammer.
1: No place to live.
0: Nicht einmal einen Platz, wo ich wohnte.
1: We started our ministry by faith.
0: Wir begannen unseren Dienst im Glauben.
1: Trusting God.
0: Wir vertrauten auf Gott.
1: We walked off.
0: Und wir sind auf die Planke getreten und dann
1: by faith
0: haben wir im Glauben den Schritt gewagt über die Planke.
1: And guess what?
0: Wisst ihr, was geschehen ist?
1: We landed on God's promise.
0: Wir landeten auf Gottes Zusage, die er uns gegeben hatte.
1: He provided everything.
0: Er gab uns alles.
1: Because we stepped out.
0: Denn wir haben den Schritt getan.
1: By faith.
0: Im Glauben.
1: Do we have this kind of faith?
0: Sorry.
1: Well, this is faith in regards to material things.
0: Haben wir diesen Glauben? Und dies war Glauben in Bezug auf materielle Güter.
1: How about faith in regard to spiritual things?
0: Wie sieht es aus mit Glauben in Bezug auf geistliche Güter?
1: Do you really believe?
0: Glaubst du wirklich?
1: That you can be clean today.
0: Dass du heute rein sein kannst.
1: Do you really believe?
0: Glaubst du wirklich?
1: That you can overcome sin today.
0: Dass du heute Sünde überwinden kannst.
1: It's one thing to exercise faith in material respects.
0: Das eine ist das Glauben zu üben in Bezug auf materielle Dinge.
1: And another thing, to exercise faith in spiritual.
0: Etwas anderes noch ist es, den Glauben zu üben im geistlichen Bereich.
1: Faith is a gift.
0: Glaube ist ein Geschenk.
1: Given from God.
0: Gott gibt uns dieses Geschenk.
1: It's not an attainment.
0: Es ist nicht etwas, was du erlangst aus deiner Bemühung heraus.
1: We're told that God gives to every man a measure of faith.
0: Es wird uns gesagt in der Schrift, dass Gott jedem Menschen auf dieser Erde ein gewisses Maß an Glauben von Anfang an mitgegeben hat.
1: It's for you to exercise it.
0: Du aber musst diesen Glauben, den du empfangen hast, bereits empfangen hast, ausüben.
1: All right, let's close with Matthew 8.
0: Wir wollen am Ende heute
1: I've got a few minutes, we're going to talk about two miracles.
0: Über zwei Wunder sprechen und möchten dazu zu Matthäus 8 gehen.
1: Remember yesterday I said that Jesus' miracles were not primarily done to heal people, but to teach us something about righteousness by faith.
0: Erinnert ihr euch? Gestern sagten wir, Jesu Wunder waren nicht in erster Linie dazu da, they were not primarily given to
1: heal people.
0: Um Leute zu heilen, sondern um uns etwas zu lehren in Bezug auf Gerechtigkeit durch den Glauben.
1: So Matthew 8, verse 1.
0: Matthäus 8, Vers 1.
1: When he was come down from the mountain,

0: And great multitudes followed him.
1: Als er aber von dem Berg herabstieg, folgte ihm eine große Volksmenge nach.
0: And behold, there came a leper and worshipped him.
1: Und siehe, ein Aussätziger kam, fiel vor ihm nieder und sprach.
0: The leper, the symbol of sin.
1: Der Aussatz ist dir ein Symbol für

0: oder unrein?
1: Unclean. How unclean?
0: Er war unrein. Wie unrein war er?
1: Well, we're told the disease had made a fearful inroads into his body.
0: Nun, der Geist der Weissagung kommentiert dies und sagte, dass bereits sein Körper sehr stark angegriffen war durch das Lepra. Habt ihr Bilder von Leprakranken schon einmal gesehen?
1: It eats away the nose and the ears and the hands.
0: Wenn bereits Nase, Ohren oder Finger nicht mehr sind?
1: And he came to Jesus just as he was.
0: Und er kam zu Jesus so wie er war.
1: As a leper.
0: Als ein Leprakranker.
1: And that's how we have to come to Jesus.
0: Genauso müssen wir
1: just
0: zu Jesus
1: as
0: kommen.
1: We are.
0: So wie wir sind.
1: We can't clean ourselves
0: wir können uns selbst nicht reinigen.
1: And we can say to the Lord.
0: Und wir können zum Herrn sagen.
1: Lord, if thou wilt.
0: Herr, wenn du willst.
1: Thou canst make me clean.
0: Kannst du mich reinigen.
1: And Jesus put forth his hand and touched him, saying,
0: und Jesus streckte die Hand aus, rührte ihn an und sprach,
1: I will be thou clean.
0: Ich will, sei gereinigt.
1: And immediately
0: und sogleich
1: his leprosy was cleansed.
0: Wurde er von seinem Aussatz rein.
1: This is a lesson on justification by faith.
0: Dies ist eine Lektion über Gerechtigkeit durch den Glauben.
1: We come to the Lord, we confess our sins, Lord, I'm a leper, I am a mess, I need your help, will you help me?
0: Wir kommen zum Herrn, wir bekennen unsere Sünden und sagen, Herr, bei mir stimmt gar nichts. Kannst du mir helfen?
1: I will help you.
0: Ich will dir helfen.
1: And he touches us.
0: Und er berührt uns.
1: And he speaks the word.
0: Und er spricht das Wort.
1: And immediately.
0: Und sogleich.
1: The leprosy is cleansed.
0: Ist das Lepra von uns genommen?
1: There's not one little spot on his ear, on his nose, or on his finger. It's all gone.
0: Und nichts von der Lepra mehr. Nichts, gar nichts, weder an der Nase oder an den Ohren oder an den Fingern ist mehr da.
1: Cleansed.
0: Rein.
1: From all unrighteousness.
0: Von aller Ungerechtigkeit.
1: And it's immediate.
0: Und das geschieht sofort.
1: Doesn't take 2 weeks.
0: Es braucht nicht 2 Wochen.
1: Or 2 hours.
0: Oder 2 Stunden.
1: It's immediate.
0: Es geschieht
1: it's
0: sofort.
1: It's creative.
0: Es wird geschaffen.
1: And Jesus saith unto him.
0: Und Jesus sagte zu ihm.
1: See thy tell no man.
0: Sieh zu, dass du es niemand sagst.
1: But go thy way.
0: Sondern geh hin.
1: Show thyself to the priest.
0: Zeige dich dem Priester.
1: And offer the gift that Moses commanded for a testimony unto them.
0: Und bringe das Opfer dar, das Mose befohlen hat, ihnen zum Zeugnis.
1: Jesus was in this verse trying also to win the priests and the scribes and the Pharisees.
0: Jesus versuchte hier also auch die Priester und die Schriftgelehrten und die Pharisäer zu gewinnen.
1: Go do what Moses commanded. What Moses commanded. For
0: tu es,
1: a testimony to them.
0: Oder tu, wie Moses befohlen hat, ihnen zum Zeugnis.
1: The next one.
0: Die zweite
1: Verse
0: Geschichte. Vers 5.
1: And when Jesus was entered into Capernaum, there came unto him a centurion beseeching him.
0: Als Jesus aber nach Kapernaum kam, trat ein Hauptmann zu ihm, bat ihn und sprach.
1: And saying, Lord, my servant lieth at home sick of the palsy, grievously tormented.
0: Herr, mein Knecht liegt daheim, gelähmt da nieder und ist furchtbar geplagt.
1: And Jesus saith unto him, I will come and heal him.
0: Und Jesus spricht zu ihm, ich will kommen und ihn heilen.
1: The centurion answered and said,
0: der Hauptmann antwortete und sprach,
1: Lord,
0: Herr,
1: I am not worthy,
0: ich bin nicht wert,
1: that thou should comest under my roof,
0: dass du unter mein Dach kommst.
1: But speak the word only,
0: sondern sprich nur ein Wort,
1: and my servant shall be healed.
0: So wird mein Knecht gesund werden.
1: For I'm a man under authority.
0: Denn auch ich bin ein Mensch, der unter Vorgesetzten steht.
1: Having soldiers under me.
0: Und habe Kriegsknechte unter mir.
1: And I say to this man, go, and he goeth.
0: Und wenn ich zu diesem sage, geh hin, so geht er.
1: And to another, come, and he cometh.
0: Und zu einem anderen, komm her, so kommt er.
1: And to my servant, do this, and he doeth it.
0: Und zu meinem Knecht, tu das, so tut er's.
1: When Jesus heard it,
0: als Jesus das hörte,
1: he marveled.
0: Verwunderte er sich.
1: He was surprised.
0: Er war überrascht.
1: Here's a Roman centurion.
0: Da ist ein römischer Hauptmann.
1: Not even of the house of Israel.
0: Er kam nicht aus dem Haus Israel.
1: No, you don't have to come to my house.
0: Du musst nicht unter mein Dach kommen.
1: All you have to do is speak the word.
0: Rede nur ein Wort.
1: And my servant will be healed. Will
0: und
1: be healed.
0: Mein Knecht.

0: wird gesund werden. Mit Nachdruck sagte das.
1: When Jesus heard it, he marveled and said to them that followed, Verily I say unto you, I have not found so great faith, no, not in Israel.
0: Als Jesus das hörte, verwunderte er sich und sprach zu denen, die nachfolgten, Wahrlich, ich sage euch, einen so großen Glauben habe ich in Israel nicht gefunden.
1: And maybe today,
0: und vielleicht ist es so,
1: if he was here,
0: wenn er heute hier wäre,
1: he would say, I have not found so great faith.
0: Dass er dann sagen würde, ich habe solch einen großen Glauben,
1: no, not in Seventh-day Adventism.
0: Nicht in der Gemeinde der Siebenten-Tags-Adventisten gefunden.
1: Is that possible?
0: Ist das möglich?
1: Oh, yes.
0: Oh ja.
1: And I say unto you that many shall come from the east and the west and shall sit down with Abraham and Isaac and Jacob in the kingdom of heaven.
0: Ich sage euch aber, viele werden kommen vom Osten und vom Westen und werden im Reich der Himmel mit Abraham, Isaac und Jakob zu Tisch sitzen.
1: But the children of the kingdom shall be cast out into outer darkness and there shall be weeping and gnashing of teeth.
0: Aber die Kinder des Reiches werden in die äußerste Finsternis hinausgeworfen werden. Dort wird Heulen und Zähneknirschen sein.
1: Those who are out,
0: diejenigen, die draußen sind,
1: will be in.
0: Werden drinnen sein.
1: And those who are in,
0: und diejenigen, die drinnen sind,
1: will be out.
0: Werden draußen sein.
1: Jesus said unto the centurion,
0: und Jesus sprach zu dem Hauptmann,
1: Go thy way,
0: geh hin,
1: as thou hast believed,
0: und dir geschehe,
1: so be it done unto thee.
0: Wie du geglaubt hast.
1: And his servant was healed in the selfsame hour.
0: Und sein Knecht wurde in derselben Stunde gesund.
1: Speak the word only.
0: Er sprach das Wort.
1: And my servant shall be healed.
0: Oder rede du das Wort und mein Knecht wird geheilt sein.
1: What faith in God's word.
0: Welch ein Glaube an das Wort Gottes.
1: Do we have such faith today?
0: Haben wir diesen Glauben heute?
1: When we hold up God's promises before his people.
0: Wenn wir Gottes Zusagen vor Gottes Volk halten.
1: I want to close with one statement.
0: Ich möchte mit einer Aussage schließen.
1: About the faith of Jesus.
0: Sie spricht über den Glauben Jesu.
1: I'll just read it.
0: Ich möchte diese Aussage lesen.
1: The faith of Jesus. This is from Revelation 14.
0: Und zwar finden wir diesen Ausdruck in Offenbarung 14, Vers 12.
1: 12. Yes. The faith of Jesus.
0: Der Glaube Jesu.
1: It is talked about, but not understood.
0: Man spricht über den Glauben Jesu, aber man versteht ihn nicht.
1: What constitutes the faith of Jesus?
0: Was macht den Glauben Jesu aus?
1: That belongs to the third angel's message.
0: Jenen Glauben Jesu, der zur dritten Engelsbotschaft gehört.
1: Here's what it is. Jesus becoming our sin bearer, that he might become our sin pardoning savior.
0: Jesus, der unser Sündenträger wird, damit er auch der wird, der uns die Sünden vergibt.
1: He was treated as we deserve to be treated.
0: Er wurde so behandelt, wie wir hätten behandelt werden müssen.
1: He came to our world and took our sins that we might take his righteousness.
0: Er kam in unsere Welt und nahm unsere Sünden, damit wir seine Gerechtigkeit annehmen.
1: And the fourth part of it.
0: Und der vierte Punkt.
1: Faith,
0: Glaube,
1: in the ability of Christ,
0: an die Fähigkeit Christi,
1: to save us,
0: uns zu retten,
1: amply,
0: vollständig,
1: and fully,
0: und umfassend,
1: and entirely,
0: und ganz,
1: is the faith of Jesus.
0: Das ist der Glaube Jesu.
1: To save us from what, brothers and sisters?
0: Wovon, uns wovon zu retten, Brüder und Schwestern?
1: To save us from sin.
0: Um uns von der Sünde zu retten.
1: That's the faith of Jesus.
0: Das ist der Glaube Jesu.
1: Today,
0: heute,
1: may we be partakers of the grace of God.
0: Mögen wir heute Teilhaber sein der Gnade Gottes.
1: May we grow in grace.
0: Mögen wir in der Gnade wachsen.
1: And may we have the faith.
0: Und mögen wir den Glauben haben.
1: That will help us to walk the plank.
0: Der uns helfen wird, auf die Planke hinauszusteigen.
1: May this be our experience.
0: Möge dies unsere Erfahrung sein.
1: In Jesus' name.
0: Im Namen Jesu.
1: Amen.
0: Amen. Amen.

die volle christliche Reife erreichen. Dem aber, der überschwänglich tun kann, über alles hinaus, was wir bitten oder verstehen, nach der Kraft, die in uns wirkt, dem sei Ehre. Wenn ihr Gott zu eurer Stärke macht, dann könnt ihr auch unter den entmutigendsten Umständen eine Höhe und Breite christlicher Vollkommenheit erlangen, die ihr kaum für erreichbar haltet. Eure Gedanken können auf ein höheres Niveau erhoben werden. Ihr könnt edle Ziele haben, die Wahrheit klar erfassen und Absichten und Pläne hegen, die weit über alle schmutzigen Beweggründe hinausgehen. Wenn ihr Charaktervollkommenheit erreichen möchtet, sind sowohl Gedanken als auch Taten erforderlich. Kommt ihr mit der Welt in Berührung, dann solltet ihr euch davor hüten, den Beifall von Menschen zu sehr zu suchen und sich nach ihren Meinungen zu richten. Pflegt die Gabe der Bescheidenheit und klammert euch in eurer Hilflosigkeit an Christus. Inmitten des Durcheinanders und der Versuchungen der Weltmenschen um euch her, könnt ihr euch in aller Freundlichkeit die innere Unabhängigkeit bewahren. Wenn ihr täglich mit Gott Gemeinschaft pflegt, dann lernt ihr, Menschen so einzuschätzen, wie er es tut. Die auf euch ruhende Pflicht, der leidenden Menschheit zu helfen, wird ein williges Echo finden. Ihr gehört nicht euch selbst. Euer Herr erhebt heilige Ansprüche auf eure besten Regungen und den höchsten Dienst eures Lebens. Er hat das Recht, euren Körper und euren Geist bis zur äußersten Grenze eurer Fähigkeiten zu seiner Ehre und Verherrlichung einzusetzen. Welches Kreuz ihr auch immer zu tragen aufgefordert sein mögt, ihr solltet es klaglos annehmen. Viele leben ohne Gott

und ohne Hoffnung in der Welt. Sie sind schuldbeladen, verdorben und heruntergekommen, in Satans Schlingen gefangen und versklavt. Und doch ist Christus gerade solcher Menschen wegen vom Himmel gekommen, um sie zu befreien. Sein tiefstes Mitgefühl, sein Wohlwollen und seine unermüdlichen Anstrengungen richten sich auf sie, denn sie stehen am Rande ihres Ruins. Sie leiden unter ihren unbefriedigten Wünschen, ihren ungeregelten Trieben und dem Verdammungsurteil ihres eigenen Gewissens. Sie sind in jeder Beziehung elend. Ihr jetziges Leben gleitet ihnen aus der Hand. Und sie haben keine Aussicht auf das zukünftige Leben. Ihr habt ein wichtiges Arbeitsfeld und ihr solltet aktiv und wachsam sein und dem Ruf des Meisters gerne und rückhaltlos gehorchen.

So, wir wollen ein bisschen weiterschauen, wo das Problem in unserem Herzen liegt und wie kommen wir dahin, aus der Gefangenschaft unserer eigenen Gedanken herauszukommen. Und es ist immer am allerbesten, wenn man das anhand eines Falles sieht und dann kann man sehen, dass der Fall ja nicht einzeln ist, sondern dass alle Menschen würden in so einem Fall gleich reagieren. Okay? Anstelle dieser Frau würden alle Menschen, ganz egal in welcher Kultur es auftritt, ja, wenn es jetzt nicht gerade irgendwo ist, wo auf gewissen Inseln, wo man keine moralischen Gesetze hat, da heiratet man aber auch nicht, da hat jeder ein Kind mit jedem anderen. Das gibt es auch auf dieser Welt. Aber dort, wo ein bisschen diese Ehe da ist und eine, ja, ein Verständnis von Moral, da wird jeder Mensch, ganz egal welchen Glauben er hat, ganz egal welche, ja, Herkunft, er wird hier gleich denken wie diese Frau. Wie denkt diese Frau? Wie denkt sie in ihrem Herzen? Ja, was denkt sie? Was ist das, was... Was ist der Hauptgedanke, der ihr Herz hat und sie aus dem Ruder bringt? Im Herzen wisst ihr ja, dass wir die Dinge nur in zwei Sachen einteilen. Wenn das hier der Geist des Menschen ist, dann der Geist ist so gebaut, dass alles, was er aufnimmt, er verarbeitet es, dann kommt es raus. Er ist auch ein Kanal. Und er muss alle Dinge, die um ihn herum passieren, werten. Er hat keine Wahl, nichts zu werten. Ja, wir werten in Hundertstel von Sekunden eine Situation. Und wir werten sie. Bewerten oder werten, weiß nicht, wie es am besten. Wir müssen also die Dinge bewerten und wir haben eine klare Vorstellung schon in unserem Geist hineingelegt vom Schöpfer, dass wir zwischen dem, was richtig und was falsch ist. Ja? So. Wahrheit oder Lüge, Gerechtigkeit und Ungerechtigkeit, wie auch immer man das nimmt. So, der erste Schritt ist bewerten. Der zweite ist, Gott hat in unseren Geist hineingelegt, dass wir eine Abneigung gegen das Falsche haben. Ja, wir reagieren automatisch zu etwas, was schlecht ist, was wir als schlecht sehen, mit einer, ja, entgegen. Wir lassen es nicht so stehen. Wir können nicht bei der Bewertung bleiben und sagen, letztendlich gleichgültig bleiben. Ja, wir haben eine eigene Einstellung und wir gehen automatisch gegen das Übel vor. Das heißt, wenn wir eine Ungerechtigkeit sehen, wenn jemand uns belügt, dann reagieren wir dagegen schon bevor wir uns dessen bewusst sind. Ja, und das hat Gott so gemacht. Sonst, wie könnten wir das Gute lieben und das Böse hassen? Gott ruft uns mehrmals in der Heiligen Schrift auf, dass wir das Gute lieben und das Böse hassen.
So, wir brauchen beides. Wir haben also eine Bewertung zwischen richtig und falsch und wir hassen das Böse. Wir haben eine natürliche Abneigung gegen Ungerechtigkeit, gegen Lügen, gegen Immoral. All das ist in uns hineingelegt. Aber jetzt kommt der dritte Schritt, der die Bewertung letztendlich relevant macht. Und das ist der Schritt, der sagt, wer hat den Schaden, man kann auch sagen, Gewinn. In dieser ganzen Situation. Der Gewinn ist deshalb nicht krankmachend, auch wenn er kein Gewinn ist. Aber wenn ich etwas bewerte, ich habe eine Abneigung dazu und dann muss ich sagen, okay, und wer ist der Geschädigte? Oder wer ist der, der den Gewinn hat davon? Und in dem Moment haben wir hier an dieser Stelle nur zwei Möglichkeiten. Welche zwei Möglichkeiten haben wir? Welche zwei Möglichkeiten haben wir? Machen wir es am Modell. Wir erkennen die Situation. Wir sind an dieser Frau Stelle, ja? Was die zwei tun, ist richtig oder falsch? Falsch. Wir haben eine Abneigung, ja? So, wer hat den Schaden? Okay. So, es gibt nur zwei Möglichkeiten, wer den Schaden hat, ja? Wer hat ihn? Also ich, wenn ich den Schaden habe, dann folgt daraus was?

Und das ist der Verlust, der Schaden. So, ich habe den Schaden. Daraus folgt Selbstmitleid. Ich armer Mensch. Da kommt dann die Idee, warum lässt Gott das zu? Warum ich? Ja, warum passiert das mir? Und aus Selbstmitleid wird Wut und Gewalt und Krankheit. So, ich könnte aber auch anders denken. Den Schaden hat wer? Genau. Die anderen. Was würde ich dann tun? Mitleid haben. Naja. Du freust dich nur, wenn du den Schaden hast und dich rächst. Dann freust du dich. Ja. Ist immer derselbe Punkt. Das heißt, ich muss mir nur dann rächen, wenn ich einen Schaden habe. Wenn ich keinen Schaden habe, brauche ich keine Rache. Ja? Kommt auch keine Wut, keine Gewalt, keine Krankheit. So. Sehe ich den anderen, der macht was Falsches, ich habe eine Abneigung gegen das Falsche, was der andere macht, ich sage, der andere hat den Schaden, dann habe ich Mitleid mit ihm und Mitleid lässt mich nachdenken, was kann ich für ihn tun? Um ihnen aus dem Schaden zu helfen. Ja, was kann ich für Sie tun? Und dann hat man vielleicht eine Lösung, was man tun kann. So, da ist, sind, ich sage hier Gesundheit. So, wie hat Jesus immer gedacht? Ja, so, man konnte Jesus machen, was man wollte. Er kam nie in diese Schiene rüber. Er hat das immer richtig gesehen. Ja, die Trennung hier ist gemacht durch, ich nenne es das Auge. Das Schwarze ist das böse Auge. Und die Wahrheit ist das gute Auge. Okay, so das böse Auge macht mich, dass ich die Dinge so sehe. Das gute Auge macht mich, dass ich die Dinge richtig sehe. Das findet ihr in der Bergpredigt. In vielleicht lesen wir es für die, die es noch nicht kennen. In Matthäus 6, ab Vers 22. Es geht nämlich um das Herz des Menschen. Und dort sagt Jesus: Das Auge ist des Leibes Licht. Ist dein Auge gesund, ja, dann ist dein ganzer Leib helle. Ist dein Auge aber ein Schalk, das heißt ein Betrüger, dann ist dein ganzer Leib finster. Somit, wenn das, was Licht sein muss in dir, Finsternis ist, wie groß muss dann die Finsternis sein? Niemand kann zwei Herren dienen, entweder Gott oder dem Mammon. So, das ist die Beschreibung des tiefsten Punktes des Herzens im Menschen. Die Entscheidung ist und geschieht in dem Maßstab, wem der Schaden zugefügt wird. Weil dann muss man eine Maßnahme ergreifen gegen dem oder gegen den Schaden. Wir sind nicht frei, im Schaden zu bleiben, wenn wir selbst einen haben. Wir müssen da raus. Ja? Und so, was macht diese Frau dadurch, dass sie selbst den Schaden hat? Was tut sie?

Was tut sie? Ihr Auge sagt dir, du hast den Schaden. Ja, aber sie hat den Schaden. Jetzt, was tut sie, um aus dem Schaden rauszukommen? Sie versucht, für ihn hübscher zu sein. Sie versucht, sich um ihn zu kümmern. Sie versucht, ihn zurückzugewinnen. Ja? Und sie versucht, ihn auch zu ändern, weil sie kann ihn ja nicht so lassen. Sie kann nicht in dem Dreierverhältnis leben. Ja? So versucht sie, ihn zu ändern. Sie bringt ihn also zu Beratern. Sie bringt ihn zu Leuten. Und sie schafft es, dass er ihr fünfmal verspricht, Schluss zu machen. Aber er fällt fünfmal wieder zurück. Versteht ihr den Frust der Frau? Ja, weil sie sagt, jetzt habe ich ihn. Jetzt habe ich mir versprochen, ich bin es. Er macht mir keinen Schaden mehr. Aber jetzt geht das weiter. Bitte? Die Situation verschlimmert sich. Sie ist was ihm gegenüber? Ein Geber oder ein Bettler? Okay. Eine gute Position? Ja? Glaubt mir, wenn ihr bettelt, nehmt euch keiner ernst. Ihr kriegt vielleicht ein bisschen Mitleid, aber das ist nicht heilsam. Ein Bettler wird nicht wirklich ernst genommen. Und ein Bettler ist größer oder kleiner wie du? So ein Bettler ist unter dir. Also ist er deiner Willkür ausgesetzt. Ja? So, ich sage ja, aber ich tue doch, wie ich will. Nicht? So, sie bettelt. Sie bettelt hier und sie bettelt hier. Ja, sie versucht, sie auseinanderzubringen, sie versucht, an den Verstand zu appellieren, sie versucht, das Problem zu beheben, weil sie selbst im Schaden nicht bleiben kann. Sie tut also die Sache für wen? Für sich selbst. Wird sie Erfolg haben? Nein, weil sie wird weder gesund werden oder es wird ihr weder innerlich besser gehen, noch wird sie die anderen zwei irgendwie dazu bringen können, sich zu verändern. So ist der Mensch durch seine, und sicherlich hat sie nach einem Jahr und etwas, als sie einen Jugendfreund trifft, an Rache gedacht. Ja? Du bist vulnerabel. In dem Moment, wo du im Schaden bist, wo es dir schlecht geht, kann der Teufel dich sehr leicht versuchen. Ja? Dann bringt er dir die Situationen und du wirst häufig ein leichtes Opfer. Weil du bist ja in der Not. Du handelst nicht aus Freiheit heraus, sondern du handelst aus einer Gefangenschaft heraus in eine falsche Richtung. Und das ist ein generelles Handeln, das man in jeder Situation nachvollziehen kann und sehen kann, dass es immer wieder so abläuft. Und der Grund dieser Sache ist die Grundidee, ich habe den Schaden durch das, was die zwei tun. So würde jeder Mensch denken. Aber wir sehen es ja immer, ich sehe es ja immer von einem medizinischen Standpunkt aus. Ja? Schaut, ich habe diese Sache aufgemacht hier und da stand schon

Verheiratet. Hast du gelesen? Ja. Nicht nur Calcium ist für starke Knochen wichtig, auch die Ehe. In der Fachzeitschrift Osteoporosis International wird berichtet, dass Männer, die in stabilen Ehen leben, eine höhere Knochendichte aufweisen als solche, die nie verheiratet waren oder verwitwet, geschieden oder getrennt sind. Frauen, die angaben, dass ihre Ehemänner sie unterstützten, wiesen ebenfalls eine höhere Knochendichte auf als solche, die das nicht behaupten konnten. Ja? So, ist ganz eindeutig, der Salomo sagt, ein betrübtes Herz vertrocknet die Knochen. Und die, die natürlich in einem harmonischen Umfeld, die zwei sind 20 Jahre verheiratet, über 20, und waren harmonisch. Sie kennen sich schon immer, sie haben sich aus der, ich weiß nicht, im Kindergarten schon kennengelernt. Und sie hatten harmonische Geschichte, war nichts dazwischen. Ja? So, solange alles harmonisch läuft, geht deine Knochendichte gut. Weil sie wird ja von... Weil wer kriegt jetzt die Knochendichte vermindert? Ja, sie. Ja, so damit kommt die Osteoporosis, weil sie kommt aus Trauer, aus dem Verlust. Und je größer der Verlust ist, umso größer kommt die Osteoporosis und der Schaden. So, das ist die Sache, wie wir haben. Jetzt kommt die Krankheit und die Depression aufgrund ihres Denkens. Also muss ihr Denken falsch sein. Ja? So, das, was sie denkt, ist so, wie alle Menschen denken. Und solange sie so denkt, hat sie keine Wahl, je wieder frei zu sein. Sie wusste nicht, wie es um sie steht, was in ihrem Herzen wirklich funktioniert, solange sie nicht wahrnahm, was um sie herum passiert. Jetzt erkennt sie eine Not. Aber sie erkennt die Not, sie kann an der nichts ändern, sie kann an dem nichts ändern. 5 Versuche scheitern. Ja? Und dann bettest du an deine Freundin und sagst, Mensch, lass mir doch deinen Mann in Ruhe. Und dann, manche gehen ja noch mit Gewalt von, sagen, ich soll ihn noch einmal erwischen. Und solche Sachen. Warum? So, man ist frustriert, weil man kann die zwei kontrollieren oder nicht kontrollieren. Nicht kontrollieren. Ist es gut, dass man sie nicht kontrollieren kann? Ja oder nein? Sicherlich, es ist sehr gut, dass man die nicht kontrollieren kann. Ich meine, dann könntest du ja hier ein bisschen drücken und da und die wären wieder in Ordnung. Aber wir können auf andere Menschen keine Kontrolle ausüben. Deshalb, Jesus in der Bergpredigt ist völlig klar. Und ich sage euch, es ist nicht einfach, dem Bösen nicht zu widerstehen. Er sagt jetzt hier, nicht? In der Bergpredigt sagt Jesus ganz deutlich, ihr seht das Böse, es wird euch angetan, ihr kriegt eine Ohrfeige und so weiter, aber ihr lasst es geschehen. Wie willst du das schaffen? Wie willst du das schaffen? Das Böse einfach geschehen zu lassen. Ja? Das ist in Matthäus 5, irgendwo gegen Ende. Widerstrebet dem Übel nicht. Widerstrebet dem Übel nicht. Lass es geschehen. Paulus übernimmt denselben Gedanken und sagt, überwinde das Böse mit Gutem, sagt er im letzten Vers von Römer Kapitel 12. Überwinde das Böse mit Gutem. Jetzt, wie überwindest du hier das Böse mit Gutem? Glaubt ihr, dass man einen Mann, indem man ihn anbettelt, zur Vernunft bringen kann? Ja, aber er ist gefangen. Ja, er ist gefangen in den Fängen. Und nicht einmal so, wisst ihr, die Konstellation ist ja auch so, dies ist eine hilfsbedürftige Frau. Beide sind sie recht hübsch.
kein großer Unterschied. Die ist vielleicht ein bisschen dünner wie

Aber letztendlich ist es kein großer Unterschied im Aussehen. Ah, sie ist vielleicht 10 Jahre jünger oder so, ja? Es macht ja auch eine Rolle. Aber es ist, ja, wie kann man jetzt jemandem helfen? So, was muss zuerst passieren mit der Frau, damit sie wirklich etwas tun kann für ihren Mann und für ihre Freunde? Was muss zuerst geschehen? Jesus sagt in der Bergpredigt: Was siehst du, den Splitter im Auge deines Bruders, und siehst was nicht? Den Balken in deinem Auge. So, kann man das hier anwenden? Wo ist der Splitter, wo ist der Balke? Sieht sie was Böses oder sieht sie nicht? Sieht sie Fehler? No, sind die Fehler Splitter oder sind sie Balken? Ja, und was muss sie zuerst klar machen? Dass sie einen Balken hat. Der muss zuerst erledigt sein. Das sieht aber gar nicht so aus, oder? Glaubt ihr, dass irgendjemand, der einen Fehler beim anderen sieht, denkt, er ist mehr schlimmer wie der andere? Denkt ihr das? Wenn du einen Fehler beim anderen entdeckst, denkst du, du bist schlimmer wie der oder besser? Nun, Jesus sagt ganz deutlich in der Bergpredigt, sagt, wenn du einen Fehler beim anderen siehst, sei vorsichtig, du hast noch einen größeren. Ja, sag mir, warum wird der eine krank und der andere nicht? Warum werden die zwei nicht krank? Warum wird nur sie krank? Und er wird auch nicht krank, er weiß nämlich nichts. Ja, sie wird krank, weil sie ist die, die jetzt in der größten Gefahr ist, also die nicht nur in der Gefahr ist, sondern eine Sünde tut, die körperlich schädigend ist. Die ist viel schlimmer wie die, die nicht krank macht, könnten wir ja sagen, oder nicht? Jetzt sagt sie, dass die zwei den Schaden haben und sie hat dadurch, dass der weg ist, den Schaden, den sie schon 20 Jahre hatte, nicht mehr. So ähnlich sagt sie es. Wenn ich sage, ich verliere etwas Schlechtes, dann mag das irgendwo in meinem vordergründigen, sage ich jetzt mal, Denken mich dazu bringen, zu sagen, naja, ich habe nichts Schlimmes verloren. Aber wenn du davon nicht überzeugt bist, frisst es dich dennoch auf. Und wäre es Liebe, wenn wir so denken würden? Ja? Das heißt, wir gehen von einem Extrem des Selbstmitleids in die anderen, sagen, und ich würde das so formulieren irgendwo wie der Fuchs, der nicht an die Trauben kommt und sagt, ach so, sie sind eh zu sauer. Das heißt, ich habe ihn verloren, er war böse. Also, ja, sicherlich reduziere ich da ein bisschen den Schaden, aber du kannst nicht den Schaden reduzieren, wenn du zwei Kinder hast und wenn du 20, 30 Jahre mit dem Mann zusammen warst. Da kannst du nicht einfach so einen Gedankensprung machen und sagen, jetzt, ich habe ja nichts Schlimmes verloren. Ja, wenn ich den Verlust nicht so groß schätze, aber schaut, sie wird bleiben in der Sache, dass sie was verloren hat. Weil sie hat ja 20 Jahre auch was Schönes erlebt. Sie haben ja immerhin zwei Teenagerkinder. Ja, so, deshalb kann man nicht mit der Gleichgültigkeit oder mit dieser anderen Sache herauskommen. Es muss im Endeffekt muss Liebe aus mir rauskommen, damit ich lebe. Ja, aus meinem Geist muss Liebe rauskommen, damit mein Körper und damit ich wirklich einen guten Einfluss auf meine anderen Menschen habe. Weil wer ist denn von der Schlange gebissen? Der Mann und die Frau. Ja, so, sie sind in der Not, aber von der Schlange gebissen, ich meine, von der Versuchung verlockt. So, sie bräuchten vielleicht Hilfe. Aber kannst du helfen, wenn du im Schaden bist?

kannst du nicht helfen. Du kannst auch nicht Liebe ausüben, weil all ihr Tun wäre für die oder für sich. Ja, all ihr Tun wäre ein Handeln für sich selbst. Es wäre kein liebevolles Handeln. Es wäre ein verzweifeltes Handeln. Sie probiert und je mehr sie probiert, umso schlimmer wird's. Der Mann ist wie verzaubert von der Frau und ja. Und sicherlich kann sie das nicht wegdenken, aber ja. Und es ist erstaunlich, wie viele Maßnahmen sie ergreifen, weil ich die Geschichte so ausführlich kenne, damit man sich trennt, damit man sich nicht sieht. Die gehen dann in eine Gemeinde, die gehen dann in die andere Gemeinde am Sabbat. Aber kann man das trennen? Andere kommen und sagen, die Liebe fällt, wo sie will. Jetzt bin ich verliebt, jetzt muss ich das ausüben. Und sagt, ich bin gefangen. Aber das ist ein Irrtum. Das ist ein Irrtum. Ja. So hat Gott die Sache nicht gemacht. Deshalb, ich muss erst feststellen, das allererste, was ich feststellen muss, ist, in meinem Leben stimmt etwas nicht. Dass ich gefangen bin. Ich erkenne plötzlich durch die Taten anderen, ich habe Ketten an meinen Handschellen. Und ich versuche, mich aus diesen Ketten zu befreien, aber je mehr ich mich versuche, umso fester werden die Ketten. So, das ist die Situation des sündigen Menschen. Jeder Mensch wird geboren mit diesem bösen Auge. Jeder Mensch ist die sündige Natur. Dieses böse Auge sagt uns, was der andere tut, kommt dir entweder zugute oder zum Schaden. Und das ist absolut eine Lüge. Was der andere tut, ist seine Verantwortung. Es hat mit dir letztendlich nichts zu tun. Weil wir alle Individuen sind und wir werden vor Gott nicht in eine Gruppe gerichtet. Ich kann nicht mich entschuldigen, wenn Waldemar mich reizt und ich sage ein böses Wort oder ich haue ihm eine. Dann werde ich sagen, naja, Herr, hättest du Waldemar mich nicht gereizt, wäre ich gut. Dann wird der Herr sagen, naja, schau, Jesus wurde gereizt, hat nicht geschlagen. So, also wird mein Mund verstummt sein und ich werde, ja, dorthin kommen, wo Heulen und Zähneklappen ist. Das heißt, wir sind Individuen, wir müssen verstehen, das Gesetz unserer Individualität, was andere tun, ist und bleibt deren Verantwortung. Auch wenn ich sie provoziert habe. Dann habe ich meine Schuld und der andere hat seine Schuld. Aber jeder trägt seine eigene Verantwortung. Natürlich, wenn ich einen Einfluss ausübe auf andere, der ich meine, ich bin gläubig, ich provoziere sie und sie tun was Böses, dann wird mich Gott dafür zur Verantwortung ziehen. Wenn ich jemanden ein falsches Bild darstelle von Gottes Bild und ich bin ein Stein des Anstoßes für jemanden durch meinen Glauben, dann bin ich fällig. Weil die Liebe tut das nicht. Die Liebe nimmt Rücksicht auf die Schwachheit des anderen. Sie ist immer aufmerksam. So, die Frau kann nur lieben mit diesem Auge, wenn alle Dinge gut sind. Jesus sagt es ganz deutlich in der Bergpredigt. Wie viel können wir lieben? Als Heiden, die uns lieb haben. Oh, da können wir nett sein, da können wir schön zurücksprechen. Aber keiner kann gegenüber dem, der ihm sozusagen ein vermeintliches Schaden tut, liebevoll sein. Deshalb ist das große Problem des Menschen in seinem Geist, in seinem Herzen, dieses eine Auge. Das böse Auge macht, dass ich das Gute, was Gott in mich hineingelegt hat, in eine falsche Richtung steuere. Und somit kommt am Ende meine eigene Selbstzerstörung heraus. Meine eigene Krankheit. Völlig hilflos ausgeliefert.

So, was muss ich tun? Was muss jetzt geschehen, damit ich rauskomme? Was muss Jesus tun? Was ist jetzt das Werk des Erlösers? Johannes 1. 12, ist es Johannes 1, 12? Oder 18, 19? Durch Moses ist das Gesetz gegeben worden oder gekommen. Durch Jesus Christus ist was gekommen? Gnade und die Wahrheit. Jesus sagt, die Wahrheit wird euch freimachen aus den Ketten der Lüge. So, was ist die Lüge? Die Lüge ist, dass ich den Schaden habe. Ja, das ist die Lüge. Und jetzt kommt Christus und bringt mir die Wahrheit. Er offenbart mir durch das Licht den Irrtum, er offenbart mir den Balken, den ich habe in meinem Auge und sagt, mein Kind, ich habe dir was anzubieten, nämlich die Wahrheit. Aber kann sie sich die Wahrheit selber einpflanzen? Nein. So, das ist das Werk, was Jesus am Kreuz getan hat. Er hat die Lüge gekreuzigt, damit er uns die Wahrheit bringt. Die Neugeburt ist die Implantation der Wahrheit in mein Herz. Das heißt, ich sehe jetzt das Ereignis, so wie es tatsächlich ist. Es ist böse, ich kann Abneigung dagegen haben, aber der Schaden ist nicht mein, er ist auf dem, der das Böse tut. Das ist die Wahrheit. Das ist das, was Christus in uns tun kann, was wir für uns nicht tun können. Das heißt, wir können weder erkennen, dass wir falsch sind ohne ihn, wir können nur sehen, dass wir gefangen sind. Er muss uns das wirklich bewusst machen, er muss uns überzeugen, dass wir in der Not sind, dass wir uns selbst kaputt machen. Nicht der Mann, nicht die Freundin, nicht die Umstände, mein eigenes Denken zerstört mich. Das ist das Katastrophale an der Sünde. Deshalb habe ich Erlösung genannt. Erlösung ist Befreiung aus der Selbstzerstörung. Das ist Erlösung. Das ist der Grund der Erlösung. Der Mensch wird befreit, sich selber kaputt zu machen. Er wird befreit, zu leben. Weil in der Sünde zerstört er sich. Natürlich hat dieses falsche Auge auch die positiven Seiten. Ja, die Attraktivität. Ich habe es erwähnt in der nächsten Woche Sabbatschule. Ich war in Rumänien während der Fußballweltmeisterschaft und in Asien. Und ihr wisst, ich sehe ja kein Fußball mehr und Fußball interessiert mich nicht mehr schon seit meiner Bekehrung vor 11 Jahren. Und jetzt bin ich in Rumänien und es ist Donnerstag. Am Mittwoch, glaube ich, hat Deutschland gespielt mit Brasilien. Und wir fahren im Auto und der Mann, der uns abgeholt hat, der erzählt, die Deutschen haben mit 7:1 gewonnen. Und ich muss entdecken, ich freue mich. Ich fühle mich wohl. Ich will mich gar nicht wohlfühlen. Aber ich fühle mich wohl. So, jetzt fühle ich mich wohl und sage, Herr, das kann nicht sein, ich will mich nicht wohlfühlen. Weil dieses Wohlgefühl kommt aus welchem Gedanken? Ah nein, aus welchem Gedanken kommt das Wohlgefühl? Es kommt aus dem Gewinn. Ich denke, ich habe einen Gewinn dadurch, dass Deutschland gewonnen hat. Ja, genau das denke ich. Ich freue mich ja nicht über die Mannschaft. Nein, über die freue ich mich nicht. Ich freue mich, dass ich persönlich deutsch bin und dass ich was gewonnen habe. Habe ich was gewonnen? Null. Aber die Freude ist da. Es ist trotzdem ein Betrug. Macht nicht krank. Verstehst du? So leben die zwei. Ja, sie haben natürlich Gewissensbisse, aber

wenn sie zusammen sind, fühlen sich wohl, oder? Sie fühlen sich wohl, weil sie denken, sie haben einen Gewinn. Ja, so, man hat diese Situation. Jetzt erkenne ich,

Frankfurt bis Sinsheim können wir wunderbar fahren. Sind gut gekommen. Und jetzt sind wir, bis ich auspacke, bis ich alles fertig mache, ist es nach 11. Und ich merke, wo ich ins Bett gehen will, ich müsste doch mal schauen, wer hat gewonnen. Und ich kann mich dem ganzen Sachen nicht wirklich entziehen. Ich merke, das Herz hängt dran. Ich könnte mich natürlich enthalten. Keine Frage, nicht? Du kannst dich ja manchmal enthalten, ist ja keine so große Sache. Aber was mich stört, ist, dass mein Herz dran ist. Und ich sage, Herr, wieso? Ich bin doch vom Fußball weg. Ich gucke nach. Ja? Und sehe, Verlängerung. Okay, gut. Sage ich, ich lege mich hin, morgen früh werde ich es ja wissen. Aber da habe ich eine Frau, die sagt, wo hast du geguckt? Ich will auch gucken. Oh. Jetzt kommt die zweite Versuchung. Und dann sage ich ihr, ja, geh auf ard.de oder was auch immer. Und dann sagt sie, ja, ich weiß nicht, wie soll ich gehen? Geh du und gib mir den Laptop in die Hand. Und ich nehme den Laptop und stelle es ein. Und da öffnet sich das Spiel. Und ich weiß nicht, eine oder zwei Minuten und das Tor fällt. Und wiederum, ich juble natürlich nicht wie vor Alten, sage, oh, Mann, ich. Oh. Aber irgendwo im Herzen sage ich, das tut gut. Aber dann habe ich geguckt, die Gesichter dieser elenden Argentiner. Oder? Der kleine Junge weint wie ein. Ja. Und die Frauen, habt ihr gesehen, die eine, die ist so und hat auch noch so den Handling gemacht, ich weiß nicht. Sie waren alle versteinert. Und als es fertig war, das ging ja noch 7 Minuten, und dann habe ich mit Gott geredet, habe gesagt, Herr, ich mag die Sache nicht. Fußball interessiert mich nicht. Aber warum? Warum war ich hier gefangen? Warum war ich nicht frei? Warum konnte ich nicht sagen, ich habe keinen Gewinn und keinen Verlust, wenn Deutschland gewinnt oder verliert, ist völlig egal. Wo ist der Haken? Und in der Nacht bin dankbar, dass Gott ein guter Gott ist, der, wenn wir zu ihm gehen, er uns beantwortet unsere Fragen. Und hat mir Gott klar gemacht, wo mein Haken ist. Wisst ihr, wo der Haken ist? Im Nationalismus. Ich sehe mich als Deutscher. Gott hat in unser Herz hineingelegt den Zusammenhalt. Zusammenhalt ist gut, muss gefördert werden. Nun, wer hat den Gewinn? Wo soll ich zusammenhalten? Wie soll das Ganze, an was soll ich das binden? Wie soll der Zusammenhalt befriedigt werden? Und das böse Auge bindet meinen Zusammenhalt an meine Familie oder meine Nation oder meine Gemeinde, was auch immer es ist. Ist alles das falsche Auge, das die Bindung macht. Und so identifizierst du dich, wenn du was Böses über Adventisten hörst, sagst du, oh, wie schlecht. Und wenn du was Böses über Deutschland oder Gutes, fühlst du dich so, sofort, ah, ich auch. Ja? Aber wenn es negativ ist, dann weißt du nicht, wie du dich verkriechen sollst, dass keiner erfährt, wer du bist. Ja? So, das ist das böse Auge. Es spielt und betrügt dich sowohl im Schaden als auch im Gewinn. Du hast nichts vom Nationalismus. Und wisst ihr, ich musste in der Nacht, an dem Abend, als ich erkannt habe, wo der Fehler ist, was treffen? Eine Entscheidung. Das habe ich getroffen. Ich habe gesagt, ich bin kein Deutscher mehr. Ich bin kein Argentinier. Auch kein Brasilianer. Und auch kein Rumäner. Auch kein Sachse mehr. Das ist.
Ich möchte, ich bin

nur noch ein Bürger des Himmels. Ich bin in dieser Welt, aber nicht von dieser Welt. So, mein Bürgerrecht ist in Christus. Und wisst ihr, welchen Text mir Gott in Erinnerung brachte in der Nacht? Ich weiß nicht, war es im Halbtraum oder wie auch immer. Man betet und man fällt in Schlaf, dann betet man weiter, weil man beschäftigt einen, ja? Der Text kam, als die Mutter von Jesu kam und seine Geschwister. Und die Jünger sagen, deine Mutter und deine Brüder warten draußen. Und dann sagt Jesus, wer ist meine Mutter, wer sind meine Brüder, die den Willen tun meines Vaters im Himmel. Das sind meine Brüder, mit denen halte ich zusammen, mit denen identifiziere ich mich, weil sie im Vater verbunden sind. Identifizierst du dich nämlich mit dem Vater, mit dem Willen des Vaters, dann kannst du die Deutschen und die Brasilianer gleich lieb haben. Ansonsten bist du beim Fußball ein Übertreter des Gesetzes. Weil du bist einer, der das Gesicht anschaust. Du bist einer, der, wie sagt das? Der Jakobus sagt, dass keiner sollte was tun? Ja, also er sollte, wie heißt es auf Deutsch? Die Person ansehen. Ja, du siehst die Person an. Ah, du bist Argentinier. Heute stehst du nicht auf der Liste, meine Liebe. Heute bin ich Deutsch. Heute bin ich dein Feind. Versteht ihr das? Das scheint oberflächlich ganz harmlos zu sein. Aber Weltmeisterschaft wäre nicht möglich ohne Nationalismus. Auch Fußball-Weltmeisterschaft. Ja, ich bin besser als... Waren die Russen überhaupt dabei? Okay. Wisst ihr, das Erste, als ich das Programm bekam, ja, dass die Deutschen immer dabei sind, das weiß ich. Als ich das Programm bekam, sage ich, sind die Rumänen dabei? Die Rumänen sind nicht dabei, kann man alles wegschmeißen. Nein, ich meine, versteht ihr? Wir denken nationalistisch. Und wir sehen nicht, dass es eine Sünde ist. Oh, das ist übertrieben, würde man sagen, oder? Nein, es ist nicht übertrieben. In einer Situation, wo du dich identifizierst mit deinem Deutschtum und du bist im Kampf mit, ich weiß nicht wer, was tust du? Versteht ihr? Ich denke, Jesus hat zu keiner, er war Jude, war er Jude? Mit wem hat er sich identifiziert? War der Samariter sein Bruder genauso wie der Jude? War die kananitische Frau genauso seine Schwester? So, Jesus hat jede Barriere des Nationalismus, der Klasse und der Religion auf die Seite getan. Alles hat er gebraucht. Nur die Person im Willen des Vaters, da war die Verbindung. Das war er. Er war ein Bürger des Himmels. Er sagte, ich bin in dieser Welt, ich bin nicht von dieser Welt. Mein Reich, sagte dem Pilatus, wenn ich ein König auf dieser Welt wäre, dann würde ich für mein Königreich was tun? Kämpfen. Hat er gekämpft für sein Königreich? Null. Weil sein Königreich war nicht von dieser Welt. So, versteht ihr? Das falsche Auge spielt uns auf der positiven und auf der negativen Seite dasselbe Spiel. Und auf der positiven Seite werden wir nicht krank. Aber gefangen sind wir trotzdem. Dass Deutschland gewonnen hat, hat mich nicht krank gemacht. Wenn sie nicht gewonnen hätten, hätte es mich wahrscheinlich nicht so viel berührt. Aber es hat mich berührt beim Gewinnen. Und ich muss euch sagen, die Versuchung war immer da. Ich war in Asien und dann kommen die Leute, denen ich das erzähle. Ich habe dort Schulung gemacht mit Predigern, sagen, oh, heute Abend spielt Deutschland mit USA. Und dann morgens komme ich und dann höre ich gleich, da Deutschland hat mit 1-0 gewonnen. Und schon bin ich wieder drin. Und als der mir sagte, heute Abend spielt Deutschland, Neugier. Versteht ihr? So das ist ein furchtbares Phänomen. Und ich möchte es loshaben. Ich möchte mich für das, was sinnlos ist, doch nicht interessieren, oder? Wollt ihr? Ist doch nur Zeitvertreib. Das ist nicht negativ.

bist positiv, aber es ist trotzdem nicht gut. Ja, es nimmt dir das weg, wofür du gemacht bist. So betrogen, dem Satan ist es wurscht, womit er dich betrügt. Ob er dich mit einer Sache betrügt, wo du denkst, du hast einen Gewinn und du hast keinen, oder betrügt dich mit einem Schaden, du hast keinen. Es ist ihm egal, Hauptsache du bist betrogen. Allerdings freut er sich mehr, wenn er dich betrügt, wenn du Schaden hast. Weil da stirbst du von deiner eigenen Hand. Bei der anderen Seite ist dein Tod noch nicht offensichtlich. Aber bei dem Schaden wird es offensichtlich. Und je höher er dir den Schaden machen kann, dass du ihn wertest, umso schlimmer wird die Not in deinem Leben sein. So, Jesus kommt, um dieses falsche Auge zu töten, es zu demaskieren, es zu zeigen, wie es ist und uns anzubieten, die Wahrheit. Jesus sagt, wenn ihr in meinen Worten wandeln werdet, werdet ihr die Wahrheit erkennen und die Wahrheit wird euch frei machen. Und die Juden antworten dort in Johannes 8, wir sind doch frei. Wir waren noch nie Knechte. Und Jesus beweist es ihnen in seinem Diskurs. Ihr seid die Kinder des Bösen, ihr seid vom Teufel, ihr wollt mich umbringen. Und ihr sagt, ihr seid frei. Wer die Sünde tut, wisst ihr, dass sie ihn gleich steinigen wollten anschließen? Wollten sie? So, ist jemand frei, der den Stein hebt und dir was tun will? Ist doch gefangen. Und das realisiert der Mensch nicht, wenn er es nicht sieht. So, ich bin mir mehr und mehr sehe ich's, wie notwendig der Mensch hat einen Erlöser und welches der Sinn des Kreuzes ist. Es muss nämlich dir die Lüge aus deinem Leben ausmerzen. Deshalb ist das Kreuz so im Zentrum meiner Aufmerksamkeit und die Lösung unserer Probleme. Weil am Kreuz kriegen wir das Ich los und wir kriegen das neue Auge. Es ist natürlich nicht komplett weg, aber wir kriegen das neue Auge. Und jetzt können wir bei jeder Situation, die wir bewerten, richtig bewerten. Wenn wir wissen, wo es falsch ist. So, wir sind gewohnt, alles da zu bewerten. Tschuk, tschuk, tschuk, tschuk, tschuk. Und jetzt muss ein Schritt nach dem anderen, jede Sache muss durch das neue Auge bewertet werden. So, diese Frau muss wohin gehen, um erlöst zu werden? Sie muss erkennen, sie braucht ein neues Auge. Und dieses Auge ist, ich mache es rot, weil hier zu blau es nicht passt, dieses Auge ist die Wahrheit. Und was sagt die Wahrheit? Wer hat den Schaden? Haben die anderen. Und jetzt kann ich sagen, okay, wenn die anderen den Schaden haben, jetzt muss ich helfen. Oder? Jetzt kann ich zu Gott gehen und sagen, okay, Herr, mein armer Mann hat ein Problem. Ich muss ihm helfen. Wenn du so denkst, bettelst du noch? Kein Betteln, weil es geht nicht mehr um dich. Es geht nur um ihn. Und jetzt musst du etwas tun, was ihm hilft. Was hilft ihm denn? Gute Worte? Helfen ihm gute Worte? Null. So, was habe ich ihr geraten? Wenn sie diesen ersten Schritt tut, dann muss sie den nächsten tun. Was habe ich ihr geraten? Ja, wie kann sie ihm helfen? Das heißt, ein Mensch kommt wann zur Vernunft? Wenn es weh tut. Wenn es weh tut. Ja? So muss sie ihm irgendwie Schmerzen machen. Nicht? Gutes muss man tun und Gutes ist streng. Okay? So, ist es gut,
wenn

du die Hand auf den Ofen tust und dich verbrennst. Das heißt, ist die Folge Verbrennung gut? Ja, die Folge Verbrennung ist gut. Weil du hast ein Gesetz gebrochen und musst jetzt erkennen, es tut weh. Sonst kommst du nicht zur Vernunft. Du tust die Hand immer wieder auf den Ofen und verbrennst dich. Würde es nicht wehtun, wäre der Körper nur kaputt, ohne Schmerz, dann würdest du sagen, naja, es macht nichts, ohne Finger, ohne das. Ja, aber es tut weh und es schmerzt und du tust es weg. Deshalb, was muss ich tun? So, ich habe hier nach Prinzip, habe ich gesagt, musst du jetzt vorgehen. Und wenn sie selbstlos ist, dann schafft sie es. Wenn nicht, kann sie es nicht tun. Ich habe gesagt, wenn du willst, kannst du noch einmal es versuchen. Du musst ihn vor die Wahl stellen. Und zwar das letzte Mal und endgültig. Du musst dich entscheiden für die Ehe oder für die Freundin. Auch das musst du nicht tun. Das kannst du tun. Du hast ja die Ehe schon gebrochen. Sie könnte auch sagen, okay, hast die Ehe gebrochen, du darfst gehen zu ihr, du darfst zu ihr umziehen, wir machen alles öffentlich, wir müssen vor öffentliches Gericht gehen, wir gehen in die Gemeinde und die haben ja alle Funktionen dort, es wird alles öffentlich gelegt, du kommst in eine Schlammschlacht rein, du hast es verdient. Nicht? So, sie könnte auch so vorgehen. Sie muss nämlich ihm klar machen, dass er nicht spielen kann mit dem, was er tut. Weil das, was man tut, hat Folgen. Und das muss man ihm deutlich machen. Guckt euch die Lehren Jesu an. Hat er geschont, wo er, guckt euch mal, wie häufig sagt er, da wird heulen und Zähne klappern sein. Ja, das heißt, Gott in der ganzen Schrift erklärt uns immer die Konsequenz der Sünde. Er sagt nicht, naja, du musst das Gute tun. Er sagt nur, wähle das Gute, weil das Böse hat die und die Konsequenz. Und das unumgänglich, das kann man nicht ändern. Tust du es böse, hast du es böse. Du hast eine Folge davon. Und willst du es? Und da er weiß, dass wir so gemacht sind, dass wir das nicht wollen, weil er uns so gemacht hat, haben wir eine Möglichkeit zu sagen, okay, ich will das nicht, hilf mir, ich kann es nicht tun, aber ich muss es tun. So, ich habe ihr gesagt, sie soll ihn vor die Wahl stellen und er muss die Wahl treffen. Und dann ruft sie mich wieder an und sagt, naja, er hat gesagt, wir sollen noch 6 Monate warten, bis der älteste Sohn das Abitur fertig macht. Damit es nicht einer Situation kommt, damit der Junge nicht vielleicht sein Abitur schafft. Ja? Was habe ich ihr gesagt? Auf keinen Fall. Es gibt Entscheidungen, die kann man nicht verschieben. Je mehr man sie verschiebt, umso schlimmer wird es. Es gibt Entscheidungen, da gibt es nicht ein Warte. Da muss man sich sofort entscheiden. Und wenn man sich nicht entscheidet, hat man sich auch entschieden. So, ich habe ihr gesagt, sie soll es schriftlich machen. Sie soll es ihm schriftlich geben. Dass wenn er noch einmal an dieser Stelle fällt, weil es ja offensichtlich eine Not ist, die er hat, oder? Schriftlich muss er es ihr geben, oder sie muss ihm schriftlich geben, dass er es hat, dass wenn er noch einmal fehltritt, dann ist die Ehe endgültig beendet, ohne Wenn und Aber. Wenn sie diesen Schritt nicht tun kann und es ihm deutlich machen kann, dann wird er spielen. Weil man fürchtet die Konsequenz nicht des eigenen Handelns. Bei Gott gibt es kein Pardon, wisst ihr das? Jeder, der williglich sich trennt, jeder, der von Gott weggeht, jeder, der seine Sache selber machen will, Gott sagt so, er vergibt die Sünde, aber er wird die Missetat heimsuchen. Er wird keine Sünde, die getan wurde, die nicht bekannt wurde und gelassen, stehen lassen. Sie wird den Menschen töten. So,

weil die Sünde in ihrer Natur tödlich ist. Ja, so muss der Mensch wissen, weil wir wissen nicht, was in dem Herzen des Menschen ist. Jetzt kommt der Eid raus, jetzt ist die Not da, jetzt muss er verstehen, es ist alles oder nichts. Frauen sind sehr inkonsequent, manche, weil sie abhängig sind von ihren Männern. Und sie nennen diese Vergebung Liebe, was nicht Liebe ist. Es ist reine Abhängigkeit. Es ist besser, mit ihm zu bleiben. Es ist besser, mit jemandem zu bleiben, wie sich zu trennen. Wisst ihr, es ist schwerer, eine Spannung auszuhalten, wie sie zu lösen. Es ist schwerer. Weil wir denken, wir müssen das jetzt gerade bügeln. Nein, der Mann tut was. Was tut er letztendlich? Und was bedeutet das für ihn? Ewiger Tod. So muss man dann Maßnahmen ergreifen, dass er wach wird? Ja. Weil es geht ja um kein Kinderspiel. Es geht ja nicht hier um Fußball letztendlich, sage ich jetzt mal, um ein Tor oder nicht. Es geht hier ums ewige Leben. Und da müsste sie doch etwas tun können, um ihm zu helfen. Und sie kann ihm am besten helfen, umso liebevoller sie ist und konsequent. Und sie sagt, mein Junge, du darfst tun, was du willst. Du bist frei. Ich kann ohne dich sehr gut leben. Die Familie wird Schaden erleiden, deine Kinder, deine Öffentlichkeit, die Gemeinde, jeder wird da involviert werden. Weil eine Ehe schließen wir wo? Zu Hause? Ja? Nein, eine Ehe schließt man vom Staat und die Ehe schließt man in der Gemeinde. Wir schließen die Ehe immer von Menschen. Die Ehe ist keine private Sache, wisst ihr das? Die wird zwar privat gelebt, aber es ist eine Sache der Öffentlichkeit. Das ist noch geheim in der Gemeinde. Und es muss nicht rauskommen, wenn er sich bekehrt. Dann muss die Schlammschlacht nicht stattfinden. Aber wenn nicht, dann muss sie gehen und sie muss die Schritte unternehmen und sagen, das und das ist das Problem. Und das muss erledigt werden. Und da muss man Schritt für Schritt für Schritt vorwärts gehen. Und das ist schwierig. Es ist kein pauschaler Ratschlag, es ist ein grundsätzlicher Ratschlag. Ist es dann ein Rezept? Das heißt, hilft etwas, ist es dann das Richtige, wenn es hilft? Versteht ihr? Wir müssen grundsätzlich denken. Wir müssen grundsätzliche Dinge, Entscheidungen treffen. Jemand sagte mir auch, ja, der Mann hat sie immer geschlagen, hat getrunken und die Frau ist geblieben. Und nach langen Jahren, nachdem sie Prügel gegessen hat, und gekriegt hat, hat sich der Mann bekehrt. Ja, er hätte sich vielleicht früher bekehrt, hätte sie Schluss gemacht. Woher willst du es wissen? Hätte die Konsequenz gesehen. Ja, und die Kinder. Das sage ich ja. Wir denken, und das ist unser großes Problem, wir denken durch die Brille dieses falschen Auges an unseren Gewinn. Wir denken nicht nach Gesetz. Wir denken nicht nach Grundsatz. Wir denken nach Plausibilität, nach Umständen. Und ich bin mir klar, ich will lernen. Deshalb sagt, ich liebe Salomo. Ich habe diese Tage da, wo ich letztes Wochenende war, diesen Text gekriegt auf meinem Gottes Gebote sind eine Leuchte und sein Gesetz ist ein Licht. Und ich habe gesagt, ich muss das nachlesen, das steht in Sprüche 6, 23. Denn das Gebot ist eine Leuchte und das Gesetz ist ein Licht und die Strafe der Zucht ist ein Weg des Lebens. Das haben sie nicht mehr aufgedreckt, aber es ist ein entscheidendes Plus an dieser ganzen Geschichte. Sprüche 6, 23. Denn das Gebot ist eine Leuchte und das Gesetz ist ein Licht und die Strafe der Zucht ist ein Weg des Lebens. Glaubt mir, mein Körper straft mich. Bin so dankbar. Er zeigt mir meine Gesetzesbrüche.

Und ich sage, mei, hätte ich das nicht, würde ich vieles übergehen. Ich würde vieles vergessen, was ich vor 2 Tagen getan habe. Ich gehe zwar und mache jeden Morgen meine Selbstanalyse mit vor Gott und sage, okay, wo stehe ich? Aber es sind Dinge, die verlierst du, die vergisst du. So, wer macht uns weise? Warum war Salomo so weise? Wie hat er gedacht? Grundsätzlich. Grundsätzliches Denken. Ich sage euch, es ist nicht leicht zu lernen, weil es ist genau umgekehrt, wie wir es gewohnt sind. Nach Umständen. Eine Frau, ihr Mann betrügt sie, verlässt ihn, lebt mit seiner anderen und sie wartet, dass er die Scheidung einreicht. Und dann sage ich, ja, aber es ist ja schon, der Mann ist doch weg. Warum reichst du die Scheidung nicht ein? Sagt sie, na ja, es könnte gewisse finanzielle Nachteile mit sich bringen. Und ich sage aber, der Grundsatz nach musst du dich scheiden lassen. Weil du bist, die ist noch jung, sie ist vielleicht Anfang 40 oder so, sage ich, du bist verlassen. Du hast die Möglichkeit, einen anderen Mann zu haben. Und dann kommt er und du bist verheiratet. Du hast deine Sachen nicht erledigt. Die müssen erledigt sein. So kostet, was es wolle, geh den Weg des Lebens. Mach es, weil er ist ein Göttlicher. Und dann wirst du sehen. Eine andere Frau, um jetzt bei diesen Ehegeschichten zu bleiben, ihr Mann droht, ihre will sie umbringen. Sie und ihre Schwester und ihre Mutter oder wer auch immer da ist. Ja? Und er sagt es nicht einmal, nicht zweimal und er ist auch Adventist. So, jetzt, was will die Frau machen? Was würdest du machen? Ist es nett, mit einem Menschen zu leben, der sagt, ich bringe dich um? Ist das Eheverhältnis richtig? Ja oder nein? Nein. So, was muss sie tun? So, sie plant, ihn zu verlassen. Aber sie sagt, ich will nicht das ganze Gemassel durch die Gemeinde gehen lassen. Ja, der Fall ist in Rumänien. So, ich will das so machen, dass das so möglich wie möglich, dass es sie nicht reizt. Ich ziehe aus, ich ziehe weg. Und damit es nicht ein Schlammschlag gibt und die Gemeinde mich was fragt, entziehe ich meine Mitgliedschaft aus der Gemeinde. Weil ich will nicht, dass, wenn das noch dahin kommt, er sich ärgert und wer weiß noch, was tut. Jetzt, der Mann hat schon lange Angst in sich hineingelegt, hat er? Wie handelt sie? Frei? Muss sie wissen, dass sie in Gottes Hand sicher ist oder nicht? So. Jetzt muss sie und braucht sie Gott vertrauen, um grundsätzlich zu handeln. Und was ist das grundsätzliche Handeln? Was muss sie tun? Bitte? Nein. Bitte? Was muss sie tun? Weil der Mann ist nicht vernünftig. Wer sagt, ich bringe dich um oder sowas, der ist nicht vernünftig. Okay? Was muss sie tun? Sie muss ihrem Mann irgendwie helfen. Die einzige Lösung ist, den Weg zu gehen, den Gott vorgegeben hat. Nämlich, du musst gehen und dir Hilfe holen. Wo zuerst? Beim Pastor und beim Gemeindeältesten. Sage ich, du gehst und sagst es, weil du hast deine Ehe vor der Gemeinde geschlossen. Und du musst vor der Gemeinde Rechenschaft geben über deine Ehe. Du kannst nicht einfach abhauen und sagen, naja, geht niemand was an, das ist mein Privatleben. Die Ehe ist es nicht. Also, geh und nimm dir Hilfe. Ich habe der Pastor und der Gemeindeältester und ich will das nicht und das ist unangenehm und sage ich, unangenehm oder nicht unangenehm. Ist der einzige Weg. Aber vielleicht flippt er aus, sage ich auch, darf er ausflippen. Wenn du nämlich das tust, was Gott vorgesehen hat zu tun, bist du sicher, auch wenn du darunter

verstirbst, kannst du sagen, Herr, ich habe genauestens getan, wie du es gesagt hast. Und dann kannst du vor Gericht stehen. Und wenn du Gott vorweist vor Gericht und sagst, hier, dein Wort, ich habe nur getan, was du gesagt hast, wird Gott sagen, okay, geh ein zu deines Herrn Freuden. Aber wenn du verstummst, dann hast du getan nach deiner eigenen Rechnung. Wir müssen, um dem anderen zu helfen, einen schweren Weg gehen, der unangenehm ist. Wir meinen, das ist ein Schaden für uns. Hat Jesus gezeigt, dass es kein Schaden ist? Wenn wir Unannehmlichkeiten hinnehmen für den anderen? Ist es ein Schaden oder nicht? Nein, Jesus hat den größten Schaden auf sich genommen, damit er uns zeigt, was er tragen kann, damit er uns die Lösung bringt. Hat es ihm was gekostet? Musste er Dinge aushalten? Ja, wenn wir anderen helfen wollen, müssen wir Dinge aushalten. Dann darf es nicht um uns gehen, sonst können wir sie nicht aushalten. Dann kannst du es nicht aushalten. Wenn es um dich geht, wirst du irgendwann mal zusammenbrechen unter der Last. Du magst am Anfang es richtig tun, sozusagen aus eigener Kraft, aber du wirst es letztendlich am Ende dennoch falsch tun. So, wir brauchen einen Erlöser. Er muss in unser Herz die Wahrheit schreiben. Die Wahrheit ist das Gesetz, sagt die Schrift in Psalm 119, Vers 42. Dein Gesetz ist die Wahrheit. Deshalb liebe ich das Gesetz. Ich bin ein Gesetzesmensch geworden, weil es gibt dir 100% Sicherheit. Es gibt deinem Geist eine Klarheit, die du vorher nicht hattest. Du kannst so wie Paulus, wenn ein Fall kommt, sagen, okay, bring das Schwert, wir schneiden das Kind in zwei und gucken, wem es geben, jedem die Hälfte. Ja, wir haben die Möglichkeit. Es ist phänomenal, nach den Grundsätzen der Schrift zu denken. Es ist fantastisch. Das ist für mich Erlösung. Wir müssen das Ding kreuzigen und wir müssen dann Dinge auf uns nehmen, um dem anderen zu helfen, die uns was kostet. Die uns, ja, aushalten kosten. Dinge, die uns unangenehm sind. Aber wir tun es, weil wir wissen, wir tun es nicht um unsertwillen. Wir tun es um die Ewigkeit eines anderen. Und wer weiß noch, wie viele Menschen dadurch betroffen werden können und unter dem Einfluss richtiger Entscheidungen passieren kann. Wir brauchen einen Erlöser, damit er das Gesetz in unser Herz schreibt. Nachdem wir uns dann richten, ganz egal, wie die Umstände sind. Wir werden sonst nicht die letzten Tage dieser Erdgeschichte durchstehen. Wir werden umstandsmäßig denken. Wir werden denken, was bringt mir mehr Gewinn? Und wir werden nicht sehen, dass in der Entscheidung nach dem Gesetz Gottes der maximale Gewinn drin ist. Der einzige sichere Weg, uns nicht zu schaden, ist durch das Gesetz. Deshalb finde ich das so schön. Gottes Gebote sind eine Leuchte und sein Gesetz ist ein Licht. Und ich finde es fantastisch, dass der Salomo das Evangelium so super verstanden hat, wenn er am Ende vom Prediger sagt, lasst uns die Hauptsumme aller Lehren hören. Alle Lehren, er kombiniert alles zusammen und sagt, die Weisheit, die Furcht des Herrn ist der Weisheitanfang. Und jetzt sagt er hier, lasst uns die Hauptsumme aller Lehren hören. Fürchtet Gott und halte seine Gebote, dann das gehört allen Menschen. Denn Gott wird alle Werke vor Gericht bringen, das verborgen ist, es sei gut oder böse. Und wir müssen durch unseren Wandel klar machen, dass Gott ein gerechter Gott ist. Gott wird keine einzige Sünde übersehen, die nicht bekannt und gelassen wird. Gott kann es nicht. Er wird zu Gericht bringen alles. Gott ist keiner, der ungerecht ist und sagt, naja, du heißt Horst, du hast so viel für mich geschafft, jetzt hast du ein bisschen daneben gemacht, dann nichts, ich decke das zu. Nein, nein, wenn ich darin geblieben wäre, wenn der Moses für seine Sünde sich nicht entschuldigt hätte, wäre er verloren gewesen. Aber der Mose entschuldigt sich, weil er war ja gewohnt. Er hat ja mit Gott gewandelt. Die Sünde war ihm,
Die Worte waren ihm entfallen, er war nicht

nicht aufmerksam gewesen. So, wir wollen nicht sündigen, wir fallen in Sünde, aber wir müssen wissen, Gott ist gerecht. Es kommt kein Sünder durch, der an seiner Sünde festhält. Es ist schlimm, wenn wir das glauben. Wenn wir denken, er wird das in Jesus alles zudecken. Das wird er nicht. Wir haben eine Verantwortung, die uns das Kreuz nicht wegnimmt, sondern das Kreuz noch deutlicher macht. Kann keiner von uns sagen, ich bin nicht Jesus. Weil Gott wird sagen, ich habe dir Jesus gegeben. Du könntest so sein wie er. In den Umständen natürlich, die dein Geist und deine Fähigkeiten es schaffen. Also fähig sind es zu begreifen, ist es möglich. Aber ich habe Jesus da. Er ist das Maß. Deshalb, die Hauptsumme aller Lehren ist, fürchte Gott und halte seine Gebote. Das heißt, du denkst grundsätzlich der Liebe nach. Du denkst an ihn und es ist dir wert, um seinetwillen die Ehe brechen zu lassen. Das heißt, das Schiff untergehen zu lassen, der Ehe. Weil dadurch lernt er. Aber bewahrst du ihn vor der Konsequenz, tust du ihm einen Missfallen. So, ich finde Gottes Art super. Ich finde es richtig, dass er nicht oberflächlich, dass er nicht eine Lösung gefunden hat, die dem Menschen die Vergebung gibt, aber ihn nicht ändert. Ja, ich brauche Vergebung für das, was ich gestern getan habe, weil ich kann es nicht wieder gut machen und würde mir Gott nicht vergeben, wäre ich verloren. Ich gehe zum Kreuz, ich brauche Vergebung, aber was ich noch mehr brauche, ist die Fähigkeit zu lieben und nach Gesetz, nach der Liebe Gottes zu handeln und sagen, okay, mir geht es um dich und dein Leben ist mir so wichtig, dass ich für dich auch die Qual hinnehme, durch das Feuer zu gehen oder durchs Wasser. Hauptsache, du kriegst es mit. Ja, ich bin noch nicht dort. Aber einige Herausforderungen. Aber ich will es. Ich will es lernen, so zu handeln, dass ich nach dem Geiste Gottes denke. Und das ist das Gesetz. Deshalb ist der neue Bund das Gesetz Gottes schreiben in unsere Herz. Ich will es. Das bedeutet, mein Geist denkt grundsätzlich. Es sucht einen Waldemar nicht an und sagt, naja, weil der Waldemar mein Freund ist, dann werde ich ihn schonen. Nein, ich liebe ihn, er ist mein Freund. Ich muss ihm helfen. Natürlich unter den Vorgaben, dass er es versteht. Aber ich habe eine Pflicht, das Gesetz, die Liebe drängt mich dazu. Ich kann nicht sagen, naja, so, deshalb, ich hoffe, ihr habt verstanden, warum wir einen Erlöser brauchen. Wir brauchen einen Erlöser, damit wir das Licht haben in unserem Herzen, dass wir sehen, dass wir uns selbst betrügen. Sowohl an den Dingen, die wir für richtig halten, als auch an den Dingen, die wir für falsch halten. Das heißt, dass wir für Gewinn halten oder für Verlust. Wenn Gott nicht in unser Herz kommt, bleibt unser falsches Auge drin. Und es wird unser Schicksal sein für Körper und Geist und Seele. Dieses falsche Auge kann nur Christus töten. Deshalb kam er auf diese Welt, nahm es auf sich, tötete es und gibt es jedem das Neue, das wir es haben. Und jetzt wirkt er in unseren Herzen, dass das in der Zeit das Alte gekreuzigt wird und das Neue installiert wird als Regel des Denkens und des Handelns. Bis wir eines Tages in jeder Situation so denken wie unser Herr. Dass wir nicht mehr das, was uns andere tun, auf uns beziehen, sondern auf sie selbst. Wisst ihr, wie schwer das ist? Menschlich unmöglich. Was andere tun, tun sie sich selbst an. Du bist außerhalb der Sache. Aber du liebst und möchtest helfen. Also siehst du den Schaden am anderen, fällst ins Mitleid und dann gehst du zu Gott und schreist. Warum hat Jesus geschrien zu Gott? Ich denke, er hat geschrien, um zu wissen, wie er seinen Mitmenschen helfen soll. Ich denke, er hat zum Vater geschrien, wie soll er seinen Jüngern helfen? Welche Methode soll er anwenden, dass die zur Vernunft kommen? Es ging ihm nicht um ihn. In seinem Gebet musste er denken, wie er helfen soll. Sind wir weit oder nahe an dieser Geschichte? Sind wir nahe unserem Heiland oder weit entfernt? Wollen wir überhaupt werden wie er? Ist unser Glaubensleben eines, das über die Jahre gleich geblieben ist oder wächst es irgendwie hinein?

Kommen wir vorwärts. Kommen wir vorwärts, dass wir sagen, okay, heute ein Schritt, morgen ein Schritt tiefer und übermorgen ein Schritt tiefer, bis wir das Ziel erreichen, so zu sein wie Jesus. Also ich möchte so sein wie Jesus. Ich möchte so denken, wenn ich eine Provokation habe, zack, ich will sofort wissen, wie ich handeln soll und nicht ausrutschen und mich ärgern und oder mich freuen dort, wo es keinen Grund zur Freude gibt. Ich hoffe, wir haben es verstanden, wozu wir eine Lösung brauchen. Es sind die Dinge, die wir selber nicht tun können. Alle anderen können wir tun und müssen wir tun. Okay. Amen. Wir wenden es an. Dann wollen wir aufstehen und beten. Ja? Unser Vater, du bist im Himmel. Wir danken dir für deinen Sohn, der gekommen ist, uns die Wahrheit und die Gnade zu bringen. Herr, wir wären für immer verloren gewesen, ohne jegliche Hilfe. Wäre nicht gekommen, um an unserer Stelle das Ich zu kreuzigen, an unserer Stelle das am Kreuz den alten Menschen zu töten, damit er die Kraft in unserem Leben verliert, damit das böse Auge endlich erkannt wird, dass es wegkommen muss aus unserem Leben, was unser Leben so schwer und so untüchtig macht. Wir wollen ein neues Herz. Wir wollen eine neue Sicht der Dinge haben. Wir wollen durch dich die Wahrheit lernen. Und wir wollen lernen, den Weg des Gebotes, den Weg des Lichtes. Und wollen eines Tages Menschen sein, die du nutzen kannst zugunsten der Welt. Dass wenn wir dann Entbehrung und Not leiden müssten, um anderen Menschen ein Bild zu geben, wie du bist, dass wir es mit Freuden tun. Dass wir es als Gewinn achten, so wie Paulus. Sollten wir mal in Verfolgung kommen, in Gefangenschaft, in Not und Elend, dass wir dennoch darin erkennen, du willst den anderen helfen und wir sind bereit, jeden Weg zu gehen, damit diese Welt eine Idee bekommt, wie du bist. Sei uns gnädig, Herr, dass wir das Ziel auch erreichen. Sei mit uns jetzt in diesen kommenden Tagen und lass uns wachsen in dir bis zur Vollendung. Amen.

0: Heavenly Father, we thank you so much.
1: Himmlischer Vater, wir danken dir so sehr.
0: We bow our heads before you.
1: Wir neigen unser Haupt vor dir.
0: We humble ourselves before you.
1: Und demütigen uns vor dir.
0: We want your power in our lives.
1: Wir möchten deine Kraft in unserem Leben.
0: We want to learn to surrender to you.
1: Wir möchten lernen, uns dir ganz hinzugeben.
0: Even the will to surrender is given by you.
1: Selbst der Wille, uns hinzugeben, kommt
0: please,
1: von dir.
0: Please give us that will.
1: Bitte gib uns diesen Willen.
0: That we may be like King David, always have a will to do what you want us to do.
1: Dass wie König David wir immer das Wollen haben, das zu tun, was du möchtest.
0: Pour out your Holy Spirit.
1: Gib uns deinen Heiligen Geist.
0: We pray
1: and
0: we thank you.
1: Danken dir im Namen Jesu.
0: Amen.
1: Amen.
0: The title of today's sermon is 100% pure water.
1: Der Titel von der Predigt heute ist 100% reines Wasser.
0: But we already talked about that this week.
1: Aber das haben wir schon abgedeckt heute.
0: I forgot to look at today's title, so I used that illustration already. I forgot to look at the title today, so I've already talked.
1: Ja, ich hatte nicht den Titel angeschaut und da habe ich das Thema schon abgedeckt.
0: However, we're still going to talk about 100% purity.
1: Wir werden trotzdem über 100%ige Reinheit sprechen.
0: 2. Corinthians.
1: 2. Korinther.
0: Chapter 6.
1: Kapitel 6.
0: Here we're going to be talking about some principles of purity.
1: Wir betrachten einige Prinzipien der Reinheit.
0: Verse 14.
1: Vers 14.
0: Be ye not unequally yoked together with unbelievers. For what fellowship hath righteousness with unrighteousness, and what communion hath light with darkness?
1: Zieht nicht in einem fremden Joch mit Ungläubigen, denn was haben Gerechtigkeit und Gesetzlosigkeit miteinander zu schaffen?
0: And what concord hath Christ with Belial, or what part hath he that believeth with an infidel?
1: Und was hat das Licht für Gemeinschaft mit der Finsternis? Und stimmt Christus mit Belial überein, oder was hat der Gläubige gemeinsam mit dem Ungläubigen?
0: And what agreement hath the temple of God with idols? For ye are the temple of the living God, as God has said, I will dwell in them and walk in them, and I will be their God, and they shall be my people.
1: Wie stimmt der Tempel Gottes mit Götzenbildern überein? Denn ihr seid ein Tempel des lebendigen Gottes, wie Gott gesagt hat, ich will in ihnen wohnen und unter ihnen wandeln, und will ihr Gott sein, und sie sollen mein Volk sein.
0: Wherefore come out from among them, and be ye separate, saith the Lord, and touch not the unclean thing, and I will receive you.
1: Darum geht hinaus von ihnen und sondert euch ab, spricht der Herr, und rührt nichts Unreines an, und ich will euch

0: aufnehmen.
1: And I will be a father unto you, and you shall be my sons and daughters, saith the Lord Almighty.
0: Und ich will euch ein Vater sein, und ihr sollt mir Söhne und Töchter sein, spricht der Herr der Allmächtige.
1: What a beautiful privilege it is to be sons and daughters of Almighty God.
0: Was für ein wunderschönes Privileg, Töchter und Söhne Gottes zu sein, des Allmächtigen.
1: Isn't that a privilege?
0: Ist das nicht ein Vorrecht?
1: I just heard a sermon. I was down in France.
0: Ich habe gerade eine Predigt gehört. Ich war in Frankreich.
1: And I turned on our French channel.
0: Und habe den französischen Kanal eingeschaltet.
1: I said I was in France. I'm sorry, Martinique.
0: Auf der Martinique.
1: But I was listening to the French channel.
0: Und habe dort auch den französischen Empfang gehabt.
1: And I was watching Walter Wright.
0: Und habe mir Walter Veit angeschaut.
1: And I heard him say that many presidents of the United States are related to each other.
0: Dann hörte ich, wie er sagt, viele Präsidenten der Vereinigten Staaten sind miteinander verwandt.
1: Bush,
0: Clinton,
1: Ford, they're all related to each other.
0: Sind alle miteinander verwandt.
1: And they're related to some of the royal families here in Europe.
0: Und sie sind auch verwandt mit einigen königlichen Familien in Europa.
1: And how power is concentrated in several and small families.
0: Und wie die Kraft in einigen kleinen Familien vereint ist. Die Macht.
1: And how certain families try to maintain all the wealth and all the power in the family.
0: Wie nur einige Familien versuchen, das ganze Reichtum innerhalb der Familie zu bewahren und zu sammeln.
1: I don't run in a circle, so I was unaware that they were related.
0: Ich bewege mich nicht in solchen Kreisen. Mir war es nicht bewusst, dass sie verwandt waren.
1: But I think for many centuries here in Europe, you all know about royal families and lines of.
0: Aber ich denke, in Europa ist euch das vieles bekannt von diesen königlichen Verwandtschaftsverhältnissen.
1: And I'm just thinking back of my past history, and I remember the Queen Teresa here from Austria.
0: Dann denke ich an meinen Geschichtsunterricht und dann
2: Maria Theresa,
0: ja.
1: And her daughter was whom?
0: Und ihre Tochter, wer war das?
1: Maria Antoinette.
0: Maria Antoinette.
1: And she married whom?
0: Wen hat sie geheiratet?
1: King Louis the 15th.
0: König Louis den 15.
1: And she unfortunately got her head cut off.
0: Und sie hat ihren Kopf verloren.
1: In the French Revolution.
0: In der französischen Revolution.
1: And the royal families used to intermarry together.
0: Und die königliche Familie hat miteinander sich verheiratet.
1: And they were all related together.
0: Sie waren ja alle verwandt.
1: In order to keep the royal blood. By themselves.
0: Und um das königliche Blut für sich zu bewahren.
1: Even today in England, there's a big uproar when one of the royal family marries a commoner.
0: Und selbst in der englischen Familie in den heutigen Tagen gibt es einen großen Aufruhr, wenn sie jemanden gewöhnlichen einheiraten.
1: But God has a royal family too.
0: Aber Gott hat auch eine königliche Familie.
1: And it's a much more noble family, a more royal family than any family here we have on earth.
0: Und diese Familie ist viel nobler als irgendeine irdische Familie sein kann.
1: And God invites you to be His sons and daughters.
0: Und Gott lädt euch ein, seine Söhne und Töchter zu sein.
1: And that royal family has privileges.
0: Und diese königliche Familie hat Privilegien.
1: And that royal family has an inheritance.
0: Und sie hat ein Erbe.
1: And you have a crown.
0: Und eine Krone.
1: And you have a throne.
0: Und es gibt einen Thron.
1: The same idea of royal families on earth, God has a whole royal family also.
0: Und die gleiche königliche Idee auf dieser Welt hat Gott auch.
1: Think, except that we're adopted.
0: Nur wir sind adoptiert.
1: Who is the real, only legitimate son of God?
0: Wer ist der einzige legitime Sohn Gottes?
1: Jesus. He's legitimate
0: and
1: original.
0: Und original.
1: How can we become sons of God?
0: Wie können wir Söhne Gottes werden?
1: By adoption.
0: Durch Adoption.
1: We can be God, Jesus' brother.
0: Wir können der Bruder Jesu werden.
1: If God the Father adopts us.
0: Wenn Gott der Vater uns adoptiert.
1: Can you imagine to be an adopted royal family?
0: Könnt ihr vorstellen, ein Adoptierter zu sein in der königlichen Familie?
1: Normally, a common person cannot suddenly become royalty.
0: Normal. Ganz ein gewöhnlicher Mensch kann nicht einfach so schnell königlich werden.
1: I had a man one time.
0: Eines Tages hatte ich einen Mann.
1: He grew up in a country in Asia.
0: Er wuchs auf in einem Land in Asien.
1: He thought he belonged to that country.
0: Er dachte, er gehört zu diesem Land.
1: And then he went to visit. He went to visit China.
0: Dann ging er nach China.
1: When he got to China.

0: Was er dort war,
1: somebody touched him and said, we want to talk to you.
0: Sagte jemand, wir möchten mit dir reden.
1: About what?
0: Über was?
1: You don't know who you are.
0: Du weißt nicht, wer du bist.
1: Who I am? I'm just a person, a citizen of that small country.
0: Wer ich bin, ich gehöre einfach zu diesem Land hier.
1: He said, no, you're not.
0: Nein.
1: Well, then who am I?
0: Ja, wer bin ich?
1: You're a member of the Chinese royal family.
0: Du gehörst zur chinesischen

0: Eltern gehören auch dorthin.
1: No, you're not.
0: Nein.
1: Those aren't your parents.
0: Das sind nicht deine Eltern.
1: You were placed there during the Chinese Revolution to protect your life.
0: Du wurdest dorthin gesetzt in der chinesischen Revolution, um dein Leben zu bewahren.
1: What?
0: Was?
1: No, I don't believe you.
0: Nein, das glaube ich dir nicht.
1: He goes, we will do some DNA testing.
0: Wir werden einen DNA-Test durchführen.
1: And so they took him and they took his blood.
0: Dann haben sie ihn genommen, sein Blut abgenommen.
1: Some cells.
0: Einige Zellen.
1: And they checked the DNA.
0: Haben die DNA untersucht.
1: And the result was you're a direct descendant of the royal family.
0: Und das Ergebnis war, du bist ein direkter Abkömmling der königlichen Familie.
1: And that's how he discovered that he was a member of the royal family.
0: So ist er draufgekommen, dass er zur königlichen Familie gehört.
1: And immediately, certain privileges were assigned to him.
0: Und dann plötzlich bekam er gewisse Privilegien.
1: It involved great wealth.
0: Und dazu gehörte großer Reichtum.
1: And great responsibility.
0: Große Verantwortung.
1: He had no idea.
0: Er hatte keine Ahnung.
1: He just grew up in a poor family.
0: Er ist in einer armen Familie aufgewachsen.
1: And suddenly he has very, very great wealth.
0: Und plötzlich ist er reich.
1: Isn't that a very nice story?
0: Ist das nicht eine sehr schöne Geschichte?
1: That person is a friend of mine.
0: Diese Person ist ein Freund von mir.
1: I had the privilege of leading that person to Christ.
0: Ich hatte das Vorrecht, diesen Menschen zu Christus zu führen.
1: And it wasn't very long ago that I knelt down with that person and he asked Jesus to be his savior.
0: Das ist noch nicht so lange, dass ich niedergekniete und mit ihm und Jesus bat, dass er sein Erlöser sein.
1: This is kind of like our story.
0: Das ist wie unsere Geschichte.
1: We were born on this earth.
0: Wir sind auf dieser Welt geboren.
1: I don't know if any of us are human royalty. I don't think so.
0: Ich weiß nicht, ob jemand von uns menschlich gesehen königlich ist.
1: But every once in a while you find somebody who's related to royalty.
0: Aber immer wieder trifft man jemanden, der verwandt ist mit königlichen Familien.
1: I don't think I have any human royal blood in my veins.
0: Ich denke nicht, dass ich irgendwelches menschliches königliches Blut in meinen Venen habe.
1: My mother has connections through Ireland.
0: Meine Mutter hat Beziehungen nach Irland.
1: And my father has connections through Germany.
0: Mein Vater durch Deutschland.
1: And I've looked back quite a few generations and I don't find any kings in the family.
0: Ich habe einige Generationen zurückgesucht. Ich habe keine Könige gefunden in der Familie.
1: But suddenly I find myself adopted into a royal family.
0: Aber plötzlich bin ich adoptiert in einer königlichen Familie.
1: With great responsibility.
0: Mit großer Verantwortung.
1: Great privileges.
0: Großen Privilegien.
1: And great wealth.
0: Und großem Reichtum.
1: It's all waiting.
0: Es wartet alles.
1: A mansion.
0: Ein wunderschönes Haus.
1: Right next door to the king of the universe.
0: Gleich neben dem König des Universums.
1: And a throne to sit on.
0: Und einen Thron, um drauf zu sitzen.
1: But we start our responsibilities here.
0: Aber wir beginnen mit unseren Verantwortungen hier.
1: Our inheritance is waiting for us.
0: Unser Erbe wartet auf uns.
1: But our responsibilities begin here.
0: Aber unsere Verantwortungen beginnen hier.
1: What are the responsibilities?
0: Und was sind die Verantwortungen?
1: To remain apart from common worldly connections.
0: Und abzusondern von weltlichen Beziehungen.
1: You have to behave like your royalty.
0: Wir müssen uns verhalten, als wären wir königlich.
1: You have to remember that royalties don't mix with common.
0: Und wir müssen uns erinnern, dass Königliches sich nicht vermischt mit Gewöhnlichem.
1: You cannot mix yourself with the world.
0: Du kannst dich nicht vermischen mit der Welt.
1: Als
0: ich 28 war,
1: my youngest brother, 10 years younger,
0: mein jüngster Bruder, 10 Jahre jünger,
1: he won the title for weightlifting in his state.
0: Gewann den Titel für Schwergewichtheben in den Staaten.
1: For bodybuilding.
0: Für Bodybuilding.
1: He became Mr. Teenage Tennessee.
0: Er war Mr. Teenage Tennessee.
1: And he came out on the front page of Muscle Magazine.
0: Und er kam auf die Titelseite vom Muskel Magazine Zeitschrift.
1: They put his picture at the university. They put his picture behind a literal glass, so people would see him.
0: Und sie haben auf der Universität sein Bild hinter ein Glas gegeben, dass man sieht.
1: But one of the girls broke the glass and stole the picture.
0: Und ein Mädchen hat das Glas kaputt gemacht und das Bild gestohlen.
1: The same year.
0: Im selben Jahr,
1: another Seventh Adventist young lady from the same community,
0: eine andere junge Adventistin aus dem selben Bereich,
1: won the state title for Miss Tennessee.
0: Hat den Titel gewonnen für Miss Tennessee.
1: Of course, they all competed for Miss USA.

0: Und natürlich haben sie dann den Wettkampf angetreten für Miss USA, USA.
1: She didn't win that title, but she was Miss Tennessee.
0: Den hat sie nicht gewonnen, aber sie war Miss Tennessee.
1: And she had very strict instructions.
0: Und sie hatte sehr strikte Anweisungen.
1: They told her,
0: man sagte ihr,
1: whenever you leave the house,
0: wenn du das Haus verlässt,
1: you may not dress casually.
0: Dann darfst du dich nie gewöhnlich anziehen.
1: You must dress formally.
0: Du musst dich professionell anziehen.
1: You are the queen.
0: Du bist die Königin.
1: You represent your state for a whole year.
0: Du repräsentierst den Staat für ein ganzes Jahr.
1: And as long as that crown is yours, you must dress like a queen.
0: Und solange diese Krone dir gehört, musst du dich auch so kleiden wie eine Königin.
1: There must be no pictures of you dressed in casual clothes.
0: Es darf kein einziges Bild geben von dir in gewöhnlicher Kleidung.
1: So when she left the house, she was always dressed formally.
0: Wenn sie also das Haus verließ, war sie immer förmlich gekleidet.
1: They put her pictures. She was a registered nurse.
0: Sie war eine Krankenschwester, diplomiert.
1: So you can imagine the hospital where she worked.
0: Ihr könnt euch vorstellen, das Krankenhaus, wo sie arbeitete.
1: Put big posters along the side of the road.
0: Gab große Bilder an die Straße.
1: Come to our hospital.
0: Komm zu unserem Krankenhaus.
1: Und Miss Tennessee will take care of you personally.
0: Und Miss Tennessee wird sich persönlich um euch kümmern.
1: Everybody was proud of her.
0: Jeder war stolz über sie.
1: We are also ambassadors.
0: Wir sind auch diese Botschafter.
1: Now, do you know what do they call a king or a queen? What's your formal title?
0: Was ist der förmliche Titel?
2: Highness.
1: Okay, your highness or your majesty.
0: Ihre Majestät, sagt man.
1: Okay, what's the formal title for a president?
0: Was ist der förmliche Titel für einen Präsident?
2: Excellency.
1: Mr. Presidency or Your Excellency.
0: Ihre Exzellenz.
1: Okay, what's the like senators and representatives? What do they call them?
0: Wie sagt man zu Senatoren?
1: They call them honorable. They call them honorable so and so and honorable.
0: Yeah.
1: Every country has different titles. What do they call ambassadors?
0: Wie nennt man einen Botschafter?
1: Your Excellency.
0: Ihre Exzellenz.
1: But why do they call them Your Excellency the same as the President?
0: Aber wie, warum? Das gleiche wie der Präsident.
1: Because they speak for the President.
0: Weil sie für den Präsident sprechen.
1: They assume the title of the person that they're representing.
0: Man gibt ihnen den gleichen Titel wie die Person, die sie repräsentieren.
1: So when the ambassador says something, the President himself or herself is speaking to that person.
0: Wenn also der Präsident was sagt, also der Botschafter, dann spricht der Präsident durch diese Person.
1: In the Philippines. In the Philippines, there is an Adventist pastor who's an ambassador.
0: In den Philippinen ist ein adventistischer Pastor ein Botschafter.
1: Whenever I go to the Philippines in Manila, I stay at his house.
0: Und immer wenn ich nach Manila gehe, dann bleibe ich in seinem Haus.
1: He's a very nice man.
0: Ein sehr netter Mann.
1: And he was departmental for the union for several years.
0: Und war für die Union zuständig in einer Abteilung.
1: And they named him to be the ambassador while he was working for the union.
0: Und man nannte ihn. They named him?
1: Yeah, the government, the president named him ambassador while he was still working at the union.
0: Und sie haben ihn auch so mit demselben Titel angesprochen, auch wenn er in der Union arbeitete.
1: His name is Ambassador Bienvenido.
0: Sein Name ist Botschafter Bienvenido.
1: That means willkommen, right?
0: Das heißt willkommen.
1: Spanish. So Bienvenido Tejano. That's it. Tejano is his family name.
0: Tejano ist sein Familienname.
1: Okay, so Pastor Tejano.
0: Pastor Tejano
1: took me in his car.
0: Hat mich mit seinem Auto genommen.
1: And told me several stories.
0: Und sagt, erzählte mir einige Geschichten.
1: Manila is divided into different sectors, different regions, and you can only go into that region through a gate, a guarded gate.
0: Und Manila ist in verschiedene Teile geteilt und in diesem Teil der Stadt kommt man nur durch ein Tor.
1: So only the people that live in that area can go into it.
0: Also nur die wirklich dort leben, können dort rein.
1: And the president's palace and all of those areas are also closed. So anybody who lives in that area can go through, but nobody else.
0: Und beim Präsidenten ist es auch so, nur der dort lebt, kann dort rein.
1: He said, when I was a little boy, I used to come and look and see if I could see anybody from the president's palace.
0: Und sagte, als ich ein kleiner Junge war, bin ich immer dorthin an das Gitter und habe geschaut, ob ich jemand aus der Präsidentschaft sehen kann.
1: Even as a pastor, I used to come and look around, but they wouldn't let me in there.
0: Selbst als ich Pastor war, bin ich dorthin, aber sie haben mich nie reingelassen.
1: So then he said, now I want you to watch the difference.

0: Dann sage ich jetzt schau dir mal den Unterschied an.
1: So he took me in his car.
0: Hat er mich mitgenommen in seinem
1: his
0: Auto.
1: Chauffeur was driving.
0: Chauffeur hat gefahren.
1: And we drove up to the gate.
0: Wir sind an das Gitter gefahren.
1: And the guard said, "Yes, sir. What do you want?"
0: Und die Wache sagte, ja, Sir, was wollen Sie?
1: And the chauffeur said, "Ambassador Tejano, Pop."
0: Und der Chauffeur sagte, Botschafter Tejano,
1: Pop.
0: Pop.
1: And Tagalog. Whenever you say Pop, it makes it formal, like courteous.
0: Wenn man Po sagt, dann heißt das formal.
1: So when they talk to me, they go, "This is. We'd like to introduce Pastor David Gates, Pop."
0: Wir möchten Ihnen Pastor David Gates vorstellen, Pop.
1: Anybody who's formal, anybody that you want to honor, you always put Pop on the end.
0: Und immer wenn jemand höflich formell ist, dann gibt man.
1: Ambassador Tejano, Pop.
0: Botschafter Tejano, Pop.
1: And the security said.
0: Und die Wache sagte.
1: And the ambassador turned to me and said, "That's quite a bit different than I used to be treated."
0: Und der Botschafter sagte zu mir, "Ist doch sehr unterschiedlich zu dem, wie ich."
1: And we went into the government of president's home.
0: Wir gingen also ins Heim vom Präsident.
1: Now, while he was still in the Union,
0: als er immer noch in der Union war,
1: he got this letter saying, "You have been named ambassador."
0: Bekam er diesen Brief, sie wurden Botschafter genannt.
1: So he talked to the Union administration and they said, "By all means, take the responsibility. This is a great honor."
0: Und er hat sie haben ihm gesagt, nimm auf jeden Fall diese Verantwortung an. Seine große Ehre.
1: So he accepted.
0: So hat er es akzeptiert.
1: The president gave him his phone and said, "If you ever have a need to call me, here's my phone."
0: Und der Präsident gab ihm seine Telefonnummer und sagte, wenn du irgendwas brauchst, hier ist meine Nummer, du kannst mich immer erreichen.
1: And then Mark Finley came to the Philippines.
0: Dann kam Mark Finley in die Philippinen.
1: And he brought all his equipment.
0: Brachte alles seine Ausrüstung mit.
1: They brought a container full of equipment.
0: Einen Container voll.
1: And the customs held it in, wouldn't let it go.
0: Es wurde im Zoll festgehalten.
1: They said, "We just need a temporary importation." No, can't do it.
0: Sie sagten, wir brauchen nur eine temporäre Importbewilligung. Nein.
1: So Mark Finley found out about Pastor Tejano.
0: So hat Mark Finley herausgefunden von Pastor Tejano.
1: And he went and said, "Could you please help me get my things out of customs?"
0: Und sagte, kannst du mir bitte helfen, meine Dinge aus dem Zoll zu bekommen?
1: "I don't know, I haven't begun my official duties yet."
0: Sagt, ich weiß nicht, ich habe noch nicht offiziell begonnen, mein Amt angetreten.
1: "Use your influence, Pastor."
0: Ja, verwende doch deinen Einfluss, Pastor.
1: "Well, I have the president's number here."
0: Ja, ich habe hier die Nummer vom Präsidenten.
1: "But I'm afraid to call because I haven't even officially taken my responsibility and I would be bothering him."
0: Aber irgendwie habe ich Angst anzurufen, weil offiziell bin ich noch nicht im Amt, ich möchte ihn nicht stören.
1: And Mark Finley said, "That's why God brought you here."
0: Und Mark Finley sagt, das ist doch der Grund, warum Gott dich da reingesetzt hat. Tu jetzt was.
1: So he called the number.
0: So hat er die Nummer angerufen.
1: "So, this is the president's phone, may I help you?"
0: Und er sagte, das ist das Telefon vom Präsidenten.
1: "This is Ambassador Tejano, I need to talk to the president, please."
0: Das ist der Botschafter Tejano, ich muss mit dem Präsidenten sprechen, bitte.
1: "He's in another meeting with another president, could you call later?"
0: Er ist in einer anderen Besprechung mit einem anderen Botschafter, können Sie später anrufen?
1: And the Ambassador Tejano said, "No, it's an emergency."
0: Sagt der Botschafter Tejano, nein, es ist ein Notfall.
1: "Just a minute."
0: Einen Moment.
1: "The president says, tell me what it is."
0: Der Präsident sagt, sag mir, was es ist.
1: "And I'll write it on a piece of paper."
0: Schreib's auf ein Stück Papier.
1: "If it's an emergency, we'll deal with it."
0: Wenn es wirklich wichtig ist, dann werden wir uns damit auseinandersetzen.
1: "I have a container on the port that needs to be released."
0: Ich habe einen Container da am Zoll, der muss freigegeben werden.
1: "It's an emergency?"
0: "Very urgent." "Notfall?" "Ja, dringend."
1: "Okay."
0: "Akut." "Okay."
1: He wrote on it.
0: Dann haben sie das aufgeschrieben auf den
1: "Mr. President, here's the emergency."
0: "Mr. President, hier ist der Notfall."
1: "The president said, excuse me, your excellency, I have an emergency."
0: Dann sagt der Präsident, entschuldigen Sie, Ihre Exzellenz, ich habe hier einen Notfall.
1: He said, release Mark Finley's container. So, you went.
0: Bitte freigeben vom Container von Mark Finley. Und sagte, ach, kümmere dich bitte drum.
1: It was released instantly.
0: Es war sofort freigegeben.
1: And he has a lot more adventures, incredible adventures.
0: Er hat viel mehr solche Abenteuer, unglaubliche.
1: But the interesting thing is, I'll tell you one more, because it's very important.
0: Weil es sehr wichtig.
1: He went to, his first task was to go to Papua New Guinea as the
0: ambassador. Seine erste Aufgabe war, als Botschafter nach Papua New Guinea zu gehen.
1: And in the British system, they don't have presidents, they have

0: prime ministers.
1: Und im britischen System haben sie Premierminister und keine Botschafter.
0: So he got his credentials.
1: So hat er seine Unterlagen mitgenommen.
0: He went to the government's palace.
1: Ging zum Palast vom Regierung.
0: All the other ambassadors were there. And
1: alle anderen Botschafter waren da.
0: He presented the prime minister with his credentials.
1: Und hat dem Premierminister seine Unterlagen gezeigt.
0: He opened up the letter.
1: Er hat den Brief geöffnet.
0: Pastor Ambassador Tejano has been named as the ambassador for your country.
1: Pastor Tejano wurde als Botschafter Ihres Landes ernannt.
0: Welcome, Your Excellency, to Papua New Guinea.
1: Willkommen, Ihre Exzellenz, in Papua Neuguinea.
0: You are the representative of the Philippine government.
1: Sie sind der Repräsentant von der Regierung der Philippinen.
0: We welcome you to our country.
1: Wir heißen Sie willkommen in unserem Land.
0: And then, with all those people there, Ambassador Tejano said, I don't only represent the Philippines, Your Excellency.
1: Ich repräsentiere nicht nur die Philippinen, Ihre Exzellenz.
0: You don't. You represent another country too?
1: Sie repräsentieren noch ein weiteres Land?
0: I am an ordained Seventh-day Adventist minister, and as such, I am an ambassador of the Most High God.
1: Ich bin ein eingesegneter Pastor der Adventgemeinde und bin Botschafter des Königs des Universums.
0: And I would like to have a blessing on you.
1: Und ich möchte einen Segen über Sie sprechen.
0: Of course.
1: Ja.
0: Would you kneel down, please?
1: Würden Sie bitte niederknien?
0: And so they knelt together.
1: Dann haben sie gemeinsam gekniet.
0: Pastor Tejano put his hands on the prime minister and prayed for him.
1: Pastor Tejano hat seine Hand auf den Premierminister gelegt und für ihn gebetet.
0: Isn't that wonderful?
1: Ist das nicht wunderbar?
0: We all are ambassadors of the Most High God.
1: Wir alle sind Botschafter des höchsten Gottes.
0: And therefore, in everything we do, we are speaking for God to the people that don't know Him.
1: Und deshalb in allem, was wir tun, sprechen wir für die Menschen in seinem Namen.
0: That's why it's so important for us to, first of all, we need to know what our King is trying to communicate.
1: Und so müssen wir wissen, was unser König versucht zu kommunizieren.
0: If we don't have good communication with our King, how can we speak for him?
1: Wenn wir nicht gute Kommunikation haben mit unserem König, wie können wir für ihn sprechen?
0: Now normally when presidents change, they change all the ambassadors because they have new representation.
1: Gewöhnlich, wenn ein Präsident wechselt, dann werden auch alle Botschafter ausgewechselt.
0: But Pastor Tejano has already been the ambassador for several governments already because he has such a good reputation.
1: Aber Pastor Tejano hat so einen guten Ruf, dass er schon mehrere Präsidenten vertreten hat und
0: so even though they changed parties,
1: obwohl sie die Parteien gewechselt haben,
0: Pastor Tejano is still the ambassador for the new president.
1: Ist Pastor Tejano immer noch der Botschafter für den neuen Präsidenten?
0: And God is not going to change governments.
1: Gott wechselt keine Partei oder Regierung.
0: It's forever in the past to forever in the future.
1: Es ist für immer in der Vergangenheit und für immer und ewig in der Zukunft.
0: And we are his ambassadors here today.
1: Und wir sind hier heute seine Botschafter.
0: That's why he says, why would you be unequally yoked?
1: Deswegen sagt er, warum sollt ihr ungleiches Joch?
0: For what relationship has light with darkness?
1: Welchen Zusammenhang hat das Licht mit der Finsternis?
0: You're a chosen generation.
1: Ihr seid eine ausgewählte Generation.
0: A royal priesthood.
1: Eine königliche Priesterschaft.
0: That we should show forth the praises of Him who called us out of darkness into His marvelous light.
1: Und sollen das Licht, das dessen, der uns berufen hat, in die Finsternis tragen.
0: That's what our job is.
1: Das ist unsere Aufgabe.
0: To represent God to the world.
1: Gott repräsentieren für die Welt.
0: That doesn't mean you can't dress casually sometimes.
1: Das heißt nicht, dass du manchmal nicht auch dich gewöhnlich kleiden darfst.
0: When you're working on a tractor, you have to put on old greasy clothes to work on.
1: Wenn du an einem Traktor reparierst, dann brauchst du auch schon schmutzige Arbeitskleidung.
0: When you're doing construction, you have paint and cement all over your clothes.
1: Und du machst Bautätigkeiten, hast Zement und Farbe an deinen Kleidern.
0: That's okay.
1: Das ist okay.
0: But it's not okay, young man.
1: Aber es ist nicht okay, ihr jungen Männer,
0: to walk around sloppily dressed.
1: So schlampig gekleidet rumzulaufen.
0: Your pants down to here.
1: Und die Hosen hängen da so runter.
0: Unacceptable for an ambassador.
1: Unakzeptabel für einen Botschafter.
0: Young ladies,
1: junge Damen,
0: if you're an ambassador,
1: wenn ihr Botschafter seid,
0: you don't dress with skirts to here.
1: Dann habt ihr nicht die Röcke bis hier.
0: Or blouse down to here.
1: Oder so ausgeschnitten da.
0: Because you're an ambassador.
1: Ihr seid Botschafter.
0: You have to dress like an ambassador.
1: Ihr kleidet euch wie Botschafter.
0: Somebody told me, to a young lady, if you're walking down the street.
1: Jemand sagte mir, wenn du die Straße runtergehst,
0: you meet a young man.
1: Und du triffst einen jungen Mann.
0: The first thing they should be attracted to is your eyes.
1: Das erste, was sie sehen sollen, sind deine Augen.
0: Your face.

0: It should be a beautiful face.
1: Soll ein schönes Gesicht sein.
0: Shining.
1: Leuchtend.
0: Joyful.
1: Freudig.
0: But if you dress differently,
1: aber wenn du dich anders kleidest,
0: like this or like this,
1: so oder so,
0: the first thing the young man has to deal with is the rest of you.
1: Das erste, womit ein junger Mann sich abkämpfen muss, ist der Rest von dir.
0: That's inappropriate for an ambassador.
1: Das ist unangebracht für einen Botschafter.
0: When an ambassador walks into the door, their face.
1: Wenn ein Botschafter durch die Türe geht, ihr Gesicht.
0: So dress appropriately.
1: Kleide dich entsprechend.
0: Recognize who you represent.
1: Und so dass man erkennt, wen du repräsentierst.
0: We are called to be pure and separate from the world.
1: Wir sind gerufen, rein zu sein, abgesondert von der Welt.
0: But we are flooded with material everywhere that's impure.
1: Aber wir sind überflutet von Material überall, das unrein ist.
0: It's in the magazines.
1: In den ganzen Zeitschriften.
0: It's on the posters.
1: Auf den Plakaten.
0: You hear it on the radio.
1: Man hört im Radio.
0: You see it on television.
1: Und sieht im Fernsehen.
0: Every time you turn around,
1: immer wenn du dich umdrehst,
0: the world is flooded with worldly material.
1: Ist die Welt überflutet von weltlichem Material.
0: And how can you walk through the trash and still be pure?
1: Wie kannst du durch den Müll gehen und trotzdem rein sein?
0: It's something only God can do.
1: Das ist etwas, das nur Gott tun kann.
0: We have to surrender to God and ask God to do it for us.
1: Wir müssen uns Gott ganz hingeben und ihn bitten, es für uns zu tun.
0: The most impure person in the Old Testament times was a leper.
1: Der unreinste Mensch im Alten Testament war ein Aussätziger.
0: I mean, they had to walk along the road going impure, impure, impure.
1: Sie mussten, wenn sie auf der Straße gingen, laut schreien, unrein, unrein.
0: And people.
1: Und die Leute sind dann.
0: They wouldn't even want to breathe the same air.
1: Sie wollten nicht mal dieselbe Luft atmen.
0: Maybe they would get leprosy.
1: Sonst kriegen sie vielleicht auch die Lepra.
0: And if you got too close,
1: und wenn man zu nahe kam,
0: they would throw stones at you. Get away, get
1: dann
0: away.
1: Haben sie dich mit Steinen beworfen. Verschwinde, verschwinde.
0: And then these lepers come to Jesus.
1: Dann kommen diese Aussätzigen zu Jesus.
0: Jesus was surrounded with thousands of people.
1: Jesus war von tausenden von Leuten umgeben.
0: And his leper keeps his eyes on Jesus.
1: Und der Aussätzige schaut auf Jesus.
0: And people. The lepers.
1: Und die Leute,
0: Weggegangen.
1: Und Ellen White sagt, er hat sich zu Jesus, seine Augen auf ihn festgehalten, als würde er niemanden hören.
0: And everybody opened away.
1: Und alle sind weggegangen, haben ihn Platz gemacht.
0: And he came right to Jesus.
1: Und er kam direkt zu Jesus.
0: And Jesus said, "What would you have me to do for you?"
1: Und Jesus sagt, was möchtest du, dass ich dir tun soll?
0: If thou willst, Master, you can make me clean.
1: Wenn du möchtest, Meister, du kannst mich reinmachen.
0: Anybody who says that to Jesus, anybody.
1: Jeder, der das sagte zu Jesus.
0: If you will, Lord, you can make me clean.
1: Wenn du möchtest, Herr, du kannst mich reinmachen.
0: And Jesus has only has one response for such people.
1: Und Jesus hat nur eine Antwort für solche Menschen.
0: I will.
1: Ich möchte.
0: And Jesus touched the leper.
1: Und Jesus berührte den Aussätzigen.
0: And normally in that culture, if you touch a leper, you become unclean.
1: Und in dieser Kultur, wenn du einen Aussätzigen berührst, wirst du unrein.
0: Not when Jesus touches you.
1: Nicht wenn Jesus dich berührt.
0: The moment Jesus touches you, you become clean.
1: In dem Moment, wo Jesus dich berührt, wirst du rein.
0: So Jesus touched the leper.
1: So berührt Jesus den Aussätzigen und die Leute.
0: Jesus touched the leper.
1: Jesus hat ihn berührt.
0: Instantly, the leprosy is gone.
1: Und in dem Moment war der Aussatz weg.
0: So, if you feel unclean,
1: wenn du dich unrein fühlst,
0: or if you are unclean,
1: oder du bist unrein,
0: or you have allowed the world to make you unclean,
1: oder hast der Welt erlaubt, dich unrein zu machen,
0: just kneel before the Savior.
1: Dann knie dich vor den Erlöser.
0: And say, Lord, if you will, you can make me clean.
1: Und sag, Herr, wenn du möchtest, du kannst mich reinmachen.
0: And Jesus will touch you.
1: Und Jesus wird dich berühren.
0: And he will say, I will be thou clean.
1: Und wird sagen, ich möchte. Sei rein.
0: Isn't that beautiful?
1: Ist das nicht wunderschön?
0: 100% clean.
1: 100% rein.
0: Naaman. Had all those spots.
1: Hatte all diese Flecken.
0: By the way, have you ever seen a leper?
1: Habt ihr übrigens schon mal anybody einen Aussätzigen gesehen?
0: In Africa?
2: Nepal.
0: In Nepal, okay. Nobody else. I've seen some in Bolivia and I've seen some in India.
1: Ich habe welche in Bolivien gesehen und in Indien.
0: Leprosy is related to tuberculosis.
1: Lepra ist verwandt mit Tuberkulose.
0: It's the same type of little bacteria.
1: Es ist so die ähnliche kleine Bakterie.
0: It takes about 2 years.

0: to heal tuberculosis and it takes about 2 years to heal leprosy.
1: Es braucht etwa 2 Jahre, um Tuberkulose zu heilen und auch gleich lang, um Lepra zu heilen.
0: And Dr. Hansen, a Scandinavian physician, discovered the bacteria.
1: Dr. Hansen, ein skandinavischer Arzt, hat diese Bakterie entdeckt.
0: That's why leprosy is called Hansen's disease.
1: Deswegen wird sie auch die Hansen-Krankheit genannt.
0: And they began to treat it, and they were able to treat it. But today we just take tablets.
1: Und heute nimmt man einfach Tabletten.
0: And the bacteria, just like tuberculosis, just you take tablets for 2 years.
1: 2 Jahre lang, so wie bei Tuberkulose.
0: It takes a long time.
1: Dauert lang.
0: But leprosy starts to eat all the soft tissues in your face.
1: Und die Lepra beginnt all das weiche Gewebe in deinem Gesicht aufzufressen.
0: And it eats up all of these tissues and your ears and your nose.
1: Auch die Ohren und die Nase und die weichen Gewebe.
0: Pretty soon you don't have a nose left.
1: Dann hast du keine Nase mehr.
0: All you have is a hole, like a skeleton.
1: Dann nur mehr ein Loch im Skelett.
0: You don't have any ears.
1: Dein Ohr ist weg.
0: All you have is a little stub with a hole in there.
1: Du hast nur mehr ein kleines Loch übrig.
0: You start to lose your fingers and your toes.
1: Du beginnst deine Finger und Zehen zu verlieren.
0: Because you can't feel them anymore.
1: Weil du sie nicht fühlst.
0: So if you're cutting a chicken.
1: Und wenn du ein Huhn schneidest.
0: You look down.
1: Dann schnaust du runter.
0: There's the finger.
1: Oh, da ist der Finger.
0: Oh, I cut my finger off.
1: Oh, ich habe meinen Finger abgeschnitten.
0: Or you put it in a fire.
1: Oder du gibst es in die Hand.
0: I smell burning flesh.
1: Oh, es riecht nach verbranntem Fleisch.
0: Oh, my hand.
1: Oh, meine Hand.
0: So almost all lepers lose fingers and toes that way.
1: Und so verlieren fast alle Leprakranken Finger und Zehen.
0: Maybe you don't like pain.
1: Vielleicht möchtest du keinen Schmerz.
0: But if you stick your hand in a fire, the pain will tell you to pull it out.
1: Aber wenn du deine Hand ins Feuer gibst, dann sagt der Schmerz, dass du sie rausholen musst.
0: So pain was meant as a way of warning to us.
1: Schmerz,
0: be careful.
1: Schmerz soll ein Warnsymptom sein.
0: And so I can imagine what a leper looked like with the face deformed.
1: So kann ich mir vorstellen, wie ein Leprakranker ausschaut, total deformiert und verstellt.
0: We work in a leper colony in India.
1: Wir haben in einer Lepra
0: 100 Community
1: gearbeitet mit 100 Familien in Indien.
0: And the children are able to carry things for their parents, but the parents have no way to carry a bucket. They have no fingers.
1: Und die Kinder haben für ihre Eltern die Dinge getragen, aber die Eltern hatten keine Finger mehr. Sie konnten nichts tragen.
0: When I first went to the leper colony,
1: als ich das erste Mal dorthin ging,
0: I had my camera and I was taking pictures.
1: Hatte ich Bilder genommen.
0: And a man came up and said,
1: dann kam ein Mann und sagte,
0: you can't take pictures in our community.
1: Du kannst hier keine Bilder machen.
0: You're just gonna take pictures and go raise money and keep all the money and take advantage of us.
1: Du wirst einfach dahin gehen und die Bilder missbrauchen, um Geld zu sammeln und dann behältst du das Geld für dich, wirst ein reicher Mann und wir haben nichts davon.
0: Said, oh, no problem.
1: Sag ich, nein, kein Problem.
0: Put the camera away.
1: Habe ich die Kamera weggepackt?
0: My translator was arguing with him.
1: Und mein Übersetzer hat mit ihm gestritten.
0: I brought Pastor Gates here to help you and you don't want help.
1: Ich habe Pastor Gates hierher gebracht, um euch zu helfen und ihr wollt keine Hilfe.
0: Arguing in their dialect.
1: Und haben hier in ihrem Dialekt gestritten.
0: And it was getting very tense. The people were angry.
1: Sehr angespannt, die Leute waren verärgert.
0: And the guy said, we have to leave here, we can't help these people.
1: Und dann sagt der Übersetzer, wir müssen weg, wir können diesen Leuten nicht helfen.
0: I said, no, just keep talking.
1: Sag ich, na, sprich weiter.
0: So I went to a man,
1: dann ging ich zu einem Mann,
0: that had his face full of holes.
1: Der hatte sein Gesicht voller Löcher.
0: Now, how are you doing, my friend?
1: Ich gefragt, wie geht's dir, mein Freund?
0: And I grabbed his hand, he had no fingers.
1: Er hatte keine Finger.
0: And I said, I am so happy to see you.
1: Ich bin so glücklich, dich zu sehen.
0: I saw a young lady that was having no ears.
1: Und ich sah eine junge Frau, sie hatte keine Ohren.
0: And I held her face and said, how are you doing, my little daughter?
1: Und habe ihr Gesicht gehalten und sie gefragt, wie geht's dir, meine Tochter?
0: Suddenly, the arguing stopped.
1: Plötzlich hat der Streit aufgehört.
0: Everybody was watching.
1: Alle haben zugeschaut.
0: I hugged one person.
1: Dann habe ich jemanden umarmt.
0: I held the face of a little girl.
1: Das Gesicht gehalten von einem Mädchen.
0: I held the hand of a man with no fingers.
1: Die Hand gehalten von einem Mann ohne Finger.
0: They started smiling.
1: Sie begannen zu lächeln.
0: They said, you touched us.
1: Du hast uns berührt.
0: I said, why not?
1: Warum nicht?
0: People who come here, they don't like to touch us.
1: Die Leute, die herkommen, möchten uns nicht anfassen.
0: But you're different.
1: Du bist anders.
0: I said, Jesus always touched the leper.
1: Jesus hat immer die Aussätzigen berührt.
0: And he said, can we get a picture with you?
1: Und sie sagten, können wir ein Foto machen mit dir?
0: Sure.
1: Ja.
0: So the camera came out and picture. Come to my house.
1: Komm zu mir.
0: Take pictures of my house.
1: Mach ein Bild von meinem Haus.
0: Let me show you my children.
1: Ich möchte meine Kinder zeigen.
0: He said, we have a water tank, but it's cracked.
1: Wir haben einen Wassertank, aber

0: and we only get water about 2 hours a day, and then no more water for the rest of 24 hours.
1: Wir haben etwa 2 Stunden Wasser am Tag, und das war's für die nächsten 24 Stunden. Wir brauchen einen neuen Tank.
0: We need a bigger pump, because even if we pump water the whole time, then there's not enough water for
1: everyone. Wir bräuchten eine größere Pumpe, weil selbst wenn wir immer pumpen, wir haben nicht genug Wasser.
0: If we could have a bigger pump, we could get enough more water.
1: Wenn wir eine größere Pumpe hätten,
0: so we got them a pump.
1: Haben eine Pumpe besorgt,
0: and we built a bigger tank.
1: Haben einen größeren Tank gebaut.
0: And I said, where do the children go to school?
1: Dann sage ich, wo gehen die Kinder in die Schule?
0: We don't have school for our children.
1: Wir haben keine Schule für unsere Kinder.
0: They just learn how to beg.
1: Sie lernen nur, wie man bettelt.
0: So we built a school.
1: Dann haben wir eine Schule gebaut.
0: And then the leper children now have a school of their own.
1: Jetzt haben die aussätzigen Kinder eine eigene Schule.
0: But the one point was, you have to touch people.
1: Der einzige Punkt war, du musst die Menschen berühren.
0: Jesus always touched the lepers.
1: Jesus hat die Aussätzigen berührt.
0: And so it's our privilege to go out with our hands and to touch people in love.
1: Es ist unser Vorrecht, die Menschen zu berühren in Liebe.
0: And every time you reach out to touch somebody,
1: und immer wenn du jemanden berührst,
0: God speaks through you to that person and says, God loves you.
1: Dann spricht Gott durch dich zu diesem Menschen und sagt, Gott liebt dich.
0: Like Pastor Doru Tarita said yesterday.
1: So wie Pastor Doru Tarita gestern sagte.
0: He looked at that man who was about to hit him.
1: Er sah diesen Mann an, der ihn gerade verprügeln wollte.
0: God loves you.
1: Gott liebt dich.
0: I want to be your friend.
1: Ich möchte dein Freund sein.
0: And immediately it reached into his heart.
1: Und sofort hat es sein Herz erreicht.
0: And that strong, angry man started
1: to cry. Dieser starke, wütende Mann begann zu weinen.
0: People are hurting everywhere.
1: Überall haben Menschen Schmerzen.
0: Maybe you're hurting.
1: Vielleicht hast du Schmerzen.
0: But God will heal you.
1: Gott wird dich heilen.
0: And he will speak to you to bring healing to somebody else.
1: Und wird durch dich sprechen, dass du die Heilung bringst an jemand anderen.
0: Is it your desire to be used by God that way?
1: Ist es deine Sehnsucht, von Gott so verwendet zu werden?
0: I'm not very loving sometimes.
1: Ich bin nicht sehr liebevoll manchmal.
0: I'm impatient.
1: Ich bin ungeduldig.
0: And I get tired and hungry and I get very
1: werde ich müde und hungrig und werde etwas schroff mit Menschen.
0: And I'm so unlike Christ.
1: Und bin so gar nicht wie Jesus.
0: But I want to be like him.
1: Aber ich möchte wie er sein.
0: And I ask God to do a miracle in me, please, and make me like you.
1: Und ich sage, Herr, mach doch bitte ein Wunder, lass mich so sein wie du.
0: And God says, I will.
1: Gott sagt, ja, das möchte ich.
0: He will say that always to us when we ask him.
1: Er wird uns das immer sagen, wenn wir ihn bitten drum.
0: So as we close this morning.
1: Und wenn wir heute Morgen abschließen,
0: I want to leave just a few minutes for us to kneel down and pray together, everybody.
1: Möchten wir noch miteinander niederknien und beten.
0: If it's your desire for God to use you this way, would you raise your hand?
1: Wenn du deine Sehnsucht bist, dass Gott dich einsetzt auf diese Art, möchtest du?
0: It will take a miracle for God to do that in us.
1: Es wird ein Wunder brauchen, dass Gott das durch uns wirken kann.
0: Because if you look at yourself, you know
1: that. Wenn du an dich schaust.
0: We are not naturally loving, especially of enemies.
1: Wir sind nicht natürlich liebend, besonders von Feinden.
0: Especially of ugly people.
1: Besonders Leute, die nicht schön sind.
0: Especially people who hurt others.
1: Besonders Leute, die andere verletzen.
0: But if God puts that love in our heart, then we can share it.
1: Aber wenn Gott diese Liebe in unser Herz legt, dann können wir sie teilen.
0: Let's kneel down first to close it with a prayer, so we can close the video.
1: Wir möchten zuerst niederknien und beten
0: and
1: miteinander.
0: Then we'll take about 5 minutes for you to pray with somebody next to you before we break the session.
1: Und danach,
0: 5 minutes left.
1: Und danach möchten wir uns in kleine Gruppen teilen und miteinander beten.
0: Let us kneel for prayer. Heavenly Father, thank you for loving us so much.
1: Himmlischer Vater, danke, dass du uns so sehr liebst.
0: We have no idea how deep that love is.
1: Wir haben keine Vorstellung, wie tief diese Liebe ist.
0: We don't really comprehend it.
1: Wir verstehen es nicht wirklich.
0: But one thing we do know is that we want it.
1: Aber was wir wissen ist, wir möchten es.
0: We need it.
1: Wir brauchen es.
0: We can't live without it.
1: Wir können ohne dem nicht leben.
0: And once we receive it, we can share it with others.
1: Und wenn wir es mal empfangen, dann können wir es teilen mit anderen.
0: Please forgive our hard hearts.
1: Bitte vergib unseren harten Herzen.
0: And make them soft.
1: Mach sie weich.
0: Fill them with your love.
1: Fülle sie mit deiner Liebe.
0: So that when people see us, they know that God loves them.
1: So dass wenn Menschen uns sehen, dann wissen sie, dass Gott sie liebt.
0: Be with those lepers that live in India.
1: Sei mit diesen Aussätzigen in Indien.
0: Or Nepal.
1: Oder Nepal.
0: Or anywhere in the world.
1: Oder egal wo in der Welt.
0: Thank you that we haven't had to suffer leprosy.
1: Danke, dass wir nicht diese Lepra erleiden müssen.
0: But use our hands.
1: Verwende uns

0: bringen will.
1: To bring healing to those that are hurting.
0: Heilung zu bringen, denen, die Schmerzen haben und leiden.
1: It's a miracle.
0: Nur du kannst es tun, es ist ein Wunder.
1: And we ask for that miracle today.
0: Wir bitten für dieses Wunder
1: heute.
0: Und danken dir.
1: In Jesus' name.
0: Im Namen Jesu.
1: Amen. Amen.

Heute, wenn ihr seine Stimme hören werdet, so verstocket eure Herzen nicht, sondern ermahnt euch selbst alle Tage, solange es heute heißt, dass nicht jemand unter euch verstockt werde durch den Betrug der Sünde. Denn wir haben an Christus Anteil bekommen, wenn wir die Zuversicht haben,